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Am Mikroskop ist der Matthias Strempel. Oh, hier hat ja jemand seinen Lakritz vergessen. Das ist aber hart. Oh, das schmeckt voll komisch. Ey, scheiße, das ist gar kein Lakritz, das ist ein Füßchen vom CD-Player gewesen. Hey, ich habe ein Füßchen vom CD-Player gegessen und jetzt Rock'n'Roll!

Hier ist euer Rock'n'Rollin' Matthias, der euch jetzt Neuigkeiten aus der Festivalwelt bringt. Metallica, AC/DC, Nickelback, Rock im Park, Summer Breeze, Open Air und Co. Wenn hier die Stars auf die Bühne gehen, ist das mit Sicherheit kein Geheimtipp. Doch in der ganzen Bundesrepublik gibt es immer wieder tolle kleine unabhängige und schöne Metal- und Rockfestivals, auf denen die Community zusammenkommt und feiert. Festivals, die von Vereinen organisiert werden, von einzelnen Rockbands oder einfach auch nur von Fans, denen aber die Möglichkeit für größere Sachen fehlt. Auch ein Wacken Open Air Festival hat aber auch mal klein angefangen und die kleinen Festivals sind oft die geilsten. Deshalb habe ich hier für euch ein paar kleine Geheimtipps. Ihr könnt zum Beispiel nach Bayern fahren. Am 5. bis zum 7.7.2024 ist das Open Air am Schneiderhof in 85457 Wörth. Es gibt noch ein Festival in Niedersachsen, das Nuts for Rock Open Air im DGH Kulturpark Hevensens. Dann gibt's noch zwei ganz tolle Festivals in Rheinland-Pfalz, nämlich am 9. bis zum 10.8.24 das Burning Benny Festival in 55777 Berschweiler bei Baumholder und das Festival, bei dem ihr mich auch live in Farbe erleben könnt, das NOAF, das Neuborn Open Air Festival in 55286 Wörstadt. Das findet statt am 23. und 24.8.24. Es ist eins der geilsten Festivals hier in Rheinland-Pfalz. Ich muss es wissen, denn auch ich bin dort Besucher. Gary!

Und nun kommen wir zu einem Musiker, der sich etwas ganz Besonderes ausgedacht hat. Für einen guten Zweck lohnt sich doch auch mal eine Extrameile. Das dachte sich wohl auch Foo Fighters-Fan und Schlagzeuger Greg Barton. Um Spendengelder für eine Wohltätigkeitskampagne im Kampf gegen den Krebs zu sammeln, hat sich der Musikfan etwas Besonderes ausgedacht und hat das auch am 7. Juni durchgezogen. Er hat alle Schlagzeugparts aller Foo Fighters-Stücke aneinandergehängt und in einer einzigen Session durchgespielt. Das Ganze konnte man per Livestream am 7. Juni 2024 im Internet verfolgen. Insgesamt hat Greg Barton 128 Songs aus 12 Alben der Foo Fighters auf seiner Liste gehabt und hat sie alle gespielt. Das Ganze hat 9,5 Stunden gedauert und es sind eine Menge Spendengelder zusammengekommen. Angepeilt hatte er $5,000 als Spendenziel. Wahrscheinlich hat er das auch geschafft. Der letzte Stand war, dass er $2,000 erreicht hatte und man war mit dem Zählen noch nicht fertig und es sind weitere Spenden. Halleluja, ich bin ganz platt, ich kann überhaupt nicht mehr reden. Es sind weitere Spenden hereingespendelt. Ja, super Sache, hast du toll gemacht, lieber Greg Barton.

Ab morgen könnt ihr auf das Nova Rock Festival in Nickelsdorf gehen. Da wird voll gerockt. Green Day, Manskin, Avenger, Johnson, Sevens, Wutzen und Frotzen, Britzen, Bratzen, Brotzen. Das kommt davon, wenn man den Text vorher nicht wenigstens einmal gelesen hat, lieber Matthias. Also Green Day, Manskin, Avenged Sevenfold oder Bring Me the Horizon live auf der Bühne. Das gibt's beim diesjährigen Nova Rock Festival, liebe Radiohörer, im österreichischen Nickelsdorf. Knapp 2 Wochen vorm Festivalstart haben die Veranstalter den Spielplan veröffentlicht. Leider gibt's beim Festival auch ein paar Absagen. Die Bad Omens haben kürzlich leider alle Tourtermine abgesagt und davon ist natürlich auch das Nova Rock Festival betroffen. Sänger Noah leidet an extremem Burnout. Hey, dann wünsche ich dir alles Gute, lieber Noah, dass du bald wieder fit bist. Dafür gibt es aber auch neue Bands auf dem Nova Rock Line-Up. Die Gewinnerband des diesjährigen Bandcontests Arclight spielt am Sonntag auf der Red Bull Stage. Und weil die österreichische Rockszene groß ist und viel Glück gehabt hat, kommen auf die Pannonia Fields auch noch Mudfight und Focusside. Sie sind dabei und ersetzen die ebenfalls abgesagte Band Normandie. Das Nova Rock Festival findet jedes Jahr auf dem Pannonia Fields bei Nickelsdorf in Österreich statt. Dieses Jahr wird vom 13.06. bis zum 16.06. zwischen den Windrädern wieder ordentlich abgerockt. Es ist eine geile Party und es ist echt viel los. Wie gesagt, Leute wie Green Day, Avenged Sevenfold, Manskin und Bring Me the Horizon sind dort zu hören. Vielleicht habt ihr ja Lust hinzufahren. Ich wünsche euch viel Spaß.

0: So, machst du einen Sitz? So ist brav. Ja, ein ganz lieber Hund bist du.
1: Doggy, Doggy, Halleluja, Doggy, Doggy, Halleluja. Das ist das Loblied auf Studio Hund Fidi. Und da ist schon wieder ein Höreranruf hier auf Radio Rüsselsheim. Deswegen spielen wir jetzt gleich wieder Musik.

Leider, liebe Radiohörer, gibt's heute auch wieder traurige Nachrichten auf dem Landfunk. Tja, wir sind alle leider nur vorübergehend hier. Es ist wieder jemand gestorben. Duff Engel, Gründungsmitglied und charismatischer Frontmann der Psychedelic-Rock-Pioniere Iron Butterfly, hat die Bühne des Lebens für immer verlassen. Engel, dessen unverkennbare Stimme und Orgelspiel den Megahit Inna Gagada wiederprägte, wird von Fans weltweit als Ikone einer Ära gefeiert, die die Rockmusik für immer verändert hat. Es war 1968, als Iron Butterfly mit Inna Gagada wieder einen Song veröffentlichte, der zum Soundtrack einer ganzen Generation wurde. Duff Engels markante Orgelriffs und hypnotische Vocals katapultierten die Band in den Rock-Olymp und inspirierten unzählige Musiker. Zahllose Coverversionen dieses Songs sind dafür der beste Beweis. Eigentlich sollte der Song In the Garden of Eden heißen, lautet die oft erzählte Geschichte zum Song. Doch als Duff damals den Titel dem Schlagzeuger Ron Bucci vorspielte, soll er, wie er den Titel gesagt hat, derartig genuschelt haben, dass Ron nur Inna Gagada wiederverstand. Der 17-minütige Titeltrack des gleichnamigen Albums bleibt bis heute ein Meilenstein der Rockgeschichte und ein Testament für Engels musikalisches Genie. Hey, keep on rocking in heaven, lieber Duff.

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Manchmal geht es schneller, als man denkt. Schon seit längerem warteten wir auf die neue Platte Posthuman von Bring Me the Horizon. Gestern ging dann alles ganz fix. Über ihre Social-Media-Kanäle stellte die Band einen Videoteaser online. Die große Überraschung... Oh, ich habe Fisch gegessen. Schon um... Nein, das ist nicht die große Überraschung. Die große Überraschung ist, dass das Album dann schon am selben Tag noch um 12 Uhr erschienen ist und auf allen Streamingdiensten und der gängigen Verkaufswegen erhältlich ist. Insgesamt 16 Songs umfasst die Platte, 6 davon We Lost oder Strangers wurden bereits in den vergangenen Jahren als Singles veröffentlicht. Eigentlich sollte das mittlerweile 7. Album der Band schon im September 23 erscheinen. Kurzfristig wurde die Veröffentlichung des Albums 3 Wochen vor dem Release jedoch auf unbestimmte Zeit verschoben. Gründe dafür nannten die Musiker rund um Sänger Oli Sykes damals nicht. Wenige Monate später verkündete die Band dann jedoch den Ausstieg von Keyboarder Jordan Fish. Das war wohl auch der Grund, warum es so lange gedauert hat, bis das Album fertig war. Live erleben könnt ihr die Metalcore-Band dieses Jahr unter anderem auf dem Southside Festival und auf dem Hurricane Festival.

Bandfeature bei Radio Rüsselsheim. Heute über Iron Butterfly. Die 1966 in San Diego gegründete Band wurde um 1968 mit ihrem Album Ina Gagada Vida und dem gleichnamigen Titelstück weltberühmt. Das Debütalbum der Band erschien 1968 und verblieb fast ein ganzes Jahr in den Charts. Kurz danach verließen die Gründungsmitglieder Deloach, Penrod und Weiss die Band. Penrod und Weiss gründeten die Band Rhinoceros. Einer der Klassiker der Rockmusik entstand eher zufällig am 27. Mai 1968 im New Yorker Tonstudio Ultrasonic Sound. Toningenieur Don Castle ließ zum Soundcheck das Band mitlaufen, als die Band Ina Gagada wieder üben sollte. Der alkoholisierte Musikproduzent George Morton war zwar als Produzent vorgesehen, doch wurde er von Atlantic Records später auf dem Plattencover nicht mehr erwähnt. Die 17,5 Minuten lange Albumversion wurde in nur einem Take aufgenommen. Ein weiterer Take war nicht erforderlich. Jim Hilton stellte in den Goldstar Studios hiervon einen Remix her und wird seither offiziell als Produzent der Nummer angesehen. Die Singlefassung wurde anschließend auf 2 Minuten 52 heruntergegeben. Geschnitten. Ina Gagada Vida füllte in seiner Langfassung die gesamte B-Seite der gleichnamigen LP. Bei den Aufnahmen zu dem Album Ina Gagada Vida waren Organist und Sänger Duff Engel und Schlagzeuger Ron Bushy mit 2 neuen Mitgliedern, dem Gitarristen Eric Bran und dem Bassisten Lee Dorman, anwesend. Das für damalige Zeiten ungewöhnlich lange, für Radiosender untaugliche 17 Minuten währende gleichnamige Stück auf der zweiten LP-Seite wurde zum Meilenstein und Klassiker der Rockmusik. Die im Juli 1968 veröffentlichte LP Ina Gagada Vida wurde über 4 Millionen Mal verkauft, hielt sich über ein Jahr in den Top 10 und hat mit ihrem langen Schlagzeug-Solo Rockgeschichte geschrieben. Ursprünglich sollte das Lied In the Garden of Eden heißen. Laut Covertext der Best-of-CD hörte sich Ron Bushy das Stück gerade über Kopfhörer an und verstand deshalb Duff Engels Antwort auf die Frage nach dem Titel als Ina Gagada Vida und schrieb den Text dann anschließend unter die Noten. Ja, so war der Titel geboren. Verschiedene Gerüchte schreiben das Missverständnis hingegen unterschiedlichen Drogen zu, was ich mir auch vorstellen könnte. Ina Gagada Vida war ein Meilenstein in der Entwicklung des Hardrocks und mit 17 Minuten eines der ersten Stücke der Rockmusik, die sich über eine ganze Plattenseite erstreckten. Diesen Erfolg konnte Iron Butterfly nie wiederholen. Der als Nachfolger gedachte 14-Minuten-Titel Butterfly Bleu, eine anspruchsvolle Blues-Adaption mit psychedelischen Elementen, blieb weit hinter dem Bekanntheitsgrad des Vorgängers zurück. Dieser Titel ist auf dem Album Metamorphosis erschienen, bei dessen Aufnahme auch Brandy die Band verlassen hatte und durch die Gitarristen Mike Pinera und Larry Reno Reinhardt ersetzt wurde. Die Band löste sich dann Ende 1971 auf. Lee Dorman gründete mit Larry Reno Reinhardt, Rod Evans von Deep Purple und Bobby Caldway von Johnny Winter die Band Captain Beyond, die 1972 das gleichnamige Album aufnahm. 1975 wurde Iron Butterfly von Ron Bushy und Eric Bran, dieser jetzt unter Nennung seines tatsächlichen Namens Eric Brown, sowie Philip Taylor Kramer am Bass und Howard Rices am Keyboard reformiert. In dieser Besetzung erschien das Album Scorching Beauty. Bei dem im selben Jahr erschienenen Nachfolgealbum Sun and Steel wurde Rices durch Bill DeMartin ersetzt. Nachdem auch diese sehr anspruchsvollen Alben in den Charts durchfielen, löste sich die Band 1976 dann endgültig auf. Es gab nochmal ein kurzes Revival in den 80ern, aber das ist nicht der Rede wert. Von den Bandmitgliedern lebt mittlerweile keiner mehr. Philip Taylor Kramer nahm sich am 12. Februar 1995 das Leben. Eric Bran starb am 25. Juli 2003 an einem Herzinfarkt und Larry Reno Reinhardt am 2. Januar 2012 an Leberzirrhose. Lee Dorman starb am 21. Dezember 2012. Ron Bushy starb am 29. August 2021 eines natürlichen Todes im Alter von 79 Jahren. Ach so, ja, und Duff Engel ist letzte Woche verstorben.

Schlechte Nachrichten, liebe Radiohörer, gibt's leider für die Fans von Bad Omens. Die Band hat nämlich alle Tourtermine für 2024 abgesagt. Grund: Sänger Noah leidet an einem Burnout. Die Nachricht kam über die Social-Media-Kanäle der Band. Bad Omens werden alle Auftritte im Jahr 2024 absagen und Sänger Noah Sebastian liefert auch gleich die Erklärung dafür. Ich erlebe gerade etwas, das man nur als extremes Burnout bezeichnen kann. Während all die Tourneen und die Arbeit, die wir in den letzten Jahren in diesen Albumzyklus gesteckt haben, so erfreulich und lohnend waren, haben sie mich auch an die Grenzen meiner mentalen Bandbreite gebracht und meinen Geist und meinen Körper auf eine Art und Weise miteinander in Konflikt gebracht, die meiner Gesundheit auf der Straße abträglich ist. Also entweder ist das ein ganz mieser Übersetzer aus dem Englischen oder der Typ hat voll den Sockenschuss. Die Nachricht kommt zum einen überraschend, lässt sich jedoch auch erklären. Bad Omens wurden in den vergangenen Jahren durch TikTok und die anderen Social-Media-Kanäle deutlich bekannter. Die Band tourte fast ununterbrochen in Amerika und Europa, um den Hype weiterhin aufrechtzuerhalten. Gebucht wurden Bad Omens in diesem Sommer unter anderem bei Rock am Ring und Rock im Park. Zusätzlich waren noch zwei Konzerte in Leipzig und Hamburg geplant, die durch die Absage jetzt ausfallen müssen. Noah will sich in dieser Auszeit auf seine geistige Gesundheit konzentrieren, damit er wieder klare Worte aus seinem Mund bringt. Gute Besserung, lieber Noah.

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Und nochmal eine traurige Nachricht hier auf Radio Rüsselsheim. Der Ex-Drummer von Stained John Wysocki ist tot. Das bestätigte seine aktuelle Band Lydia's Castle auf ihren Social-Media-Kanälen. Wysocki wurde gerade einmal 53 Jahre alt. Laut seinen Bandkollegen starb der Musiker bereits am 18. Mai. Zuvor hatte es bereits Berichte über angebliche Leberprobleme des Ex-Stained-Mitgliedes gegeben. John Wysocki gründete zusammen mit Frontman Aaron Lewis und Bassist Johnny April 1995 die Band Stained. 2011 schied er dann wegen Streitigkeiten zum 7. Studioalbum der Band aus. Danach trommelte er für die Band Soil und Lydia's Castle. Auch die Musiker von Soil bekundeten auf Social Media ihr Beileid. Ebenso Sänger und Stained-Frontman Aaron Lewis. In allen drei Bands hat John Wysocki seinen Stil einfließen lassen können und hat so in der Rockwelt eine bleibende Erinnerung hinterlassen. Hey, keep on rocking in heaven, lieber John Wysocki.

Euer Messias des Rock'n'Roll hat nun wieder gute Nachrichten für euch hier auf dem Landfunk. Jubiläen müssen nämlich groß gefeiert werden. Der Meinung ist wohl auch die Band Monster Magnet. Zu ihrem 35. Jubiläum werden sie ein Konzert in München geben in der Theaterfabrik. Mit ihrem gekonnten Mix aus Psychedelic und Krautrock-Einflüssen begeistern die Rocker schon seit dem Ende der 80er Jahre. Dazu gesellt sich aber vor allem eine ordentliche Portion Space Rock der 70er Jahre. Schon mit ihrem Debütalbum Monster Magnet setzte die Band ein Ausrufezeichen in der Musik. Halleluja. Gleichzeitig gelten sie auch als Wegbereiter der Stoner Rocks. Musikalisch kommt ihr garantiert auf eure Kosten, denn die Musiker aus New Jersey haben natürlich jede Menge Hits im Gepäck. Space Lord, Power Trip und auch Negasonic Teenage Warhead wird im Reisegepäck der Band sich befinden und

liebe Radiohörer, die alle auf den Rock'n'Roll von AC/DC da stehen tun. Ja, ich rede heute ein bisschen rückwärts, dann das muss auch manchmal sein. Der Tourstart der Band war gigantisch. 54.000 Fans rasteten am vergangenen Freitag komplett aus, als Brian Johnson, Angus Young und Co. die Bühne in der ausverkauften Veltins Arena betraten. Um genau 20.30 Uhr legten die Hardrock-Legenden los. Auf den Sitzen hielt es dann keinen von den angereisten Anhängern mehr. Schon mit dem Song zum Start, If You Want Blood, You've Got It, setzte AC/DC ein Zeichen. Ich kann nicht verstehen, warum irgendwelche Veranstalter immer wieder auf die Idee kommen, AC/DC-Konzerte und andere Hardrock-Veranstaltungen zu bestuhlen. Sei denn, sie wollen über die Versicherung ihre Stühle endlich mal loswerden und abrechnen. Ich habe das mal erlebt bei Ted Nugent, da waren lauter Stühlchen und als das Konzert dann fertig war, war in einer Ecke so ein großer Trümmerhaufen. Das waren die Stühle gewesen. Sollte man nicht machen, weil Bestuhlung stört bei Hardrock-Konzerten eher. Insgesamt aber kommen wir wieder zurück zu AC/DC. Insgesamt 24 Songs feuerten die Rocker an diesem Abend durch das tobende Stadion. Mit dabei waren natürlich die ultimativen Hits wie Thunderstruck, You Shook Me All Night Long oder Highway to Hell. Aber auch die Lieblingssongs der Fans, die auf Whole Lotta Rosie, High Voltage oder Hell's Bells stehen, waren zu hören. Jedes Rockerherz kam an diesem Abend auf Hochtouren. Insgesamt spielen AC/DC 11 Konzerte in diesem Sommer in Deutschland und ihr habt die Möglichkeit, sie noch zu hören. Am 12. Juni bespielen die Rockhelden das Münchner Olympiastadion, also das ist heute, das wird jetzt für euch ein bisschen knapp, aber auf ihrer Tour machen die Rocklegenden weiterhin unter anderem auch am 19. und am 16. Juni in Dresden, am 13. Juli im Hockenheimring halt. Weiterhin rocken die Musiker auch noch am 17. Juli in Stuttgart und am 27. Juli sind sie in Nürnberg zu hören. Wer also Bock auf AC/DC hat, kann da ja mal hingehen, gell?

Hey Leute, das war schon wieder der Landfunk. Die 2 Stunden vergingen wieder im Flug. Wie das halt so ist, wenn man gute Musik hört und intelligente Informationen von mir bekommt. Ja, was bleibt mir da noch, als mich von euch zu verabschieden und euch die Dackelbastel-Anleitung mit auf den Nachhauseweg zu geben? Heute basteln wir aus unserem Dackel eine Wanderorgel. Das ist ganz einfach. Wir benötigen dazu eine Rolle Tesafilm, eine Rolle Panzertape, einen Blasebalg, eine Melodika, eine Tube Spezialkleber, am besten Schuhkleber, der ist schön schmierig und hält gut. Und natürlich brauchen wir einen Dackel. Zuallererst müssen wir unser Instrument so modifizieren, dass es am Dackel funktioniert. Dazu nehmen wir den Blasebalg aus dem Campingbedarf in die Hand und in die andere Hand die Melodika. Dann stecken wir den Schlauch aus dem Blasebalg in das Mundstück der Melodika und umwickeln das Ganze gut mit Klebeband, damit es schön dicht ist. Wenn wir jetzt auf den Blasebalg drücken, passiert nichts. Das liegt daran, dass wir noch keine Tasten an der Melodika gedrückt haben. Leider können wir immer nur einen Akkord abspielen, aber man kann ja nicht alles haben. Dafür könnt ihr diesen Akkord frei programmieren, indem ihr mit dem Tesafilm verschiedene Tasten der Melodika im gedrückten Zustand festklebt. Wenn ihr jetzt mehrere Tasten festgeklebt habt und drückt auf den Blasebalg, ertönt ein lustiger Akkord. So, jetzt kommt das ganze Geraffel an den Dackel. Wir stellen den Dackel auf den Küchentisch und kleben ihm erstmal die Melodika auf den Rücken. Dazu nehmen wir das Gaffertape, wickeln es um den Dackel herum und um die Melodika, natürlich ohne dabei die Tasten zu berühren, sonst verstimmt sich unser Akkord. Gut, wenn jetzt alles gut festgebappt ist, müssen wir noch den Schlauch am Beinchen des Dackels, am besten am Hinterbein, herunterlegen. Den kürzen wir so ein, dass der Schlauch nicht auf dem Boden schleift, sonst stolpert der Dackel vielleicht. Und dann stellen wir den Dackel mit dem einen Hinterfuß auf den Blasebalg. Natürlich müsst ihr den Blasebalg jetzt noch festkleben, dazu dient der Schuhkleber. Ihr schmiert also den Blasebalg großflächig mit Schuhkleber ein und drückt den Dackel dann da drauf. So, fertig, das war eigentlich schon alles. Ihr habt einen hübschen Akkord mit dem Tesafilm programmiert und der Dackel ist jetzt startklar. Also ab in den Wald. Und immer wenn der Dackel vor euch herläuft und mit dem hinteren Fuß auftritt, ertönt ein lustiger Akkord, den ihr vorher einprogrammiert habt. Das ist doch eine tolle Wanderorgel, oder? Darum werden euch die Mitspaziergänger mit Sicherheit beneiden. Ich wünsche euch eine schöne Woche. Tschüss!

0: Rüsselsheim, so sagt man sich, man nun Tacheles spricht. Die Themen, oh welch Graus, gehen uns wahrscheinlich niemals aus. Ob Opel oder Innenstadt, so manches Thema macht uns wirklich matt. Doch bedeutet dies noch lange nicht, dass uns nun auch der Mut verlässt. Leben wir doch gern in dieser Stadt, weil sie für uns viel zu bieten hat.
1: Tacheles, das Politikmagazin bei Radio Rüsselsheim. Heute mit einem Tacheles Extra zu dem Anschlag in Berlin und den politischen Diskussionen und möglichen Konsequenzen hier raus. Am Mikrofon für euch wie immer Jürgen Merz und ich bin nicht allein im Studio, wie das auch üblicherweise so ist, sondern ich habe zwei Studiogäste. Das sind heute Redaktionskollegen aus dem Team von Radio Rüsselsheim und das sind in der Reihenfolge, wie wir hier im Studio 2 gruppiert sind, der Stefan Müller. Hallo Stefan.
2: Hallo.
1: Und der Achim Weidner.
3: Hallo.
1: Hallo Achim. So, ja, diese Runde, die ist gestern sehr spontan zusammengesetzt worden. Da hat nämlich am Nachmittag unser Programmchef angefragt, alle reden über das, was in Berlin passiert ist. Auch in Rüsselsheim reden die Menschen darüber. Heute auf der Arbeit reden bestimmt ganz viele Menschen im Kollegenkreis über das, was passiert ist. In den Familien wird drüber gesprochen. Auch bei Radio Rüsselsheim sollten wir darüber sprechen. Können wir da kurzfristig was im Programm machen? Ja, ich habe dann gesagt, Montagabend ist ja um 18 Uhr immer Tacheles-Zeit. Das ist ja die Zeit im Programmplatz von Radio Rüsselsheim, die für politische Berichterstattung vorgesehen ist. Dann machen wir doch heute Tacheles extra. Normalerweise gibt es ja Tacheles immer am ersten Montag im Monat. Das heißt, die reguläre nächste Ausgabe gibt es dann auch nächste Woche am 3. August. Und heute eben diese Sondersendung, diese Sonderausgabe Tacheles extra zu den politischen Diskussionen nach dem Anschlag in Berlin am vergangenen Samstag, also vorgestern auf den CSD. Ja, fassen wir noch mal kurz zusammen. Es ist noch keine 48 Stunden her. Am Samstagabend gegen 22 Uhr ist ein Kleintransporter in eine Menschengruppe gefahren, die sich dort in Berlin im Innenstadtbereich, im Tiergarten, am Rande der Abschlussveranstaltung des Christopher Street Days aufgehalten hat, der an diesem Samstag in Berlin stattgefunden hat. Und es ist sehr schnell klar geworden, das war kein Verkehrsunfall, sondern das war ein gezielter Anschlag gewesen. Eine Frau ist noch an der Unfallstelle am Tatort verstorben. 29 andere Personen waren verletzt, kamen in Krankenhäuser, teilweise schwer und lebensgefährlich verletzt. In Lebensgefahr schwebt nun niemand mehr. Einige konnten die Krankenhäuser auch schon verlassen. In der Nacht noch konnte der Täter, der geflohen ist, vom Tatort identifiziert werden. Man hat dann mit Hochdruck natürlich nach ihm gefahndet, die Wohnung gestürmt, wo seine Meldeadresse gewesen ist. Und am nächsten Tag, am Sonntag, am späten Nachmittag, ist er dann in einer Kleingartenanlage ausfindig gemacht worden. Und als die Polizei zugreifen wollte, ihn dort stellen wollte, dann, so die Berichte, ist er mit einem spitzen Gegenstand, Messer, Machete, was auch immer, auf die Einsatzkräfte zugelaufen, die daraufhin geschossen haben und ihn tödlich verletzt haben. Ja, das waren die Ereignisse gewesen und seit gestern sind auch die politischen Diskussionen rund um diese Ereignisse vollem Gange und es gibt ganz, ganz viele Äußerungen dazu, Forderungen nach Konsequenzen, Fragen nach Konsequenzen, was muss jetzt getan werden, was ist hier schiefgelaufen, was muss politisch daraus folgen oder was mögen die Folgen dieses Anschlags sein, denn in diesem Jahr sind ja noch einige Wahlen, auch im Herbst, auch in den neuen Bundesländern, wo alle darauf schauen, wie wird das Abschneiden der AfD sein und welche Auswirkungen wird möglicherweise dieser Anschlag auf die anstehenden Wahlen haben. Also all diese Fragen, die wollen wir auch heute besprechen hier im Studio und nachdem unser Programmchef gestern diese Frage aufgetan hat, habe ich dann gesagt, okay, wir können heute Abend kurzfristig eine Sondersendung machen. Ich übernehme das und guck mal, wen ich hier noch mit ins Studio bekomme. Und ihr beiden, wir haben das dann in WhatsApp-Gruppen abgesprochen, ihr beide habt ganz spontan Ja gesagt. Und damit bin ich gleich mal bei der Frage an euch. Was bewegt euch an diesem Thema so, dass ihr spontan spontan Ja gesagt habe. Was muss aus eurer Sicht dazu gesagt und besprochen werden? Achim, magst du mal anfangen?
2: Ja, als ich das erfuhr, dass Mitstreiter gesucht werden, ist mir Folgendes eingefallen. Man muss ja Unverbundenes verbinden. Was ich damit verbinde ist, ich bin gestern an einem Plakat vorbeigefahren, was in 3 Wochen zur Rüsselsheimer Cap einlädt. Und wer die Rüsselsheimer Cap kennt, also den Zugang von der Mainstraße auf den Festplatz, der wird sich an diese rot-weiß markierten LKW-Sperren erinnern. Seit wann sind die dort? Naja, spätestens seit Nizza, Berlin-Breitscheidsplatz und in Rüsselsheim. Und das ist ja auch immer das, warum so viele Feste ausfallen oder teuer werden, weil die Sicherheitsmaßnahmen wegen abstrakten Gefahren, aber gestern ist eine abstrakte Gefahr in Berlin zu einer konkreten Tat geführt, zu einem Mord. Also nicht, da ist niemand verstorben, wie ich das heute gelesen habe, da ist jemand vorsätzlich ermordet worden. Und da ist, denke ich, diese Verbindung, dass wir auch Islamisten möglicherweise mit Sicherheit in Rüsselsheim haben. Wir haben das Problem an den Schulen, das müsste dann erörtert werden, denn die Verhältnisse an Rüsselsheimer Schulen sind wahrscheinlich nicht anders als in Berliner Schulen. Und deswegen denke ich, das ist ein Thema, was nicht abstrakt in Berlin stattfindet, sondern in jeder deutschen Stadt, die Feste feiert.
1: Gut, da hast du schon ganz viele Stichworte geliefert, über die wir gleich noch sprechen werden. Das Stichwort Schule, das Stichwort Islamismus, das Stichwort Gefährder und Gefährdungen bei Veranstaltungen.
2: Ja, und Lebensgefühl oder Lebensfreude, was sozusagen dann ein bisschen der Spaß verdorben wird, ne?
1: Ja, Stefan, was hat dich bewogen, heute hierher zu kommen und gestern auf meine Frage hin, wer kann hier mitwirken an der Sendung, spontan Ja zu sagen?
3: Ja, ich fand das eine ganz tolle Anfrage von dir und vom Hartmut, unserem Sendeleiter, dass zu dem Thema ein Spezialtacheles gemacht wird, weil es ja wirklich auch eine Bedeutung hat. Und ich habe gedacht, Mensch, das ist doch wichtig, dass wir dieses Thema auch mal im Rüsselsheimer Kontext diskutieren, genau wie der Achim das gerade gesagt hat. Es ist ja kein Berliner Problem, sondern es ist ein gesellschaftliches Problem. Und wir müssen natürlich darauf achten, dass wir da die richtigen Schlüsse draus ziehen. Also Barrieren für Volksfeste ist die eine sicherlich sehr wichtige Schlussfolgerung, die man ziehen muss, einfach um spontan Täter abzuschrecken, aber auch um ein Sicherheitsgefühl zu erzeugen. Aber wie ist es mit der langfristigen Perspektive? Wie kriegen wir es hin in diesem Land, in dieser Gesellschaft, dass alle in diesem Land sich so weit zugehörig fühlen, dass sie nicht mehr der Meinung sind, Menschen, die ihre Sexualität frei ausleben oder frei leben, also Schwule und Lesben, Menschen, die das gleiche Geschlecht lieben, aber sonst nicht aber, sondern normale Menschen sind, die feiern und sich darüber freuen, dass sie leben können, dass die also in einer solch brutalen Weise dann getötet und verletzt werden. Und ich ja, gedacht,
1: Stefan, da sprichst du schon einen Punkt an, der in den Diskussionen jetzt seit Samstagabend immer wieder im Fokus stand, dass dieser Anschlag auf eine Veranstaltung des CSD oder am Rande des CSD stattgefunden hat. Und im Mittelpunkt der Diskussion steht ja jetzt die Frage CSD, Sicherheit von queeren Menschen in unserer Gesellschaft. Das ist ja so der Hauptaugenmerk. Jetzt haben wir die Frage gestellt, was hat das nun mit Rüsselsheim zu tun? Achim, du hast schon angesprochen, auch bei uns gibt es Terrorsperren, die wir im Stadtgebiet sehen und gesehen haben bei der Kerb. Wir werden sie auch wiedersehen. Wir haben sie zuletzt gesehen auf dem Theaterplatz bei Kultur im Sommer. Da standen die LKW-Sperren auch. Was ist jetzt das Besondere oder aus eurer Sicht oder gibt es etwas Besonderes jetzt bei diesem Anschlag, der sich am Wochenende in Berlin am CSD ereignet hat, im Vergleich zu anderen Anschlägen? Es ist jetzt nicht der erste Anschlag dieser Art, den wir in Deutschland erleben mussten. Berlin ist ja da das Stichwort, Breitscheidplatz 2015, der Weihnachtsmarkt mit 12 Todesopfern. Ich glaube mittlerweile 13, einer ist ja noch an den Langzeitfolgen gestorben. Das war ja auch ein islamistischer Anschlag gewesen.
2: Ja, also ich glaube, das Besondere daran ist Folgendes, dass das ja Leute waren, jetzt geht's mal, ich gehe nur von der Beschreibung, die ja in Deutschland entweder geboren wurden oder in Deutschland lange gearbeitet haben. Also das ist ja keine Veranstaltung nur Schwulenhass, sondern es ist auch Weihnachtsmarkthass. Ne? Also das war dann
1: Jetzt ist in Mannheim am Rosenmontag ein Auto durch die Innenstadt gefahren. Genau. Das hat ja jetzt auch niemand in die Kategorie Karnevalshass einsortiert. Oder in München ist ein Islamist in einen Demonstrationszug der Gewerkschaft Verdi gefahren. Das hat auch niemand als gewerkschaftsfeindliches Attentat klassifiziert. Was ist der Unterschied aus eurer Sicht?
2: Das Gemeinsame ist, dass es sich gegen die westliche Leben oder demokratische Lebensweise, entweder politische Meinungsäußerung, religiöse Feste wie Weihnachten in Anführungszeichen, Schwulenpartys in Berlin, habe ich was vergessen, richtet. Also es geht sozusagen gegen eine Lebensweise. Aber das Interessante ist ja, es gab ja mal eine Terrorwelle von zugereisten IS-Leuten, die im Zuge der Migrationswelle ab 2015 kamen. Das hat man ja im Griff gehabt, weil die ausländischen befreundeten Geheimdienste darauf hingewiesen hatten. Aber jetzt hat man es ja mit einer Tätergruppe zu tun, die scheinbar integriert sind.
1: Ja, das
2: also das ist ja, glaube ich, das entscheidende Moment.
1: Deswegen der Täter von Berlin war ja deutscher Staatsbürger gewesen.
2: Mit, muss man dazu sagen, libanesischem Hintergrund. Also sozusagen, der hat dann sozusagen mit zwei Kulturen gerungen. Wenn man guckt, was im Libanon passiert ist, der wurde ja durch die Palästinenser und die Hamas ruiniert. Ja, deswegen haben wir ja so viele Leute jetzt aus Libanon in Berlin.
1: Aber ist hier zur Schule gegangen, ist in Deutschland sozialisiert worden. Von daher, ja, ist das sicherlich ein Unterschied zu den Personen, die du gerade erwähnt hast. Aber jetzt nochmal zurück, was ist das, was macht es vielleicht jetzt nochmal anders oder besonders, was die Art der Veranstaltung anbelangt? Also, ich erinnere auch 2015 Paris, der Anschlag in der
2: Bataclan,
1: in der Konzerthalle. Oder vor 2 Jahren in Wien, da wurden die 3 geplanten Auftritte von Taylor Swift abgesagt, weil es Anschlagspläne gab, die kurz vorher bekannt wurden. Das, Achim, du hast gesagt, ja, es geht, CSD ist eine Art von Veranstaltung, aber diese Anschläge richten sich insgesamt gegen westliche Kultur oder Lebensweise.
2: Ja, aber man muss
1: weil all das, was ich jetzt aufgezählt habe, von Fasching über kommerzielle Konzerte, über Weihnachtsmarkt, Christopher Street, ist ja eine Bandbreite von verschiedenen Veranstaltungen, die erstmal ja das gemeinsam haben, dass viele Menschen im öffentlichen Raum versammelt sind.
2: Das ist ja genau der Punkt. Also man hat ja immer so den klassischen Attentäter, der mit dem Gewehr angeschlichen kommt und die Sicherheitssperren umringt. Der Schakal ist da so ein schönes Beispiel. Hier hat man ja im Grunde genommen Leute, die öffentliche Mittel wie ein Auto oder Messer nehmen, um sozusagen blindlings zu meucheln, also sozusagen möglichst großen Schrecken zu verbreiten, und mit einer hohen Trefferwahrscheinlichkeit in der großen Masse triffst du halt immer jemand. Also ich glaube, das ist so diese Qualität. Einzelne Kämpfer sind das, gemeingefährliche Mittel, die man sozusagen als Dual-Use-Güter abtun könnte, also Mietwagen und Messern. Ja? Das ist mal ganz interessant.
1: Hm,
2: ja. Als Klassifizierung. Ne?
1: Ja. Ja, Schrecken verbreiten, Aufmerksamkeit erzeugen. Ja, was sind die Ziele, was sind die Motive bei solchen Taten, Stefan? Was meinst du?
3: Das ist genau die richtige Frage. Also wir... Es wird ja dann in solchen Diskussionen immer ein bisschen militärisch oder polizeitaktisch gesprochen. Also was ist die Waffe? Wie ist der Ablauf gewesen? Ich persönlich finde die Frage interessant. Was geht im Kopf oder in der Seele von einem solchen Menschen vor? Also der Täter von Berlin, der war 21 Jahre alt, der ist in Deutschland geboren, wie du sagst, Jürgen, der ist hier zur Schule gegangen. Und an irgendeinem Punkt in seinem Leben, wohl noch gar nicht so lange her, ist der, ich sage mal, falsch abgebogen.
1: Ja, und sein Vater sagt, er hat eine Gehirnwäsche bekommen und die hat er mutmaßlich online bekommen.
3: Ja. Genau, der Vater hatte sich diesbezüglich öffentlich geäußert und hatte gesagt, sein Sohn ist stark beeinflusst worden. Er hat das Gehirnwäsche genannt. Und die Frage ist ja natürlich, also es ist online wohl passiert, weil das viele junge Leute heute ja nutzen als Medium der Wahrnehmung. Aber die Frage ist natürlich, wie konnte es passieren, dass bei diesem jungen Menschen und vielleicht noch bei ein paar anderen und bei vielen anderen aber nicht, diese Propaganda, ich nenne es mal Propaganda, also die vorsätzliche Verführung von Menschen zu einer bestimmten Geisteshaltung, aus der dann bestimmte Taten erwachsen. Wie konnte es passieren, dass das bei dem auf fruchtbaren Boden gefallen ist? Und das, denke ich, ist das verbindende Element auch zu den anderen Anschlägen, die du eben angesprochen hast, Jürgen. Es gibt anscheinend bei diesen Menschen, die solche Taten begehen, einen Punkt in ihrem Leben, an dem sie, wir nennen das sich radikalisieren, also in dem sie für sich sagen, so die Ordnung und die Regeln, wie sie hier gelten, eigentlich auch für mich, die akzeptiere ich nicht mehr. Ich habe eine andere Vorstellung von Regeln und von Leben und von Zusammenleben. Und das möchte ich an dieser Stelle einfach deutlich machen. Ich zeige den anderen, dass ich die Macht über sie habe, über ihr Leben, und dass ich bestimmen kann, wie sie zu leben haben. Und Schwule und Lesben, also Menschen, die das gleiche Geschlecht lieben und da sehr gute Ehen führen und gute Beziehungen haben, also wie jeder andere auch, das ist vielfach in Deutschland so, die werden von einem sogenannten Islamisten nicht als regelkonform akzeptiert. Der Islamismus ist eine ultrakonservative Strömung des muslimischen Glaubens, der sehr stark patriarchalisch orientiert ist. Der Mann hat das Sagen im Haus, die Frau hat also im Leben, die Frau hat im Haus was zu sagen. Und das ist eine Beeinflussung, die muss schon sehr früh gelegt worden sein, damit überhaupt die Radikalisierung stattfinden kann.
1: So, jetzt müssen wir an der Stelle mal einen Punkt machen. Du hast das Stichwort Islamismus jetzt gebracht, was der Islamismus mutmaßlich ist. Über Islamismus haben wir, glaube ich, die letzten 48 Stunden ganz, ganz viel, oder diesen Begriff haben wir in den letzten 48 Stunden unzählige Male in allen Nachrichtensendungen gehört. Es sei ein islamistischer Täter. Versuch doch mal bitte mit mir zusammen zu definieren, was ist denn Islamismus? Und jetzt fragen wir nicht die KI, sondern nur, was wir in unserem Kopf meinen, was Islamismus
2: also
1: ist.
2: Das ist doch ganz eindeutig. Der Islamismus oder nein, diese Ausprägung des Fundamentalismus, nennen wir es mal so. Fundamentalismus haben wir ja auch in anderen Religionen, ist, dass man sozusagen an die Urform oder die Frühform des Islam anknüpft, in die Zeit, das ist ja ganz wichtig, als im 7. Jahrhundert der Islam sozusagen auch den Orient erobert hat. Also Jerusalem war ja nicht immer muslimisch, sondern es war früher christlich. Und wir kennen ja die Eroberungszüge im 7. Jahrhundert, 6. und 7. Jahrhundert, die dann sozusagen bis Spanien führten. So, und diese Leute, wenn man das so mal verfolgt, da gibt es ja die Muslimbrüder in Ägypten, die ja um die Jahrhundertwende, im letzten Jahrhundert, diese Theorie dieser Umma gepredigt haben, sozusagen auch als eine bewusste Ablehnung gegen das, was man unter westlichem Imperialismus oder unter westlicher Kultur steht. Und das heißt, im Grunde genommen ist da eine Ideologie oder ein bindendes Glied, das nicht sagt, wir sind Mitglieder der Europäischen Union, sondern wir sind Mitglieder einer mit dem imperialistischen oder mit dem, wie sagt man dazu, mit so einem Drang auch zu bekehren, belegt und sich auch überlegen fühlt. Also man ist überlegen gegenüber dem Schwulen, dem Westler oder was auch immer, oder dem Kreuzfahrer. Das heißt, die haben natürlich schon einen missionarischen Eifer. Ne, das stößt ja dann auch in der Türkei, obwohl das auch ein bisschen in Richtung Islamismus läuft, mit den modernen Auffassungen auseinander, auch der Trennung zwischen dem Weltlichen und dem Religiösen. Das heißt, es ist eine Frühform, die da vorgelebt wird, und der junge Kämpfer kann sich natürlich dann jetzt auch als Held fühlen, und die größte Belohnung ist ja, im Paradies zu landen.
1: Ja. Also ich glaube, der wesentliche Unterschied, ich will das mal ergänzen, oder das wesentliche Merkmal, wie man Islam von Islamismus abgrenzt oder wo man da eine Trennlinie ziehen kann, ist, dass Islamisten verlangen, dass die Werteordnung, die Regeln, die Gebote des Islam von allen Menschen zu befolgen sind. Also auch, dass Islam das Leitbild, die Leitidee für Staat und Gesellschaft insgesamt ist, und dass eben hier dann in der westlichen Welt, wo es ja eben einen erstmal religiös neutralen Staat gibt, es keine Staatsreligion gibt und der Staat weltanschaulich religiös neutral ist, das von Islamisten eben so nicht gesehen und akzeptiert wird, sondern sie verlangen, die Regeln des Islam, die müssen auch für alle Menschen gelten oder sollen von allen Menschen beachtet werden, und auch der Staat muss sich ihnen unterordnen und sie durchsetzen, und wenn das die anderen Menschen und der Staat nicht tut, dann haben wir auch das Recht, das mit Gewalt zu erzwingen und eben anders andere Dinge zu bekämpfen.
2: Genau, ich meine, da spielt auch ein anderes Modell eine Rolle, nämlich des Terrors. Der kommt ja gar nicht aus der islamischen Ecke, der kommt so eher aus den frührussischen Revolutionären. Da hat man mit Terror Zaren beseitigt. Übrigens, im frühen Asylrecht gab es die berühmte Anarchistenklausel. Also wer Staatsmänner umbringt, kann kein Asyl beantragen. Das hat man dann heute ein bisschen geändert. Das heißt, da ist aber auch der Terror als ein Mittel des Schocks drin. Das sind ja keine Leute, die jetzt sagen, ah, ich bin fehlgeleitet, wir sollten vielleicht auch weniger psychologisieren, die sind irgendwo richtig falsch abgebogen, das stimmt, aber sozusagen das falsche Abbiegen führt dazu, dass sie natürlich gefestigt sind in der Mittelwahl und dass sie sagen, dass dient dem Zweck, ne? Der Zweck heiligt in dem Fall die Mittel, und das ist natürlich, das stößt bei uns auf heftigsten Widerstand und Widerspruch.
3: Ganz genau, das gilt für diesen sehr fundamentalistisch radikalen Islam-Ausleger. Also das sind ja sehr konservative Menschen, die also das, was sie für Islam halten, absolut setzen. es gibt ja auch einen liberalen Islam, einen modernen Islam, der also viele sogenannte westliche Lebensarten auch zulässt und anerkennt. Hm. Und aber die interessante Frage ist ja, also das ist tatsächlich so, es gibt so Leute, es gibt die auch in Rüsselsheim, es wird, wenn man also die Statistiken aus Gesamtdeutschland umrechnet auf Rüsselsheim, sind das einige Dutzend Menschen in Rüsselsheim, die also ein solches Welt- und Gesellschaftsverständnis haben. Die Frage ist ja, es kommt ja niemand mit einer solchen Denkweise auf die Welt, er wird erzogen. Er kommt in eine Familie, er lebt in einem Land, in einer Gesellschaft, er geht in eine Schule und er nimmt wahr, dass hier in unserem Land eine gewisse freiheitliche Lebensweise gilt und muss sich damit auseinandersetzen. Und ganz offensichtlich ist sein familiärer Hintergrund vielleicht doch konservativer gewesen. Und ich stelle mir jetzt vor, er ist so 12, 15, 16 in der sogenannten Pubertätsphase und ist auf der Suche nach sich selbst, nach Identität. Wie komme ich damit zurecht? Meine Eltern sind so konservativ, ich unterstelle das mal. Und ich bin gar nicht so konservativ, aber irgendwie haben sie ja auch recht. Und es sind ja meine Eltern. Und wo tue ich mich jetzt eigentlich hin? Und ich werde als Mensch hier aber auch immer als Ausländer diffamiert. Und in der Schule bin ich nicht so gut und eine Freundin habe ich auch nicht. Und plötzlich hört er, ich hätte fast gesagt im Radio, also auf Social Media natürlich, hört er Prediger, die sagen, Mensch, also wenn du als Mann ein Mann sein willst und als Mann etwas gelten willst, dann musst du eine Tat vollbringen, eine gute Tat, eine islamwürdige Tat. Und lass dich nicht von den Frauen verführen. Ich stelle mir das alles mal so vor. Ne? Also was geht in der jugendlichen Birne vor, dass man plötzlich sagt, Mensch, das ist aber toll, was der sagt. Mensch, der hat ja recht.
1: Achim, hast du eine Vorstellung, was geht in der Birne vor oder was magst du dazu ergänzen?
2: Ich bin erstmal, ja, wir sind ja sozusagen erstmal in der Findungsphase. Wir haben ja noch keine Rezepte, das muss man dazu sagen. Aber ich wollte auf etwas eingehen, was du eben sagst. Du sagst Männerbild. Also da suchen junge Männer zum Beispiel Orientierung. Ich habe jetzt gelesen, die Grünen wollen auch an einem neuen Männerbild arbeiten. Das hängt wahrscheinlich damit zusammen, dass einmal die politische Grundeinstellung mit dem, was in der Wirklichkeit passiert, nicht so übereinstimmt. Also junge Männer gehen nicht Müsli essen, die gehen in die Muckibude. Und das ist natürlich eine Sache, ja, das haben die jetzt sogar im ZDF gesagt, dass sie da ein neues Männerbild arbeiten. Und das ist aber genau der Punkt. Es sind ja erstens Männer, in der Regel sind es Männer, also junge Männer, die da fehlgeleitet sind. Also wir müssen uns um die jungen Männer kümmern. Und zweitens geht es tatsächlich auch um Identität, ist ein wichtiges Thema, Vorbild ist ein wichtiges Thema, Lebenskrisen muss man die auch auffangen, weil viele sind Schulabbrecher, Kleinstkriminelle, das ist klar, das muss man auch beschreiben. Und das andere ist, wenn man das festgestellt hat, was macht man? Also was tun, ist die große Frage. Und da wird ja auch jetzt in der Diskussion nicht nur neue Männerbilder gesucht, sondern auch Grenzen aufzeigen gefordert, und zwar konsequent.
1: Ja, jetzt möchte ich nochmal auf Begriffe eingehen, die ihr beide benutzt habt. Konservativ, fundamentalistisch und was war es noch gewesen? Radikal sei das mit dem Islamismus. Das ist ja erstmal per se kein Problem. Also auch andere Menschen leben ihren Glauben sehr konsequent. Das kann man dann fundamentalistisch nennen. Das kann man radikal nennen. Auch im Christentum ist ja durchaus Radikales gefordert, wenn Jesus sagt, liebet eure Feinde. Oder wenn er dem reichen Jüngling sagt, verkauf alles, was du hast. Das ist ja durchaus auch radikal. Was ist jetzt der Unterschied oder wo wird Radikalität problematisch?
2: Die wird dann gefährlich, wenn sozusagen andere getötet werden. Ich habe noch nie einen Hindu gesehen, der Sprengstoffattentat gemacht hat, der verbrennt sich selbst eher. Ne? Oder der Christ macht dann irgendwie mit den Peitschenhieben und geißelt sich. Das Problem des Fundamentalismus, der erstmal kein Problem ist, ist möglicherweise ein Aufstand gegen die Moderne, gegen das, was man nicht mag, ist dann gefährlich, wenn er sozusagen so absolutiert ist, dass er meint, alle müssen nach dieser Pfeife tanzen. Dann, das meine ich ja mit Grenzen setzen. Solange einer im Bus fährt und an alles Mögliche glaubt und denkt und es in seinem Kopf behält, ist das mir völlig wurscht, dass die Gedanken sind frei. In dem Moment, wo das aber auf die Straße und Plätze getragen wird, da müssen Grenzen gezogen werden, staatlich, aber auch familiäre, in den Schulen, Vorbilder und so weiter, dann sind ja auch alle gefordert von den muslimischen Gemeinden, die müssen sich ja alle irgendwie verhalten und zwar ein bisschen mehr als nur ritualisiert zu sagen, wir sind tief betroffen. Ja, also, ich habe da jetzt auch keine Lösung dazu.
1: Aber wir haben schon mal diesen Kern rausgearbeitet, genau, was Islamismus ausmacht, nämlich diese absolute Forderung, dass die gesamte Gesellschaft, die Politik, der Staat, alle anderen Menschen eben auch nach diesen Regeln leben sollen. Und wenn sie es nicht tun, sie dann verurteilt und extrem sogar getötet werden. Also können das jetzt, um das mal anschaulich zu machen, ich als Christ esse zum Beispiel freitags kein Fleisch. Genau. Das heißt, wenn ich mit anderen Leuten essen gehe, dann bestelle ich was ohne Fleisch und die anderen, die können selbstverständlich gerne was mit Fleisch bestellen. Ja, ich erkläre das dann, warum ich kein Fleisch esse. Ja, und dann verlange ich aber nicht, dass andere das auch so tun wie ich. Und jetzt im übertragenen Sinne, wenn ich jetzt von anderen verlangen würde, sie sollen das auch tun oder gar ein Restaurant anzünde, wo freitags Fleisch serviert wird, dann wäre das jetzt sozusagen im übertragenen Sinne das, was wir bei Islamismus gerade beschrieben haben, eben auf das Christentum.
2: Das ist ja genau der Punkt, weil in dem Wort Fundamentalismus steckt ja Fundament. Also die Frage ist, auf was fußt mein Glaube, meine Weltanschauung? Zum Beispiel, wenn du Sozialdemokrat bist, wie der Genosse neben mir, dann kommst du auch nicht um die Bergpredigt herum. Also das ist ja auch ein Fundament der Nächstenliebe. Das heißt, selbst wenn du sagst, ich kenne jetzt das Ende des Universums, also ein bisschen schwierig zu erklären, die alte Bibel, aber du hast trotzdem dieses ethische Fundament. Das hat natürlich auch der Islam. Deswegen muss man auch immer scharf trennen zwischen dem Islamismus und einem gläubigen Muslim.
1: Ja, jetzt haben sich durchaus auch islamische Verbände, auch der Dachverband der muslimischen Gemeinden in Deutschland hat sich distanziert und hat das scharf verurteilt. Auch Gruppierungen, die uns sonst auch etwas obskur sind, wie Milli Görüş zum Beispiel, haben das auch verurteilt. Also es gibt wirklich jetzt dieses Mal auch deutlich hörbare Stimmen aus der islamischen Welt, die sagen, nee, das hat jetzt mit unserem Glauben, mit unserer Religion nichts zu tun, das ist falsch verstanden, das ist fehlinterpretiert, das ist fehlgeleitet, das ist nicht das, was unser Glaube lehrt und was unser Menschen- und Gottesbild ist. Das ist ja ein Kritikpunkt, den es in der Vergangenheit oft gab bei Anschlägen, dass es keine klaren Bekenntnisse und keine klare Distanzierung von den muslimischen Verbänden, Organisationen, Moscheen in Deutschland dazu gibt.
2: Genau, das ist ja der Punkt. Auch die Moscheen sind ja wie die Kirchen, stehen unter einem besonderen Schutz. Ne? Obwohl man natürlich sagen müssen, jüdische Synagogen werden von Polizei bewacht und die christlichen Kirchen werden nicht geschützt, weil sie noch niemand angreift in die Moscheen genauso. Ja? Das heißt aber, sie sind unter dem besonderen Schutz des Grundgesetzes. Und jetzt, warum machen die das? Weil natürlich dieser Anschlag, außer dass er Schock und Elend da verbreitet hat, natürlich auch bei politischen Parteien einzahlt. Alle haben wahrscheinlich auch schon im Hinterkopf, dass demnächst in Sachsen-Anhalt beispielsweise gewählt wird. Oder wir haben ja ähnliche Bewegungen in Frankreich, wo jetzt ein großer Kampf über die Identität, wer ist Franzose, stattfindet. Also insofern zahlt das natürlich auf das Konto derjenigen ein, die seit 2015 in der Migrationskrise eine extreme Position, eine eindeutige Position vertreten haben. Also das muss man sagen. Und ich glaube, im politischen Klima spüren das alle, dass so ein Herumwursteln um das Thema, um ein klares Bekenntnis, das Scheiden zwischen Gut und Böse, richtig und falsch, auch für die wichtig ist. Weil auch deren Existenz oder Lebensgefühl hängt davon ab, wie es weitergeht im Land der Dichter und Denker.
1: So, für alle, die noch dazugekommen sind, ihr hört Radio Rüsselsheim, das nicht kommerzielle Lokalradio für Rüsselsheim und den Kreis Groß-Gerau. Heute bis 19 Uhr noch Tacheles Extra, eine Sondersendung unseres Politikmagazins Tacheles. Ein Studiogespräch heute zu dem Anschlag in Berlin auf den Christopher Street Day und den politischen Diskussionen und Konsequenzen dazu. Mein Name am Mikrofon Jürgen Merz und mit mir im Studio sind Achim Weidner und Stefan Müller. Und der Stefan Müller, der hat jetzt noch einmal das Mikrofon und das Wort, bevor wir in eine kleine Musikpause gehen. Stefan, dir brennt noch was unter den Nägeln, was du loswerden wolltest
3: ganz
1: gerade.
3: Ganz genau.
1: Was denn?
3: Ich denke, wir dürfen nicht in dieser ganzen Diskussion jetzt auf den kurzfristigen Effekt von Wahlen starren. Das ist ganz wichtig natürlich, aber das ist auch nicht zu ändern. Sondern wir müssen auf langfristige Präventionsmaßnahmen schauen. Also wie kriegen wir diese gefährdeten jungen Menschen, ich sag mal, gepackt? Wie kriegen wir die in Einrichtungen, in Jugendhäuser, in offene Jugendhäuser mit niederschwelligen Angeboten, dass man mit denen mal ins Gespräch kommt, wenn die in dieser Phase sind, dass die Suchende sind, dass sie Antworten haben wollen, dass sie, wenn sie ihre Identitätsschwierigkeiten haben, wie das jeder, in Anführungszeichen, andere Jugendliche auch hat, da müssen wir dran arbeiten, da müssen wir Angebote machen, die müssen bekannt gemacht werden und dann haben wir eine Chance, das ist natürlich eine langfristige Fragestellung, ein langfristiges Engagement, auch an der Stelle Überzeugungsarbeit bei den, ich sag mal, fundamentalistisch orientierten Jugendlichen zu bekommen.
1: So, das ist jetzt schon die Überleitung in die zweite Hälfte. Wir haben jetzt analysiert, was sind die Ursachen Islamismus, was ist das eigentlich, wo kommt der her, wie definiert er sich? Und in der nächsten halben Stunde wollen wir dann nochmal schauen und besprechen, und was kann man jetzt dagegen tun? Welche Schlussfolgerungen, welche Konsequenzen müssen daraus gezogen werden? Können wir dieses Problem oder dieses Thema überhaupt politisch lösen? Das Ganze im zweiten Teil nach einer kleinen Musikpause. Ich habe einen Song rausgesucht, der wahrscheinlich, habe versucht mal einen Bezug natürlich auch herzustellen, bei jedem CSD in Deutschland auch in diesem Jahr läuft, von einem Sänger, DJ, der sich selbst als non-binär bezeichnet, Felix Jähn, und seine Hymne, die sicherlich bei ganz vielen CSD läuft, Pride, die hören wir jetzt und dann geht's hier im Studiogespräch bei Radio Rüsselsheim weiter.

0: Pride, das war Felix Jähn, eine Hymne, die sicherlich in den letzten Wochen ganz oft bei CSD-Veranstaltungen in Deutschland zu hören gewesen ist. Ihr hört diesen Song oder habt ihn gerade gehört bei Radio Rüsselsheim, bei Tachles Extra, der Sondersendung von Tachles zum Anschlag auf den CSD in Berlin, zu einem Studiogespräch, zu einer Nachbesprechung zur Frage der politischen Schlussfolgerung und Konsequenzen.
1: Die andere Möglichkeit bedeutet schon heute Stress mit der Polizei und den ganz besonders
0: Deutschen. Dafür eine kleine Chance, das Blatt nochmal zu zweiten Teil der Frage zu hören, wie kann man denn das verhindern und wie das meistens so ist, wenn man hier eine Musikpause hat. Man redet schon mal miteinander, was man denn jetzt im Nächsten bespricht. Und in dieser Musikpause war so eine Sache, die hier aufgekommen ist, das Stichwort oder die Forderung, Hassprediger verbieten und ausweisen. Was meint ihr damit und wie soll denn das funktionieren?
2: Keine Angst, keine Angst, keine Angst, keine Angst.
3: Zunächst ist erstmal jede Religionsgemeinschaft ist ja wie so.
1: Ruf erstmal ein, zwei Leute an, denen du vertraust, auf die man sich verlassen kann und mach dein Treffen aus.
3: Da ist es ganz klar, wenn einer in der Moschee, und es gibt ja auch jetzt, gab es glaube ich im ZDF oder ARD einen Bericht, aus verschiedenen Moscheen, ob die jetzt Hinterhof- oder Vorderhof-Moscheen war, da wurde beispielsweise zum Aufstand, zur Unterwerfung der Christen, was man so kennt, gepredigt. Und da würde ich sagen, das ist weder mit dem Grundgesetz der Religionsfreiheit noch mit dem Islam vereinbar, obwohl ich jetzt kein Islamexperte bin. Also ich bin da schon der Auffassung, man kann schon die Spreu vom Weizen trennen. Und der Kollege hat ja hier gesagt, Prävention, gut, da brauchen wir nicht drüber zu reden, das sind ja Deeskalationsgespräche da. Vielleicht müssen jetzt auch die Amtsrichter zur Nachschulung, damit sie nicht mehr so milde urteilen. Wir müssen aber auch über den zweiten Teil der Münze reden, nämlich Repression. Ne? Was heißt, das ist ja im Gespräch jetzt auch rückwirkende Aberkennung von der Staatsbürgerschaft. Ja, zwar hier das Problem, dass der junge Mann hier geboren ist, ja, aber man kennt ihn auch, weil er ja Doppelpass hat, ja, wieder Libanesien heißt das, glaube ich, ja. Also da gibt es eine ganze Menge, zum Beispiel auch die Geheimdienste mit den entsprechenden Mitteln ausstatten. Wir haben ja in Hessen eine Debatte über die Palantir-Software, die sozusagen die Ontologie des Terrors ausspäht. Also man kann da sozusagen jetzt mal richtig loslesen und muss Maß und Mitte finden.
0: Ja, ne? Bleiben wir mal bei dem Stichwort Hasspredigt. Ja. Hasspredigt gibt es auch im Internet. Da gibt es ganz viele Influencer, die dort Jugendliche auch ansprechen, gezielt ansprechen, auch auf deren Plattformen, wo sie unterwegs sind, wie TikTok. Kann man das überhaupt kontrollieren, überwachen? Und
3: man kann es überwachen, das machen ja die Geheimdienste oder die Nachrichtendienste. Das Problem ist, wenn es im Ausland stattfindet, Internet ist Internet. Mhm. Ja, da kann man zwar wie die Russen jetzt VPN sperren und sagen, bleibt alles draußen, es kommt trotzdem rein. Die Frage ist, wenn man es nicht verhindern kann, muss man Gegenstrategien finden. Der Landrat hat ja heute auf Facebook eine Botschaft, ich habe es ganz gelesen, über gegen Hass und Hetze im Netz gesprochen. Und wir hatten es ja vorhin, ich bin ja der Auffassung, dass das Internet erstmal eine große Bildungsplattform ist. Und da gehen viele junge Leute hin, die sich sowas anhören wollen. Ja, ist auch eine Bildungseinrichtung, eine negative Bildung. Die Frage ist, kann man dieser Verbildung, ja, dieser Plattformen etwas entgegensetzen? Das wären ja nicht nur Freizeitangebote, sondern müsst ja dann auch sich ideologisch, politisch damit auseinandersetzen. Stell dir mal vor, du sagst zum Islamist, du bist fehlgeleitet und der erzählt dir was von der Oma und der Sozialarbeiter davon keine Ahnung hat. Also man muss sich schon auch intellektuell mit diesen Fragen auseinandersetzen, nur ein bisschen zureden und du bist falsch abgebogen und das funktioniert.
0: Achim, du hast eben die weiteren Begriffe benutzt, die auch ganz oft in den letzten Stunden verwendet wurden. Hass und Hetze. Hass und Hetze haben keinen Platz in der Mitte unserer Gesellschaft. So war, glaube ich, die Formulierung von Bundeskanzler Friedrich Merz zu diesem Anschlag
3: gewesen.
0: Ja, das
3: sind ja immer alle so unbestimmte Begriffe. Ne?
0: Deswegen, weil diese Begriffe so unbestimmt sind, was ist denn Hass und Hetze in der Mitte der Gesellschaft? Stefan, was fällt dir dazu ein?
4: Ja, also im Grunde genommen ist es relativ einfach, da sich dem Thema zu nähern. Also es ist ja so, dass wir in unserem Land sagen, jeder Mensch hat einen Wert und zwar einen Eigenwert und der ist unverbrüchlich. Das ist die sogenannte Würde des Menschen und die ist unantastbar. Das sagt unser Grundgesetz nicht umsonst, direkt im ersten Paragraphen.
3: Artikel,
4: vielen Dank. Und jetzt ist natürlich die Frage, wie kommt es, dass jemand sich einbildet, er wäre mehr wert als jemand anders? Und das geht ganz einfach, indem man sagt, also pass mal auf, du hast eine Art zu leben oder du hast eine Art, dich zu bewegen oder du hast ein körperliches Merkmal Und dieses Merkmal, das ist nicht so viel wert oder es ist ein schlechtes Merkmal oder ein schlechtes Benehmen. Und deswegen bist du mehr weniger wert als ich. Und ich darf dir sagen, wie du dich zu benehmen hast. Das ist also eine Herabsetzung. Und das nennt man, es gibt einen Fachbegriff dafür bei den Sozialwissenschaftlern, der heißt gruppenbezogene Menschenfeindlichkeit.
5: So, aber jetzt nochmal etwas zugespitzt. Hass und Hetze.
4: In dem Moment, wo man sagt, ich mach's mal an einem anderen Beispiel fest, das ist jetzt vielleicht, wenn ich sagen würde, also alle Frauen sind weniger wert als Männer, dann wäre das im Ansatz Hasspredigt.
5: Ja, aber kann man Hass und Hetze aus dem Herzen eines Menschen mit politischer Gesetzgebung verbannen oder umkehren in Freundlichkeit nicht und Respekt?
3: Nicht nur die Gedanken sind frei, sondern auch das Herz schlägt manchmal für die richtige oder falsche Sache. Das ist ja das Problem. Also wir haben ja die Menschenwürde, das ist ein sehr abstrakter Begriff. Ja, was ist Menschenwürde? Würde ich sagen, gutes Benehmen, den Nachbarn würdigen, gehört dazu, seine Würde zu schützen. Aber das sind erstmal so abstrakte...
4: Und ihn nicht mit dem Auto umfahren.
3: Ja, das ist aber dann eher kategorischer Imperativ. Wer selber nicht tot gefahren werden will, fährt auch andere nicht tot. Also man kann das schon ein bisschen von dieser Verfassungsabstraktion runterbrechen in den Alltag. Nehmen wir doch mal Beispiel in Rüsselsheim. Jedem fällt das auf, in der letzten Zeit, in den letzten 2-3 Jahren, dass wir enorm viele Leute mit Vollverschleierung im Lidl haben. So, was machst du denn da dagegen? Wer schreitet denn da ein? Es gibt ja die...
5: Warum muss man da was dagegen
4: Moment. Tun? Genau, das wollte ich auch gerade fragen.
3: Genau, das ist ja genau, ich habe ja jetzt weder Pro noch Contra gesprochen. Ich beobachte,
4: wenn du was dagegen tun willst.
3: Langsam, wir müssen ja erstmal die Dinge beschreiben, bevor man Schnappatmung kriegt. Dinge müssen beschrieben werden. Das gleiche Phänomen...
4: Du hast ja schon kommentiert.
3: Ja, das gleiche Phänomen hast du ja auch in den Schulen, Humboldt-Schule, Kant-Schule, wie auch immer. Überall ändert sich das Bild in Rüsselsheim. So, die Frage ist, ist das gut? Fertig? Lassen wir mal offen. Das heißt, viele Leute sehen das auf der Straße, suchen natürlich auch Orientierung, fragen, wie geht eine Gesellschaft damit um? Man kriegt aber nur

0: möchte ich auch was sagen. Es ist natürlich genau diese wichtige Frage, also wie wollen wir leben, was wollen wir akzeptieren, was wollen wir nicht akzeptieren? Und wir im sogenannten Westen haben gesagt, wir akzeptieren erstmal so viel wie möglich, wenn es sich im Rahmen bestimmter, doch grundlegender Regeln bewegt. Wir nennen das dann Grundgesetz und Rechtsstaat. Und im Rahmen dieser Institution ist es auch erlaubt, sich voll zu verschleiern. Und jetzt ist natürlich die Frage, was ist das für ein Symbol? Wofür steht das? Steckt da für eine Denkhaltung hinter? Aber man muss einfach sagen, das darf dann auch jeder selbst für sich so handhaben. Es darf aber keine Gewalt daraus erwachsen, aus dieser Denkweise. Und unser Ziel muss ja sein, und deswegen habe ich auf Prävention hingewiesen, Menschen, die also aus einer friedlichen Grundstimmung kommen und ihr Leben leben wollen, in eine aggressive, feindliche und gewalttätige Ausübung ihrer Denkweise kommen. Und an dem Punkt, den muss man finden, und der ist meistens in der Sozialisationsphase bei Jugendlichen in der Pubertät. Deswegen wäre mein Plädoyer, diese Institutionen zu stärken, also auf Deutsch offene Jugendarbeit. Und da haben wir ja zum Glück in Rüsselsheim einige Institutionen und einige Projekte, die das machen. Und die Stadt gibt da auch Geld für. Aber man darf nicht so tun, als wäre das ausreichend. Ich würde mich dafür aussprechen, das noch auszubauen.
1: Gut, Stichwort Prävention. Ich gehe davon aus, auch jetzt in der Diskussion wird dieses Thema oder diese Forderung kommen. Es muss mehr für die Prävention getan werden. Mehr für Präventionsarbeit, Bildungsarbeit, Demokratieförderung und so weiter. Jetzt mal meine These. Ich glaube, wir haben noch nie so viele Projekte und Ausgaben für Demokratieförderung und dergleichen gehabt. Und noch nie gab es in unserer Gesellschaft so viel Hass und Hetze, wie es das gibt. Und die Frage ist jetzt, wenn wir da noch mehr Geld ausgeben, funktioniert das so oder müssen wir da nicht andere Wege beschreiten? Achim, was meinst du?
2: Also das ist natürlich ein richtiger Punkt, wie ich sehe. Also wir geben ja auch viel Geld für Bildung aus und es kommen immer mehr Schulabbrecher raus. Ne? Also da hast du schon recht, es müsste eigentlich auch ohne mehr Geld gehen. Ich glaube, wir haben im Augenblick einen großen politischen Kampf und er hat ja schon mal einen interessanten Satz gesagt, da sollte man mal anfangen, er hat gesagt, der sogenannte Westen. Wir müssen sagen, wir sind der Westen mit allem dunklen und hellen Seiten. Wenn wir sozusagen sagen, wir sind der sogenannte Westen und uns sozusagen dekolonisieren lassen, zwar die Tochter von Herrn Erdogan, Frau Dr. Sohnsoviel, auf irgendeiner Konferenz und hat zur Dekolonisierung des Westens aufgerufen. Also im Grunde genommen ist das auch eine politische Bewegung, die da sozusagen nach Europa schwappt. Das heißt, wir haben eine weltpolitische Auseinandersetzung der Systeme. Also wir haben Systemkonflikte, nicht nur mit China, sondern auch mit gewissen Strömungen aus dem Vorderen Orient. Und die kommen halt her und die Völker in Europa, die eben den Westen darstellen, die ja früher auch mal Kolonialreiche hatten, also wir haben ja den ganzen Bösen abgeschworen, müssen sozusagen jetzt fremde Kulturen aufnehmen, voller Begeisterung. Wir reden ja immer gern von, wie heißt das, bunt muss es sein und lustig muss es sein, ja. Aber das Ganze hat auch seine Kehrseite, wenn sozusagen Grundprinzipien des Zusammenlebens und der Weltsicht aufeinanderstoßen. Also es ist ein scharfer politischer Kampf, der vor uns liegt. Und deswegen ist es wichtig, gerade an so Fragen, was ist noch von der Meinungsfreiheit gedeckt? Was ist denn eigentlich Hass? Manche Dinge, die hier unter Hass verkauft werden, würde ich mal sagen, geht mal weniger Strafanzeigen stellen. Die Polizei soll sich um ganz andere Typen kümmern, ja. Kann doch nicht sein, dass einer sagt, der, wer auch immer, ist bekloppt und die Polizist steht morgens vor der Tür und die anderen machen ganz andere große Volksansprachen im Internet. Da muss auch sozusagen die Gewichtung wieder herkommen. Ja? Man darf nicht mit Kanonen auf Spatzen schießen und da, wo die großen Vögel sitzen, da geht dann keiner hin.
1: Ne? Ja, nur die großen Vögel, da sagen ja auch die Sicherheitsfachleute, ja, das ist jetzt ein Täter gewesen, der hier in Berlin am Samstag diesen Anschlag verübt hat. Yeah. Aber es gäbe Tausende in Deutschland, die von der Gesinnung absolut vergleichbar seien.
2: Ja, deswegen glaube ich
1: Was können die Sicherheitsbehörden da überhaupt tun?
2: Also ich will jetzt mal wirklich ein angreifbares Beispiel, den Straßenhandel bei Rauschgift. Man kann natürlich die einzelnen kleinen Junkies einsammeln. Entscheidend ist, muss dem Geld folgen. Oder hier muss man den Leuten folgen, die beispielsweise in Moscheen radikale Sprüche kloppen, die sozusagen ja im Grunde genommen Mentoren sind und die Anstifter. Man muss an die Hintermänner gehen. Die sitzen teilweise im Ausland, die sitzen aber auch teilweise in der Nachbarschaft. Da muss man schon, da sind die Sicherheitsbehörden gefragt.
1: Aber kann das funktionieren? Da wird eine, ich sag mal, Hinterhofmoschee geschlossen, weil dort Radikales gepredigt wird. Und dann schauen sich die Menschen im Internet andere Prediger an, die vielleicht noch schlimmere

0: auspredigen.
1: Die Welt wird weder schlecht noch gut an einem Tag, sondern wir müssen ja erstmal eine Vorstellung haben, auch einen Gesellschaftsvertrag möglicherweise ändern, dass man halt da mal ein bisschen anders zugreift. Aber der Genosse Müller wollte jetzt.
2: Ja, genau. Also ich denke, du hast nicht Unrecht. Also man muss natürlich deutlich machen, wo die Grenzen sind. Und mit sogenanntem Westen wollte ich sagen, dass das ein Schlagwort ist, das eine freiheitliche Lebensweise beschreibt. Das ist jetzt einfach mal geografisch konnotiert, aber es geht um eine Lebensweise, die wir alle wollen. Also wir wollen eine freiheitliche, individuelle Lebensweise, die das Individuum in den Vordergrund stellt. Und das muss akzeptiert werden. Und diese Art zu denken, zu fühlen und die Vorteile darin zu sehen, die muss vermittelt werden. Und eben auch diesen Menschen, die vielleicht in jungen Jahren schwankend sind und dann sich dem Terror zuwenden und dann sich radikalisieren, wie man so sagt, also auf Deutsch die Regeln über Bord schmeißen und dann eben Leute mit Autos umfahren und töten und verletzen und das sind dann lebenslang Krüppel, das kann ja nicht sein. Das ist mit Freiheit nicht gemeint und das muss man klar und deutlich sagen und das muss man aber, das kann man kann nicht hingehen zu einem 14-Jährigen und sagen, Mensch, jetzt hör mal auf, so eine Scheiße zu denken, du musst jetzt mal normal sein. Das hat noch nie funktioniert. Genau. Du musst den überzeugen. Du musst Beziehungsarbeit leisten, wie die Pädagogen so sagen, so ein bisschen schwülstig, aber du musst halt so mit dem musst ins Kontakt kommen.
0: Wie erkennt denn der Pädagoge, bei welchem Jugendlichen er genau diese Beziehungsarbeit und diese Überzeugungsarbeit leisten soll? Der wird das ja wahrscheinlich nicht in seinem Hausaufgabenheft stehen haben, dass er sich in den letzten Wochen radikalisiert hat
2: im Internet. Das ist genau der richtige Punkt. Du musst im Grunde ein Angebot machen, dass die in dein Jugendhaus kommen, dass die da Billard spielen, dass die da Basketball spielen, dass die Vertrauen aufbauen, dass die da abends auch mal, samstags abends auch mal einen Tee trinken können und wenn sie kein Geld haben, in eine Kneipe zu gehen und eine Shisha-Bar. Und dann irgendwann, dann kommt der Punkt, wo so ein junger Mensch sagt, Mensch, hör mal, du bist doch ganz in Ordnung, Sozialarbeiter. Irgendwie läuft es bei mir in der Schule nicht. Was mache ich denn da? Was soll ich denn da tun? Und dann sagt einer, also ich bin aber der Meinung, das Beste ist, da musst du nach dem Islam leben und die Schule ist egal. Dann muss ein Sozialarbeiter und ein Sozialpädagoge hellhörig werden.
1: Achim? Wir müssen natürlich aber aufpassen, danke, dass du es gesagt hast, dass wir sozusagen jetzt den Kleinkrümmel suchen. Weil auf dem Pfad des Erwachsenwerdens gibt es viele Zweige und die kommen wieder zurück. Nur diese Leute, die jetzt hier Leute umbringen, wie Aldis Amri, der da in Berlin Breitscheidplatz, oder dieser Attentäter, der ist ja, oder sag mal so, was ja doch nicht sein kann, wenn man fünfmal betet, ist man Islamist. Das stimmt ja gar nicht. Der war fünfmal beten. Das ist ja eine Sache, kann man doch fördern. Kann man sagen, da hat einer
0: was
1: mal
0: die Religion. Da zitiert hast, das steht im Übrigen im Urteil, genau. Das jetzt also ja auch bekannt geworden ist. Wir zitieren aus öffentlichen Quellen,
1: der Mann hat fünfmal gebetet und das ist erstmal so per se ja nicht schlecht, ja, wenn du fünfmal betest, dann deswegen bist du kein Terrorist oder verdächtig. Wenn du aber zum IS meldest und sozusagen im Ausland eingefangen wirst und dann die deutsche Botschaft, weil du Deutscher dich zurückholst, der Amtsgericht, der dir nochmal eine Bewährung gibt, also das ist wie in vielen Fällen Versagen dann auf den Ebenen der Übergabe, also gibt es Pädagogen, Deregulierer, der kriegt dann einen Stempel rein und da fehlt dann sozusagen das überwachende Auge, dass man sozusagen die Leute da irgendwo abfängt, dass da jemand eine Entscheidung trifft und zugrifft. Der hat ja am Montag jetzt einen Termin, heute einen Termin gehabt zum Deradikalisierungsgespräch. Und die Frage, haben die Richter das nicht verstanden, dass Deregulierung vielleicht noch was für Leute ist, die man zurückholen kann, aber nicht für Hardcore-Islamisten? Also gut, da muss nachgeschärft
0: jetzt nehmen wir mal an, in diesem Fall jetzt bei diesem Attentäter von Berlin hat auch im Zusammenspiel oder in der Beurteilung der Behörden nicht alles so funktioniert, wie man sich das wünschen würde. Gehen wir mal davon aus, in diesem Fall hätte aber alles funktioniert und er wäre im Arrest gewesen oder noch in Untersuchungshaft oder was auch immer. Ja, okay, dann wäre dieser eine Fall richtig gelaufen. Aber wie ich schon gesagt habe, wir haben viele tausend Menschen in Deutschland, die ähnlich denken und bereit sind, auch gewalttätig zu werden.
1: Du hättest hier eine faule Frucht auf dem Körbchen genommen, weil der ja wahrscheinlich auch mit anderen sozusagen eine Vorbildfunktion hat. Also das ist natürlich jetzt immer, in die Zukunft sind wir klüger, das muss man dazu sagen. Aber da der Staat ja auch nur begrenzte Ressourcen hat, du kannst ja nicht auch selbst für Leute, die unter Überwachung stehen, Kinderschänder, die irgendwie frei sind, brauchst du 10 oder 12 Polizisten, damit du die Runde über die Uhr bewachst. Also wir müssen auch mit den Ressourcen haushalten und nur auf die vorgehen und scharf vorgehen, die, wo man sagen kann, von der Wahrscheinlichkeit, dass der jetzt durchdreht, die ist hoch, und dann wird er halt aus dem Spiel genommen. Und nicht wegen Bagatellen. Also ich bin kein Freund von Bagatell-Staatsmacht.
0: Ja. Also es laufen die letzten 9 Minuten von Tacheles Extra und ich will mal so langsam auch versuchen, einen Abschluss zu finden oder einen Abschluss einzuleiten. Aus eurer Sicht, hat der Attentäter sein Ziel erreicht?
1: Nein.
0: Warum?
1: Erstens, warum nicht? Warum? Ja, weil es wahrscheinlich auch 2027 einen Bright Day gibt und es wird auch in Rüsselsheim die CAP geben, trotz dieser blöden Dinger. Aber man muss halt dran arbeiten, dass es weitergeht und dass diese Sperren wegkommen. Also das ist sozusagen ein Weckruf auch an jeden in seiner Nachbarschaft zu gucken. Die Moscheegemeinden müssen gucken, jeder muss gucken und der Staat muss gucken. Also das hat die Welt jetzt nicht aus der Bahn geworfen. Es ist ärgerlich, wir müssen zornig sein und müssen gucken, dass die Politik nicht nur schöne Sprüche macht, sondern auch jetzt durchgreift.
0: Stefan, was meinst du? Hat er sein Ziel erreicht?
2: Er hat sein Ziel natürlich erreicht. Er hat seiner Vorstellung zu leben Nachdruck verliehen. Er hat einen Menschen getötet, eine Frau. Er hat viele verletzt. Er hat eine schöne, friedliche, freundliche, lebenszugewandte Feier zerstört. Er hat ein ganzes Land, traurig gemacht, mal mindestens, wenn nicht zornig, wie der Achim sagt. Er hat aber natürlich nicht erreicht, dass er ein glücklicher Mensch geworden ist. Er ist dann abgehauen, er hat sich versteckt, er hat gemerkt, er hat einen Fehler gemacht, letztlich dann doch. Er hat sich in einem Kleingartenverein versteckt und ist dann in einer letzten Verzweiflungstat mit einem Messer, Machete auf die Polizei zugelaufen. Vielleicht hat er gesagt, so werde ich zum Märtyrer und jetzt werde ich erschossen. Ich wollte gerade sagen,
0: vielleicht ist die These ja auch, er ist als Märtyrer für seinen Glauben, für seine Überzeugung gestorben.
2: Das hätte er früher haben können, da hätte er sich nicht für verstecken müssen. Also du siehst
0: Ich will aber noch auf etwas anderes hinaus, wenn ich frage, hat er sein Ziel erreicht? Attentäter wollen ja Aufmerksamkeit. Ja. Sie wollen Schrecken verbreiten und sie wollen die erste Meldung in der Tagesschau sein. Die ganze Welt soll sehen, welche Macht sie haben. Geben wir ihnen vielleicht auch diese Macht, wenn der Bundeskanzler seine Terminplanung ändert, die Politik sich ihre Agenda davon diktieren lässt, ob Gesetze anders gemacht werden, wenn die Medien auch wir hier Sondersendungen dazu machen. Geben wir den Dingen vielleicht auch die Macht, die sie gerne hätten.
1: Das ist eine ambivalente Sache. Man kann nicht ja, nein sagen. Wir sind so, wie es ist. Die Leute sind neugierig, sind erschüttert. Keine Ahnung, das ist so, wie es ist. Und es ist natürlich auch wichtig, dass so Gesellschaften, Massengesellschaften mit 80 Millionen Teilnehmern auch irgendwie Möglichkeiten finden, sich kollektiv Trauer zu bekunden, Mitleid zu bekunden oder Freude zu bekunden. Das gehört halt dazu. Das ist auch der Westen, ja?
0: So ist es. Stefan, was meinst du?
2: Ich denke, da hat der Achim völlig recht. Also gestern ist spontan um 18 Uhr gab es eine Veranstaltung auf dem Frankfurter Römer, da war der Römer voll von Menschen, die halt Anteil genommen haben. Und das ist doch auch der Sinn, dass man darüber redet und sagt, das ist nicht in Ordnung. So kann man nicht miteinander umgehen. Und dieser Mann war zum Glück ein Einzelfall und der hat einen riesigen Fehler gemacht. Und wir machen uns jetzt Gedanken, wie können wir das in Zukunft verhindern? Wie können wir auf Menschen einwirken, dass sie nicht so einen Weg gehen? Das ist auch der Westen, wie der Achim sagt. Das ist auch unsere freiheitliche Grundordnung, dass wir eben jeden versuchen auch mitzunehmen. Es wird sicher nicht hundertprozentig gelingen, aber deswegen dürfen wir auf keinen Fall nachlassen in die Bemühen, jeden in diese Gesellschaft zu integrieren, jedem eine Möglichkeit zu geben, hier adäquat zu leben. Und man muss auch deutlich sagen, es hat auch Grenzen mit der Toleranz. Der Philosoph Karl Popper, den der SPD-Bundeskanzler Helmut Schmidt sehr geschätzt hat und auch persönlich mit ihm befreundet war, der hat einen tollen Satz gesagt. Eine tolerante Gesellschaft kommt da an ihre Grenzen, wo sie Intoleranz nicht mehr akzeptieren kann, weil sonst die Intoleranten die Toleranten vernichten. Und das ist, glaube ich, sozusagen der Lackmustest, wie man so sagt, in der Chemie. Daran kann man erkennen, jetzt sind wir an dem Punkt, wo unsere Toleranz in Intoleranz umschlagen muss.
0: Also Toleranz hat ihre Grenzen, keine Toleranz der Intoleranz, trotz aller Versuche, Menschen in die Gesellschaft zu integrieren. Stefan, ich nehme das mal so als Schlusswort von dir, weil wir sind ziemlich am Ende der Sendezeit. Achim, du sollst aber auch noch die Gelegenheit haben. Was ist dir wichtig als Resümee, als Fazit, was wir mitnehmen können aus dem Gespräch? Lehren, Konsequenzen, Forderungen nach dem Anschlag in Berlin?
1: Dass wir tolerant sind, dass wir Prävention betreiben, aber auch Repression nicht vergessen und alles mit Maß und Mitte.
0: Also alles mit Maß und Mitte, Toleranz, Prävention, aber auch Repression nicht vergessen. Ja, das sind die Schlussworte. Ein Thema, über das wir noch ganz, ganz lange diskutieren könnten. Wir haben über Islamismus gesprochen. Ein zweiter Punkt, der oft im gleichen Zuge genannt wird, ist der Rechtsextremismus. Denn auch Rechte richten sich ja mit ihrer Aggression oft gegen den Christopher Street Day. Es gab auch Demonstrationen von rechten Gruppierungen gegen Christopher Street Day Veranstaltungen dieses Jahr wieder in Deutschland. Und wir werden jetzt zum Schluss ein paar Klänge noch hören eines Songs, der sich mit der Frage beschäftigt, wie kann man denn gegen Rechtsextremismus vielleicht vorgehen? Wie kann man ihn gesellschaftlich bekämpfen? Das ZDF hat diesen Song aus dem Programm wieder rausgenommen. Ihr wisst schon, um was es geht. Es ist Danger Dan. Keine Angst. Wir hören noch ein paar Minuten jetzt von diesem Song, bevor es dann hier im Programm bei Radio Rüsselsheim weitergeht mit dem Harald Hummel und Remember ab 19 Uhr. Also bleibt gerne dran. Und ich will noch hinweisen auf die nächste reguläre Tacheles-Sendung. Die gibt es dann am kommenden Montag, am 3. August ist das, um 18 Uhr, also erster Montag im Monat, ganz reguläre Tacheles-Zeit. Und auf diese Sendung freue ich mich ganz besonders, denn unser Oberbürgermeister Patrick Burkhardt wird zum großen Sommerinterview hier zu Gast sein bei Radio Rüsselsheim. Und ich kann euch sagen, mein Zettel mit Fragen, der ist schon pickepacke voll und ich bin auf die Antworten gespannt. Also nächsten Montag, 18 Uhr, Oberbürgermeister Patrick Burkhardt im großen Sommerinterview bei Radio Rüsselsheim. Wenn ihr besondere Fragen, Themen habt, dann schreibt mir die gerne noch, dann können wir die auch noch mit einbauen. So, und jetzt hören wir noch ein paar Klänge von Danger Dan und wir verabschieden uns. Ich sage nochmal Danke bei meinen Studiogästen, bei Stefan Müller, bei Achim Weidner und mein Name am Mikrofon Jürgen Merz.
3: Es gibt jetzt zwei Optionen, beide machen Stress. Eine ab morgen schon, die andere ab jetzt. Wir können darauf warten, dass sie in den Parlamenten und auf der Straße erstarken, bevor wir sie bekämpfen. Und wir warten, warten, warten, das ist erstmal bequemer. Es geht uns trotzdem an den Kragen, nur halt etwas später. Die andere Möglichkeit bedeutete schon heute Stress mit der Polizei und den ganz besonders Deutschen. Dafür eine kleine Chance, das Blatt nochmal zu wenden. Oder vielleicht das Schlimmste noch.

Vor 3 Wochen habe ich intern in unserem Konzern gewechselt. Ich musste da eine ganz andere Aufgabe übernehmen und alles war für mich neu. Und ich weiß noch, meine Chefin hat mich vor 3 Wochen verabschiedet mit den Worten: Hartmut, ich weiß, es wird schwer werden, aber gib nicht auf. Und ich habe jetzt erst nach 3 Wochen das Gefühl, in meiner neuen Abteilung wirklich angekommen zu sein, vertraut mit dem zu sein, was neu war. Ja, sowas erleben wir immer wieder. Manchmal freiwillig, manchmal gezwungenermaßen, ein Weg durch die Wüste. Und da fragt man sich manchmal morgens, wenn man aufsteht, wird es ein guter Morgen, wird es ein guter Tag? Und das fragt sich jetzt auch Pur mit unserem ersten Lied. Ich heiße dich erstmal herzlich willkommen zu den Sonntagsgedanken hier auf Radio Rüsselsheim. Ich bin Hartmut Krause und ich freue mich, dass du mit dabei bist.

Manchmal muss man einen weiten Umweg gehen, um ans Ziel zu gelangen. Es ist Hochsommer. Und die Hitze fliert über den heißen Asphalt. Der Schweiß rinnt mir über die Stirn. Und die Zunge klebt am Gaumen vor Durst. Und wenn bei uns die Sonne vom Himmel brennt, dann muss ich automatisch an die biblischen Erzählungen denken. Zum Beispiel von der Wüstenwanderung in der Savanne. An einem brennenden Dornbusch bekommt der Mose, der später der Anführer Israels wird, einen Auftrag von Gott. Und Gott sagt: Führe mein Volk in die Freiheit. Und Mose soll jetzt dem Pharao in Ägypten sagen: Let my people go. Mitten in der Nacht schleichen sie sich unbemerkt fort. Mose führt den langen Zug der Kinder Abrahams, Frauen, Männer und Kinder in die Wüste hinein. Und sie fliehen aus einem Land, in dem sie nur als Sklaven geduldet waren. Nach Freiheit sehen sich die Ausgebeuteten. Aber mehr noch treibt sie ihre Angst vor den nachrückenden Ägyptern an. Und so nehmen die Kinder Israels den harten Umweg durch die staubige Sandwüste. Und ich habe mich auf der Landkarte blickend oft gefragt, warum zieht denn Moses mit dem Volk nicht auf dem direkten Weg nach Norden? Immer an der Küstenstraße entlang, wo man sich am Mittelmeer vielleicht auch zwischendurch mal erfrischen kann. Gut, da am Gazastreifen siedelten damals die Philister, ein feindlich gesinntes Volk. Aber mit ein paar Tagesmärschen wären die Israeliten am Ziel im gelobten Land angekommen. Und stattdessen führt Gott Mose und sein Volk in eine irre lange Schleife, kreuz und quer, mitten durch die Wüste. Warum nur? Wenn Menschen unserer Zeit von ihrer Flucht erzählen, berichten sie auch oft von Umwegen und Irrwegen. Von mancher Sackgasse und manchem Zaun, der ihnen den Zugang versperrt. Einen direkten, den leichten Weg in die Freiheit gibt es nicht. Man kommt dort gewöhnlich nicht hin mit der ersten Klasse mit Freigetränk. Geduld und Durchhaltevermögen sind nötig. Und ich glaube, das ist der Grund dafür, warum sich die Erzählung der Wüstenwanderung bewahrt hat. Und warum sie heute noch erzählt wird. Es braucht eine Generation, bis man im neuen Land angekommen ist. Und vermutlich gilt das auch für unseren Weg des Glaubens. Es scheint, als gäbe es keinen direkten Weg zum Ziel. Glaube heißt, unterwegs zu sein, auch manchen weiten Umweg gehen zu müssen. Steinig und weit ist der Weg ins gelobte Land. Aber Gott ist auf geheime Weise auf allen anstrengenden Wüstenwegen dabei. Und da heißt es in 2. Mose 13, Vers 21, und der Herr zog vor ihnen her, am Tag in einer Wolkensäule.
um sie den rechten Weg zu führen. Und am Abend in einer Feuersäule, um ihnen zu leuchten.

So, ihr Lieben, ein Hinweis in eigener Sache. Das können natürlich jetzt wahrscheinlich viele gar nicht hören, was ich jetzt sage. Und darum geht es ja. Radio Rüsselsheim kann man empfangen über DAB+, noch über UKW und eigentlich auch im Stream. Zumindest geht es nicht über unsere Homepage, weil die ist derzeit nicht abrufbar. Und infolgedessen kann man natürlich auch nicht über unsere Homepage den Stream bedienen. Vielleicht geht es ja über andere Anbieter, aber ich wollte das einfach mal kurz mitteilen. Das ist ein bisschen schade, weil ich weiß, um viele, die uns online zuhören, die außerhalb unseres Sendesgebiets sind. Okay, das jetzt mal als Hinweis und jetzt geht's weiter bei uns im Programm hier in den Sonntagsgedanken auf Radio Rüsselsheim.

Auch die längste Reise beginnt natürlich mit dem ersten Schritt. Und diesen ersten Schritt zu wagen, ja, dazu gehört ja wirklich eine große Portion Mut. Und die Bibel erzählt von einer sehr langen Reise. Und bevor Mose mit dem Volk der Israeliten in die Freiheit aufbrechen kann, da schickt Gott ihn erstmal zum Pharao. Und dem soll er sagen, lass mein Volk doch ziehen. Natürlich gefällt Mose dieser Auftrag nicht. Wie soll man denn mit einem Herrscher verhandeln, der nicht will? Und wenn jetzt Mose den Pharao brav und höflich um Erlaubnis bitten würde, was würde denn das bringen? Nichts. Und die Israeliten, die werden in den sommerlichen Nächten in Ägypten sicher lange diskutiert haben. Bleiben oder gehen? Wo ist unsere Schmerzgrenze? Sie wissen, was sie an ihrem Sklavenleben haben. Doch sie wissen noch nicht, was sie in der Freiheit bekommen werden. Gott muss 10 Plagen über das Land Ägypten verhängen. Verseuchtes Wasser, Pest, Stechmücken, Hagel und Meer, bis endlich der Pharao sich bereit erklärt, die Israeliten gehen zu lassen. Und erst nach der 10. Plage sagt er, besser ist es, ihr geht jetzt aber schnell. Und die Israeliten macht die ersten Schritte in die Freiheit sehr vorsichtig. Sie gehen leise, bei Nacht, und sie fürchten sich. Werden die Helfershelfer des Pharaos uns verfolgen? Und bald sehen sie das Meer vor sich. Schwimmen können sie nicht. Das ist viel zu tief und scheinbar unüberwindlich. Und die Israeliten schauen ratlos umher. Und da sieht man schon von der Ferne die Staubwolke der herangaloppierenden Gruppen des Pharaos. Und vor ihnen das Rote Meer. War unser Weggehen vielleicht ein großer Fehler? Es sind immer die Grenzen, an denen sich das Leben von Menschen entscheidet. Wo die Frage sich stellt, sollen wir es wagen oder zurückweichen? Und die Bibel beschreibt den Durchzug durch das Rote Meer wie ein Wunder. Mose soll einen Stab erheben und die Hand über das Meer recken. Und plötzlich erhebt sich ein starker Wind vom Osten her und er teilt das Wasser. Die Israeliten kommen alle heil auf die andere Seite. Die schweren Streitwagen der Ägypter bleiben im feuchten Sand stecken. Auch die längste Reise beginnt mit dem ersten Schritt. Und ich lerne aus dem Auszug der Kinder Israels, Mensch, es gibt Wege, die du vorher nicht sehen konntest. Und Gott zeigt sie dir unterwegs beim Gehen. Es wird immer wieder Flüsse und Grenzen geben, an die du stößt. Aber Gott wird dir Marschrouten zeigen, die in keiner Landkarte eingezeichnet sind.

Ja, ihr Lieben, ich habe ja gerade eben gesagt, wir wären online nicht zu hören. Jetzt habe ich von einigen von euch die Info bekommen, nee, wir hören dich im Stream. Ja, so ganz verstehe ich es nicht, weil ich komme selbst hier auch mit mobilen Daten nicht auf unsere Homepage von Radio Rüsselsheim. Aber man muss ja nicht alles verstehen. Hauptsache, ihr seid dabei und ihr hört zu. Das finde ich cool und das finde ich schön. Und wir machen jetzt weiter mit einem Lied, das heißt einfach Go und passt natürlich zum Thema heute in den Sonntagsgedanken. Ja, das Gehen durch die Wüste.

Der Weg des Glaubens ist oft kein trockenes Traben in den Himmel. Der Glaubensweg gleicht manchmal eher einem anstrengenden Marathonlauf. Und in der Bibel gibt es Geschichten, die mich darauf vorbereiten, dass manche Wege lang sein können. Und wie heute schon erwähnt, Mose und die Israeliten. Und die sind 40 Jahre unterwegs durch die Wüste. Eine ziemliche Tortur. Aber das Volk der Israeliten hält erstaunlicherweise durch. Und obwohl sie manchmal nahe dran sind, ihren Lauf abzubrechen, erreichen sie irgendwann ihr Ziel, das gelobte Land. Marathonläufer, die schon mal die 42 Kilometer bis zum Schluss gelaufen sind, kennen das. Irgendwann begegnet einem

vermachen oder aufgeben. Mose und die Israeliten haben auch den Hammer im Kopf erlebt. Aber sie sind weitergegangen, obwohl es ihnen unterwegs an vielen gemangelt hat. Als das Wasser ausgeht, sind sie kurz davor, gegen Mose zu meutern. Aber dann zeigt Gott auf wunderbare Weise Mose eine erfrischende, sprudelnde Wasserquelle. Aus einem Felsen entspringt kühles Wasser. Und kurz danach folgt eine Hungerkrise. Und das Vertrauen der Leute schwindet. Wer weiß, ob Gott es gut mit uns meint. Und am nächsten Morgen finden die Israeliten etwas, das aussieht wie eine kleine, ja, wie kleine gelbe Kügelchen. Manhu, fragt sich das Volk. Was ist das? Das ist Brot von Gott, antwortet Mose. Mann, oh Mann, denken sich die Israeliten und nennen das wie vom Himmel gefallene Brot Manna. Es schmeckt süß wie Honig und es gibt ihnen neue Energie. Und es geht weiter. Das Laufen auf dem Glaubensweg habe ich nicht in glücklichen Zeiten gelernt. Nicht im Waggon der ersten Klasse bequem und nebenbei. Glauben und Durchhalten habe ich in meiner persönlichen Wüstenzeit gelernt. Dann, wenn jeder Schritt quälend und mühsam ist. Aber aufgeben ist keine Option.

ihr Lieben, das war's auch schon wieder von den Sonntagsgedanken. Und wie ihr das ja gewohnt seid, gibt es zum Schluss den Segen. Jetzt muss ich natürlich zugeben, dass ich erstmal scrollen muss, weil auch ich bin im Jahr 2026 angekommen und lese sehr viel vom Smartphone ab und so auch den Segen. Und den erteile ich euch jetzt. Der Herr segne dich, dass du nach all den Anstrengungen, die hinter dir liegen, jetzt zur Ruhe kommst. Und behüte dich, dass du dich in allem, was dich an Ängsten umtreibt, getragen weißt. Der Herr lasse sein Angesicht leuchten über dir, dass dir in dem, was dir heute vielleicht noch aussichtslos erscheint, morgen wieder ein neuer Weg sichtbar wird. Und sei dir gnädig, dass die Erschöpfung neue Zuversicht weicht und die Freude wieder aufblüht in dir. Der Herr erhebe sein Angesicht auf dich, dass sich seine Nähe auswirkt auf jeden Menschen, der dir begegnet. Und gebe dir Frieden, dass du dein Leben annehmen kannst, so wie es ist. Und ihr Lieben, als ich gerade den Segen vorgelesen habe, ist mir das so gekommen. Gut, er passt ja grundsätzlich fast zu jeder Sendung, aber heute ganz besonders zu unserem Thema durch die Wüste. Das war's von den Sonntagsgedanken. Und jetzt haben wir gleich um 9 Uhr den Kreisfunk. Und eben haben wir über die Wüste gesprochen und in der Wüste ist es warm. Und jetzt reden wir tatsächlich gleich im August über Wolle. Lasst euch überraschen, Claudia und Heike sind schon im Studio. Die eine ist meine Co-Moderatorin und die andere unser Studiogast. Und ihr werdet die Rollenaufteilung auch gleich schon erkennen. In diesem Sinne euch erstmal allen einen gesegneten Sonntag und schön, dass ihr zugehört habt und dass es dann doch online war, obwohl ich die Befürchtung hatte, dass das nicht geht. Aber ihr habt mir ja alle so ein tolles Feedback gegeben, dass es geht. Nur ich war selbst nicht in der Lage, mich online zu hören. Okay, so ist das manchmal. Man muss nicht alles verstehen in dieser Welt. Macht's gut, ihr Lieben. Euer Hab und Krause.

0: Guten Morgen, ihr Lieben, das ist der Kreisfunk. Und eigentlich müssen wir gar nicht erwähnen, aus welcher Stadt. Das hört ja an den Flugzeugen. Obwohl, wir haben eine Raunheimerin zu Gast. Die kennt sich mit Flugzeuglärm auch aus. Aber das ist gar nicht unser Thema. Unser Thema wird die Wolle sein. Ich bin Hartmut Krause und ich freue mich, dass ihr eingeschaltet habt. Dann habe ich noch als Co-Moderatorin meine Lieblingsnachbarin.
1: Die Claudia Böhm.
0: Und...
2: Hallo, ich bin die Heike Gahlemann.
0: Und die Heike Gahlemann, die hat sehr viel mit Wolle zu tun.
2: Ja, das stimmt. Ich habe einen Wolle-Online-Handel und ich muss ganz ehrlich sagen, ich liebe Wolle in allen Variationen, aber es muss auch kuschelig und die ganze Stimmung muss stimmen mit der Wolle. Also ich nehme nicht alles an Wolle, was mir angeboten wird von meinen Herstellern.
0: Gut, also ich habe so, als ich gewusst habe, dass wir uns im Radio treffen, da musste ich unwillkürlich an Forrest Gump denken, weil der hatte ja einen Freund und der hatte irgendwie so einen Schrimps-Farm. Ne?
2: Ja.
0: Und dann erinnerst du dich
2: genau,
0: an die Szene, was man alles aus Schrimps machen kann. Und ich gehe jetzt mal davon aus, die nächsten 2 Stunden werden wir erfahren, was man alles aus Wolle machen kann.
2: Ja, so gesehen bin ich fast ein Wollbarber, ja.
0: So, jetzt habe ich so eine Kindheitserinnerung. Das war aber schon in der weiterführenden Schule, 5. oder 6. Klasse, werde ich mich nicht festlegen. Mhm. Da gab es ein Mädchen.
2: Ja.
0: Und jetzt weiß ich selbst gar nicht, ob die darunter gelitten hat, ob sie es ertragen hat oder ob sie es cool fand. Die war meistens mit selbstgestrickten Sachen in die Schule gekommen.
2: Ja.
0: Wie war das denn bei der Heike damals, als sie noch ein Mädchen war?
2: Also ich hatte selbstgestrickte Sachen von meiner Oma und von meiner Mutti bekommen. Und ich kann mich heute noch erinnern, ich habe eine Lieblingsjacke gehabt. Die musste immer mitwachsen. Und irgendwann war die Wolle zu Ende. Und es gab keinen Vorrat mehr mit dieser wunderschönen, für mich wunderschönen Wolle als Kind. Und da war ich todtraurig. Und dann wurde trotzdem irgendwas immer gezaubert, damit meine Jacke möglichst lange mitgewachsen ist. Aber ich kenne auch ganz viele, die sagen, oh, wenn ich an Wolle denke, denke ich an diese kratzigen Strümpfe, die man als Kind tragen musste. Und da kriegt man richtig Gänsehaut.
0: Also ich erinnere mich jetzt nicht an Strümpfe, aber an Pullis. Meine Mutter hatte auch eine Zeit lang mal so gerne gestrickt oder gehäkelt. Ich weiß es nicht genau, was es war. Ne? Und dann sie ganz begeistert. Und wie gefällt es euch? Und wir Kinder, es kratzt. Und dann war die Stimmung gekippt.
1: Aber die Wolle hat sich ja auch verändert in den Jahren. Ich kann mich da auch erinnern. Als Kind hatte ich Pullover, die hatten so Zopfmuster und das Material war unangenehm auf der Haut, aber so wie sich das ja heute entwickelt, das ist ja Wahnsinn, welche Materialien verwendet werden und das fühlt sich ja viel besser an als damals und ist, wie ich es empfinde, teilweise besser als das ganze Polyester, was man auf der Haut trägt.
2: Auf jeden Fall. Also es gibt mittlerweile ganz, ganz tolle Fasern. Es gibt Fasern, die kann ich sogar, obwohl es jetzt zum Beispiel eigentlich eine Herbst-Winterwolle ist und ich habe eine sehr empfindliche Haut, direkt auf der Haut haben. Wenn ich so jetzt auch mal am Hals oder so dann fühle wegen der Kratzigkeit, wenn ich meine Wolle beschreibe. Das ist eine Alpaka-Wolle. Und auch da gibt es wahnsinnig viele Unterschiede und es gibt wirklich auch kratzfreie Wolle.
1: Ja.
2: Und Polyamid ist, ja, kommt auch auf die Qualität drauf an, aber das ganze Polyzeug ist eigentlich zwar leicht, aber ist nicht unbedingt so das Beste für die Haut. Das Beste ist nach wie vor immer Naturwaren, bin ich der Meinung. Aber klar, Qualität ist auch immer ein wichtiges Thema.
1: Und eine Kostenfrage.
2: Ja, genau.
1: Denn heute versuchen ja die Menschen möglichst günstig einzukaufen und das kommt nicht drauf an, wo kommt die Ware her, unter welchen Bedingungen wurde die Ware hergestellt und das interessiert viele nicht, wenn sie in diverse Läden gehen.
2: Das stimmt, viele interessiert es nicht, aber es gibt immer wieder Kunden, die mich auch fragen, wo kommt die Wolle her und auch die Hersteller, die ich vertrete, ist wirklich so, dass teilweise da Zertifizierungen sind, die bis zum mehr oder minder Schaf zurückgehen. Das heißt also, dass das Schaf gut gehalten wird, dass die Familie, die Schäfer gut versorgt sind und fair bezahlt werden, bis hin über das Scheren und also wirklich jeder Einzelvorgang wurde zertifiziert und diese Wolle, klar, hat ihren Preis, aber es gibt auch Kunden, die lieben diese Wolle, weil sie halt wirklich, man ich weiß nicht, ob man es wirklich fühlt, aber ich bilde mir ein, man merkt, ob es von einem glücklichen Tier kommt oder von einem unglücklichen.
1: Ich glaube auch, dass man das fühlt.
0: Jetzt, wenn ich erinnere mich an so ein Gespräch, das wir mal hatten. Man muss dazu erklären, wie wir uns überhaupt kennengelernt haben. Meine Frau wird jetzt wieder schimpfen, ich muss schon wieder erzählen, dass du Briefträger bist, aber es gehört nun mal seit 40 Jahren zu mir. So ist das nun mal. Du bist eine Kundin von mir, die ich ganz neu kennenlernen durfte, weil ich ja erst seit 3 Wochen überhaupt in Raunheim ein sogenannter Verbundzusteller bin. Das heißt, ich komme da mit einem tollen Mercedes, parke immer, also fast täglich vor deiner Tür,
2: ja, ja,
0: weil du eine sogenannte Abholerin bist. Das heißt, genau, ich bringe nicht nur Pakete, sondern ich nehme auch Pakete von dir mit, ja, weil du eben auch versendest. Es ist mir aufgefallen, auf der einen Seite ist das ja eine Firma.
2: Ja.
0: Und auf der anderen Seite, es ist nicht im Industriegebiet, es ist in einem Wohngebiet und es ist ein ganz normales Wohnhaus. Und daran muss man sich auch gewöhnen, an den Gedanken, ne, dass es ja auch viele Unternehmen gibt, die eher so ein Fraubetrieb, ein Mannbetrieb sind, ne?
2: Richtig. Also ich bezeichne mich gerne als ein Nasenunternehmen, weil das eigentlich genau das aussagt, was ich bin. Ich habe, also ich regel vom Einkauf der Wolle, die ich selbst auswähle, pro jeden einzelne Qualität und Farbe und so weiter, bis über Versand und Buchhaltung, Online-Shop und so weiter und so fort. Alles ist in meiner Hand. Und das ist schon eine gewisse Herausforderung, das alles zeitlich unterzubringen. Aber es macht einfach Spaß.
1: Ja. Und wie prüfst du dann die Qualität? Kriegst du da Proben gesendet, um das Material prüfen zu können? Oder verlässt du dich da einfach auf die Beschreibung?
2: Also das kommt ein bisschen drauf an. Die meisten Hersteller, entweder haben wir eine Fachmesse im Jahr, aber die besuche ich sehr selten, weil mittlerweile sehr viel mit Privatleuten auch ich sag jetzt mal, übervölkert wird einfach. Und das Zweite ist, meine Hersteller besuchen mich zu Hause nach Terminvereinbarung und präsentieren ihre Neuheiten oder ihre Ware. Und wenn ich dann eine bestimmte Wolle gerne auch zusätzlich mal zwischendurch so hätte, kriege ich entweder ein Muster geschickt oder meine Vertreter kommen vorbei und zeigen mir das Ganze.
1: Das ist klasse.
2: Ja, und ich kann ehrlich sagen, das macht es auch wesentlich einfacher, die Auswahl zu treffen, weil jeder empfindet Wolle anders. Die einen sagen, das ist total weich und ich sage, nee, ich finde die zu kratzig oder mir gefällt das von den Farbzusammenstellungen oder von der Zwirnung her nicht. Oder irgendwas stößt mich ab, wo ich irgendwann nur sage, sie ist mir nicht sympathisch genug und dann kann ich sie auch nicht mit in den Onlineshop aufnehmen.
1: Verstehe, ja.
2: Das funktioniert auch nicht.
0: Mhm. Was ich jetzt so faszinierend finde, also ich habe jetzt schon rausgehört, als Kind warst du schon mit Wolle vertraut.
2: Ja.
0: Die Mama, die Oma,
2: ja,
0: hat schon gestrickt, das heißt familiär kann man sagen, ein bisschen vorbelastet.
2: Ja.
0: Ab wann gab es denn so für dich die Entscheidung, ich mache aus dem, was mir selber Freude macht? Also das ist ja erstmal ganz cool, man macht beruflich was, wo man sich hundertprozentig wieder sieht, ne? Waren das nicht 100%?
2: Sagen wir es mal so rum. Ich habe 20 Jahre einen Job gemacht, den ich geliebt habe, über alles geliebt habe. Und dann keine längere Krankheit und gleichzeitig auch ein sehr tiefes Loch. Und da hatte ich eine wunderbare Familie, die mich aufgefangen hat und unterstützt hat und dann auch mir den Weg praktisch geebnet hat oder gezeigt hat, das mit der Wolle auszuprobieren. Und Hintergrund war eigentlich, ich wollte eigentlich nur Wolle haben, um zu weben, um meine Ideen zu verwirklichen, weil das ist einfach so mein Hobby und auch das, was halt eben mein Ich ausmacht, ist das Weben, im Gegensatz zu vielen, die stricken und häkeln. Mhm. Und da braucht man schon ein bisschen mehr Wolle auch. Und da wollte ich einfach nur ein bisschen günstiger eigentlich an die Wolle rankommen. Und habe mich dann selbstständig gemacht und hatte gedacht, okay, ich mache einen kleinen Online-Shop, überschaubar. Und deswegen auch kein großes Gewerbe oder so, hm, sondern wirklich im Haus einfach ein bisschen ein paar Qualitäten. Ja, und dann wurde eine Wollsucht draus, weil Wolle kommt nicht vom Haben müssen, sondern vom Wollen, vom Möchten und sich wohlfühlen.
0: Ah, oh, das ist ein schönes
1: Wort. Das hat's aber schön gesagt, gell?
0: Ja, und also ich habe jetzt so... Also es war jetzt keine Entscheidung über Nacht, nach dem Motto, ja, ich probiere jetzt mal was ganz Neues aus und weiß nicht, ob es gelingt. Richtig. Sondern es war eine Entwicklung,
2: ja,
0: wo du dann gemerkt hast, okay, ich habe Freude an Wolle, es tut mir gut. Mhm. Und Und ich will es dann irgendwann mit anderen teilen. Es war gar nicht so dieses jetzt, ich will was aufbauen, sondern dieses Teilen, Teilhaben lassen wollen.
2: Richtig, richtig. Das ist Teilen und mir ist aufgefallen, als ich noch nicht so selbstständig war, bin ich in verschiedene Workshops gegangen, hier in der weiteren Umgebung, Frankfurt, Wiesbaden, Mainz und so weiter. Und ich kam mir zum Teil nicht willkommen vor, sondern als Störenfried. Man durfte nicht unbedingt die Wolle anfassen und so weiter. Und da habe ich mir gedacht, nein, das ist nicht so das, was ich mir vorstelle, wie ein Wollgeschäft ist. Und mein Konzept war dann, als ich angefangen habe, den Online-Shop aufzubauen, ich wollte die Wolle ins Wohnzimmer meiner Kunden bringen mit den Beschreibungen. Das heißt, ich stelle in meinem Online-Shop nicht die Wolle da, wie die meisten, mit den kalten Fakten, sage ich mal, sondern ich schreibe dazu, ich glaube auch sehr fantasievoll, beschreibe ich die Wolle sowohl von der Zusammensetzung wie auch von den Farbnuancen, sodass man sich das auch geistig so in der Fantasie vorstellen kann, was kann man schon damit machen. Und das ist so mein Ding, wo ich richtig aufgehe. Und ich mache auch meine Bilder selbst für die Wolle, weil viele Hersteller fotografieren die Wolle, wie sie sich vorstellen. Aber die Realität der Bilder sieht dann, also beziehungsweise die Realität der Wolle sieht ein bisschen anders da aus, von den Farben oder von Charakter einfach. Ich weiß nicht, ob ich das richtig rüberbringe.
1: Natürlich. Es ist ja oft so, dass Bilder von Essen oder von Produkten im Internet oder in Katalogen einem etwas darstellen und nachher bestellt man es und es ist ein völlig anderes Produkt.
2: Genau. Und deswegen habe ich extra zu Hause mir praktisch das so vorbereitet, dass ich meine Fotos selber machen kann und ich mache verschiedene Aufnahmen, dass man wirklich detailliert die Wolle auch mit der Zwirnung und sowas sieht oder wie viel wuschelig ist sie bei Mohair zum Beispiel, wie viel Härchen hat die und so auch der Fadenlauf, dass man sieht, wie ist der Einzelfaden genau aufgebaut mit einem Streichholz daneben, dass man auch sieht, wie dick ist der Faden, dass man das immer umsetzen kann. Und das beschreibe ich auch nochmal in Textform sehr ausführlich und da gehe ich wirklich auf.
1: Aber das glaube ich, wissen die Kunden auch sehr zu schätzen. Das wird ja gesucht, genau das.
2: Ich hoffe, also sagen wir so, ich habe Kunden, die schätzen das sehr und ich sage alle anderen Kunden, die sagen, oh Gott, also ja.
1: Das ist ein bisschen too much.
2: Genau, die haben dann natürlich eine Auswahl von anderen Internetshops, die die Fakten darstellen, wo sie das nicht brauchen und bei mir kann man auch sagen, okay, ich scrolle nach unten und sehe nur die Fakten oder lese mir nur die Kurzbeschreibung der Gruppe durch und weiß dann auch, was ich habe.
1: Ja.
0: Frau Böhm,
1: ja.
0: Du hast die Musikauswahl getroffen.
1: Ja, und das erste Lied, was wir für euch heute Morgen spielen werden, ist Sommerregen von Joris. Wir brauchen nämlich viel Nass von oben.
0: Ja, das sagst du so einfach. Also ich muss mal was erzählen. Als
1: Erzähl
0: ich meine
1: was.
0: Pakete gestern beladen wollte, da hat es aus Eimern geschüttet.
1: Ja, aber das reicht ja nun mal nicht.
0: Ja gut, also ich bin dafür sehr, sehr viel Regen, aber nicht dann, wenn ich unterwegs bin.
1: Das unterschreibe ich dir.
0: So, jetzt muss noch was sagen. Jetzt suche ich ja gerade hier.
1: Ich habe dir eine wunderschöne Liste vorbereitet, damit du nicht suchen musst, Herr Krause. Und wie lange hast du denn dein Online-Geschäft jetzt schon?
0: Jetzt kommt das Lied schon.
1: Jetzt kommt das schon, okay.

0: und tanz.
1: Ja, Tanz im Regen. Also ich erinnere mich, das ist bestimmt 30 Jahre her. Und da war ich mal mit einer Krankenschwester aus. Und wir waren irgendwo in Darmstadt. Jetzt guckt nicht so kritisch, da war ich noch nicht verheiratet.
2: Ich lächle, Hartmut.
1: So, und dann hat es geregnet. Und ich wollte mich unterstellen und sie sagt, nee, das ist so cool. Und dann war die so happy, dass die quasi
2: im Regen
1: erleben
2: hat.
1: Durfte.
2: Ja, kennst du das nicht? Barfuß in Pfützen springen.
1: Gibt es nicht auch so ein Lied, Barfuß im Regen oder so?
2: Doch.
1: Ich weiß es nicht. Haben wir jetzt nicht auf der Playlist, ne?
2: Ich kann mal schnell googeln.
1: Ja. Jetzt könnten wir ja fast die fiese Frage stellen, wie ist das mit Wolle, wenn sie nass ist?
3: Es kommt auf die Qualität drauf an. Also mir ist es passiert, als ich unterwegs war, bin ich in einen Schutt gekommen, hatte ein großes Tuch aus Schurwolle, also vierfach Sockenwolle, ganz normal, weil es ein Überziehtuch war, nicht direkt an meiner Haut, das würde ich nicht direkt vertragen, außer bei Socken. Und mir war wirklich kalt, weil alles durchnässt war. Und da habe ich mir dieses nasse Teil über die Schultern gelegt und obwohl es nass war, es hat gewärmt. Ich war total irritiert, weil ich habe davon gehört, wollte es ausprobieren. Und es stimmt, wenn man Qualitätswolle hat, ich bleibe immer bei der Qualität, das heißt also hochwertige Schurwolle, vorzugsweise dann wirklich Merino oder auch deutsche Schafe, die sind sehr robust von der Wolle her und es wärmt auch im Nassen. Oder dann auch zum Beispiel, es gibt Wolle direkt aus dem Donegal. Die irische Wolle, die ist ein bisschen, genauso wie die norwegische Wolle, ein bisschen, ich sag jetzt mal, so ein bisschen härter anzufassen, strapazierfähiger. Und auch die, wenn die nass ist, hält sie wunderbar warm. Und man kann es wirklich immer tragen und ist dann trotzdem geschützt.
2: Die Tiere würden es ja sonst auch nicht tragen.
3: Richtig.
1: Das ist wieder sehr logisch, Frau Böhm.
2: Wäre ja schlimm, wenn die schlechte Worte tragen
1: aber
2: würden.
1: Aber jetzt ist ja so, ich muss zugeben, ich wasche relativ wenig Wäsche, also schon Wäsche, aber nicht ich selber. Ich bin so der Ehemann, der das seiner Frau überlässt. Ich weiß.
2: Jetzt das ist ja total nett von dem, oder? Machen wir mal eine neue Sendung drüber. Welche Männer überlassen die Hausarbeit ihren Frauen?
1: Oh, jetzt, wie komme ich jetzt aus dem Bild raus? Was ich damit jetzt, bevor wir uns hier ganz verzetteln. Es ist ja so, die meiste Wäsche kannst du problemlos mit 30 Grad waschen oder so. Mhm. So, jetzt ist das Problem. Ich erinnere mich da sogar an so einen Film, der hieß Allein unter Frauen.
3: Mhm.
1: So, und dann hat er die Wäsche gewaschen und dann kam er vom Einkaufen zurück und eine der Mitbewohnerinnen hat geweint ohne Ende, weil ihr Pulli viel zu klein war.
3: Ja.
1: Wie ist das mit diesen Wollpullis? Darf man die wirklich nur per Hand waschen?
3: Nein. Es gibt ganz viel Wolle, die ist auch bis 30 Grad, zum Teil sogar bis 60 Grad in der Maschine waschbar. Insbesondere Baumwolle kann man, gerade für Babys oder sowas ist ja wichtig, dass man auch hoch waschen kann. Kann man auch bis 60 Grad je nachdem waschen. Und ansonsten, die meiste Wolle geht bis 30 Grad. Die Wolle, die nicht per Hand gewaschen werden sollte, das sind natürlich dann die Edelfasern, wie zum Beispiel Kaschmir oder auch Angora und so. Da sollte man vorsichtig sein und lieber lauwarmes Wasser nehmen. Wobei diese Wolle kann man auch einfach mal für ein paar Stunden in den Wind hängen. Und die ist so ein bisschen selbstreinigend. Also man muss sie gar nicht so oft waschen.
2: Aber warum geht denn Wolle beim Waschen ein? Wenn ich jetzt die Wolle kalt waschen würde, warum geht die denn trotzdem ein, das Produkt?
3: Das liegt eigentlich an den Fasern an sich, dass die sich wieder ein bisschen zusammenziehen. Viele Wolle dehnt sich auch wieder, dann, wenn man sie angezogen hat. Aber wenn man zu heiß gewaschen hat, das ist genauso wie auch bei der Haut, wenn man einfach zu viel Sonne abgekriegt hat oder zu heiß wirklich zu heißes Wasser hat, dann empfindet die Haut es auch schlimm. Und bei Wolle, obwohl es zwar ein Anführungszeichen totes Produkt ist, aber auch Wolle hat so eine Art von Empfinden und zieht sich dann einfach zusammen und verfilzt praktisch in dem Sinne. Und dann ist es einfach eine feste Masse.
2: Verstehe.
1: Falls sich jetzt Leute beschweren, dass es draußen laut ist, aber wir haben die Fenster auf, weil sonst schwitzen wir ein zu sehr. Wir können ja in dem Zusammenhang darauf hinweisen, die Tage in der Ludwigstraße sind gezählt. Am 22., am 23. August, das ist auch ein Sonntag, senden wir das erste Mal aus dem neuen Sendezentrum, Frau Böhm.
2: Und gibt es da irgendwas Besonderes dann an dem Tag?
1: Weiß ich noch nicht. Zumindest eine Klimaanlage.
2: Das ist ja schon mal schön.
1: Ich wollte damit erklären, da brauchen wir die Fenster nicht mehr aufmachen. Ich wollte ja nur erklären, warum wir hier Störgeräusche haben. Wir hätten auch sagen können, wir sitzen draußen im Garten oder so, ne?
2: Das wäre aber kein schöner Garten, wenn ständig so ein Lärm wäre.
3: Es kommt drauf an, man gewöhnt sich auch an vieles an Lärm. Also es geht. Sagen wir es mal so rum. Wenn man, also wir haben jetzt privat gesehen unseren Garten umgestaltet in eine richtig schöne Oase und mit ganz vielen Beeten, insektenfreundlich und so. Und da ist es trotz Flugzeuglärm und so wirklich wunderbar. Man hat trotzdem das Gefühl, in einem Art Wellness-Kurzurlaub so ein bisschen zu sein.
1: Jetzt wohnst du ja in einem relativ Neubaugebiet. Ich glaube, das ist in den 90ern entstanden.
3: Ja, richtig. Also Ende der 90er, Anfang der 20er.
1: Genau. Das ist so das Gebiet so um an der Lache. Ne?
3: Richtig.
1: Und ich habe vor kurzem in der Zeitung gelesen, da ging es um die Stadtwerdung Graunheims. Und ich weiß nicht mehr, wie dieses Mädchen heißt. Zumindest gab es dann ein Mädchen, die war die 10.000ste in Graunheim. Und es ist ja so, ab 10.000 kannst du Stadt werden. Du willst es nicht automatisch, das muss man beantragen. Also Bischofsheim zum Beispiel ist immer noch Gemeinde, obwohl die deutlich drüber liegen. Aber das ist so diese Grenze, die gesprengt werden muss. Ne? Darunter geht's nicht. So, und der Vater von diesem Mädchen, also das ist jetzt 60 Jahre her, also das heißt nicht so alt wie ich, der war wohl früher ein großer Landwirt. Und da, wo er jetzt wohnt, da dieses Gebiet, das waren alles seine Äcker.
3: Richtig, das waren erst Äcker von, ich sag jetzt mal so, Großbauern. Später wurden dann auch viele Schrebergärten von der Stadt dann vermietet. Die Stadt hatte das Gelände aufgebaut. Und was ich ganz toll fand, ist, dass die Stadt es möglich gemacht hat, jungen Familien zu, ich sag jetzt mal, zu vernünftigen Preisen die Grundstücke zu kaufen, sodass es auch wirklich möglich war, sich den Traum vom Eigenheim damals zu verwirklichen. Das fand ich ganz, ganz klasse.
1: Und vor allen Dingen, ich finde das so schön, also das sind so kleine Sträßchen, also die meisten heißen gar nicht Straße, sondern Weg. Ne?
3: Richtig.
1: Weil da wirklich auch nur ein paar Häuser stehen. Ne? Das heißt, das hat so eher einen ländlichen Charakter. Du guckst so ein bisschen auf Wald, auf Natur, auf Wiese. Ne? Und das ist doch total schön. Aber natürlich weiß man, wenn man nach Raunheim zieht oder in Raunheim lebt, da fliegen ab und zu mal ein paar Flugzeuge und die hört man. Aber das kenne ich auch als Kind. Also ich bin in Rüsselsheim groß geworden, Darmstädter Straße, gegenüber vom Lidl. Da hast du, wenn du auf dem Balkon im vierten Stock warst, dem Piloten die Hand schütteln können, ne?
3: Richtig. Also ich bin in Flörsheim aufgewachsen und da war es auch nicht besser. Also Flugzeuge gehören einfach mit zum Leben, genauso wie auch das Haus meiner Eltern stand in der Nähe von den Bahnstrecken, von der Bahnstrecke. Und damals die schweren Güterwaggons, da kann ich mich noch klein erinnern, als kleines Kind, hat dann immer mein Kinderbett gewackelt. Mhm. Und ich bin dann so mehr oder minder so halb in den Schlaf damit auch reingewandert. So. Das
1: also,
3: gehört dazu.
1: Was man auch sagen muss, es gab so ein bisschen Verbesserungen. Ich erinnere mich, ich habe, bevor ich geheiratet habe, in Wicker gelebt. Mhm. Und da bist du nachts manchmal wach geworden durch ein Flugzeug, ne?
3: Ja.
1: Also ich meine, natürlich ist es ein bisschen schräg, auch wenn du morgens um 5 Uhr geweckt wirst, aber du wirst zumindest nicht mitten in der Nacht geweckt, ne?
3: Das stimmt. Außerdem, wir hatten auch Schallschutzauflagen gehabt wegen Flughafen. Und dadurch sind wir natürlich auch schon ein bisschen in der besseren Lage. Wenn die Fenster zu sind, kriegt man zum Glück nichts mehr so weiter mit den Flugzeugen so mit. Und wenn man draußen ist, ich konzentriere mich auf die Natur.
1: Gut, also gehört dazu. Und ich habe festgestellt, jetzt diese 3 Wochen, die ich in Raunheim unterwegs bin, ich habe Raunheim kennen und lieben gelernt.
3: Das stimmt. Ne? Raunheim ist einfach, ich finde Raunheim einfach fantastisch. Die Menschen sind nett.
1: Also den einzigen Schönheitsfleck, den ich gesehen habe, da weiß ich gar nicht, das war in einem Nachbarbezirk, eine richtig tolle Straße und dann guckst du vorne auf Monster. Und das ist das Rechenzentrum. Ne?
3: Okay, ja.
1: Aber das muss ja auch irgendwo hin, ne? Aber, das stört wirklich, ne? Aber gut, man kann es nicht ändern. Aber ansonsten habt ihr ganz viele schöne Fleckchen.
3: Ja, ja. Hm? Und was ich auch ganz klasse finde, ist, der Wald ist sehr nah für die Natur. Und man hat die öffentlichen Anbindungen, man hat die Anbindungen mit der Autobahn. Man ist sehr, sehr zentral und sehr schnell irgendwo.
1: Also, Rauenheim, fast eine so tolle Stadt wie Rüsselsheim. Nein. Nein, im Prinzip, ich finde den ganzen Kreis Groß-Gerau richtig toll. Also, ich meine, wir haben das Privileg, in diesem tollen Kreis zu leben. Wir kommen jetzt wieder zum Thema Wolle.
3: Ja.
1: Wir wollten ja nur erklären, warum es ein bisschen laut ist. Ne?
3: Ja. Habt ihr Fragen?
2: Haben wir Fragen?
1: Ja, ich dachte, du sprudelst doch eigentlich immer vor Fragen. Ansonsten können wir natürlich, damit es jetzt nicht in Verlegenheit
2: ist. Was ist denn mit Menschen, die jetzt älter sind und online einfach nicht die Möglichkeiten haben? Können die dich auch zu Hause besuchen?
3: Ja, sie können mich entweder zu Hause besuchen. Normalerweise machen wir dann erstmal kurz ein Gespräch, also telefonisch am besten. Die rufen mich an und dadurch, dass es ja im Privathaus ist, kann ich natürlich meine Wolle nicht ganz so ausstellen, wie ich gerne möchte, wie ich es ursprünglich vorhatte. Ich habe über 5000 Produkte im Lager liegen praktisch. Mhm. Und da ist dann so, dass wir kurz drüber sprechen und die Kunden mir dann sagen, wo der Schwerpunkt liegt, was sie gerne sehen wollen. Insbesondere ein deutscher Markenhersteller ist bei Wolle sehr gefragt. Da kommen auch Kunden aus weiteren Gegenden extra angefahren, weil ich da ein sehr großes Sortiment an Lager habe. Die Firma, darf ich das nennen?
1: Ach natürlich,
3: die Firma
1: das gehört zum redaktionellen Bereich dazu.
3: Also die
1: wir wollen ja alle auch dazulernen. Ne?
3: Ja, also Firma Schoppelwolle ist ein deutscher Markenhersteller, der sehr viel Wert auch auf Qualität legt. Und das ist wirklich der Vorteil, dass ich da fast das ganze Programm da habe und von den verschiedenen Qualitäten auch immer alle Farben und Farbverläufe. Und die kann man sich dann bei mir vor Ort anschauen und auswählen. Und wenn die Leute zu weit wegkommen und auch mit dem Internet nicht zurechtkommen, telefonische Bestellung per E-Mail sind jederzeit möglich. Da bin ich ganz unkompliziert.
1: Ja, das ist überhaupt die Frage, wie machst du auf dich aufmerksam? Natürlich online, aber jetzt haben wir ja gerade von den Leuten gesprochen, die nicht online sind.
3: Ja, und viele ältere Menschen.
1: Wie gibt es dann so Mund-zu-Mund-Propaganda oder wie?
3: Auch. Also es gibt Mund-zu-Mund-Propaganda auf jeden Fall. Das ist die beste Werbung, die man schalten kann. Natürlich gibt es auch die üblichen Werbung über die Suchmaschinen, Google, Bing. Und ansonsten versuche ich natürlich gerade hier in der Region auch. Ich habe jetzt vor ein paar Jahren, also nach Corona, habe ich hier in Rauenheim bei uns einen 14-tägigen Strick- und Häkeltreff bzw. Handarbeitstreff übernommen, wo wir uns dann immer treffen. Und ich habe dann auch seit mehreren Jahren einen Handwebenkurs beziehungsweise auch ein Treffen fürs Handweben alle 14 Tage eingerichtet, wo ich dann auch immer vor Ort bin und die Stadt stellt mir da netterweise die Räumlichkeiten kostenlos zur Verfügung, sodass ich praktisch meine Zeit investiere und die Leute kommen können und dann in einer Runde zusammen stricken, handarbeiten, wie auch immer.
1: Jetzt muss ich mal überlegen, wo das
2: sein könnte. Davon habe ich tatsächlich schon gehört.
1: Das ist doch bestimmt in diesem Stadtzentrum.
3: Nein, eben nicht.
1: Ich dachte, da wo das Kino ist und dieser eine Weltladen, nein?
3: Nein, das ist im Seniorentreff, im Chalethaus, im alten Chalethaus. Das ist in der Bahnhofstraße, Ecke Ludwigstraße. Da war so ein ganz altes Fachwerkhaus. Und das hat die Stadt Rauenheim vor vielen, vielen Jahren ganz toll renoviert, indem sie die alte Struktur erhalten hat, mit der Moderne verknüpft. Das fällt nicht auf. Und es hat so einen tollen Charme. Da passen ungefähr 20 Leute ohne Probleme rein. Und da gibt es auch noch Mittagessen für die Senioren teilweise. Und das ist so der offizielle Seniorentreff und der wird mir dann immer zur Verfügung gestellt.
2: Gut, so, und wenn du sagst, im zweiwöchigen Rhythmus webt ihr auch.
3: Ja.
2: Aber wenn das mehrere Teilnehmer sind, braucht ihr auch mehrere Webstühle.
3: Webstühle weniger. Muss ich ein bisschen korrigieren, Webrahmen.
2: Webrahmen?
3: Webrahmen, ja. Weil Webstühle, wie schon dann das Wort
2: ja
3: sagt,
2: groß.
3: Ist groß. Ist groß und normalerweise stabil und er steht. Also ich habe einen Webstuhl zu Hause, 1,50 Meter nimmt der allein in der Breite ein, die Webbreite. Das heißt also, er nimmt ein ganzes Zimmer für sich ein. Den könnte ich gar nicht mitnehmen. Viel zu schwer.
2: Und was wird denn dann gewebt?
3: Also weben kann man wirklich schon sehr viel. Man kann von Tüchern über Tischdecken, über Schals, über Platzdeckchen und Kissen, Decken, also wirklich schon sehr viel weben. Und wenn man dann noch ein Stück weiter geht und die Geduld hat, weil Handweben ist nochmal ein bisschen anders als maschinelles Weben, kann man auch Stoffe weben, um die sich dann selbst zur Kleidung zurechtzuschneiden.
2: Wow. Ich glaube, das schaue ich mir mal an.
3: Sehr gerne, jederzeit.
2: Ich habe eine Bekannte, die hat mir davon erzählt. Mhm. Ich glaube, sie wünscht wahrscheinlich nicht, dass ich hier ihren Namen nenne, aber ich glaube, sie ist in deiner Gruppe. Werde ich dich gleich mal, wenn das Mikro aus ist, dazu befragen.
3: Sehr gerne, sehr gerne.
2: Und ja, das hört sich für mich sehr interessant an.
1: Ich habe es gerade gemerkt, dass ich so ein bisschen die Sendung mit der Maus vermisse, weil die hätten mir jetzt genau erklärt, was ist denn überhaupt Weben?
2: Weißt du nicht, was Weben ist? Oder soll man das jetzt hier erklären?
1: Ihr versucht es doch mal, wie die Maus das macht, zu erklären.
3: Oha, wie die Maus, ob ich so gut bin wie die Maus, das weiß ich nicht. Aber Weben ist...
1: Sagen wir es mal so, wenn es Kinder verstehen, verstehe auch ich das.
2: Okay. Also wir haben uns ja teilweise aus Pappdeckeln selbst Webrahmen hergestellt, richtig, ja. Als Kinder.
3: Genau, also es gibt verschiedene Webrahmen, die wirklich auch teilweise in den Kindergarten eingesetzt werden. Die haben somit kleine Metallstäbe seitlich. Dann lernen Kinder das Weben. Und Weben ist praktisch etwas, man hat längs eine sogenannte Kette, das sind die Längsfäden. Und man mit dem Schuss geht man quer. Und wenn man jetzt die einfachste Bindung nimmt, also ist immer ein Kettfaden, also ein Längsfaden ist oben und einer ist unten. Und das kann man entweder per Hand machen, um auch da zu therapieren, bei Erwachsenen nach Schlaganfällen oder sowas oder nach schweren Operationen. Oder man hat dann bei den anderen Webrahmen Hilfen, wie zum Beispiel einen fachgebenden Mittelkamm, der offen ist, oder auch einen geschlossenen Gatterkamm mit Ösen und Schlitz, wo dann die Kette praktisch automatisch das Fach bildet, wenn man es hoch oder runter tut. Und dann braucht man nur noch das Schiffchen mit dem Querfaden dann praktisch durchzuschieben und dann alles runterzukämmen. Und dann hat man schon eine Reihe gewebt.
2: Hartmut, hast du das schon mal gemacht als Kind?
1: Nee, das hätte ich ja nicht so blöd gefragt.
3: Also es gibt ganz, ganz viele, die sagen, boah, weben musste ich in der Kindheit. Ich habe leider nicht weben gelernt in der Kindheit. Ich habe es mir selbst so beigebracht und lerne mit jedem Stück noch was dazu, was ich ganz spannend finde. Aber ich sage immer, früher musste man weben, heute darf man weben.
1: Ja, dürfen klingt viel besser. Also, was ich mich erinnere, also ich habe tatsächlich nie gewebt, aber wir hatten manchmal solche Plastikkügelchen, die dann geschmolzen wurden. Also da hast du so ein Bild zusammengesetzt mit diesen Plastikkügelchen und dann wurden die geschmolzen, ich glaube, rübergebügelt oder irgend sowas.
3: Genau, die Bügelperlchen, ne?
1: Genau. Aber man kann immer kreativ sein. Beim Radio gehört zum Kreativsein auch dazu, dass ab und zu Musik läuft.
2: Tatsächlich. Also ich habe übrigens gegoogelt und du sagtest vorhin, es gibt doch ein Lied, Barfuß im Regen, das gibt es tatsächlich, von Michael Holm.
1: Soll ich das jetzt suchen?
2: Nee, aber ich habe es gegoogelt und wollte das hier anmerken.
1: Wir können es auch spielen, wenn du möchtest.
2: Nein, wir spielen jetzt nur in meinem Kopf.
1: Wir spielen es nur in dem Kopf von...
2: Claudia Böhm.
1: Claudia Böhm.

0: Der Kreisfunk hier auf Radio Rüsselsheim. Und ich betone das mit dem Radio so gerne, weil ich habe nämlich jetzt eine Meldung in der Frankfurter Allgemeinen gesehen, ja, sogar in der Ausgabe vom Samstag, mit der Überschrift Fernsehen kostet Hirn. Das heißt, ein sehr intensiver Fernsehkonsum macht dumm. Also meine Mutti hatte schon recht gehabt, als sie gesagt hat, Kind, guck nicht so viel Fernsehen, sonst wirst du dumm. Hätte ich mal auf sie gehört. Aber gut, jetzt sind wir ja beim Radio und Radio macht offensichtlich nicht dumm. Radio fördert die Kreativität. Ach so, noch ein bisschen zu erklären. Es gibt also tatsächlich eine Studie, das ist ein schwieriges Wort.
1: Das Wort,
0: ne?
1: Studie möchte er sagen.
0: Danke, Frau Böhm. Die haben das untersucht und haben festgestellt, dass mit einer bestimmten Körperhaltung vom Fernseher, die Dornbrieselung, bei älteren Leuten das Gehirn wirklich schrumpfen lässt.
1: Deshalb werden wir kreativ und kommen zurück zum Weben.
0: Genau, das sollte nämlich genau die Brücke sein. Ne? Also man kann Radio hören und dabei weben.
2: Richtig.
0: Nee, aber das Wichtige ist ja, und das wollte ich ein bisschen rüberbringen, also Fernsehen ist ja eine Konsumhaltung, da mache ich nichts. Mhm. Also liebe Leute, nicht falsch verstehen, natürlich ab und zu mal Fernsehen gucken. Das hat ja alles, ne? Wie mit dem Alkohol, man darf mal ein Glas Wein trinken, ne? Aber man trinkt nicht drei Flaschen in einer Stunde. Ne? Also die Verhältnismäßigkeit muss ja stimmen. So, dass wir uns da

0: Weil ich stelle mir nichts Schlimmeres vor, als du stehst morgens auf und weißt nicht, was du heute machst.
1: Das ist richtig. Also gerade in meinem Webtreff ist es so, der ist auch nachmittags extra, also seniorengerecht gestaltet. Das habe ich also wirklich Leute, die sagen, ich freue mich wirklich die ganze Woche schon drauf, dass es, oder die anderthalb Wochen, dass es wieder Dienstag ist, dass wir uns wieder treffen, weil es einfach so viel Spaß macht, sich auszutauschen und ganz verschiedene Charaktere zusammenfinden in einem zwanglosen Zusammensein. Genauso wie beim Stricken und Häkeln ist es sogar noch mehr an Charakteren, die sich so, ich sag jetzt mal, wahrscheinlich in der Freizeit gar nicht richtig getroffen hätten. Und man tauscht sich nicht nur über Stricken, Häkeln oder Weben oder sonst oder Handarbeiten allgemein aus, sondern man tauscht sich natürlich auch über alles andere aus. Und insbesondere auch Handarbeiten oder überhaupt kreativ werden, hat sehr viel auch mit Fantasie zu tun und mit Nachdenken auch. Mhm. Und vor allen Dingen auch aktiv bleiben.
2: Aber auch zur Ruhe kommen.
1: Richtig. Und das ist etwas, was ich auch ganz fantastisch finde, wenn man Handarbeiten macht. Ich gehe auch davon aus, wenn man alles andere macht, was einem Spaß macht. Aber die Handarbeit, da ist man in einer ganz eigenen Welt und kann den Alltagsstress fallen lassen. Also für mich ist das Weben, wenn ich beim Weben bin, ist das so, wie andere sagen, ich mache Yoga.
2: Eine Meditation,
1: mhm. Ein Kurzurlaub, ein aus vom Alltag, weil ich höre zwar im Hintergrund dann auch sehr gerne Musik oder
0: auch Radio Rüsselsheim zum Beispiel.
1: Richtig, selbstverständlich. Nachdem ich euch kennengelernt habe, haben wir das sofort sonntags angemacht. Aber ganz abgesehen davon, ja, es macht einfach Spaß, im Hintergrund was zu hören und gleichzeitig den Kopf sich frei zu haben, aber nicht für die Gedanken und doch irgendwie fokussiert auf das Weben oder Stricken, auf das Muster. Das ist etwas, was mir sonst außer der Gartenarbeit eigentlich nicht so richtig gibt.
2: Das fällt mir aber bei den Jugendlichen auf. Wir hatten es ja eben gerade vom Thema Fernschauen. Die Jugendlichen schauen ja fast kein Fern, aber dafür haben die viele technische Geräte, in die sie hineinschauen und ihre Daumen sehr viel benutzen und tatsächlich nicht solchen kreativen Tätigkeiten nachgehen wie Häkeln, Stricken, Malen, Gärtnern, Yoga und Sonstiges und unter vielen psychischen Erkrankungen leiden.
1: Das ist
2: nervös sind, hektisch sind, nicht miteinander kommunizieren können, telefonieren können. Vielleicht sollte man die Jugendlichen mal wieder mit ins Boot nehmen. Ich finde, auch in der Schule gibt es keinen Handarbeitsunterricht mehr. Wir hatten das als Schüler noch.
1: Genau.
2: Und ich muss sagen, wir haben das sehr genossen damals. Die Jungs hatten Werken und wir hatten Handarbeitsunterricht.
1: Ja.
2: Und ich kenne eigentlich keine jugendlichen Mädchen mehr, die sagen, ich kann meinen Strumpf selber stopfen oder
1: Ähnliches.
2: Das wird alles weggeschmissen.
1: Ja, ja.
2: Und ich finde, sowas sollte in der Schule wieder eingeführt werden, auch um die Jugendlichen ein bisschen zur Ruhe zu bringen.
0: Jetzt muss ich was dazu sagen. Also die Jungs hatten nicht nur Werken, auch wir Jungs haben damals selber genäht. Das haben wir auch gelernt.
2: Oh, wie schön.
0: Ja, ja. Also auch wir hatten so ein bisschen Hand dabei. Wir haben nur nicht gewebt. Nein, aber ich weiß nicht, gibt es das tatsächlich nicht mehr? Muss ich mal?
2: Nein, das gibt es nur noch als AG. Und die AGs werden ja...
0: Und die sind dann wieder freiwillig, ne?
2: Oder? Die sind freiwillig, genau. Und wir hatten es damals wirklich als Unterrichtsfach.
1: Ja, ja. Das hatte ich auch als Unterrichtsfach. Und ja, es stimmt, mittlerweile gibt es es als AG, wobei auch da Schwierigkeiten sind, weil die Eltern zum Teil auch nicht bereit sind oder es auch nicht können, Nadeln, Wolle und so weiter zur Verfügung zu stellen, beziehungsweise auch die Kinder einfach nicht heranführen an
0: also
1: die Handarbeit.
0: Also du meinst die älteren Kinder, sondern die Erwachsenen, also die Eltern.
1: Die Eltern auch.
0: Das nicht können. Gut.
1: Nicht können zum einen und zum anderen auch überhaupt kein Interesse daran haben, weil es ja einfacher ist, dann auch kleine Kinder lieber ans Handy zu setzen oder vor den Fernseher, als aktiv zu sagen, komm, wir setzen uns hin und lernen das zum Beispiel zusammen. Ich weiß sehr viele Kinder, die im Kindergarten zum Beispiel weben, gelernt haben, die wünschen sich dann einen Webrahmen. Und Eltern rufen mich dann an und sagen, die haben keine Ahnung. Klar, woher auch. Ist alles in Ordnung, ich erkläre das.

0: gibt es diese zwei Geteilten. Die einen sagen, es ist mir egal, ich lasse mein Kind das einfach machen. Die anderen sagen, oh, das hört sich gut an, ich bleibe bei dem Kind und erkläre ihm auch ein bisschen was und so weiter. Und das ist der Vorteil, dass dann auch viele Erwachsene später sagen, ich habe auch Lust.
1: Also ich sehe da zweierlei Dinge. Was wir ja schon angesprochen haben, diese Kreativität, die freigesetzt wird. Mhm. Ne? Vielleicht auch mal lernen, Geduld zu haben. Auch, es gelingt wahrscheinlich nicht immer alles gleich.
0: Richtig, richtig.
1: Das heißt auch mal den Frust auszuhalten, dass man mal einen Schritt zurückgehen muss, dass man mal es nicht gleich hingekriegt hat und nicht alles hinschmeißt. Ich glaube, das ist auch relativ schnell heutzutage. Ne?
0: Ja,
1: klappt
0: leider
1: nicht gleich, dann lassen wir es liegen. Aber was ich am tollsten finde, ist, wenn du jetzt zu Ende gewebt hast,
0: ne,
1: und du hast vielleicht ein Bild gewebt oder was weiß ich, oder irgendein schönes Muster, dann hast du selbst was hergestellt. Und das ist ja so ein...
0: Das ist ein Heil.
1: Ein Feiern.
0: Ja. Ne?
1: Das heißt, du darfst dich selbst ein bisschen feiern. Guck mal, das habe ich gemacht.
0: Genau. Und das ist egal, bei welcher Handarbeit, ist was ganz Besonderes. Weil sowohl beim Stricken, beim Häkeln, insbesondere aber auch beim Weben, weil es etwas länger auch dauert, man tut schon nicht nur Zeit investieren, sondern auch seine Gefühle da irgendwo mit rein. Weil beim Weben ist es, also ich merke das immer wieder, klar, ich bin halt die Handweberin und nicht die Stricker-Häklerin, aber ich denke auch beim Stricken und Häkeln ist es ähnlich. Je nachdem, wie es mir geht, ob ich angespannt bin oder ob ich entspannt bin, so unterschiedlich kann auch durchaus das Webstück dann sich entfalten.
1: Das heißt auch, die Möglichkeit abzuschalten. Ich hatte einen Tag, der war vielleicht nicht besonders.
0: Ja.
1: Jetzt habe ich die Möglichkeit, ich kann rumschreien. Vielleicht auch. Oder ich kann sagen, okay, jetzt nehme ich mein Häkelzeug oder irgendwas und beruhige mich damit und gehe ein bisschen auch in eine Reise, in andere Dinge, komme auf andere Gedanken.
0: Genau. Und ich fahre
1: und habe so ein bisschen Glückshormon. Ich werde jetzt mal ein bisschen schräg in dem, was ich sage. Ich erinnere mich, als ich noch mit dem Fahrrad Briefe ausgetragen habe, da konnte ich manchmal sehr mies gelaunt auf das Fahrrad steigen.
0: Mhm.
1: Und es hat maximal eine halbe Stunde gedauert, bis meine Glückshormone gewirkt haben.
0: Richtig. Ja, das ist einfach so. Und das ist bei der Handarbeit auch nicht anders, weil man sich einfach in eine andere Welt begibt, sag ich mal. Man geht von diesem ganzen Stress, der auf einem einprasselt, geht man ein Stück in eine ganz andere eigene Welt. Mit Muster, mit Farben, auch mit dem Gefühl der Wolle. Man hat ja immer die Nadeln in der Hand und auch die Wolle am Finger, in der Hand und so weiter. Und das sind einfach diese Gefühle, auch unterbewusste Gefühle, die dann auch sich entwickeln zu diesem jeweiligen Handarbeitswerk.
1: Aber wo wir es jetzt gerade mit Gefühlen haben, ich hatte es ja eben angesprochen, nicht immer gelingt vielleicht gleich alles.
0: Ja.
1: Wie ist denn die Heike damit umgegangen, wenn es Anlaufschwierigkeiten gab?
0: Also die Heike ist ein sehr ungeduldiger Mensch im normalen Leben. Jähzornig, aufbrausend, ein richtiger Vulkan.
2: Was bist du denn für ein Sternzeichen?
0: Ich bin Widder.
2: Oh, wie schön, ich auch. Dann kann ich das nachvollziehen.
0: Also wir brauchen ab und zu wirklich ein Gewitter, um die Luft zu reinigen.
2: Ja.
0: Und dann geht es alles wieder. Aber beim Weben ist es genau anders. Da kommt eine Ruhe über mich und ich will, dass das funktioniert. Ich will das verstehen. Und bei meinem Webstuhl, ich hatte ja gesagt, dass ich einen ganz großen Webstuhl habe auch, war es mal so, ich habe eine Kette versucht aufzuziehen und die war verknotet ohne Ende. Und es ging nicht um das Material oder um den Wert der Kette, es ging einfach darum, ich habe einen Fehler gemacht. Ja, aber ich habe mich ein Dreivierteljahr hingesetzt und habe diesen Fehler korrigiert. Ich weiß, diesen Fehler werde ich nie wieder machen. Ich habe jeden einzelnen Knoten, mit jedem Knoten habe ich diesen Knotengott verflucht und gedankt. Aber ich weiß, ich werde nie wieder eine Kette so behandeln, wie ich diese Kette behandelt habe.
1: Aber das Coole ist, du hast nicht aufgegeben.
0: Richtig.
1: Ne? Also jetzt hast du ja auch wegschmeißen können, jetzt sagen können, natürlich, das reicht mir, ich habe keinen Bock mehr. Ne?
0: Richtig, hätte ich, aber das ist...
1: Aber was motiviert einen dann zu sagen, ich gebe nicht auf?
0: Ich glaube, das ist einfach so... Der Wille, dass man vielleicht auch der Sturkopf, dass man es besser machen kann und dass man auch für Fehler einstehen muss. Oder wenn das im Gewebten dann ist, dann stehe ich auch dazu. Wenn das ein Fehler ist, dann sage ich, es ist mein Fehler. Ich bin nicht perfekt. Ich bin kein Gott, um Gottes Willen. Ich bin ein Mensch. Und ein Mensch macht Fehler.
1: Aber jetzt, wo wir bei dem Perfekt sind.
0: Ja.
1: Also ich glaube, es gibt so zwei, da auf der einen Seite hat man was gemacht und man ist mega stolz drauf. Mhm. Und trotzdem hat man so diesen Gedanken, ich bin noch nicht angekommen, ich möchte immer besser werden.
0: Ja, ja, den hat man immer. Und das finde ich gerade so das Klasse, weil das ist fantastisch beim Stricken, Häkeln und so weiter. Und insbesondere beim Weben, jede einzelne Qualität. Zum Teil auch wirklich unterschiedliche Färbungen haben einen unterschiedlichen Charakter, der sich unterschiedlich auf das Gewebte auswirkt. Es gibt Wolle, die dehnt sich wie Kaugummi. Die verarbeite ich ganz anders, da egal, ob gestrickt, gehäkelt oder gewebt, als zum Beispiel Seide oder sowas, die sich keinen Millimeter dehnt. Da muss ich auch individuell arbeiten und auch lernen, was eignet sich für das jeweilige Projekt. Nicht jede Wolle kann ich auf dem Fußboden als Teppich zum Beispiel legen oder als Socken verarbeiten. Das ist ganz, ganz viel zu lernen.
1: Also das klingt also nach einer richtigen Wissenschaft, also dass man das fast studieren muss. Also ich weiß, es gibt in Deutschland mehrere tausend Brotsorten. Jetzt will ich gar nicht wissen, wie viele verschiedene Wollen es gibt.
0: Ich glaube, es gibt unendlich viele. Ich muss mich immer beherrschen, weil es gibt so viel tolle, schöne Wolle, die ich gerne haben möchte. Aber das, ja, geht nicht alles. Aber man kann träumen.
1: Mhm. Gut, also das heißt, es gibt gute Qualität, es gibt sehr gute Qualität und es gibt sehr teure Qualität.
0: Es gibt leider auch schlechte Qualität, aber auch das, beziehungsweise es gibt günstige Qualität.
1: Aber ja. Jetzt ist immer die Frage, also ich bin sowieso da immer so ein bisschen ganz naiv, auch wenn ich einkaufe, ich kenne mich, muss ich ganz ehrlich sagen, mit Markenartikeln überhaupt nicht aus, ne? Da, wenn ich eine Brille kaufen will, dann heißt es, ja, ist von dem und dem Hersteller, sage ich, ist mir egal, ich kenne die eh alle nicht. Jetzt mal so die Frage, natürlich hast du dir ein Gewissen angeeignet, ne?
0: Ja.
1: Aber was bezeichnet man als gute Qualität? Also erstmal, das Ding kratzt vielleicht nicht. Aber ich würde ja jetzt wahrscheinlich erstmal naiv Wolle kaufen und würde dann erst später merken, okay, es war vielleicht doch nicht so das Wahre.
2: Also wenn ich mir vorstelle, ich gehe jetzt zum Supermarkt XYZ und da gibt es Sockenwolle oder überhaupt Wolle im Angebot. Die Frage ist, kann man die Wolle da unbedenklich kaufen? Oder wie ist denn da die Qualität zu bewerten? Wenn da steht Sockenwolle, dann wird mir ja damit gesagt, die ist geeignet für Socken.
0: Richtig.
2: Aber hält die denn dann auch, was sie verspricht?
0: Es kommt drauf an. Nicht immer. Also ich bin, um Gottes Willen, ich sage nichts gegen Supermarkt oder sonst irgendwas Wolle. Auch die hat ihre Daseinsberechtigung. Und es gibt auch da sehr gute Wolle, die sehr strapazierfähig ist. Aber im Endeffekt ist es wirklich so, dass es auch natürlich ganz billig Wolle gibt. Da kommt es wirklich auf die Fasern auch drauf an. Weil wenn ich Schurwolle habe, kann ich Schurwolle in verschiedenen Qualitäten haben. Das heißt also die Stärke pro Haar. Und je oder auch die Länge pro Haar ist da ausschlaggebend. Und es gibt jetzt Hersteller, ich sag jetzt mal, die nehmen die Top-Qualität, die nehmen oder mittlere Qualität. Und dann gibt es die Hersteller, die wirklich, ich sag jetzt mal, wo die anderen sagen, das ist eher Ausschuss, diese Qualität nehmen. Die können sie natürlich auch entsprechend günstiger anbieten.
2: Aber wie erkenne ich das denn als Verbraucher, dass es eine gute Qualität ist, die jetzt im Supermarkt angeboten wird?
0: Also ich gehe da zum Teil wirklich auf das Greifen und ich versuche herauszufinden, wie sich die Wolle so angreift. Gut, ich kaufe auch natürlich nicht im Supermarkt so, aber es gibt auch viele Hersteller, die auch qualitativ gute Wolle über Großmärkte verkaufen, also über diese Supermärkte verkaufen. Das hängt wirklich ein bisschen auch mit dem Greifen. Also wenn man die anfasst und hat das Gefühl, man hat schon so eine knubbelige Wolle so ein bisschen in der Hand, kann man davon ausgehen, dass die von den Fasern her nicht so ganz toll ist wie zum Beispiel eine, die sich mehr, die sich ein bisschen von der Haptik her ein bisschen anders, also ich kann das nicht richtig beschreiben, das ist ein Gefühl einfach.
2: Mhm. Verstehe.
1: Also das heißt, du hast wahrscheinlich geschulten Blick und du fühlst.
0: Ich fühle sehr viel. Also wenn mir Wolle angeboten wird, fühle ich sie einmal mit der Hand. Klar, es kommt auch auf die Optik drauf an, dass sie mir zusagt, aber ich fühle sie per Hand und ich fühle sie auch am Hals, ob sie kratzt. Und wenn sie kratzt am Hals, dann überlege ich mir sehr stark, für was ist die Wolle. Wenn die für einen Schal oder sowas dann sein soll, insbesondere, dann ist es so, dass es sehr weich für mich sein muss. Wenn sie für Socken sein soll, muss sie auch für einen Teppich oder Kissen, alles was strapaziert wird, dann muss sie schon einen gewissen Robustheit auch mit haben.
1: Jetzt haben wir ja drüber gesprochen, über Qualität. Qualität, die manchmal auch ihren Preis hat.
0: Ja.
1: Ich habe überhaupt keine Ahnung, was kostet denn Wolle?
2: Oh, da gibt es große Unterschiede.
0: Ja, sehr große Unterschiede. Also es gibt Wolle, klar, die gibt es bei den üblichen 1-Euro-Shops, das sagt schon der Name, was sie dann kostet. Und es gibt Wolle, die pro Knäuel wirklich weit über 20 bis 50 Euro kostet. Das ist aber auch qualitativ abhängig. Wenn ich natürlich eine Wolle nehme, wo die Tiere sehr, sehr selten sind oder die sehr aufwendig ist und ich möchte ich nehme keine Wolle von gequälten Tieren. Also die Hersteller fliegen bei mir raus.
1: Das heißt, dass wenn ein Tier kein schönes Leben hatte, das wirkt sich auch auf die Wolle aus.
0: Ja, das ist, also ja, die Fasern sind ja praktisch die Haare von dem Tier.
1: Und wenn ein Tier Stress hat, hat es quasi
0: dann sind die
1: Stresshaare,
0: Haare,
1: ne?
0: Ja, genau, dann sind die Haare brüchiger, sie sind nicht so gut.
1: Ist wie bei uns Menschen, ne?
0: Richtig.
1: Also da siehst du das auch an, wenn da jemand Stress hat. Ne?
2: Richtig, das ist doch auch beim Fleisch so. Fleisch ist ja auch von der Qualität völlig anders, wenn du Landtiere nimmst, die in der Freiheit gelebt haben, oder wenn du ein Schwein aus der Hochhaushaltung zu dir nimmst.
0: Das ist richtig, ja.
1: Gut, also geht um die Tierhaltung, ganz klar.
0: Nicht nur Tierhaltung, sondern auch zum Beispiel, wie sie auch geschoren werden. Das heißt, also, es gibt auch Wolle, die wird ausgekämmt von dem Tier. Und dann auch da gibt es natürlich dann Unterschiede.
2: Und daraus wird auch Wolle gemacht dann, wenn das nur ausgekämmt wird und nicht geschoren wird?
0: Ja, zum Beispiel jetzt das Yak, das ist ein tibetanisches Rind. Da hat man die Bauch- und Unterwolle von dem Yak, das ist sehr, sehr fein. Und die kann man wunderbar mit Merino kombinieren. Und dann hat man eine ganz, ganz tolle Wolle, die sehr, sehr warm ist, aber auch feuchtigkeitsabsorbierend. Das heißt, also die trägt die Feuchtigkeit auch, nimmt sie von der Haut auf, trägt sie nach draußen und auch ein bisschen wärmeregulierend ist. Das Oberhaar wiederum von diesem Yak, das ist kratzig, aber auch wahnsinnig kälteisolierend, allein schon wegen der Gegend. Und da ist es dann so, dass man das früher zumindest sehr viel für die Zelte genommen hat, für die Forschung in der Arktis, Antarktis und sowas als Überzelt praktisch nochmal drüber, weil das halt eben so hervorragend isoliert.
2: Wahnsinn. Und die Kunden und Kundinnen, ist das Bewusstsein bei denen gewachsen, denn dann wirklich auch Wolle zu konsumieren, sage ich mal, die von Tieren stammt, die gut gehalten werden?
0: Ja, definitiv, ja. Also es gab ja wirklich erschreckende und ganz schlimme Videos in verschiedenen sozialen Medien, wie Tiere, gerade Schafe, die Hautfalten am Hintern weggeschnitten wurden und ohne Betäubung. Ich kann mir das gar nicht vorstellen. Ich möchte mir nicht vorstellen, wie das Tier gelitten hat. Weil es ist ein lebendes Wesen, genauso wie wir. Es hat genauso Gefühle wie wir. Und da haben ganz viele Hersteller auch reagiert und haben gesagt, wir stellen um. Die Firma Schoppel zum Beispiel, die nimmt schon seit Jahren ausschließlich patagonische Merino-Schurwolle. In Patagonien gibt es diese Probleme nicht mit den Insekten. Und so kann man auch was für die Qualität der Wolle tun und dementsprechend auch fürs Tierwohl.

0: Ich frage mich immer wieder, warum ausgerechnet dann ein Flugzeug kommt, wenn das Lied fertig ist. Aber okay, das ist nun mal so. Wir haben das Fenster offen, wir sind bei Radio Rüsselsheim. Die Sendung, das ist der Kreisfunk. Ich bin Hartmut Krause, bin 60 und es gibt dann noch zwei Frauen, die sind beide gleich alt. Wir verraten ab einem gewissen Alter das Alter ja nicht mehr.
1: Wieso? Ich stehe völlig dazu. Ich bin 56.
0: Ich auch. Ich dachte, ab 30 darf man nicht mehr fragen, wie alt Frauen sind. Gut, das war zum einen die Claudia und die Heike. Und es geht um das Thema Wolle. Und ich bin ja dann immer so begeistert, wenn ich tolle Filme sehe. Und eigentlich wollte ich mit meinem Sohn ins Kino gehen. Und dann haben wir festgestellt, der Film, der läuft schon im Stream. Das ist natürlich interessant. Er läuft tatsächlich beides, im Kino und im Stream. Dann haben wir es dann zu Hause geguckt. Mein Sohn hat gesagt, gut, dass wir nicht ins Kino gegangen wären, wäre viel zu teuer gewesen. Ich fand den Film aber toll. Und zwar allein schon, wenn Anke Engelke und Bastian Pastewka mitsynchronisiert haben. Es ist ein Schafskrimi. Das heißt, die Story kurz erzählt, ist eine Schafsherde, die hat einen Hirten und der Hirte ist wirklich toll. Der liebt seine Schafe und das spüren die Schafe. So, und dann wird dieser Hirte ermordet. Das spielt übrigens in England. Und ja, und der Dorfpolizist ist jetzt auch nicht der Hellste. Also haben die Schafe das Gefühl, wir müssen dem bei den Ermittlungen so ein bisschen helfen. Und sie haben auch Angst, da sie ja ohne Hirte sind, dass sie dann integriert werden in die andere Schafsherde. Nur deren Hirte, der hat andere Vorstellungen mit Schafen. Das heißt, letztendlich landen sie dann im Kochtopf irgendwann.
1: Oh.
0: Also, das war jetzt so der Einsteiger, weil wir hatten es ja eben in der ersten Stunde hier auch drüber gehabt, dass die Wollenqualität natürlich auch ursächlich durch das Leben der Schafe bestimmt wird. Ne? Das heißt, wenn ein Schaf ein glückliches Leben hat, dann hast du auch glückliche Wolle.
2: Richtig, ja. Bin ich überzeugt.
1: Ja. Also ich habe einen Bekannten, beziehungsweise wie die Familie hat einen Bekannten, der hatte Alpakas. Mhm. Und da ist ja auch einmal im Jahr die Schuhe.
2: Ja.
1: Und ja, so wie ich das wahrnehme, werden die Schafe sehr gut gehalten und die Wolle wird aber irgendwie gar nicht verarbeitet, weil es an Zeit mangelt. Die lagert dann erstmal in Säcken vor sich hin. Mhm. Und da stelle ich mir die Frage, gibt es denn hier vor Ort Möglichkeiten, dass die Wolle nicht doch weiterverarbeitet werden könnte? Oder wenn es mal, ich kann es gar nicht so genau in Menge sagen, ja, aber so 5, 6 blaue Säcke glückliche Alpaka-Wolle ist, was macht man denn damit? Hast du da eine Idee, wie man die hier verwerten kann?
2: Also ich weiß nicht, ob es hier in, noch in Deutschland eine Wäscherei dafür gibt. Ich weiß, dass bei insbesondere bei Schafswolle, bei Alpakas ist es, glaube ich, ein bisschen anders. Bei Schafswolle ist es ja so, dass die sehr viel Schafsfett enthalten. Das heißt, die Wolle muss erstmal davon befreit werden, auch von sämtlichen Schmutzfasern und wenn möglich auch dann noch ein bisschen nach Fasern sortiert werden. Allein das Auswaschen, es ist eine sehr, sehr langwierige und auch schwierige Aufgabe, die auch sehr, sehr zeitintensiv ist. Ob es da Kleinbetriebe gibt, die jetzt noch so, ich sag jetzt mal, für so Familienunternehmen die Sachen erledigen, das weiß ich leider nicht. Und ich weiß auch nicht, ob da sich Kosten gegenüber dem Nutzen rechnen. Weil es ist ja schon so, dass es sehr viele Wollbörsen gibt, große Wollbörsen, und dass da natürlich die Fasern entsprechend gehandelt werden, da bin ich ein bisschen überfragt.
1: Mhm. Aber es ist Verschwendung von so wertvollen Produkten?
2: Finde ich persönlich auf jeden Fall. Wobei ich auch wirklich, wie schon gesagt, ich weiß nicht, wie viel Arbeit das generell ist, die Wolle so weit vorzubereiten mit Waschen und auch Kardieren. Bis man
1: was ist denn bitte Kardieren?
2: Das ist praktisch, wenn du dir das Fell vorstellst, das ist ja so ein flockiges, vermischtes irgendwas, sage ich jetzt mal so.
1: Ja.
2: Und das Kardieren ist praktisch dass du die erstmal die Fasern auseinzelst. Also von
1: auseinanderzupfst.
2: Zum einen zupfen und der nächste Schritt ist dann wirklich, ich kenne das jetzt eher von Hand, von privat praktisch, da hast du so eine Art Brett, das wie nennt man das denn? Wie so ein Klettverschluss auf der einen Seite diese raue Seite hat.
1: Ah, ja.
2: Und da legst du praktisch das Vlies drauf und dann hast du einen Stahlkamm, mit dem du immer wieder das runterbürstest. Und das, je feiner das ist, umso schöner wird dann die Wolle, umso feiner auch.
1: Mhm.
2: Und das wird dann später dann, das sind diese Fasern. Und diese Fasern werden dann versponnen zu einer Wolle. Aber wie das halt eben genau gemacht wird, das ist die Stufe davor. Und ich bin halt keine Spinnerin. Ich bin die
1: Verarbeiterin. Wie gut, dass du keine Spinnerin bist. Es gibt ja genügend andere Spinner in der Welt.
2: Okay, sag mal,
0: das ist mal die Frage, wie nennt man denn eine Person, die spinnt? Gibt es da einen Fachbegriff?
2: Es gibt wirklich Handspinnerinnen, die.
0: Aber man nennt sie dann doch Spinnerinnen.
1: Ja, natürlich.
2: Ja.
0: Ich wollte vorsichtig fragen.
2: Also diese Menschen spinnen halt dann auf zwei Arten. Ich habe nur die eine Art.
0: Genau. Wie ist das, wenn jetzt so ein Schaf, ist dann egal, welcher Körperteil die Wolle gleich oder unterscheidet sie sich?
2: Bei Schaf und Alpaka müsste das ziemlich gleich sein. Bei auch bei einer Kaschmirziege und so müsste es auch ziemlich gleich sein. Also, wobei Schaf und Alpaka wird geschoren und die Kaschmirziege wird dann auch wieder ausgekämmt. Das sind auch eher das Unterfell, praktisch das Innen, die feineren Felle, Fasern, die von der Ziege genommen werden. Und ja, beim Yak, das hatte ich ja schon ganz kurz erklärt, mit diesem tibetanischen Rind, da ist es schon so, dass man wirklich das unterschiedlich verwendet. Da gibt es ganz, ganz unterschiedliche Fasern, ja.
0: Jetzt überlege ich mal, wo es in der Region, wo ich da schon mal Schafe gesehen habe. Ich erinnere mich, das ist jetzt aber nicht im Kreis Groß-Gera, sondern Wicker Richtung Hochheim gewesen, auf der Landstraße. Da ist so ein Gebiet, wo ganz viele Schafe sind.
2: Mhm.
0: Wüsstet ihr jetzt spontan, wo es hier in der Region Schafe gibt?
1: Ich sehe überall Schafe, die stehen immer
0: also
1: mal am Wegesrand.
0: Nicht, ich meinte jetzt nicht die Politik.
1: Nein. Also, ja, aber ich sehe die überall am Wegesrand mal stehen.
0: Ja, also habe ich wahrscheinlich nie so drauf geachtet. Ne?
1: Oder wir waren jetzt ja auch in Holland. Da ist ja, es ja ganz weit
0: vom Kreis Groß-Gera, Frau Ach.
1: Ja, aber das, wenn du die Augen aufhältst, siehst du die schon im Gebiet. Aber mir fällt jetzt akut keine Herde ein, wo ich dich mal hinschicken könnte. Aber zum Beispiel zwischen Rüsselsheim und Königstetten auf dem Feld, da stehen auch welche.
0: Aha, da muss man mal genau hinschauen, ne? Siehst du mal.
1: Mhm.
0: Ja, wenn man es jetzt weiß, dann achtet man drauf, ne?
2: Ja, auf jeden Fall.
0: Bist du so jemand, wenn du jetzt mit dem Auto unterwegs bist und du siehst eine Schafsherde, dass du die schon so ein bisschen, dass du ein Augenmerk drauf hast und sagst, okay, die haben bestimmt eine gute Qualität und die nicht, oder?
1: Ich habe gleich noch eine Frage obendrauf. Wenn ich Schafe sehe, wünsche ich mir immer was. Mir wurde als Kind beigebracht, hey, Schafe bringen Glück. Wenn du Schafe siehst, dann darfst du dir was wünschen. Kennt ihr das?
0: Nö.
1: Woher kommt denn das?
0: Also ich kenne das nur von Sternschnuppen, aber keine Ahnung.
1: Nee, mir hat man das so beigebracht. Das google ich auch gleich mal, woher das kommt.
2: Das hört sich auf jeden Fall schön an.
1: Ja, ich wünsche mir immer was, wenn ich Schafe sehe.
2: Oh, ich freue mich immer, wenn ich Tiere sehe.
0: Also allgemein?
2: Allgemein. Es gibt Tiere, die ich nicht so gerne sehe, wie zum Beispiel Schnaken.
1: Oh, wir haben ganz viele Tigermücken bei uns. Wunderschön.
2: Oh. Mhm. Das muss auch nicht unbedingt sein, aber ansonsten, ja, ich freue mich wirklich über Tiere.
0: Ja?
2: Ja.
0: Das heißt, eigentlich wohnst du ja dann fast schon wieder falsch. Du bräuchtest eigentlich so ein etwas größeres Gelände, so bauernhausmäßig so?
2: Ja, als kleines Kind habe ich mir immer vorgestellt, dass ich mal einen riesen Bauernhof habe.
0: Ja.
2: Und mit allen möglichen Tieren, Und zwar so als Art Gnadenhof oder als Tierschutzbereich. Mhm. Also das war so immer so mein Traum gewesen, aber leider.
1: Das ist aber eine prima Überleitung. Der nächsten Sonntag werde ich in den Hunsrück fahren. Da gibt es den Markus. Mhm. Der hat einen Lebenshof für Tiere gegründet, den wow. EBW Lebenshof. Und da findet nächstes Wochenende ein Sommerfest statt. Mhm. Die Leute dort sind ausschließlich vegan.
2: Ja.
1: Und da freue ich mich schon sehr drauf. Da wird aus Frankfurt der Nier Rosenfeld mit seiner mobilen Küche kommen und extrem leckeres veganes Essen uns kredenzen. Und alle Einnahmen fließen dann in den Lebenshof. Und der Nier, der das Essen zubereitet, spendet alle Einnahmen. Also er wow. kauft die Produkte, mhm. die Zubereitung, er ist da und spendet alle Einnahmen. Und da freue ich mich schon sehr drauf, weil der Markus einen riesigen Lebenswandel vollzogen hat. Mhm. Von sehr radikal bis hin zu sehr naturverbunden. Und wenn du die Tiere siehst, wie die dort leben und mit ihm agieren,
2: ja.
1: da gehst du in die Knie. Also ja. die lecken dem die Glatze ab. Und wenn der wirklich, wenn der nur läuft, alle Tiere laufen dem hinterher, ja. da freuen wir uns schon sehr drauf.
2: Das glaube ich. Das hört sich toll an.
1: Ja.
0: Ja, jetzt bin ich so ein bisschen in Verlegenheit. Also wenn ich komme, ich werde immer angebellt. Aber
1: Die Ausstrahlung.
0: Ja, ja. Ich habe jetzt gerade auch festgestellt, wir müssen ja nicht nur an Schafe denken, wenn uns um Wolle geht. Mhm. Es gibt zum Beispiel auch Kamelwolle, ne?
2: Richtig. Es gibt Kamelwolle, es gibt Lama-Wolle, es gibt Angora-Wolle. Und es gibt natürlich auch Seidenwolle. Also beziehungsweise Seidengarn ist das ja dann.
0: Und jetzt hat ja die Claudia irgendwas erzählt von Schafe bringen Glück. Man sagt aber auch häufig, du dummes Schaf. Und jetzt habe ich irgendwo mal gelesen, nee, die sind gar nicht so dumm. Und auch dieser Film, den ich eben vorgestellt habe, das zeigt ja eigentlich auch, diese Schafe sind ja eigentlich klüger als der Polizist sogar.
2: Mal ganz ehrlich, ich glaube, wir Menschen sind einfach zu überheblich gegenüber allen anderen Tieren. Weil wie kann zum Beispiel ein Schaf dumm sein, in dem Sinne, vielleicht hat es nicht die Intelligenz, in dem es redet wie wir, aber ein Schaf weiß dafür ganz viel anderes über seine Natur. Weil auch Kühe und sonst, also überhaupt jedes Tier auf der Welt hat garantiert seine eigene Art von Intelligenz und weiß auch, was gut für sie ist.
0: Und was ja auch sehr erstaunlich ist, also jetzt kennt man das wiederum von Hunden, dass Hunde leiden, wenn der Besitzer gestorben ist.
2: Richtig, Hunde und Katzen, weil sie sehr enge Beziehungen haben. Aber ich kann mir auch gut vorstellen, dass auch Schafe und auch andere Herdentiere das genauso empfinden. Ich habe da eine Reportage zum Beispiel über Elefanten schon gehört, wo die im Reservoir leben und die hatten irgendwie wohl einen Menschen, mit dem sie in Kontakt waren, weil als sie wieder ausgewildert wurden und als er gestorben ist, sind ganz viele Elefanten also wirklich aus dem Wald zurückgekommen, aus ihrem freien, wilden Leben und haben am Zaun gestanden, um ihn zu betrauern.
0: Also wir hatten das so ein bisschen mit Natur und du arbeitest ja mit Materialien, die sind natürlichen Ursprungs, ne?
2: Ja, ja.
0: Also das heißt, im Prinzip machst du aus Haaren von Tieren was, ne?
2: Richtig, ja.
1: Da habe ich doch gehört, man kann mittlerweile sogar, wenn man einen Hund hat oder so, von dem eigenen Hund sich Wolle herstellen lassen. Hast du sowas schon bei dir erlebt irgendwie, dass sich da jemand angesprochen hat?
2: Also mich persönlich jetzt nicht, weil ich keine direkte Wolle selbst mache, also nicht verarbeite, sondern Fertigwolle wirklich vertreibe. Ich kaufe sehr groß eine und verkaufe sie dann im Kleinen. Aber es ist wirklich so, ich habe mal bei einem Handwebertreffen habe ich eine Frau kennengelernt, die hat wirklich Hundehaar verwebt. Und ich war erstaunt, wie toll diese Schals waren. Die waren weich, sie waren wirklich warm und ich hatte eigentlich Vorurteile, sage ich ganz ehrlich, weil ich mir das gar nicht vorstellen konnte, dass das was Tolles ist. Aber es ist wirklich fantastisch und ich glaube auch, dass es da durchaus Leute gibt, wenn man genug gesammelt hat und jemand findet, der das zu einer Wolle weiterverarbeitet, dass man da auch ganz tolle Sachen draus machen kann, ja.
1: Ja, ich sehe, dass es viele Besitzer einfach ins Feld schmeißen, ihre Hundehaare. Mhm. Und ja, zum einen könnte man es tatsächlich sammeln und zum anderen ist es schädlich, wenn dann das Korn weiterverarbeitet wird und die Haare im Feld mitliegen und Tiere damit gefüttert werden, da leidet die Fleischqualität drunter. Haben wir auf dem Bauernhof gelernt. Mhm. Tatsächlich.
0: Ja, also die Naturverbundenheit ganz wichtig. Wir können viel lernen. Wir können viel über uns selbst lernen, wenn wir was herstellen.
2: Ja, ja. Also wenn wir was, also ich meine, ein Produkt, was ich gerne machen möchte, entsteht hier erstmal im Kopf. Vom Kopf her, von der Idee geht es ja dann in die Planung über.
0: Ist das aber immer so? Oder ist es manchmal auch so, dass man in seiner Kreativität manchmal auch den Plan verändert?
2: Natürlich, ständig. Also ich habe zum Teil das Gefühl, dass verschiedene Wolle was anders da werden möchte, als ich ursprünglich geplant habe. Also wenn ich zum Beispiel geplant habe, ich mache jetzt einen Läufer oder sowas oder ich mache einen Schal und auf einmal habe ich so das Gefühl, nee, das passt irgendwie nicht. Du musst was ganz anderes draus machen. Ja, dann muss ich das eben entsprechend umgestalten.
0: So, jetzt hast du ja von einem Lager gesprochen. Hm? Wie lagert man Wolle?
1: Trocken und dunkel wahrscheinlich, stelle ich mir vor.
2: Genau, trocken, dunkel und mottensicher.
1: Oh, mottensicher bei so viel Wolle. Wie machst du denn das?
2: Lavendel. Ganz viel Lavendel. Wir haben jetzt ganz, ganz viel Lavendel angebaut. Und ich mache jetzt Lavendelsäckchen nebenher. Und das ist zum einen natürlich. Und die Motten hassen Lavendelduft. Und das ist eigentlich so, das hänge ich dann dementsprechend an meine Regale. Und die werden dann ein bisschen geknautscht, wenn der Duft nachlässt. Und dann hält das richtig lange und gut an.
1: Siehst du, was die Oma gesagt hatte, ist heute auch noch gut. Häng Lavendelsäckchen in die Wäsche.
0: Ist ja nicht alles falsch, was die Oma gesagt hat.
1: Ne? Nee, die Omas haben meistens recht gehabt.
2: Und die Erfahrung.
1: Mit so ziemlich allem.
0: Jetzt bin ich so jemand, das streite ich immer so ein bisschen mit meiner Frau. Also ich habe ja schon am Anfang der Sendung mich geoutet, dass ich selten Wäsche wasche, weil ich nicht immer dazu komme. Aber wenn ich dann wasche, bin ich so jemand, der noch gern so diesen Weichspüler dazu nimmt, weil das besser riecht. Wie riecht Wolle?
2: Also,
0: oder wie unterschiedlich riecht sie? Ich denke mal, es ist, so wie unterschiedlich Haare riechen, so wird unterschiedlich Wolle riechen.
1: Also, Tiere riechen ja auch unterschiedlich.
2: Richtig, richtig. Also es ist wirklich so, dass Wolle an sich durch die Verarbeitung eigentlich so gut wie gar nicht mehr riecht. Das muss man schon mal sagen. Aber Wolle, Naturfasern, sage ich, also Naturwolle, insbesondere alles, was tierische Fasern sind und Weichspüler, geht gar nicht. Du verfilzt damit die Wolle. Also die möchten wirklich ganz, ganz wenig Seife, am besten nur mit Wasser gewaschen werden. Und wenn, dann entweder mit diesem Wollwaschmitteln, aber auf keinen Fall mit Weichspüler.
1: Also ich habe einen Norweger Pulli, den klassischen, wie man das so kennt, braun und beige. Mhm. Ich habe den noch nie im Leben gewaschen. Mhm. Den hänge ich einfach in die Luft und der stinkt nicht.
2: Ja.
1: Der ist nicht verknuddelt, der hat keine Knötchen. Der ist tipptopp, der ist wie neu. Den habe ich gefühlt ein Leben lang. Das ist mega.
2: Richtig.
1: Und wenn ich mir andere Pullover anschaue, die haben sofort an den Armen solche Knötchen.
2: Das
1: und
2: Peeling, ja.
1: Das, ja, und da gibt es Rasierapparate dafür und so einen ganzen Quatsch. Das habe ich, der Hartmut zieht die Augenbrauen hoch und staunt. aber das habe ich bei dem Pullover nicht.
2: Genau, da hast du einen richtig tollen Pullover mit sogenannten langen, hochwertigen Fasern. Und es kommt auch daher, dass du den nicht in der Waschmaschine bisher waschen musstest, sondern draußen hinhängst, wie das eigentlich auch von der Wolle her am besten ist, weil sie muss gar nicht ständig gewaschen werden, im Gegensatz, also außer Socken natürlich, die muss man waschen, auf jeden Fall. Aber so normale Pullis und Schals und so, die möchten wirklich lieber mal ein, zwei Stunden in wirklich draußen hingehängt werden, lieber im Schatten als in der knallen Sonne. Aber genau, die muss man nicht ständig nach einmal anziehen, gleich in die Waschmaschine, das stimmt.
0: Jetzt habe ich ja am Anfang der Sendung gesagt, dass wir Anfang August haben und über Wolle reden. Ist Wolle tatsächlich eher ein Winterthema?
2: Für die meisten ja. Aber ich muss ganz ehrlich sagen, es gibt auch Wolle und Garne, die auch explizit für den Sommer gut sind. Also ich sage jetzt bewusst Garne, weil Wolle ist ein deutscher Begriff eher. Das ist, der Überbegriff ist Garn eigentlich. Und die Wolle sagt normalerweise dann wiederum aus, es ist ein Unterprodukt. Und vor allen Dingen, es sind tierische Fasern. Also gut, bei uns heißt Wolle alles Wolle, aber zum Beispiel, wenn ich zum Beispiel Bambus verarbeite oder auch Hanf, Garn oder Wolle, die sind auch im Sommer wunderbar. Es gibt auch ganz tolle Baumwolle, die auch so mittlerweile sommertauglich ist. Wir dürfen nicht zurückdenken in die letzten 30 Jahre, wo die Baumwolle so schwer war, sondern es gibt mittlerweile ganz leichte Baumwolle, die auch sehr schnell die Feuchtigkeit aufnimmt, wenn man schwitzt und abgibt. Das heißt, sie sind sehr hautverträglich, sie sind kratzfrei. Bei Kanapa ist es auch so, dass die sogar gegen die Sonneneinstrahlung, gegen die UVA- und UVB-Strahlung einwirkt, dass diese praktisch abfiltert von der Haut her und auch absolut kratzfrei ist.
0: Was hast du im November angezogen?
2: Was habe ich im November angezogen?
0: Kann auch Oktober sein, wenn es schon kühl ist.
2: Ich liebe Merino-Wolle. Aber immer mit leider was drunter, auch Alpaka-Wolle finde ich ganz, ganz toll. Einfach zum Warmhalten. Und ich bin ein Zwiebel-Look-Mensch. Also das heißt, ich habe immer mehrere Lagen übereinander und oben drüber meist eine Jacke oder ein Tuch, was ich schnell mal abstreifen kann oder wieder umlegen kann. Das finde ich persönlich ganz, ganz klasse. Und ja, im Winter am liebsten Tierfasern.
1: Also ich habe mir auf La Palma tatsächlich ein Hanfshirt, ein langärmliches, geholt. Und da sagte man mir, oh, das kühlt ganz toll. Ja. Und ich bin so begeistert. Ich habe es letztes Jahr in Kroatien getragen. Und es war tatsächlich ein kühlender Effekt.
2: Ja.
1: Da war ich sehr, sehr begeistert.
2: Ja.
1: Zum Thema verschiedene Fasern, genau, auch im Sommer.
2: Ja, auch Bambus und so. Also die Naturfasern sind einfach fantastisch. Und die pflanzlichen Fasern, die werden leider Gottes zum Teil ein bisschen vernachlässigt in der Industrie im Moment noch und auch von den Verbrauchern, die sind etwas skeptisch. Aber ich muss sagen, gerade auch bei Socken und so mit Bambusfasern drin, die sind so hautsympathisch und da kriegt man auch keine Schwitzfüße drin.
0: Also das klingt fast wie so ein Werbespruch. Hautsympathisch. Das nächste Lied, was die Claudia ausgesucht hat, ist hoffentlich ohrensympathisch.
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0: Jo, da hat er ein bisschen geschlafen. Wir wollen auch so ein bisschen was Aktuelles noch bringen. Passt gar nicht zum Thema, aber wir wollen ja auch mal ein bisschen darauf hinweisen, dass wir auch aktuell sind. Ich bin gestern Abend gestern Nachmittag war es, so 17 Uhr rum, nach Hause gefahren von der Arbeit mit meinem Auto und kam an dieser Kreuzung vorbei, Darmstädter Straße, Rugby Ring, da wo der Lidl steht und wo ich früher mal gewohnt habe. Gut, das weiß jetzt kein Mensch zu Hause, wo ich früher mal gewohnt habe, aber so, und dann habe ich auch
1: der Bauchnabel der Welt.
0: Und da habe ich auch schon gesehen, okay, da ist ein riesen Absperrung, riesen Aufgebot, da waren Rettungswagen, da war die Feuerwehr und es waren mehrere Polizeiautos. Und da habe ich gewusst, okay, da war ein Unfall und das war auch so gekennzeichnet Unfall. So, und dann etwas später konnte man da nachlesen, um was es sich gehandelt hat. Da war ein Polizeiwagen im Einsatz und wurde aber von einer BMW-Fahrerin, einer 32-jährigen Frau, die mit ihren zwei Kindern unterwegs war, übersehen. Es gab zum Glück keine schweren Verletzungen. Außer die Autos, die sehen dann unbrauchbar aus. Ne? Gut, also das einfach mal als aktuelle Nachricht.
1: Noch eine aktuelle Nachricht. Heute findet in Bauschheim beim Vogelschutzverein, wo wir bei natürlichen Produkten und Tieren sind, der Tag der offenen Tür statt ab 10 Uhr. Es gibt lecker Gegrilltes, es gibt Pflanzen, es gibt ganz viele Informationen zum Thema Vögel und den dazugehörigen Schutz. Und es ist eine junge Korbflechterin da, die ihre...
0: Ach, guck mal, da geht's ja in die Richtung fast, ne?
1: Genau, Korbflechterin, die ihre Produkte vorstellt und vielleicht auch live zeigt, wie man Körbe flechtet. Also wenn ihr Hunger habt und Lust habt, ein bisschen euch in die Natur zu begeben, dann ab nach Bauschheim zum Vogelschutzverein.
0: Genau.
1: Im Schacht.
0: Im Schacht.
1: Im Schacht.
0: Wo ist denn der Schacht? Das klingt so
1: nach Feld. Um Feld. Kann man ja auch googeln.
0: Oder der Claudia hinterherfahren.
1: Das mache ich direkt im Anschluss. Nichts mit Kaffee trinken danach.
0: Jetzt hatte ich mich so drauf gefreut, aber okay.
1: Ein andermal.
0: Gut.
1: Noch was Aktuelles, ich falle dir ins Wort. Die SPD ist heute bei Wein am Main und hat dort auch ihr Sommerfest. Ab 13 Uhr sind alle herzlich eingeladen, am Sommerfest teilzunehmen. Wein
0: am Main. Also die SPD in Rüsselsheim, müssen wir
1: ja
0: sagen.
1: SPD
0: Rüsselsheim.
1: Die
0: werden ja im ganzen Kreis Groß-Gerau gehört.
1: Ja,
0: sonst
1: nein.
0: Suchen daher die Büttelborner ihre SPD.
1: Wein am Main in Rüsselsheim. Kommt
0: Rüsselsheim
1: vorbei.
0: Rüsselsheim am Main. Ganz in der Nähe von der schönen Stadt Raunheim. Und da haben wir einen Studiogast, nämlich die Heike aus Raunheim. Die aber selbst erstmal zugezogen ist, weil, was hast du gesagt, in Flörsheim bist du groß geworden, ne?
2: Ja, in Flörsheim, richtig.
0: Und warum wechselt man das Ufer? Wegen dem schönen Wohngebiet.
2: Ja, weil wir aus einer Mietswohnung ausziehen wollten.
0: Familie und dann was Eigenes, ne?
2: Und was Eigenes wollten, richtig. Und da hatte die Stadt Raunheim gerade sehr interessant die Angebote gehabt. Das Baugebiet wurde gerade neu ausgewiesen. Und mein Mann kommt aus Raunheim.
0: Ah ja, dann...
2: Und dann war das eigentlich für ihn ein Rückzug in die Heimat.
0: Ja. Das heißt, er musste dann eine Zeit lang in Flörsheim leben, ne?
2: Ja, der Liebe wegen.
0: Ja, und aber wie ist das so als Flörsheimer Mädchen? Hat man sich da schnell eingefunden in Raunheim, oder?
2: Ja, ganz problemlos. Also ich habe mich in Raunheim sofort heimischer gefühlt als so in Flörsheim, weil da habe ich mich immer so ein bisschen, gerade in der Altstadt, so ein bisschen, ja... fast schon ein bisschen beobachtet als Kind gefühlt. So, wenn ich was angestellt habe, wussten es meine Eltern schneller, als ich zu Hause war.
0: Waren die da eher konservativ? Jetzt muss man dazu sagen, ihr seid ja in einem Neubaugebiet gezogen. Das heißt, die waren ja alle irgendwie neu, ne?
2: Ja.
0: Da kam ja niemand Fremdes. Die waren ja alle von außerhalb.
2: So mehr oder minder, ja. Und wir haben auch in der Straße so, finde ich, ein ganz, ganz tolles Verhältnis so untereinander. Mhm. Und das macht dann einfach Spaß, dass man die Nachbarn einfach auch mal um Hilfe bitten kann, wenn was ist. Oder dass man sich auch untereinander grüßt. Und wir haben auch keine Probleme, wie manche halt eben wegen Vorgärten oder Grenze an Grenze oder sowas. Es ist alles richtig bei uns harmonisch geregelt gewesen. Und auch weiterhin noch weg.
0: Jetzt seid ihr ja relativ naturnah.
2: Ja.
0: Wie ist denn das so? Habt ihr auch ein bisschen Wildwuchs? Also das ist ja auch... Also es gibt ja Leute, die haben so diesen klassischen englischen Rasen. Ey. Und dann gibt es auch Leute, die sagen, und das wird ja auch von Kommunen ja gerne gesehen, dass man sagt, wir lassen auch mal was stehen für die Insekten oder für andere Tiere.
2: Richtig. Wir haben vor 2 Jahren angefangen, unseren Garten umzugestalten. Wir haben vorher auch eher Rasen gehabt, der aber auch nicht gepflegt war. Das wurde dann zu einer Naturwiese mit sehr hohen Disteln. Nochmal einen herzlichen Dank an unsere Nachbarn, die sich nie beschwert haben, weil ich einfach nicht die Zeit hatte, mich mit meinem Mann drum zu kümmern, weil einfach das Wollgeschäft vorging und der Handel gerade in Corona-Zeiten extrem viel für mich war. Und dementsprechend musste natürlich... Die Zeit kann ich nun mal nur einmal vergeben. Und da war natürlich die Kundschaft wichtiger für den mit dem Onlinehandel als jetzt der Garten. Aber den Garten haben wir insofern umgestaltet, dass wir einen Weg aus Naturhölzern haben legen lassen. Also das ist nicht mit Folie drunter oder sonst irgendwas, sondern wirklich nur, dass es langsam verrottet. Und haben einzelne Beete insektenfreundlich gestaltet. Das heißt, dass von Frühjahr, von Februar, März an die ersten Blüten kommen und wenn alles gut geht, im Moment ein bisschen weniger wegen dem extrem heißen Wetter, aber dass eigentlich mehr oder weniger bis Oktober immer irgendwas blüht, was insektenfreundlich ist. Und ja, dann haben wir, wir lassen auch ein paar Wildkräuter stehen, weil Unkraut gibt es nicht, aber sie dürfen nicht überhand nehmen. Also wenn sie, da müssen wir schon ein bisschen so, wir haben eine Umrandung aus Natursteinen, wo dann auch noch die Bäume, die ursprünglich gepflanzt waren und wurden vor 20 Jahren, auch stehen. Und da ist sehr viel auch an Wildkräutern und auch selbst ausgepflanzte Büsche und sowas. Und die dürfen da auch stehen und die sollen da auch stehen.
1: Das sieht bei mir ähnlich aus. Es hört sich so an, als wärst du in meinem Garten oder ich in deinem Garten. Also, wir müssen uns mal treffen.
0: Also ich wollte gerade sagen, ich merke schon, dass das,
1: ich spüre da eine Verbundenheit.
0: Über das Radio hinaus, ne?
1: Ja, irgendwie schon, ja. Unser Garten ist auch sehr ähnlich wie deiner oder eurer. Mit sehr viel Blühpflanzen und viel Kräutern und teilweise wild, sag ich mal. Aber wenn ich unseren Hof betrete, dann fühle ich mich wirklich wie in einer Oase und das geht hinten so ein bisschen abschüssig runter. Das ist das alte Mainbett, habe ich mir sagen lassen. Und das ist wirklich wunderschön. Und ja, da fühlen wir uns sehr, sehr wohl.
0: Die Rüsselsheimer und die Rauenheimer Oasen, das ist doch schön. Mehr Werbung geht doch für beide Städte gar nicht.
1: Summt und brummt an jeder Ecke.
2: Ja. Und
1: bei uns.
2: Das ist auch das Schöne. Man sieht auch Insekten, die man gar nicht vorher wahrgenommen hat. Wir haben seit Jahren, beziehungsweise seitdem wir umgestellt haben, haben wir regelmäßig eine Holzbiene zum Beispiel zu Besuch.
0: Eine Holzbiene?
2: Eine Holzbiene. Das ist eine fast schwarze, dunkelblaue, sehr große Biene.
1: Die haben wir auch, ja.
2: Die ist wunderschön. Die macht einen Lärm ohne Ende. Eigentlich fast mehr als eine Hornisse vom Flügelschlag her. Aber die ist so friedliebend. Und möchte eigentlich nur Nektar. Und ich finde die auch wunderschön. Muss ich auch erstmal googeln, was das überhaupt ist.
0: Also ich merke schon, wir machen jetzt richtig eine Natursendung. Ne? Aber es war ja auch am Anfang nie anders. Ne? Das ist, ja. Jetzt neigen wir uns ja schon fast dem Ende der Sendung zu. Ich sag fast. Die Frau Böhm guckt schon wieder so erschrocken.

0: Impressum und auch Telefon. Beim Telefon, wenn ich selbst mal nicht da sein sollte, ist mein lieber Anrufbeantworter da und dann rufe ich zurück.
1: Gut, und dieser Kurs, den wir erwähnt haben, der in der...
0: Im Chalethaus im Seniorentreff in Raunheim.
1: Du hast sogar die Straße genannt, ich habe es vergessen.
0: Das ist Bahnhofstraße.
1: Bahnhofstraße, genau. Wie kann man Bahnhofstraße vergessen? Aber wahrscheinlich, weil es so einfach war, dann denkt man nicht, dass es so einfach ist. Ne? Das dann aber mit Anmeldung oder kann man da einfach mal vorbeischauen?
0: Also beim Stricken und Häkeln bzw. allgemein Handarbeit, der montagsabends stattfindet alle 14 Tage, da kann man einfach so vorbeikommen. Da findet jetzt das nächste Treffen ist jetzt morgen ab 17 Uhr bis 20 Uhr. Man muss nicht pünktlich um 17 Uhr da sein, das ist ein offener Treff. Das heißt, jeder kann kommen und gehen, wie er möchte. Und jede Handarbeit ist sehr willkommen, auch neue Leute sind sehr willkommen. Dann treffen wir uns in lockerer Runde, mit eigenen Getränke mitbringen. Und ansonsten, das Weben ist dann zeitversetzt, das heißt also nächste Woche Dienstagnachmittag von 14 bis 16 Uhr am selben Ort. Und da wäre vorher eine kurze Anmeldung ganz wünschenswert, weil ich dann, wenn so ist, auch entsprechend Webrahmen oder sowas dann mitbringe, wenn die Leute noch gar keine Ahnung vom Weben haben, dass sie nicht gleich das Equipment kaufen müssen, sondern sie können dann erstmal bei mir ausprobieren, ist das überhaupt was für mich, weil es gibt Leute, die finden das total langweilig. Oder es gibt Leute wie mich, die sind total begeistert und können einfach nicht ohne weben.
1: Und wir hatten es ja schon erzählt, dass es natürlich auch eine Kultursache ist. Ne? Also das heißt, wer gleich sofort innerhalb von 5 Minuten Ergebnis sehen will, der muss sich gedulden. Ne?
0: Ja, auf jeden Fall. Also ich sage immer, gerade beim Weben, das Spannen der Kette, das war für mich früher so eine Art Strafe. Das heißt also, dass die Längsfäden müssen erstmal auf die gewünschte Länge gezogen werden. Wenn man das erstmal errechnet hat, wie viel Wolle ich brauche und wie muss ich ja auch den Platz erstmal haben und dann habe ich erstmal meinen Sport. Ich laufe dann praktisch erstmal die ganze Strecke hoch und runter, um meine Kette erstmal in die richtige Länge zu kriegen, dann muss ich das Ganze aufwickeln und zusehen, dass es auch dann in der Mitte richtig verteilt ist. Und dann kommt die Belohnung, das Weben, wenn ich alles richtig gemacht habe. Und früher war das für mich so ein bisschen Strafe, mittlerweile ist es für mich, gehört es dazu und auch eine Entspannung und ja, auch eine sportliche Betätigung.
2: Aber das ist ja bei einem kleinen Rahmen nicht gegeben, dass man laufen muss, das ist ja kein Mit.
0: Doch.
2: Bei einem Handrahmen?
0: Ja. Bei den normalen Schulwebrahmen, so wie ich sie vertreibe, ist es so, dass man, also auch beim kleinsten kann man Schals oder Läufer bis zu 1,50 Meter, 1,80 Meter bei einer normalen Nadelstärke für 4-fach Sockenwolle weben, weil die auf beiden Seiten entsprechend umgewickelt werden können. Das heißt also, ich kann auch längere Stücke machen oder ich mache kleinere Stücke und tue sie dann anschließend aneinander nähen.
2: Okay, aber ich habe früher, also wenn ich jetzt mal von meinem schönen Papp-Webrahmen ausgehe, da haben wir oben solche Schnitze reingemacht mit dem Messer und haben die Wolle dann einfach von oben nach unten einmal drum gewickelt.
0: Ja, genau.
2: Da bin ich doch nicht gelaufen.
0: Nein, da kannst du nicht laufen. Das stimmt.
2: Aber bei den Webrahmen, die du dann in dem Kurs verwendest, warum wird da gelaufen?
0: Weil zum Beispiel ich liebe Schals zu weben. Oder auch Tischsets oder Tischläufer und sowas.
2: Ja.
0: Und die sollen ja schon eine gewisse Länge haben.
2: Ja.
0: Und wenn die länger werden sollen als der Webrahmen an sich, muss ich ja die Kette entsprechend auch länger machen oder ich müsste hier ständig anstückeln. Und das ist bei Schals und sowas, heißt ja dann immer eine Naht in der Mitte. Das ist für den Hals unbequemer und dementsprechend kannst du bei diesen Webrahmen, man muss natürlich entsprechend wie hier zum Beispiel Riesentische haben oder viel Platz, um 2 Tische zu stellen. Und da kannst du dann wirklich sagen, du nimmst den einen Teil vom Webrahmen raus und stellst ihn ans andere Ende von deiner errechneten Länge und dann hängst du den praktisch wie bei dir auch oben ein und läufst dann bis zum anderen Ende und hängst sie unten ein oder umgedreht, je nachdem. Und so läufst du immer hin und her, bis du praktisch deine Kette auf den Schulwebrahmen erstmal fertig hast.
2: Aha.
0: Und dann wickelst du die eine Seite

0: an einzuwickeln und bewegst dich dann immer gleichmäßig auf den Webrahmen zu. Und dadurch hast du eine längere Kette und kannst auch längere Stücke weben. Das ist der Vorteil dran.
1: Wunderbar. Und wenn ich mich an meine Kindheit erinnere mit dem besagten Pappwebrahmen, da hatte ich immer das Problem, dass am Anfang ich, sagen wir mal, 30 Zentimeter hatte. Mhm. Und je näher ich zur Mitte gekommen bin, umso schmaler wurde das Webstück. Und nach oben hin wurde es dann wie von Zauberhand immer wieder breiter.
0: Ja, ja.
1: Wie ist es denn heute?
0: Das ist genauso. Die Technik ist immer noch das Gleiche, aber es muss nicht so sein. Na, in dem Fall, das ist viel Übung.
1: Da geht es um die Spannung.
0: Genau. Du hast den Schussfaden praktisch zu eng gelegt. Das heißt, du hast praktisch den Faden dann immer schön oben drüber und drunter einmal gemacht und hast dann aber die Seiten richtig schön angezogen,
1: genau,
0: dass die bündig waren. Und dadurch zieht sich die Wolle immer weiter zusammen, wo sie kann.
1: Ja.
0: Das heißt, in der Mitte kann sie sich zusammenziehen. Das ist so eine Sanduhr praktisch.
1: Genau, optisch eine Sanduhr. Ja,
0: ja, genau. Und das kannst du verhindern, indem du ein bisschen mehr Platz rechts und links lässt. Bei der Pappe ist es ein bisschen schwierig, aber bei den Schulwebrahmen mache ich so, dass ich dann unten bei dem Gewebten nochmal anfasse und das immer wieder in die richtige Breite so ein bisschen ziehe.
1: Mhm.
0: Also jetzt nicht, dass ich da die Kraft aufwende, das geht gar nicht mehr, sonst reißt mir das, sondern einfach sage, okay, ich dehne das etwas, wie auch die Muskeln vor dem Sport gedehnt werden, so dehne ich ein bisschen die Wolle und wenn ich dann Kette nachgebe und das Gewebte aufwickel, dann ziehe ich vorher das auch nochmal, ohne dass Spannung auf dem Webrahmen ist, auch nochmal so ein bisschen in Form und dann bleibt das auch in Form.
1: Aha.
0: Und das mache ich eigentlich spätestens alle drei Reihen, normalerweise sogar nach jeder Reihe und dadurch habe ich gerade Ränder. Aber das ist auch eine Übungssache. Es gibt andere, die machen einen Bogen beim Weben und kämmen das nur runter. Die ziehen das überhaupt nicht gerade, sondern die können das über diesen Bogen oder machen das über diesen Bogen. Da gibt es beim Weben, wie überhaupt bei Handarbeiten, gibt es kein richtig und falsch, da gibt es nur anders.
1: Okay, haben wir wieder was gelernt.
2: Ja, wir haben sehr viel gelernt in den zwei Stunden. Ich habe mich die ganze Zeit auch gefragt, das ist ja Kunst auch, was du machst. Kann man, ja, oder?
1: Natürlich, alles was kreativ ist Kunst.
2: Ja, sie hat so kritisch geguckt.
1: Vielleicht nimmt sie selbst so gar nicht wahr.
0: Das nehme ich so selbst nicht wahr, richtig.
2: Das heißt, du warst natürlich auch noch nie Ausstellerin beim Kunsthandwerkmarkt in Rüsselsheim. Aber das wäre doch mal eine Option, oder?
0: Es wäre eine Option, aber da ist im Moment wirklich das Problem, dass ich gar keine Zeit habe, auf Vorrat irgendwas zu arbeiten, um es anzubieten. Weil ich habe im Moment wirklich zum Glück sehr viel Arbeit. Mhm. Jetzt ist auch gerade die Winterwolle reingekommen, die fotografiert werden möchte, beschrieben werden möchte, online gestellt werden möchte. Und die Zeit zum Weben ist leider bei mir im Moment sehr, sehr begrenzt. Und dadurch habe ich leider auch keinen Vorrat, weil ich auch auf Bestellung auch Wunschsachen natürlich webe. Und dementsprechend ein bisschen problematisch, aber sehr gerne würde ich auf den Kunsthandwerkermarkt, wenn ich wieder genug Vorrat habe, um auch was zeigen zu können.
2: Also mindestens eine Kundin sitzt hier schon.
1: Ja, ich werde bestimmt auch viele Kundinnen mit zu dir bringen, weil ich ja vor dieser Sendung gar nicht wusste, dass es dich gibt. Und immer gute Wolle zu finden, ist gar nicht so leicht. Und von daher bin ich auch persönlich sehr dankbar, zu hören, dass es dich gibt und dass es da gute Produkte gibt.
0: Das freut mich total.
1: Sehr schön.
2: Ja, jetzt würde ich sagen, lass mal das doch mal als abschließende Worte, weil besser geht's nicht, oder?
0: Ja.
1: Ja.
0: Ich bedanke mich ganz herzlich bei euch beiden. Es war wunderschön. Es war ganz, ganz kurzweilig und ich war so aufgeregt vorher. Und ihr habt das so toll rübergebracht mit so einer Ruhe. Danke euch beiden.
2: Das können wir nur so weitergeben, ne?
1: Danke dir, dass du da warst.
0: Sehr, sehr gerne.
1: Also, und in deine Welt mitgenommen hast.
2: Ja, wirklich. Also wir haben ganz, ganz viel gelernt. Und vielen, vielen lieben Dank.
0: Sehr gerne. Und wenn ihr Fragen habt oder nochmal irgendwie ein Thema rund um Wolle gerne hättet, ich komme gerne wieder.
2: Dann nehmen wir dich beim Wort. Heute in dem Kreisfunk waren zwei ganz besondere Frauen. Die dürfen jetzt ihren Namen noch zum Schluss sagen.
1: Ja, zu hören war zum einen die Claudia Böhm, das bin ich.
0: Und die Heike Gahlemann.
2: Und ich bin Hartmut Krause und ich bedanke mich bei allen, die zugehört haben. Und was haben wir gelernt? Nicht zu viel Fernsehen gucken. Lieber kreativ sein. Aber beim Kreativsein darf man natürlich Radio hören.
1: Das hast du gut zusammengefasst.
2: Finde ich schon. Ne?
1: Das und geduldig mit sich sein, wenn etwas nicht gleich aufgeben, perfekt ne? ist.
2: Also das wäre jetzt zum Beispiel so meine Schwäche. Ich kenne das von mir und meinem Sohn. Wir sind auf der einen Seite, haben wir so ein bisschen den Ehrgeiz, ne? Aber wir können auch relativ schnell wütend werden, wenn irgendwas auf Anhieb nicht klappt. Oder dann auch gerne, oder sind auch manchmal so schnell dabei zu sagen, nee, das schaffe ich nie, das kann ich nie. Ne?
1: Das liegt in der Natur des Menschen. Aber wichtig ist, dass man ja darüber hinweggeht und trotzdem weitermacht und am Ball bleibt.
2: Genau. Und jetzt hätte ich da doch noch mal so eine abschließende Frage.
0: Gerne.
2: Wie sieht das aus mit Ermutigung? Also du hast ja bestimmt auch Leute schon gehabt, die erstmal vielleicht gesagt haben, okay, ich kann mir das nicht vorstellen, ob ich die oder der Richtige bin für dieses Handwerk. Wie ermutigst du die Leute?
0: Indem ich ihnen zum einen sage, es gibt kein Falsch, es gibt nur ein Anders und es gibt keine Fehler, es gibt nur Individualität. Das ist ganz einfach. Ich habe keinen Fehler bei meiner Arbeit gemacht, sondern das ist meine individuelle Note.
2: Gut, das werde ich meinem Chef dann am Montag auch mal sagen.

0: öffne ich die Tür. Genau, jetzt haben wir gerade mal das Lied zu Ende gesungen.
1: Was ist denn jetzt los?
0: Was?
1: Hier ist voll Elan. Einfach mal die Sängerin weggeregelt.
0: Mit Dynamik in den Sonntag mit euch, liebe Rüsselsheimer und Rüsselsheimer, mit uns beiden hier im Stadio.
1: Mit Studio.
0: Ich wollte Stadion sagen, aber so weit sind wir noch nicht. Nee, noch nicht. Noch ist auch nicht gut, darf man auch nicht mehr sagen. Ne? Noch Jürgen Kloppo.
1: Ach so.
0: Ja, der hat doch gesagt, noch.
1: Ich lasse mich hier nicht absetzen.
0: Und
1: aber das müssen andere beurteilen, ob wir Leistung bringen oder
0: nein,
1: nicht.
0: Nein, wir setzen die beim HR ab. Wir sind doch die Kommentatoren von der Seitenlinie.
1: Das stimmt, also das muss ich zugeben. Wir haben unser Thema noch nicht gesagt, also Sommerparty.
0: So ist das.
1: Aber ich muss wirklich zugeben, gerade jetzt bei der Weltmeisterschaft, der Stefan sagt dann, so jetzt sagt er, was sagst du sonst immer? Die Spieler haben heute nicht ihr volles Potenzial ausgeschöpft und so. Und 20 Sekunden später sagt der Moderator,
0: das ja, genau das ist Bullshit-Bingo. Man kann ja letztendlich Moderatoren, kommt darauf an, welchem Sender man schaut, aber das ist oft wirklich immer so, ja, die gewissen Sätze, die immer wieder kommen. Das 1:0 trägt jetzt zur Belebung des Spiels bei, beispielsweise. Aber jetzt tragen wir zur Belebung des Sonntags bei.
1: Genau, mit Good Vibrations von den Beach Boys.

0: So, das waren sie. Die Good Vibrations für den Sonntag. Ein guter Einstieg. Ja.
1: So, ich wollte schon sagen, so, das war's jetzt mit
0: den Good Vibrations. Das war's jetzt fertig und wir hören da mal auf. Nein, wir hatten jetzt ja mal ein bisschen Pause gehabt. Bei der letzten Sendung waren wir noch guten Mutes, dass wir Weltmeister werden. Überragend im Endspiel 5-0 gegen Argentinien gewinnen. Aber dem ist so jetzt dann doch nicht passiert. Aber alles hat auch sein Gutes. Jetzt haben wir einen neuen Bundestrainer, der hoffentlich die Mannschaft wieder mal ein bisschen motiviert.
1: Ja, muss man ja zugeben. Wir waren auch sehr kritisch mit ihm und es hat sich bestätigt. Es war ja mehr ein Familienausflug als tatsächlich ein Team.
0: Ja, Schuppekickers sind unterwegs zur WM. Ist ein bisschen gemein, aber es kommt einem schon fast schon so vor.
1: Ja.
0: Aber gut, jetzt, wie gesagt, manchmal hat es auch was Gutes. Da braucht man so eine Schockwirkung und dann geht es wieder los. Jetzt werde ich wieder gehauen, weil es hier knarzt. Wenn dir was knarzt, sag mir, ob es wirklich knarzt oder nicht.
1: Herr Bernhard ist immer dabei, irgendwie sich an seinem Mikro festzuhalten. Ich weiß auch nicht, du musst doch gar nicht unsicher sein.
0: Doch,
1: ist doch alles gut. Du bist
0: doch jetzt nervös, jedes Mal neben bei dir zu sitzen. Das ist eine Ehre und da bin ich nervös beim Moderieren. Wir erzählen euch gleich nach dem nächsten Lied etwas über, wo wir waren die letzten 3 Wochen oder 4 Wochen ist es sogar fast schon her. Nee, 4 Wochen tatsächlich. Auch wir waren mal 8 Tage weg und dann können wir auch ein bisschen was davon erzählen. Und steigen wir in den nächsten Lied, oder?
1: Genau.
0: Was haben wir?
1: Dein Wunschhit und zwar Ride It.

0: könnte man auch unter der Rubrik Cabrio-Hits
1: ja,
0: verbuchen.
1: Hattest du gerade eben gesagt, stimmt, ja. Absolut. Ne? Dach auf, aber nicht in der Mittagshitze. Übrigens, woran erkennst du immer den, der das Cabrio im ersten Jahr fährt?
0: Am Sonnenbrand im Gesicht?
1: Ja, stimmt. Ja, auch, klar. Und weil er halt immer offen fährt, so. Sprich mittags in der größten Hitze, 13 Uhr bis 17 Uhr, Hauptsache Dach auf.
0: Also und, da denke ich mir manchmal auch,
1: Ja, ich weiß auch noch, ich war auch noch kleiner Schwank aus dem Leben, da hatte ich mal ein Golf-Cabrio gehabt, das ist schon Ewigkeiten her und der Verkäufer hatte damals gesagt, Klimaanlage, das ist in den 90ern gewesen, wofür? Hast doch ein Cabrio. Habe ich gesagt, ja stimmt, hat er recht.
0: Super Verkäufer.
1: Aber nach 5 Tagen habe ich gewusst, die Nummer geht schief, Dach zu, Fenster auf.
0: Und der Verkäufer hat sich kaputt gelacht, hat
1: ja,
0: gesagt,
1: aber
0: wieder ein Dummer,
1: genau, aber ein ganz Dummer. Aber so ist es halt, so lernt man. Aber ich freue mich dann immer über die ganzen Doofis, die auch dann immer so am Anfang rumfahren.
0: Ja.
1: Aber so ist es. Man freut sich am Anfang drüber und merkt, oh Mist, ist doch ein bisschen heiß. Und heute gibt es ja keine Fahrzeuge mehr ohne Klimaanlage. Das sind dann schon die Klassiker von früher.
0: Ja,
1: wir waren jetzt 4 Wochen nicht da und da haben wir gerade gesagt, was war denn so? Und ein Highlight, das müssen wir auf alle Fälle erwähnen, war das Weinfest in Rüsselsheim mit bestem Wetter, nicht zu heiß, nicht zu kalt, super organisiert, ganz toll. Und da muss man auch mal der Weincrew noch mal ein großes Dankeschön sagen und den großen Unternehmerinnen Applaus. Und Unternehmen aus Rüsselsheim, die das immer sensationell bombastisch unterstützen. Und die auch bei der Stange bleiben und das mittlerweile erkannt haben, dass das Weinfest in Rüsselsheim ein super Format ist, in einer super Location. Also die Superlativen überschlagen sich da, weil das ist ein Highlight in Rüsselsheim. Da trifft jedem, dem ich gesprochen habe.
0: Hast du schon gesagt, überregional?
1: Ja, überregional, klar. Und die Rüsselsheimer sagen sich auch, Mensch, wenn du in Rüsselsheim die Leute mal sehen willst, du siehst hier jeden, den du das ganze Jahr über mal nicht siehst. Und das ist einfach toll. Auch die Begegnung, der Austausch, der Spaß. Friedlich ist es. Es macht wirklich Freude, das Weinfest zu besuchen. Und man fühlt sich auch wirklich nochmal sauwohl, oder?
0: Definitiv.
1: Ja, also wirklich toll. Da auch nochmal viele Grüße an die Organisatoren. Habt ihr klasse gemacht und wir freuen uns auf das nächste Jahr. Das musste mal raus.
0: Ja.
1: So, dann wollen wir das nächste Lied und dann wollen wir ein bisschen.
0: Ja, ich bin jetzt gerade so ein bisschen unentschlossen,
1: wieso?
0: Weil jetzt hat mich das eigentlich von meinem eigentlichen Plan, aber
1: echt?
0: Vollkommen berechtigt, hier auch nochmal ein Lob auszusprechen. Ich glaube, ich spiele, auch wenn wir es ein paar Mal schon gespielt haben, komme ich jetzt zu Wham Club Tropicana.
1: Weil ach, Klassiker.
0: Du sagst, du hast jetzt richtig gesagt, man trifft alle und es war wie ein großer Cluburlaub, ja?
1: Perfekter Übergang.
0: Oder?
1: Eine Brücke, über die müssen wir jetzt gehen.
0: Mit super Musik, muss man auch sagen. Also wie im Club eigentlich, leckeren Kaltgetränken. Wir

0: Wenn der Text nicht immer passt, aber der Vibe stimmt total.
1: Absolut.
0: Ja, Weinfest bei bestem Wetter. Es war hervorragend.
1: Hat gut gepasst. Da hat man schon so ein paar Wein getrunken, ist schon entspannt. Und dann passt das Lied doch wunderbar. Ja, wir hatten es gesagt, 4 Wochen. Wir waren 8 Tage auch weg gewesen im schönen Norden. Da hatten wir Glück, weil hier war es sehr, sehr warm. Und dort war es nur warm, oben im schönen Dangast. Der eine oder andere kennt es vielleicht, so ein Künstlerdorf. Hört sich jetzt so wirklich nach sehr Dorf an, ist es aber auch nicht mehr so ganz. Und ja, vielleicht nochmal geografisch zur Einordnung. Wilhelmshaven liegt übers Meer.
0: Wir brauchen jetzt keine Geografiestunde.
1: Doch, weil die meisten waren immer, habe ich noch nie gehört. 5 Kilometer gegenüber Wilhelmshaven, südlichster Punkt Jadebusen. Muss man schon mal erwähnen, ja, dass man ungefähr weiß, wo war das. Und hat einen Vorteil, ist etwas kühler, einen Nachteil, das Wasser ist nicht immer da, da muss man sich dran gewöhnen.
0: Es ist halt Wattenmeer.
1: Genau, und ich habe gesagt, jetzt sind wir so oft oben gewesen, gut, wir waren nicht oft im Sommer, da muss man auch dazu sagen, jetzt müssen wir doch mal schwimmen. Und da ist der Stefan voller Vorfreude, hat gedacht, na, da muss doch auch mal ein bisschen mehr schwimmen gehen. Ja, man kann auch fast schwimmen, wenn aber wirklich auf dem Höchstpunkt ist und dann geht einem das Wasser ja so bis zur Hüfte.
0: Ja.
1: Maximal, ja, Hüfte. Und wenn man dann schwimmt, dann kratzt man, so muss man aufpassen, mit dem Bauch so leicht.
0: Du musst ein bisschen weiter rauslaufen.
1: Ja. Ja, da muss man sehr weit rauslaufen, da ist man fast schon auf der anderen Seite. Aber gut, das ist halt so. Auf der anderen Seite ist es sehr ruhig, sehr angenehm. Kann man viel laufen, gute Luft, gutes Essen. Also, wer mal Lust und Laune hat, schaut es euch mal an auf der Karte. Dangast, ein kleiner Geheimtipp für den einen oder anderen, der gerne in den Norden, an die Nordsee fährt.
0: So. Grundsätzlich ist die Nordsee immer eine Empfehlung.
1: Eine Reise wert, genau.
0: Ja, jetzt weiß ich schon wieder nicht, was ich als nächstes spielen soll.
1: Echt nicht?
0: Ja, das ist...
1: Lass mich mal, ich sag dir mal eins, und zwar Eis essen wäre doch ganz gut.
0: Okay.
1: Das finde ich ganz
0: das
1: cool.
0: Das stimmt, das haben wir regelmäßig gemacht.
1: Genau, auf alle Fälle.
0: Zum Sonnenuntergang. Richtig. Na gut, der eine oder andere wird es noch kennen, wie der Stefan immer sagt, ein Klassiker.
1: Ja, relativ, relativ, aber es ist ganz cool.
0: Also, Eis, Baby.

0: So.
1: Ice, Ice, Baby.
0: Ich bin noch ein bisschen außer Atem.
1: Ja, die Kamera hat das sehen können, Stefanie.
0: Ich war gerade zurück, Backflash in meiner Jugend.
1: Ja. Ich habe es auch kommentiert, aber ich darf es nicht sagen. Nein, ja, früher hat es ein ganzes Lied über geschafft.
0: Ja, ich schaffe es heute
1: Sekunden
0: nicht mehr.
1: Game over, aber so ist es.
0: Kurzatmig. Ja. Ja, so ist es. Aber es ist halt einfach, das regt immer wieder zum Tanzen an. Ja. Und das soll es ja eigentlich auch bei einer Summerparty sein, oder?
1: Absolut.
0: Kommen wir zum nächsten Wunschhit. Wir haben schon so viel gebabbelt, oder?
1: Nein, haben wir nicht.
0: Das geht wirklich nicht?
1: Nein, wir haben ja gerade erst mal 24 Minuten.
0: Kommt die Firlefanz-Gruppe, die scharrt schon mit den Hufen.
1: Die und huft sagt, schon mit den Scharren? Dann gucken wir mal.
0: Wann kommt unser Lied? Natürlich.
1: Dann kommt jetzt.
0: Lieber Marion.
1: Was haben die sich gewünscht?
0: Sunshine Reggae natürlich. Was darf bei diesem Wetter nicht fehlen? Passt.
1: Sunshine Reggae.
0: Liebe Grüße an die Firlefanz-Gruppe.

0: ein Klassiker.
1: Den musst du spielen auf jeder Party. Im Sommer.
0: Auf jeder, ich wollte gerade sagen,
1: jeder Poolparty. Genau, im Winter, beim Weihnachtsmarkt. Das wäre doch mal was. Auf dem Weihnachtsmarkt sollte man dieses Lied auf alle Fälle spielen. Sorgt für eine warme Atmosphäre. Aber ich glaube, das habe ich noch nicht gehört auf dem Weihnachtsmarkt. Das wäre mal eine Idee. Jetzt ist es mir. Mach mal bei nächsten
0: Sommer Weihnachtsmarkt. Wunschhit.
1: Mach mal so einen Karibikstand, wo es dann etwas schöne Musik gibt und schöne Kaltgetränke.
0: Genau.
1: Ja, was uns zu kurz gekommen ist, wir haben auch, wie gesagt, vor 4 Wochen über Fußball berichtet. Jetzt steht der Weltmeister fest, Spanien. Wir waren noch echt froh rum, oder?
0: Ja, also ich bin froh, dass die Argentinier die Tretertruppe es nicht geworden sind. Aber jetzt sind wir wieder beim Fußball. Also irgendwie, vielleicht solltest du mir vorher sagen, über was du sprechen möchtest.
1: Ich mag deine Spontanität.
0: Ich muss dann wieder zusehen, wie ich die Brücke schlage.
1: Ach, brauchen wir gar nicht. Wir brauchen keine Brücke. Das machst du schon, wenn es sein muss. Ja. Also kein Thema. Also ich bin froh, dass die Spanier geworden sind, die Tretertruppe. Ich hätte auch England, ich gebe es offen zu, ich hätte England wirklich mal gegönnt, auch Weltmeister zu werden.
0: Ja,
1: aber gut, das hat dann nicht ausgereicht. Da kann man jetzt über Einzelheiten diskutieren.
0: Über Schiedsrichterentscheidungen.
1: Und ich muss meine Meinung revidieren. Ich fand das katastrophal mit 48 Mannschaften. Ich habe gesagt, das ist totaler Scheiß.
0: Haben wir, glaube ich, noch irgendwo auf Band.
1: Das mag sein, ja, aber man kann ja dazulernen und auch mal seine Meinung ändern. Ich bin aber eines Besseren dahingehend belehrt worden, dass das nicht nur Abfall, gibt es auch den Begriff dafür, nicht Opfer, dass diese ganz schwachen Mannschaften nur im Vorbeigehen.
0: Diese Low-Performer.
1: Nein, da gibt es immer so einen Begriff und jedenfalls überhaupt nicht. Ich bin super gewesen, wie die Cap Verde gespielt hat. Das hat echt Spaß gemacht, die fast die Argentinier rausgehauen haben. Also das war echt cool. Und man sieht, wie die Länder, wie begeistert sind zu Hause, dass sie bei der WM mitmachen können. Also Fußball hat echt ein brutal verbindendes Element und macht einfach super viel Spaß, das zu sehen, mit welcher Begeisterung auch die kleinen Nationen dabei sind. Da muss ich sagen, 48 Mannschaften, doch nicht ganz so schlecht, auch wenn es eine große Belastung ist. Aber es war wirklich gut.
0: Gut, vielleicht so, machst du einfach nochmal irgendwie Bernies Sport oder Fußball-Talk und kaperst nicht irgendwie immer unsere Sendung.
1: Na, das gehört auch dazu. Das war ja auch Sommerparty, war ja auch dabei.
0: Gut.
1: Ja?
0: Wir machen jetzt was Spanisches.
1: Was Spanisches? Oh, jetzt bin ich gespannt.
0: Ja, Merengue ist jetzt zwar, glaube ich, kein klassischer spanischer Tanz, aber
1: es wird Spanisch. Du hast die Brücke.
0: Nein, passt nicht, aber egal. Kommt ja aus Südamerika, deswegen, die sind Zweiter geworden, Gott sei Dank. Aber Spanisch wird gesungen und deswegen El Merengue. So,
1: also.
0: Bitteschön.
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1: Das war El Merengue, Marshmallow und Manuel Turizo. Ja, Spanisch.
2: Auf Radio Rüsselsheim, live aus Studio 2 mit Stefanie und Stefan. Die halbe Stunde ist schon rum, da müssen wir immer sagen, wo wir sind, wer wir sind, was wir eigentlich hier machen. Das müssen wir immer mal draußen erzählen.
1: Ist schon machen wichtig. Alle zwei Wochen mal eine Radiosendung.
2: Genau, so ist es.
1: Genau, und wir bleiben im Spanischen. Es geht nach Puerto Rico. Und zwar ich verfolge schon längerer Zeit tatsächlich auf Instagram einer Familie, die nennt sich Team Balmat. Man muss mal gucken, also die spielen, was heißt spielen, oder versuchen sich an Social Media Trends. Die kennst vielleicht noch hier unseren ehemaligen Torhüter, der mit seiner Freundin immer irgendwelche gymnastischen Übungen am Strand macht. Sowas versuchen die mal nachzubauen. Und es geht natürlich oft ganz, ganz oft schief. Also sehr, sehr lustig.
2: Und sie haben sind in Puerto Rico?
1: Nein, die sind aus USA, aber sie haben das letzte Mal so Lip Sync ein Lied nachgemacht und haben. Also das muss man sich einfach angucken. Es gibt sehr viel. Ich erzähle jetzt auch gar nicht so viel. Und es ist so ein Ohrwurm, dass ich, dieses Lied ist so witzig eigentlich und so, man nennt es ja so silly, dass es einfach gut ist. Und ich muss euch das vorspielen. Das ist der Puerto Rico Sound.
2: Du weißt, dass mit so Sachen schon Riesenhits entstanden sind.
1: Ja.
2: Vielleicht wird es jetzt auch sowas.
1: Vielleicht wird es auch, aber es ist eigentlich so in dieser Community oder gerade in Social Media ist es bekannt.
2: Also ihr
1: es
2: hört
1: ist von
2: eine
1: Sex
2: Premiere.
1: Boy Billy. Genau. Der Puerto Rico Song. Also habt Spaß damit.
2: Jetzt geht's
1: Hier kommt
2: los.
1: Er.

0: Hätte ich fast verpasst.
1: Puerto Rico.
0: Ich weiß, das ging so schnell rum, das
1: Lied. Ja, und alle klatschen, wenn sie landen. Ach, ja, natürlich, es ist ja auch nur so ein... Ja, ich hoffe, ihr habt jetzt einen Ohrwurm. Wir machen auch gleich weiter. Oder?
0: Ja, es natürlich.
1: Es gibt bestimmt einige... Ach, und die Karin hat heute Geburtstag.
0: Ja, happy
1: Liebe
0: birthday.
1: Karin, happy birthday.
0: Wehe, du hörst jetzt nicht zu. Die besten Wünsche.
1: Also ich weiß zumindest, die Tanja hört zu. Die hat mir gerade vom Pool, wie sich's gehört, ein Liedchen geschickt. Und ich weiß, einige von unseren Freunden, die sind auch etwas weit, also nicht so weit wie Puerto Rico, aber die sind in Italien. Wollen wir vielleicht mal ein bisschen italienisch werden?
0: Oh, jetzt kommen wir endlich mal zu der italienischen Ecke. Genau,
1: ja,
0: jetzt
1: komm,
0: geht's los. Komm,
1: also
0: hau raus.
1: Grüße, Thomas, für euch.

0: Ach, das ist immer schön mit Italiener.
1: Ja, gell?
0: Die bringen immer Stimmung in die Bude, das macht immer Spaß und das höre ich so gern. Gerade und dann noch beim Italiener mit einem guten Weißwein, herrlich, was willst du mehr? Sonne scheint. Also alle, die jetzt in Italien unten sind und den Urlaub genießen, viel Freude, viel Spaß.
1: Ja. Was ja. darf bei mir nicht fehlen?
0: Weiß ich nicht. Tequila.
1: Tequila.
0: Gut. Bestimmt, und den verträgst du auch gut, glaube ich.
1: Ja,
0: ne?
1: Vertrage ich
0: ist
1: super.
0: Eine, ist, jeder hat ja so seine Getränke, wo er sagt, ein Getränk davon, bupp, bist du weg. Und bei Tequila, da hast du schon Aufnahmekapazität, würde ich schon
1: ja,
0: sagen.
1: Ja, komischerweise. Ich weiß auch nicht, warum, aber das liegt mir irgendwie.
0: Ja, siehst du.
1: Ich bin vielleicht irgendwie, ich weiß auch nicht, ein Teil mexikanisch oder was.
0: Bei mir ist eher der Wodka, das vertrage ich ganz gut. Ohne, dass man am nächsten Tag dann immer so fertig ist. Also, und da gibt es andere Sachen, da sagst du, um Gottes Willen, da geht gar nichts. Das verträgt man überhaupt nicht. Aber so ist das manchmal. Da kann man nichts machen. Ja, es gibt jetzt noch so einen coolen Hit, der erinnert mich so an meine Zeit.
1: An deine Jugend.
0: An meine Jugend. Das war so ungefähr so 2009, da kam das Lied raus, da war ich 17.
1: Lass mich raten, Tanzschule, Heidi Stab.
0: Ja, genau, war 1989, okay. Komm, das war auch ein bisschen gelogen. Lied. Wir spielen es mal an und ihr könnt es mal hören und vielleicht kann der ein oder andere das sogar noch irgendwo etwas tanzen. Lambada.

0: Das war er, der Lambada.
1: Der Lambada.
0: Der Lambada hat Badesalz immer gemacht. Ja. Ah, das ist doch der Lambada, mit der einen Bontempi-Orgel. Ja, ich kenn's wieder. Der Lambada ist ja Lambada. Super. Ne? In allen Richtungen. Ja, Lambada 1989. Wir haben gerade mal nachgeschaut. Bolivianische Musik und brasilianischer Tanz.
1: Ja.
0: Und für mich hat es so für den Grundschritt gereicht. Es war wirklich damals der Beginn 89, wo ich auch angefangen hatte. Und da mehr ging da auch nicht. Das war nicht so ganz einfach, muss man ganz offen dazu sagen. Aber so ist es. Und das ist jetzt schon mittlerweile über 30 Jahre
1: ja.
0: her, Frau Kopp.
1: Ja.
0: Erschreckend. Über 30 Jahre. Verrückt.
1: Bald ich sehe es an meinen Jahre. Grauen Haaren.
0: Ach was, da hast du keine grauen Haare.
1: Wir machen weiter mit dem, ja, uns läuft ein bisschen die Zeit weg.
0: Ach,
1: wir machen mal weiter.
0: Nicht. Wir müssen
1: doch,
0: ja nicht alles spielen, doch. Wir müssen nicht die 200 Hits da durchknallen.
1: Nein, das stimmt. Wir haben ja mal eine reichhaltige Musikauswahl da.
0: So ist es. Was haben wir?
1: Palm Drinks.
0: Was hast du denn jetzt?
1: Wir gehen jetzt noch mal so ein bisschen, jetzt waren wir in Puerto Rico, jetzt waren wir in Brasilien, jetzt gehen wir mal die Karibik durch. Und ich sende ganz, ganz liebe Grüße an die Alex und an den Olli. Und wir gehen mal Kokomo. Und die zählen ja ganz viele Karibikinseln auf.
0: Ja, also, da bin ich mal gespannt, vielleicht lernen wir noch was dazu.
1: Bestimmt.

0: So, wir sind fast am Ende unserer Sendung, noch 10 Minuten. Und ja, vielleicht sind es auch unsere letzten 10 Minuten hier im Studio, Stefanie. Vielleicht haben wir noch eine Sendung, müssen wir mal gucken, denn Radio Rüsselsheim
1: zieht um.
0: Genau.
1: Wir werden endlich barrierefrei.
0: Barrierefrei, moderner. Also wir freuen uns drauf. Ein ganz, ganz wichtiger Schritt für Radio Rüsselsheim. Das ist wirklich sind so 2 Schritte nach vorne. In wirklich moderne Räumlichkeiten,
1: also, Klimaanlage. Also zum Verständnis, alles. Wir haben hier keinen Aufzug. Ja, wir sitzen im ersten Stock und wir haben eine Kollegin, die im Rollstuhl sitzt und die muss wirklich jedes Mal hochgetragen werden. Und das geht nicht. Und deswegen danke auch an Jens und alle, die beteiligt waren, die sich auf die Suche nach neuen Räumlichkeiten gemacht haben. Und wir ziehen jetzt um. Wir freuen uns alle sehr.
0: Ja, und der Vermieter
1: und wer mit umziehen will, es werden immer helfende Hände gebraucht.
0: Ja, und auch der Eigentümer des Objekts, ist drüben bei Las Prisas, oben drüber, wenn ihr wissen wollt, wo es ist, Elisabethenstraße, wo auch die Ü40-Party stattfindet, die Werkhalle unten drunter ist. Also auch der Vermieter ist uns da sehr entgegengekommen, sehr unterstützend, muss wirklich sagen, klasse, vielen Dank. Und da sieht man es wieder, es geht nur mit der Wirtschaft aus Rüsselsheim, mit den Unternehmern.
1: Und wenn man miteinander spricht.
0: Genau, so ist es, dann klappt es auch.
1: Genau.
0: Und das wird dann, ja, Mitte, Ende August sein der Umzug und ab September geht's dann richtig los.
1: Genau. Wir haben ein bisschen auf die Temperaturen in der nächsten Woche geschaut und dann hat Stefan gesagt, ein Lied darf auf keinen Fall fehlen und das ist Joe Cocker mit Summer in the City.

0: Ja, Cool
1: Joe
0: Down.
1: Cocker, immer gut. Finde, es gehört auch mal so zu, auch aus, glaube ich, der 90er Jahre. Ihr merkt schon, ne, wir sind so ein bisschen in der Vergangenheit verhaftet geblieben. Wir haben vorhin auch gesagt, vielleicht sollten wir mal ein bisschen was Modernes spielen. Aber dann gucken wir so und sagen, oh, pff, eigentlich ist das eigentlich ganz gut. Und außerdem, unsere Zielgruppe ist ja unser Alter oft in der...
0: Also ich muss ja zugeben, gut, wenn ich auch außerhalb von Rüsselsheim unterwegs bin, ich höre in der Zwischenzeit...
1: 80s.
0: Ja, und Oldies-Radio. Und da kommen die ganzen 80er, 90er Jahre, wo ich denke, oh Gott, die 90er Jahre sind doch keine Oldies, bitte.
1: Das Robbie Williams.
0: Und ich war das letzte Mal mit einer Kollegin unterwegs und da hatten wir Nostalgie zum Beispiel, oder Nostalgie, die sagen im Radio Nostalgie. Und die sagt, oh, das ist so ein toller Sender. Und jetzt haben wir gesprochen und gesagt, oh, seitdem höre ich das auch immer. Und es sind halt genau unsere Lieder.
1: Ja, Stefanie, wir sind in der Vergangenheit Oldies hängen geblieben. Ja, so ist das, ne? Aber macht nichts.
0: Fühlen wir uns wie Oldies? Nein.
1: Nein.
0: Ja. Manchmal. Klassiker. Nach dem Weinfest vielleicht.
1: Klassiker.
0: Ach, wir sind ein Klassiker. Wir kriegen auch bald so ein H-Kennzeichen auf die
1: ja,
0: Schulter.
1: Ja, das ist schon lang drauf, das H-Kennzeichen. Das geht heute schon mit 30 los. Aber gut. Ja, wir sind am heutigen Sonntag am Ende der Sendung.
0: Jawohl.
1: Wir wünschen euch alle eine tolle Woche. Einen tollen Sonntag noch. Genießt die
0: Sonnenstrahlen. Nächsten Sonntag gibt es die Wiederholung. Genau. Und liebe Grüße an alle, die zugehört haben. Auch liebe Grüße an die Christine und an den Udo. Und wer braucht es nicht in heißen Tagen das Eis in der Sonne?
1: Also,
0: damit
1: macht's
0: verabschieden
1: gut.
0: Wir uns. Like Ice in the Sunshine. Habt viel Spaß. Jetzt bin ich schon heiser. Ciao.
1: Macht's gut.
0: Ciao.

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Ja, ich habe die Kopfhörer aufgesetzt. Im Hals ist gerade ein Frosch. Mal sehen, wann der sich hier verabschiedet. Aber ich begrüße euch zur Sendung Rock und Blues auf Radio Rüsselsheim jeden Samstag von 19 bis 21 Uhr. Und wer nicht genug bekommt oder keine Zeit hat, am Sonntag ab 12 Uhr könnt ihr noch einmal nachhören. Wie der Name schon sagt, es gibt Rock und Blues und wir rocken und bluesen uns durch alle Jahrzehnte. Eric Clapton, Jeff Beck, Shake Your Money Maker. Dann schüttelt mal ordentlich. Ich schüttel immer mein Sparschwein, da fällt aber nichts raus. Vielleicht, weil ich da auch nichts rein tue.

Von Eric Clapton und Jeff Beck zu Joe Bonamassa, Mountain Time. Wenn ich richtig recherchiert habe, aus 2002.

Midnight Special. Und der Samstag Special ist ja eigentlich, oder Saturday Special ist ja Rock und Blues auf Radio Rüsselsheim. 19 Uhr, da fängt's an. Und in der vergangenen Woche habe ich mal Filmmusiken gespielt und auch wieder ein bisschen vielleicht zu viel gebabbelt oder zu viel mit auf die Playlist gesetzt. Auf jeden Fall blieben noch zwei Songs übrig und die habe ich in die heutige Sendung mit eingebaut. Der nächste ist einer davon und zwar aus dem Film Notting Hill 1999, She mit Elvis Costello. Ja, schon mal so zum Träumen und zum Seele baumeln lassen.

aus dem Film Notting Hill und das Original natürlich Adriano Celentano. Adrian Gallis. Messing with the kid.

0: Der Mann mit der rauchigen Stimme und dem vibrierenden Spielstil.
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0: Und Etta James. Und dazu spielt die Gitarre Lucille.

Musiker jetzt schon im Musikerhimmel, und zwar Etta James seit 2012 und B.B. King seit 2015. Verstärkung haben sie in diesem Jahr bekommen von Bonnie Tyler. Ja, sie hat uns verlassen. 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

verstorben im 75. Lebensjahr. Und der nächste Interpret, der hat seinen 86. Geburtstag gefeiert. Ringo Starr, Fotograf.

0: Ringo Starr, 86 Jahre. Wow. Und neben mir liegt so ein kleines Notizzettelchen. Da sind jetzt noch zwei Geburtstage von Künstlern, die ich gerne erwähnen möchte. Und einer davon ist Georgi Gogo. Ja, ich erinnere mal, das ist genau der von Am Fenster mit seiner wunderbaren Geige. Und ihr müsst jetzt keine Angst bekommen, es gibt jetzt keine 17 Minuten am Fenster, sondern ich habe mal Fly Me to the Moon ausgesucht. Und der Song ist einfach mal zusammen mit,
1: Fly me to the moon.
0: Da singt er schon,
1: Let me play
0: Frank Gala entschieden. Und zwar im Projekt Gala Gogo 2021. Und Georgi Gogo spielt da nicht nur die Geige, nein, auch die Gitarre. Lasst euch verzaubern.

Geburtstagskind. Der 79. Geburtstag von Santana. Den feiern wir mit Just in Time to See the Sun. Neunzehnhundertzweiundsiebzig.

ihren 30. Todestag von Tamara Danz. Unvergessen und Asyl im Paradies, das ist schon ein Lied, das sie ihrer Krankheit gewidmet hat und schon wusste, dass

bewegender Text. Silly Tamara Danz. Oh, darling. 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Die Beatles, 1969.

Sänger auf dem 11. Studioalbum der Beatles veröffentlicht. Und ja, das Royal Philharmonic Orchestra und Aretha Franklin.

Aretha Franklin. Ja, was für eine tolle Frau. Und der nächste Interpret? Der gehört einfach mit dazu. Zur Zeit des Rock'n'Roll und Rhythm and Blues der 50er und 60er Jahre. King Curtis mit seinem Tenorsaxophon A Whiter Shade of Pale.

Ja, und ich habe immer noch die Kopfhörer auf den Ohren und bringe euch durch die zweite Stunde der Sendung Rock und Blues auf Radio Rüsselsheim. Genau so ist es. Johnny Winter meint, es gibt immer noch den Aufstand. Riot in Cellblock Number 9.

Johnny Winter. Und hier für euch jetzt Freddy King. Help me through the day. Auch einer der großen Könige auf der Gitarre. Blues vom Feind.

0: Kneipni, for the day. Freddie King 1973, ein Jahr zuvor, konnte man als neu begrüßen einen Song von Taj Mahal, Cakewalk into Town.
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0: Anytime.
1: Beth Hart verrät uns jetzt mal ihren großen Wunsch. Sie möchte Johnny Cash sein. Wannabe.

Und Norah Jones live vom Empire State Building 2022. Ja, let it be. Genuss für die Ohren.

gesammelt von rechts oder links des Weges der bekanntesten Songs und so hörenswert. Jim Croce, 1972, Time in a Bottle.

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Und ich begrüße einen neuen Hörer in Bingen. Hallo. Someone Like You.

Liebe ist Johnny Lang. When a man loves a woman. Ja, Liebe muss nicht immer leise sein. Also, ja. Jetzt für euch angetreten, um in eure Ohren zu kommen, Peter Green, Rod Stewart, Stone Crazy.

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1: Stone be Crazy. Und die Gruppe, die es gesungen hat, Shotgun Express, war eine kurzlebige britische Rockband. Ja, und deren Mitglieder, genau das war das Sprungbrett zu anderen Bands und ihren Erfolg. Die Stimme Joe Cocker. Something 1900.

Cocker Something. Im März 1969 gab George Harrison Something an Joe Cocker zur Aufnahme weiter, da er zu dem Schluss gekommen war, dass der Song mit Cocker eher ein Hit werden würde. So, die Schmusefraktion lang genug gewartet. Annie Lennox, No More I Love Yous.

0: Leben behält doch Überraschungen. Und dann gibt es doch noch ein Ich liebe dich. Und dann gibt es dafür... Genau, ein Kuss, one kiss, Jackie Wilson.
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0: Für den Lieblingsmenschen.

One Kiss. Wir sind am Ende der Sendung und hier ist noch der versprochene Titel aus einem Film, und zwar Eiskalter Engel, Worth Bittersweet Symphony. Winke, winke, bleibt gesund, bleibt munter. Wir hören uns, wenn ihr wollt, am nächsten Samstag wieder. Schöne Woche und ganz lieben Dank, dass ihr immer so schön dabei seid.

0: Ja. Was? Kann ich noch nicht countern? Darf ich das Mikrofon hören?
1: Ja. Hallo, ich bin Marc und ihr habt eingeschaltet zu meiner Sendung Talk mit Marc auf Rüssel Radio Rüsselsheim, DB Plus 2 oder DAC oder UKW 90,9. Radio Rüsselsheim, besser geht es nicht. 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Meine Sendung könnt ihr hören immer am ersten Sonntag im Monat von 14 Uhr bis 16 Uhr. Wenn ihr es verpasst habt, könnt ihr es hören freitags im Nachtfunk von 2 bis 4 Uhr anstelle der ARD Popnacht. Und heute am 3.6.2. ist es die Aufzeichnung für das 2.8.26. Mein Gast ist heute Wolfgang Weil, mehr nach dem ersten Song. Schön, dass du da bist und los geht es gleich mit Musik.
2: Ja, hi, Marc, hier ist der Wolfgang. Ich freue mich auf dieses Interview mit dir und bin schon ganz gespannt, was wir da alles erzählen werden.
1: Ja.
2: Und der erste Song ist Don't Stop Believin'.

0: Alter, weshalb hast du dir diesen Song ausgewählt?
1: Ja, also Don't Stop Believing ist auch so ein bisschen mein Lebensmotto. Nie aufgeben und immer weitermachen und immer an das Gute denken. Und deswegen ist Journey ist ja auch im Moment ein absoluter Renner, also auch bei jungen Leuten sehr beliebt.
0: Ja. Was ist denn der Kultur auf dem Hof?
1: Ja, Kultur auf dem Hof gibt es seit 31 Jahren und das ist ein altes Weingut meiner Eltern und dort machen wir Musik, Kabarett, Comedy, Klassikmusik, Theater auf drei verschiedenen Bühnen.
0: Ja. Ja, und weiter geht's mit Musik. Das Zweite. Das war das erste Lied, erste gewesen, ne?
1: Ja, genau. Jetzt machen wir das zweite, Another One Bites the Dust. Kannst du gerne laufen lassen. Von Queen.

0: weshalb hast du dir diesen Song ausgewählt?
1: Ja, ich war früher ein ganz, ganz großer Queen-Fan und mit 14 Jahren das erste Mal auf einem Queen-Konzert in der Frankfurter Festhalle. Das war 1980 und deswegen darf natürlich ein Song von Queen in meiner Liedliste nicht fehlen.
0: Ja. Und wieso heißt Kulturhof eigentlich der Hof?
1: Ja, also das heißt Kultur auf dem Hof, weil es tatsächlich auf einem Hof stattfindet. Das ist das alte Weingut meiner Eltern. Und das ist ein wunderschöner Innenhof mit zwei riesengroßen Kastanien und da finden die Open-Air-Veranstaltungen statt und wir haben natürlich noch eine Scheune, die haben wir auch ausgebaut und einen Gewölbekeller, aber ganz am Anfang waren es nur Open-Air-Geschichten und deswegen hieß es Kultur auf dem Hof.
0: Ja. Weiter geht's mit Musik.

0: Weshalb hast du dir diesen Song ausgewählt?
1: Ja, also die Eagles ist auch einer meiner Lieblingsband und Hotel California ist, ich glaube, wenn immer diese Jahrtausend-Songs gewählt werden oder was ist der bekannteste Song, da ist Hotel California immer unter den Top Ten und es ist halt auch ein schöner, mal ruhiger, melodiöser Titel, der mir ganz gut gefällt.
0: Wo findet man euch vor Ort und was ist zu beachten?
1: Also, wir sind in Dexheim. Dexheim ist ein ganz kleines Ort zwischen Nierstein und Oppenheim. Wir haben 1500 Einwohner und da sind wir dann auch schon, wenn man nach Dexheim kommt, ausgeschrieben. Parkplatz, Kultur auf dem Hof. Man findet es relativ flott und man sollte aber beachten, dass man auch auf den Parkplatz fährt. Weil, wie gesagt, ein ganz kleines Ort und wenn dann so 20, 30 Autos dann einfach so auf der Straße parken, ist Dexheim gleich zugeparkt. Wir haben wirklich eine wunderbare große Wiese mit Parkplätzen für 400, 500 Autos.
0: Ja. Und weiter geht's mit Musik.

0: Und weshalb hast du denn diesen Song ausgewählt?
1: Das ist tatsächlich ein Liebeslied und das habe ich meiner Frau gewidmet und finde es auch toll. Das ist immer schön zu hören. Das bringt einem richtig runter, das Lied halt, ja.
0: Ja. Und wie findet man, wie ist die Anekdote bei euch auch? Parken.
1: Ja, also wie gesagt, wir haben eine riesengroße Wiese für 400 Autos und es ist immer zu beobachten und das finde ich wirklich komisch, dass die Leute anfangen ganz am Eingang der Wiese zu parken, ja, anstatt dass sie bis runter zum Eingang fahren und viele denken sicherlich, naja, hier brauchen wir auch nach dem Konzert 2 Stunden, bis wir vom Parkplatz runter sind, so ähnlich wie bei Rock am Ring, aber bei uns geht es relativ flott und deswegen verstehe ich nicht, warum die Leute immer ganz oben anfangen zu parken und nicht bis zum Eingang fahren.
0: Ja. Wie sieht denn ein Arbeitsbereich bei euch aus? Ein Abend bei euch aus?
1: Also, es ist so, dass wir meistens eine Stunde oder eine anderthalbe Stunde vor dem Konzertbeginn Einlass haben und da haben die Leute dann Möglichkeiten, Bratwurstbrötchen, Flammkuchen, Spundekäse oder auch einen schönen kühlen Wein zu trinken. Dann kommt das Konzert, meistens, nicht immer, ist eine Pause dabei, da kann man in der Pause noch ein bisschen was essen und wir sind in der Regel zwischen 10 und 11 Uhr mit den Konzerten fertig.
0: Ja. Weiter geht's Musik.

0: weiter. Weshalb hast du dir diesen Song ausgewählt?
1: Ja, also Toto ist auch, gehört zu meinen Lieblingsgruppen von früher. Also in den 80er Jahren habe ich ganz viel Toto gehört, war auch auf 2 Konzerten von Toto und finde einfach die Lieder klasse. Ich habe jetzt mal nicht das bekannteste Lied Africa genommen, sondern Hold the Line, weil man muss nicht immer die bekanntesten Lieder der Bands spielen.
0: Ja. Aber ich habe eine Frage, gell?
1: Ja.
0: Um was geht's eigentlich bei Hold the Line? Um was geht's eigentlich in dem Lied?
1: Oh, da fragst du mich jetzt mal was. Ich glaube, dass man immer seinen Weg geht und geradeaus geht und nicht vom Weg abkommt halt. Ja, also das ist, glaube ich, der Sinn. Ich kann das aber nicht so genau sagen. Ich denke aber, so soll es sein.
0: Weil das Lied passt zu mir. Weil ich gehe auch so ein bisschen von meinem Lebensweg ab.
1: Ja, das ist, manchmal ist das in Ordnung, wenn man das macht halt, ja, aber zu weit sollten wir auch nicht wegkommen halt, ja.
0: Nee. Wie ist es denn dazu gekommen?
1: Ja, also da gehen wir mal zurück in das Jahr 1995. Damals war das Dexheimer Weinfest ziemlich trostlos. Da standen nur so 2 Stände in der Ortsmitte und die Leute haben sich da getroffen zum Trinken und zum Essen und da war noch eine Reitschule. Und ich habe dann gedacht, Mensch, wir müssen auch noch was mit Musik machen und habe dann 1995 das allererste Konzert im Weingut meiner Eltern gemacht, damals alles improvisiert. Wir haben eine Bühne mit Paletten zusammengebaut. Wir hatten keine Bühnenüberdachung. Das Wetter war ein Glück gut. Wir haben 2 Biertische aufgeschlagen. Dahinter hatten wir 10 Bierkästen und 5 Weinkisten und Wasser und Cola. Und meine Oma, ihre Schwester haben die Brötchen geschmiert, die wir dann verkauft haben. Und so fing das an, ja.
0: Ja. Aber was war das eigentlich für eine Musikrichtung von dem ersten Konzert, was ihr da gemacht habt?
1: Das war Rock. Das war eine Coverband, die hat verschiedene Rockklassiker gespielt. Ja.
0: Man kann eigentlich jede Richtung von Musik dort machen, wie man will, ne?
1: Ja, wir machen ja auch dem Hof fast alle Musikrichtungen. Also wir haben Schlager mit Vox Club, wir haben klassische Musik, wir haben Boogie Woogie, Rock'n'Roll, wir haben
0: Pop.
1: Rock. Pop, also bei uns...
0: Auch Rap, Hip-Hop?
1: Also, nee, das haben wir tatsächlich nicht, weil das ist so ein bisschen die neuere Musik und da bin ich nicht so begeistert davon. Ja. Ich höre zwar auch immer mal Eminem und so Sachen oder Snoop Doggy Dogg, das höre ich auch mal, aber so richtig R&B und Hip-Hopper bin ich nicht. Ja.
0: Wo ist denn der Unterschied eigentlich zwischen Pop und Hip-Hop? Also Pop ist eher entspannter und Hip-Hop ist eher so ein bisschen...
1: Ja, Hip-Hop ist, glaube ich, auch die Richtung, wie man es tanzt und auch der Rhythmus wird da vorgegeben und die Leute haben coolere Klamotten an und versuchen auch so Straßenthemen in den Songs zu verarbeiten und meistens kommt die Musik ja eher auch von den farbigen Leuten und daher kommt also diese Hip-Hop-Geschichte aus Amerika eigentlich halt, ja.
0: Pop ist ja populäre Musik.
1: Ja, Pop ist für das breite Publikum halt, ja.
0: Weiter geht's mit Musik.

0: Weshalb hast du denn diesen Song ausgewählt?
1: Ja, also das war tatsächlich, ich habe früher mal Klavier spielen gelernt und hatte Klavierunterricht und mein Klavierlehrer hat mir diese CD von den Dire Straits damals geschenkt. Ja. Und ich konnte damit erst überhaupt nichts anfangen, weil es mir nicht gefallen hat. Und dann habe ich die aber beim dritten, vierten Mal, habe ich gedacht, oh, das ist aber doch cool. Und so ist Sultans of Swing eins zu meinen Lieblingsliedern geworden. Ja.
0: Aber spielen deine Kinder auch ein Instrument?
1: Nee, mein Ältester, der Finn, hat mal Gitarrenunterricht angefangen, aber hat sich lange durchgehalten. Also die machen eher Sport.
0: Ja. Ja. Ja. Da war man beim Gitarrenlehrer gewesen. Aber ansonsten ist es ein bisschen. Es gibt ja für jedes Gesang, für jedes Instrument gibt es einen Lehrer. Lehrer für jedes, ne? Ja. Wie sieht euer Veranstaltungskonzept aus?
1: Ja, also wir machen jedes Jahr im November veröffentlichen wir unser Jahresprogramm für das darauffolgende Jahr und ich suche so im August, September, Oktober suche ich mir das Programm für nächstes Jahr aus. Wir haben meistens so um die 50 Veranstaltungen, mal ein bisschen mehr, mal ein bisschen weniger, gerade so wie es von den Zeiten auch von den Bands passt, die müssen ja auch immer Zeit haben und dann suchen wir uns Theatergruppen, wir haben das Kikeriki-Theater aus Darmstadt bei uns, das jedes Jahr kommt. Wir haben immer, also das Eröffnungswochenende ist immer das Klassikkonzert und auch das Boogie-Woogie-Konzert. Das sind zwei Konzerte, die bei uns im Gewölbekeller stattfinden. Da haben gut 100 Leute Platz. Und dann geht es kurze Zeit später, wir fangen immer Anfang März an und dann gehen wir in die Scheune und wenn dann mal jetzt Mitte Mai ist, so wie jetzt gerade die Zeit ist, dann geht's Open Air in den Hof und bis Ende September machen wir dann Open Air, dann geht's wieder in die Scheune und kurz vor Weihnachten in den Gewölbekeller. Das ist unser Rhythmus, den wir schon so fast seit 20, 25 Jahren fahren, seitdem wir auch den Gewölbekeller ausgebaut haben.
0: Ja. Ja, weiter geht's mit Musik.

0: Was kann man bei euch so erleben?
1: Also wir haben tatsächlich schon richtige Stars bei uns gehabt und auch sehr, sehr viele Oldie-Gruppen. Also wir hatten Saga, Sweet, Slade, Buckley, James Harvest, Smokey. Die haben schon alle bei uns gespielt. Wir haben auch richtige deutsche Künstler und Stars gehabt. Also Max Giesinger war bei uns. Der Johannes Oerding hat bei uns gespielt.
0: Michael Schulte.
1: Und auch der Michael Schulte hat auch bei uns gespielt, genau.
0: Und hat Mark Forster auch gespielt, Mark Forster?
1: Nee, Mark Forster nicht. Der ist zu groß. Das ist, der ist zu bekannt. Wir haben auch ein gewisses Budget und können da nicht die größten Stars holen.
0: Aber er könnte passen.
1: Er könnte passen, wenn er es machen wollte. Und wir haben ganz viele Tribute-Bands auch bei uns. Und gerade jetzt in diesem Jahr haben wir hatten wir im Juni ein tolles Cover-Konzert mit der Gruppe Night Fever in Nierstein Stadtpark und wir haben dieses Jahr die Dire Straits bei uns, Coverband, Dire Straits, und im Herbst noch ganz, ganz viele andere Coverbands bei
0: hat
1: uns.
0: Hat der auch ein ABBA?
1: ABBA Fever haben wir auch, die spielen auch einmal im Jahr bei uns. Ja, also es gibt wirklich fast alles, was wir so abdecken. Wir haben Kabarets viele bei uns. Wir hatten jetzt in diesem Jahr schon der Lars Reiche war bei uns, der Rolf Miller, die Woody Feldmann und auch Mundstuhl. Und wir haben noch den Ramon Kormann, den Tobias Mann.
0: Tobias Mann spielt Gitarre und Klavier.
1: Der Tobias Mann spielt Gitarre und Klavier, genau.
0: Ich habe ihn auch schon mal getroffen im Unterhaus, im Mainz.
1: Genau.
0: Haben wir mal die Techniker gefragt, ob der mal kurz Zeit hat,
1: ja.
0: ob er mal aus der Bühne rauskommen konnte, ob ich ihm mal Hallo sagen konnte.
1: Hat er gemacht. Ja, der Tobias macht das. Das ist ein ganz, ganz netter halt. Ja. Und wir haben dann auch noch ein tolles Open-Air-Konzert bei uns im Hof mit der Simon & Garfunkel Revival Band, die jedes Jahr bei uns spielt und jedes Jahr ausverkauft ist und den Hof in eine ganz fantastische Stimmung versetzt.
0: Ja. Susi Quattro.
1: Die Susi Quattro, die war auch bei uns, ja.
0: Das ist auch ältere Musik, ne?
1: Das ist tatsächlich ältere Musik. Susi Quattro ist mittlerweile schon 72 Jahre alt. Warst du da bei Susi Quattro?
0: Ja.
1: Warst du da? Ja, guck mal, die war damals 70, glaube ich, und immer noch eine tolle Bassistin und hat auch ganz, ganz toll performt bei uns auf der Bühne. Also für ihre 70 Jahre hat sie richtig gut gerockt. Ja, das muss man schon sagen. Alter.
0: Ja. Wie groß sind eure Themen und euer Team und wer gehört dazu?
1: Also wir haben natürlich ein Team von circa 50 Personen.
0: 50. Ja.
1: Das sind viele Aushilfen, die bei den Konzerten helfen, aber ansonsten sind wir ein fast reiner Familienbetrieb. Also meine Frau hilft ganz viel, die kocht für die Künstler. Meine Frau kocht auch sonntags in der Weinstube. Meine Cousine ist noch mit im Team. Meine Eltern helfen auch noch, so gut es geht. Die sind beide 83 und mein Vater brät immer noch die Bratwürste und meine Mutter verkauft sie. Das lassen sie sich auch nicht nehmen. Meine Schwiegereltern helfen mit. Und ansonsten ist das so ein Pool aus ungefähr 30, 35 meistens Dexheimern, die uns gerne helfen und auch schon über Jahre helfen.
0: Ja. Willst du sie einmal grüßen?
1: Ja, das mache ich natürlich sehr gerne. Hallo, liebe Familie, vor allen Dingen Madeleine, meine Eltern und meine Schwiegereltern. Ich grüße euch recht herzlich hier aus dem Radio Rüsselsheim und natürlich auch alle, die bei uns immer helfen. Das macht ihr super. Euer Job ist für mich unverzichtbar. Dankeschön.
0: Ja, weiter geht's mit Musik.

0: Weshalb hast du denn du diesen Song ausgewählt? Ja,
1: also den Song, den haben wir tatsächlich in den Mitte der 80er gehört, oft während unserer Abi-Zeit. Ich habe 1986 Abi gemacht und da war das einer unserer absoluten Mitgröl-Songs, die wir fast auf jeder Party immer gehört haben und deswegen ist er heute auch mit dabei.
0: Na. Bei wer ist, wer sind denn eure Gäste?
1: Ganz, ganz unterschiedlich. Also bei uns darf jeder kommen, kann jeder kommen. Wir haben Leute, die gerne Rockmusik hören, die auch in, ich sag mal, in einen Club gehen wollen. Bei uns gibt es keinen Kleiderzwang. Bei uns muss man sich nicht schick anziehen. Um, ganz im Gegenteil, man kommt so, wie man einfach auch von der Arbeit kommt. Man muss sich da nicht extra für uns umziehen. Und da triffst du Leute wie du und ich und jeder ist dabei, ja.
0: Und weiter geht's mit Musik.

0: weshalb, dass du diesen Song ausgewählt hast.
1: Ja, das war auch jetzt 80er Jahre, gehörte zu so ein bisschen zu den erfolgreichsten deutschen Bands damals, Alphaville. Zwei Jungs, die mit Forever Young und Big in Japan zwei riesengroße Hits gelandet haben und auch da eher die B-Single heute gehört. Big in Japan ist das bekanntere Lied, aber Forever Young gefällt mir halt auch sehr gut.
0: Ja. Big in Japan kenne ich auch.
1: Big in Japan, ja, das ist auch.
0: Ich kenne es nicht, aber ja. Forever Young habe ich auch schon mal gesehen, auch schon mal gehört.
1: Ja.
0: Bei welchen Events ist es dann ratsam, für früh da zu sein?
1: Ja, also es kommt immer darauf an, wo man sitzen will. Also gerade bei Veranstaltungen mit Sitzplätzen ist es schon sinnvoll, wenn man vorne sitzen will. Das wollen ja die meisten Leute, weil es bei uns freie Platzwahl ist. Und dann sollte man schon deutlich vor Veranstaltungsbeginn dann auch da sein. Aber oftmals ist es so, dass man überall bei uns Plätze kriegt. Oh. Und es ist natürlich klar, dass wir bei, wenn die absoluten Stars da sind, also da stehen dann schon mal so 300-400 Leute, bevor es überhaupt losgeht am Eingang. Das hatten wir bei Saga, hatten wir das, oder auch bei Chris de Burgh oder bei Susi Quattro. Da ist dann ratsam, schon früh da zu sein. Ja.
0: Ja. Weiter geht's mit Musik. Also Chris de Burgh spielt Gitarre.
1: Auch, ja. Und ja.
0: Klavier.
1: Ja, ja.
0: Klavier spielt er auch, ne?

0: Weshalb hast du denn diesen Song ausgewählt?
1: Das ist, Red Hot Chili Peppers ist für mich eine ganz, ganz tolle Band, die halt wirklich ganz, ganz viele Musikrichtungen abdeckt. Und ich habe diesmal jetzt eine Ballade von denen genommen, die ich sehr schön finde, ja.
0: Ja. Denn es gibt es immer neue Events oder gibt es schon Stamm-Events, die regelmäßig kommen?
1: Ja, also das ist tatsächlich so, dass man ja nicht immer das Rad neu erfinden kann und immer neue Events machen kann. Bei uns ist eine ziemlich hohe Anzahl an Wiederholungstätern bei uns. Und meistens kommen die Kabarettisten alle 2 bis 3 Jahre, weil sie dann ein neues Programm haben. Die Coverbands kommen in einem 1,5-jährigen Rhythmus oder wenn sie besonders gut sind und sie immer die Scheune ausverkauft machen, kommen sie auch jedes Jahr. Und was aber allerdings bei uns immer gesetzt ist, ist das Kikeriki-Theater. Und die Night Fever Band ist jedes Jahr da. Und auch immer der Start des Programms mit dem Boogie-Woogie-Konzert und einem Klassik-Konzert am ersten Wochenende im März. Das ist seit mehr als 30 Jahren so.
0: Ja. Aber ich wollte mal was fragen.
1: Ja.
0: Zu welchem SWR-Sender passt eigentlich das Boogie-Woogie-Konzert? Konzert ist R4, ne?
1: Boogie Woogie würde ich sagen zu SWR 4, ja, oder auch mal zu SWR 1, ein Oldie, weil viele Boogie Woogie ist ja Rock'n'Roll, haben ja früher gespielt, also da würde es vielleicht auch noch reinpassen, aber ich denke 4 wäre sinnvoller, ja.
0: Ja. Weiter geht's mit Musik, ja.

0: Weshalb hast du denn diesen Song ausgewählt?
1: Also Phil Collins ist für mich der absolute Superstar in der Musikgeschichte und er hat ja auch früher bei Genesis gespielt und Genesis an sich ist eine Band, die aus fantastischen Musikern besteht oder bestanden hat und fast alle Musiker dieser Band haben später riesengroße Solokarrieren hingelegt, ob das ein Peter Gabriel oder ein Mike Rutherford ist oder natürlich Phil Collins mit seinen Soloalben und auch mit seinen Filmmusik, die er macht. Er hat ja mehrere Musicals auch geschrieben. Ja. Und die haben vor 4 oder 5 Jahren haben die tatsächlich nochmal ein Reunion gefeiert. Das heißt also, es gab dann nochmal ein Genesis-Konzert, wo alle Großen mit dabei waren. Und da war es allerdings so, dass der Phil Collins die Schlagstöcke nicht mehr in der Hand halten konnte, weil er ja fortschreitend Gicht an den Fingern hatte.
0: Was ist ein Gicht?
1: Das ist eine Krankheit, wo du die Finger nicht mehr so kontrollieren kannst. Und da haben die dem die Schlagstöcke an den Händen fixiert, damit sie ihm nicht rausfallen. Und heute, wenn Phil Collins auf Tour geht, also bei seiner letzten Tour, hat sein Sohn am Schlagzeug gespielt, was ist eine ganz tolle. Und der Phil Collins saß vorne und hat gesungen.
0: Ja. Aber sein Sohn kann nicht nur Schlagzeug spielen. Er kann auch noch mehr Instrumente spielen. Noch mehr,
1: das,
0: ne?
1: Weiß ich nicht. Ich weiß, dass er Schlagzeug spielt. Also ich weiß nicht. Meistens ist es ja tatsächlich so, dass die ganzen Musiker, die so gut sind und in den Bands spielen, dass die auch noch Gitarre oder Bass oder Keyboard spielen
0: oder
1: können.
0: Klavier,
1: also das,
0: ne?
1: Ja, oder auch Klavier. Also das ist, ja mal, also du fängst ja an, wenn du Keyboard oder Synthesizer spielst, fängst du ja meistens mit Klavierunterricht an. Ja.
0: Und dann geht's, aber gibt's wirklich auch Keyboard-Unterricht gibt's auch.
1: Ja,
0: auch.
1: Klar, ja. Kannst du nehmen.
0: Es gibt ja gibt es besonders Events im Jahre zusätzlich zum normalen Programm.
1: Ja, also wir haben so ein paar versteckte Konzerte, die man jetzt gar nicht so mit Kultur auf dem Hof zusammenbringt. Das ist einmal jedes Jahr im Anfang des Jahres in der Halle 45 in Mainz machen wir ein Völkerballkonzert. Das ist die authentischste und beste Rammstein-Coverband, die dann in der Halle 45 spielt, jedes Jahr auch ausverkauft bis über 2000 Personen. Und wir machen auch noch zu unserem Programm zusätzlich in Dexheim noch ein Frühschoppen, ja, mit dem Männergesangverein oder unser alljährliches Hakko-Rennen. Also wir haben schon noch ein paar Events neben den normalen Events, die bei uns so stattfinden, gibt es auch noch ein paar besondere Events. Wir haben seit letztem Jahr auch noch ein Mountainbike-Rennen bei uns. Das findet dieses Jahr am 15. August statt. Wer da mal Lust hat, kommt einfach mal vorbei bei uns auf der Wiese, auf dem Parkplatz.
0: Ja. Was ist Hakko-Rennen?
1: Hakko-Rennen, das ist eine gute Frage. Hakko-Rennen ist ein
0: Sport?
1: Rennen, ja, Sport, man kann es bezeichnen, ist Motorsport. Das sind so einachsige kleine Traktoren mit einem Hänger hinten dran und da fahren die dann um die Wette bei uns auch auf der Wiese, auf unserem großen Parkplatz. Und das Lustige ist, dass sie da einmal pro Runde durch so ein Schlammloch müssen und da ist es schön matschig und spritzig, ja.
0: Aufpassen, dass du nicht geduscht wirst.
1: Ja.
0: Dann brauchst du heute Abend keine Dusche mehr.
1: Die müssen duschen, so will keiner ins Bett gehen. Die sind so matschig, da willst du nicht ins Bett gehen halt, ja.
0: Weiter geht's mit Musik.

0: Weshalb hast du denn diesen Song ausgewählt?
1: Also den Song habe ich jetzt tatsächlich nochmal dem Phil Collins gewidmet, seiner Solo-Karriere. Und da müssen halt auch mal zwei Lieder von Phil Collins herhalten, ja.
0: Ja. Gibt es ein Newsletter und wo findet man euch in sozialen Medien?
1: Es gibt natürlich, wir haben einen Newsletter, den findest du bei unserer Homepage unten in der Fußzeile. Da kann man sich anmelden und dann gibt es in der Regel alle 2 bis 3 Wochen das Neueste, was es bei uns am Hof gibt oder welche Konzerte gerade anstehen. Und soziale Medien ist ja in den letzten Monaten und Jahren immer mehr zum Thema geworden, da ja diese Printmedien, Zeitungen und so Sachen mehr ja immer weniger gibt. Uns gibt es auf Facebook, da einfach Kultur auf dem Hof suchen. Wir haben auch einen Instagram-Account, auch da unter Kultur auf dem Hof findest du alles. Da werden unsere Veranstaltungen beworben, da gibt es auch mal Neuigkeiten zu unserer Weinstube, so wie wir jetzt gerade die Spargelsaison haben. Es gibt also ganz unterschiedliche Sachen, da bin ich auch schon relativ up-to-date. Das heißt, also ich versuche da fast jeden Tag die Leute bei Laune zu halten. Und wie gesagt, Newsletter gibt es auch. Wir haben fast 20.000 Anmeldungen für unser Newsletter und hoffen, dass wir da auch noch ein paar mehr dazu gewinnen, ja.
0: Ja. Ja. Wo findet man? Weiter geht's in Musik.

0: So. Aber weshalb hast du denn diesen Song ausgewählt?
1: Ja, Bon Jovi ist auch einer meiner Lieblingsgruppen. Ich habe Bon Jovi 5-mal live gesehen und war früher ein ganz, ganz großer Bon Jovi-Fan. Und Runaway ist das erste große Hit von Bon Jovi gewesen. Bon Jovi selbst hat ja auch einige Soloalben gespielt und auch Filmmusik geschrieben für die Young Guns, 2 große Western-Filme mit vielen, vielen bekannten Schauspielern, und da hat der John Bon Jovi die Filmmusik auch dazu geschrieben. Also ich war oder bin immer noch ein großer Bon Jovi-Fan, ja.
0: Ja. Was war denn für dich das tollste Auftrittserlebnis im letzten Jahr?
1: Also ich würde da ganz gerne ein bisschen weiter zurückgehen und jetzt nicht sagen, das letzte Jahr. Ich würde den Auftritt von Chris de Burgh in Dexheim, das war für mich auch der größte Künstler, der jemals in Dexheim war. Wir haben die Eintrittskarten innerhalb von 3 Minuten alle 700 Eintrittskarten. 3 Minuten hat es gedauert, alle 700 Eintrittskarten war weg. Du hast nur noch zu Hause am PC gesessen und hat es gemacht, radder, radder, radder, radder, radder, Schluss, Peng, ausverkauft. Und ich habe jahrelang versucht, den Chris de Burgh nach Dexheim zu bekommen. Mit Band kann ich ihn gar nicht finanzieren, viel so teuer. Und dann irgendwann riefen die mich mal an, die Agentur, und hat gesagt, hör mal, du wolltest doch schon immer mal den Chris de Burgh, der geht nächstes Jahr auf Solo-Tournee, und wir haben zwischen 2 Auftrittsorten haben wir einen Off-Day, den wir gerne nutzen würden, damit wir nicht 600 Kilometer an einem Tag fahren. Und dann haben die dann zwischen Trier und, ich glaube, es war Nürnberg, sind die dann über Dexheim gefahren und haben dann da einen Abend gespielt, und das war einfach fantastisch.
0: Ja. Ja, den weiter geht's, Musik.

0: Was hat denn diesen Song ausgewählt?
1: Ja, der Song war von den Hooters. Und die Hooters waren tatsächlich 2019 bei uns in Dexheim auf dem Hof, auch eine kanadische Band, die fast noch in Erstbesetzung auftritt. Und das ist natürlich ein ganz fantastisch tolles Erlebnis, wenn eine Band bei dir auf dem Hof spielt, die du vor 50 Jahren auf Rock am Ring gesehen hast. Und wenn du dann denkst, oh, die kommen jetzt heute Abend zu dir auf den Hof, das ist dann schon, also da kriegst du schon so ein bisschen Gänsehaut. Ja.
0: Wie war das mit den Roten Rosen?
1: Ja, also wir haben Christe Berg, habe ich ja schon mal erwähnt, dass das das absolute Top-Ereignis für mich war. Und er hat ja dieses Lied Lady in Red, sein wohl bekanntestes
0: Lady
1: Lied.
0: Lady ist Dame, Red heißt Rot, rote Dame.
1: Genau, im roten Kleid, Dame im roten Kleid heißt es, ja. Und es kamen tatsächlich an diesem Abend, an diesem Konzert, kamen 3-4 Damen in einem roten, langen Kleid. Und als Christe Berg dieses Lied gespielt hat, geht er immer die Treppe runter ins Publikum und dann kommen diese Damen auf ihn zu und dann tanzt er mit ihnen 2-3 Takte und überreicht, kriegt dann eine rote Rose überreicht.
0: Ja. Ja. Denn Christe Berg, das ist, was ist das für Musik? Schlagermusik, ne?
1: Nee, keine Schlager, das ist Pop.
0: Ja. Aber den würde ich jetzt nicht in. Also, da denken sich Leute bei Vierer, bei SWR, viele, die wollen wir überhaupt gar nicht haben, die wollen wir überhaupt gar nicht spielen. Wo passt der dann hin?
1: Also, ich würde sagen, der passt zu SWR 1.
0: Odi, ne?
1: Ja.
0: Auch älter,
1: also,
0: ne?
1: Ja, schon älter, aber.
0: Und einmal etwas total in die Hose gegangen.
1: Ja, also ich hatte tatsächlich mal eine Coverband von Deep Purple und ZZ Top engagiert, die ich mir vorher nicht selbst angeguckt habe, sondern einfach nur wir vom Hören und sagen, ey, die sind ganz gut und habe auch mal ein YouTube-Video geguckt und das hat sich ganz gut angehört und dann kamen die bei uns und haben dann in der Scheune gespielt und da habe ich tatsächlich schon beim Soundcheck gemerkt, dass das nicht gut wird und es war wirklich bescheiden. Ich war froh und das gab es noch nie, dass ich froh war, als das Konzert rum war. Ich habe auch gar nichts mehr groß gesagt. Ich war dann froh, wie die auch dann weg waren. Also das war peinlich, ja.
0: Und weiter geht's mit Musik.

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1: Weshalb hast du denn diesen Song ausgewählt, ja?
2: Ja, Pink Floyd ist eine der absolut klassischen Rock, Psychedelic Rockbands der 80er Jahre und die darf auf keiner Playlist fehlen. Und mit Another Brick in the Wall, das haben die ja damals auch in Berlin eine riesengroße Mauer auch aufgebaut, also nicht die bestehende Mauer, sondern die haben eine eigene Mauer für ihre Konzerte aufgebaut und diese Mauer wurde in jedem Konzert dann niedergerissen halt, ja. Und das war eine große weiße Mauer und oftmals dann halt zu dem Stück Another Brick in the Wall, das beschreibt
1: dann diese.
2: Genau.
1: Kommt ihr an eure Künstler? Gibt es ein Netzwerk?
2: Fing das an in Ende der 90er Jahren, dass ich ein sehr gutes Verhältnis zu dem Lothar Pohl hatte. Das ist der ehemalige Sänger von den Crackers, der heute leider auch nicht mehr lebt und viel zu früh gestorben ist. Und der Lothar Pohl war mit den Crackers öfters bei uns zu Gast in den ersten Jahren und der Lothar Pohl hatte eine Künstleragentur und der hat dann damals dafür gesagt, ja, dass er den Konstantin Wecker, der damals ein bisschen Drogenprobleme hatte und der auf keine Bühne der Welt wollte, den Konstantin Wecker haben und
1: Wir
2: nehmen den Konstantin Wecker und so hat man dann einen Fuß drin. Nach dem Konstantin Wecker kam dann Klaus Lage, dann kam Purple Schulz. Das sind alles so Leute, die Ende der 90er auch noch solche Events gemacht haben mit bis zu 1000 Besuchern. Und irgendwann hat man nicht unbedingt ein Netzwerk, man hat ein Gespür, was im Hof funktionieren könnte und was nicht funktioniert. Und so ist es auch mit den Tribute-Bands, die dann irgendwann aufkamen im Ende der 2001er Jahre, also 2008, 2009, waren dann so langsam die Tribute-Bands am Start. Und das ist so, dass ich bei mir meistens nur das spiele, was ich tatsächlich schon gesehen habe oder was ich aufs Fernsehen kann. Ja? Bis auf diesen einen Reinfall, von dem ich vorhin erzählt habe.
1: Ja. Und weiter geht's in Musik.

0: weshalb hast du denn diesen Song ausgewählt?
1: Ja, Metallica, mit Metallica bin ich tatsächlich groß geworden und auch Metallica schon 2-3 Mal live gesehen. Das ist ja kein Originalsong, den Metallica geschrieben hat, ja, sondern die Metallica hat den gecovert, aber die haben den richtig gut gecovert und deswegen ist der auch in meiner Playliste drin.
0: Ja. Was ist denn dein größter Wunsch, wenn es um einen Auftritte-Gast geht? Wer sollte unbedingt einmal bei euch auftreten?
1: Ja, Marc, das ist leider eine etwas traurige Geschichte. Ich habe wirklich jahrelang versucht, Badesalz bei uns nach Dexheim zu kriegen, das Comedy-Duo, das bekannteste deutsche Comedy-Duo. Ich hatte den Henny Nachtsheim und den Gerd Knebel beide schon mit ihren Soloalben, aber ich habe es nie geschafft, Badesalz bei uns auf den Hof zu kriegen. Und das wird also auch für mich ein unerfüllter Wunsch bleiben, weil der Gerd Knebel ist vor ein paar Monaten verstorben, auch viel zu früh. Aber habe ich wirklich jahrelang versucht, die nach Dexheim zu kriegen und es hat leider nicht geklappt.
0: Ja. Wohin geht die Zukunft von Kulturhof?
1: Ja, also ich bin jetzt auch schon, also ich werde in diesem Jahr 60 Jahre, wir machen die 31. Saison Kultur auf dem Hof und man sagt so schön, man ist im Herbst angelangt. Es ist tatsächlich so, dass ich mir nicht vorstellen kann, das noch 10-11 Jahre zu machen, sondern der Horizont ist schon etwas kürzer, so dass wir in den nächsten 3-4 Jahren schon deutlich weniger machen und es dann vielleicht auch irgendwann mal ausklingen lassen. Wenn nicht einer meiner Söhne sagt, er macht weiter, dann würde ich da natürlich mit unterstützen. Aber ich werde es keine 10 Jahre mehr machen.
0: Ja. Weiter geht's in Musik. Das ist

0: Ja. Und gleich nun gleich dein Wunschtitel für dich, lieber Wolfgang. Vielen Dank, dass du mein Gast warst. Wir hören uns am 26. wieder mit einem spannenden Gast und toller Musik. Tschüss, euer Marc.
1: Marc, es war wunderschön, heute mit dir über Musik zu sprechen und dass du mir die Möglichkeit gegeben hast, bei dir ein bisschen über meine Kultur auf dem Hof zu erzählen. Ja. Und ich finde es auch immer wieder schön, wenn du nach Dexheim kommst und uns mal besuchst. Da haben wir uns ja schon auf dem einen oder anderen Konzert getroffen und freue mich, wenn du das nächste Mal wiederkommst. Ja. Dir wünsche ich noch viel Erfolg.
0: Ja, denn wenn denn

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1: Ja, willkommen zur Jubiläumssendung von THW Backstage. Heute drehen wir den Spieß mal um, denn heute erfahrt ihr mal etwas über die Moderatoren der letzten Sendung. Ich bin Hanna und war bei der Sendung über die Fachgruppe Ölschaden dabei. Mit dabei sind Frank, Silvia, Marcel, Anna und Alexander.
2: Hallo!
3: Hallo.

0: So, ihr kümmert euch nun ein Jahr um die Sendung THW Backstage. Könnte einer von euch mal erzählen, woher die Idee kam und wie das alles hier entstanden ist?
1: Also ausgelöst wurde das über eigentlich einen Helfer vom Ortsverband Mainz, der Marc. Der hat hier bei Radio Rüsselsheim schon seit langem die Sendung Talk mit Marc und hat uns irgendwann mal gefragt, ob wir nicht etwas über das THW erzählen wollen. Und dann sind wir als Mainzer erstmal haben wir überlegt, das ist ja Rüsselsheim, und dann haben wir die Anna gefragt, ob sie dazukommen möchte.
2: Ja genau, darüber habe ich mich natürlich auch sehr, sehr gefreut. Ja, und dann haben wir diese Sendung zusammen mit Marc gemacht und am Ende kam hier der Produktionsleiter von Radio Rüsselsheim.
1: Ja, und der hat dann gefragt, weil wir hatten offenbar zu viel Spaß während der Musikeinspielungen alle zusammen, ob wir uns das nicht vorstellen könnten, auch mal eine Sendung zu übernehmen. Und ja, dann haben wir da eigentlich ein bisschen gegrübelt. Vorstellen konnten wir uns das schon, aber wie wir das machen, da mussten wir nochmal so ein bisschen in uns gehen.
2: Ja, genau, weil wir sagen natürlich nicht gleich, ja, das muss ja gut überlegt sein. In welchem Umfang machen wir es? Und wir brauchen natürlich auch Unterstützung, weil zu dritt so eine Sendung zu leiten, ist natürlich nicht einfach. Und dann kam die liebe Silvia mit dazu.
3: Ja, wir haben da tatsächlich bestimmt 2 Tage ausgiebig drüber nachgedacht und haben zu Hause schon gekratzt und hatten dann den ersten Kontakt zur Silvia, die aus dem Ortsverband Bingen kommt, weil uns klar war, wenn wir es machen, dann machen wir es mit den richtigen Leuten zusammen, die gut passen müssen. Und Silvia hat dann tatsächlich auch ewig lange überlegt, Silvia, ne?
4: Ja, es hat ungefähr 20 Minuten gedauert, bis ich dich zurückgerufen hatte. Ne? Ich hatte noch schnell mit unserem Ortsbeauftragten telefoniert, ob für ihn das in Ordnung geht. Und zunächst konnte ich mir das gar nicht vorstellen und dann war es aber doch, ja, ich bin ein spontaner Mensch und dachte, ja, habe ich Bock drauf, ist mal was anderes.
3: Und schon waren wir 4, ne?
1: Ja, und dann haben wir noch im Landesverband angeklopft beim Michael und der hatte ulkigerweise sehr viele ähnliche Ideen wie wir, wie man sowas machen kann und hat dem Ganzen dann auch sehr schnell grünes Licht gegeben, ist auch schon bei der Moderation ein paar Mal dabei gewesen auch und danke auch für die Unterstützung, die er da uns gegeben hat.
0: Mhm. Und wie war es für euch, plötzlich vor dem Mikro zu sitzen?
3: Also wir waren, glaube ich, alle sehr aufgeregt, als wir beim Marc zu Gast waren und haben dann ganz, ganz schnell gemerkt, das macht richtig, richtig viel Spaß. Wir hatten so viel Laune dabei und deshalb waren wir auch total aufgekratzt und aufgedreht, als wir da raus sind, hätten am liebsten auch direkt zugesagt und haben uns gegenseitig erstmal wieder runtergeholt. Habe ich das so richtig beobachtet?
1: Ja, durchaus, weil wie gesagt, man muss ja die Ideen, die man hat, ja auch mal auf den Prüfstand stellen, wenn man die Verantwortung für so eine Sendung nimmt. Wir haben da mal grob abgeschlägt, dass wir für 1,5 Jahre sicherlich Programm leicht zusammenzaubern kann, aber es war auch nicht immer ganz einfach und deswegen haben wir uns auch noch Unterstützung geholt. Jetzt demnächst mit dem Team haben wir den
5: Alexander.
1: Ja, Alexander aus dem Ortsverband Frankfurt. Und auch er wird uns unterstützen. Kennen wir auch schon aus dem Mediateam von Hessen, Rheinland-Pfalz, Saarland. Also von daher haben wir da, glaube ich, eine gute Basis mittlerweile.
0: Ja, das macht schon Spaß. Jetzt mal eine Frage an jeden Einzelnen. Erzählt doch mal, was macht ihr beruflich außerhalb des THWs? Was sind eure Hobbys und wie sieht es familiär aus? Vielleicht fängt Silvia an.
4: Ja, ich bin verheiratet, habe 2 schon erwachsene Kinder. Und außerhalb des THWs, ich arbeite bei der Landesregierung Rheinland-Pfalz. Und ja, in meiner Freizeit, ich reise sehr gerne. Wir haben einen alten Camper und sind damit gerne in der Welt unterwegs.
2: Also ich bin seit letztem Jahr ausgelernte Mechatronikerin und studiere mittlerweile Wirtschaftsingenieurwesen Mechatronik. Das habe ich jetzt vor 1,5 Monaten angefangen. Sonst privat bin ich sehr sportlich unterwegs. Ich gehe bouldern, Radfahren, Schwimmen, also alles möglich hier bei mir. Ja, Reisen tue ich natürlich auch sehr gerne, die Welt erkunden. Genau.
1: Ja, THW ist tatsächlich über Jahrzehnte ein langes Thema bei mir im THW und ich kann euch in den nächsten 3 Stunden das mal kurz erklären. Aber tatsächlich mache ich noch ein bisschen was anderes. Ich interessiere mich für alte Autos, fahre selbst einen Käfer und gucke auch gerne in der Weltgeschichte herum.

0: Ja, ich bin seit 8 Jahren selbstständig, habe eine Firma, die Lasergravuren macht. Und da ja von den Selbstständigen auch mal die Zeit ein bisschen knapp ist, ist mein einziges Hobby neben dem THW halt noch Motorradfahren.
1: Ja, ich bin hauptberuflich Lehrer, bin eigentlich Maschinenbauingenieur. Was mache ich so nebenher? Die Familie frisst ganz viel. Ja, dann sammle ich so ein paar verrückte Sachen, die mir immer mal so auftauchen. Kaugummiautomaten und so ein Rotz, den man halt so im Garten braucht. Ja, und THW frisst eben die allermeiste Zeit.
2: Okay. Was macht ihr eigentlich normalerweise beim THW, wenn ihr nicht die Radiosendung moderiert? Und wie seid ihr dazu gekommen?
3: Ja, da fange ich mal an. Also wir sind eigentlich alle Öffentlichkeitsbeauftragte oder waren Öffentlichkeitsbeauftragte im THW. Dazu kann einer von euch nachher nochmal was erzählen. Ich bin noch gar nicht so lange dabei. Ich bin seit 3 Jahren im THW. Die Ursprungsidee kam während der A-Flut. Da waren Familienmitglieder persönlich betroffen. Und damals dachte ich, ich würde auch gerne mal was tun. Der nächste Gedanke war, ich bin zu alt. Ich war schon 50. Und hatte diese Idee dann 2 Jahre nicht weiterverfolgt, bis mir ein lieber Kollege aus unserem Team erzählt hat, dass er beim THW die Grundausbildung begonnen hat. Jörg, Grüße an dich, Ortsverband Wiesbaden, vielen Dank. Und ja, dann bin ich am nächsten Mittwoch zu unserem Ortsverband gegangen, habe direkt unterschrieben und seitdem bin ich dabei.
2: Ja, ich bin auch noch gar nicht so lange dabei. Ich bin aber durch die Familie mit ins THW gekommen. Also mein lieber Onkel und meine Cousins sind da schon ihr Leben lang im THW hier in Rüsselsheim. Und ja, irgendwann hat es mich dann auch gepackt. Ich habe die Grundausbildung gemacht, bin seitdem, also auch schon vor meiner Grundausbildung, so ein bisschen die Öffentlichkeitsbeauftragte von unserem Ortsverband gewesen, jetzt auch offiziell. Nebenbei bin ich auch noch in der Bergung. Also ich packe auch gerne noch handwerklich mit an.
4: Ja, ich habe angefangen als Fernmeldehelfer im THW, habe deswegen dann auch Bezug zur Fachzug Führung Kommunikation, den wir ja auch zuletzt dargestellt haben, und bin dann in die neu gestaltete Funktion des Öffentlichkeitsbeauftragten gerutscht und habe das lange Zeit gemacht, habe dann etwas pausiert, bin dann nach Mainz gekommen, habe die Funktion dort da wieder aufgenommen, war dann zwischenzeitlich auch mal stellvertretender Ortsbeauftragter und irgendwann konnte ich den treuen Augen vom Frank nicht widerstehen, der fragte, ob ich denn Lust hätte, ihm bei der Öffentlichkeitsarbeit in Mainz zu unterstützen, und da habe ich dann gerne Ja gesagt.
1: Ja, dann fahre ich mal direkt fort. Ich bin nicht ganz so sicher, ob ich es bereue, Marcel. Ne? Müssen wir mal schauen noch.
4: Werden wir gleich diskutieren.
1: Wir haben ja noch ein paar Jahre Zeit, genau. Wenn die Mikros aus sind, hör auf mich zu schlagen. Ja, ich bin zum THW gekommen, weil ich nicht zur Bundeswehr wollte. Also ich bin schon ein paar Jahre länger dabei, fast 40. Und bin dann, als die Wehrpflicht gefallen ist, einfach dort hängen geblieben und habe dann alles Mögliche gemacht. Ich war in der technischen Einsatzleitung und Gruppenführer der Ordnungsgruppe. Dann war ich Ausbildungsbeauftragter, stellvertretender Ortsbeauftragter, war im Fachzug Führung und Kommunikation, dort Truppführer. Ja, und jetzt dann mit dem Marcel zusammen in Mainz die Öffentlichkeitsarbeit.
2: Mhm. Das klingt auf jeden Fall danach, dass ihr viel Freizeit... Sorry, wir haben Alex vergessen.
0: Kein Problem. Ja, wie kam ich zum THW? An für sich wollte ich auch nicht zur Bundeswehr, habe dann nach Alternativen gesucht. Ja, die Bundeswehr wollte mich dann nicht haben, aber trotzdem war mir das THW dann doch in Gedanken geblieben und bin irgendwann mal später dann zum THW 2004 dazu gestoßen, war auch dann ziemlich schnell Bö geworden die letzten 20 Jahre. Das habe ich gemacht bis letztes Jahr und bin jetzt Bezirksjugendleiter vom Regionalbereich Frankfurt.
2: Okay, sorry nochmal. Also, ihr investiert auf jeden Fall sehr viel Freizeit ins THW. Wieso macht man zusätzlich dazu noch eine Radiosendung für das THW?
1: Ja, also mich hat das angefixt, als wir damals beim Marc waren. Das hat so viel Spaß gemacht mit der Anna und mit dem Marcel zusammen, dass ich dachte, ach, das könnte echt was sein, was Tolles. Und man hat das ja auch nicht oft, dass man irgendwie die Möglichkeit hat, eine Radiosendung zu machen. Ja, und deshalb dachte ich, ich glaube, da hätte ich Freude dran, das mit den richtigen Leuten zu machen. Und das passt hier ganz gut eigentlich, ja.
4: Es ist die Herausforderung, wirklich immer mal was Neues ausprobieren zu können. Und wenn man so eine Chance bekommt, dann nutzen wir sie auch gerne.
3: Es ist vor allem eine gute Gelegenheit, das technische Hilfswerk einfach mal bekannter zu machen. Und es werden immer wieder neue Ehrenamtliche gesucht. Und wir hoffen eben über die Sendung neue Helfer zu gewinnen. Und im Nachgang zur Sendung sind ja auch alle Folgen noch in der Mediathek von Radio Rüsselsheim abrufbar. Wer die Sendung nicht live hört, kann da gerne nachhören. Also macht da draußen fleißig Werbung für uns.

0: Diese Radiosendung ist auch einfach eine Möglichkeit, den Menschen da draußen das THW ein bisschen näher zu bringen. Ich glaube, das versuchen wir hiermit oder kriegen wir hiermit ganz gut hin, weil wir die Dinge, die eigentlich ganz kompliziert sind, für uns einfach, aber für die Menschen da draußen kompliziert sind, ja, sehr einfach erklären. Und ja, es ist einfach eine schöne Sache, etwas preiszugeben.
1: Ja. Ja, so eine Sendung kann ja auch Interesse wecken für Leute, die sich vielleicht noch überlegen, ins THW zu kommen. Und vielleicht kriegt man auch über so eine kleinen Radiosender, wie jetzt hier, was wir hier machen, zusätzlich noch Leute angeworben. Also würde uns freuen, wenn wir darüber auch neue Helfer und Helferinnen bekommen könnten.
2: Ja, auf jeden Fall ein bisschen Werbung schalten für das THW hier. Was ist denn eure persönliche Lieblingserinnerung in Verbindung mit dem THW? Vielleicht können das jetzt mal ihr drei beantworten.
3: Ach, da gibt's eigentlich jede Menge. Ich sag mal, auch das, was die Sendung ausmacht und auch den Miteinander hier, wenn man hier eine Webcam hätte, live heute alleine schon, wir haben uns hier wirklich gut verstanden oder bis jetzt zumindest. Jetzt guckt die Silvia mich kritisch an, aber okay. Wir lachen wirklich sehr viel. Also das ist schon mal sehr gut. Und gerade wenn man so eine auch sehr anstrengende, verantwortungsvolle und manchmal auch ja nicht mit ganz so schönen Aufgaben zu tun hat, ist das, wenn man dann Kameraden, Kameradinnen, Freunde hat, die da mit einem diesen Weg gehen, dann sich auch wieder zusammenzuraufen, auch mal zu sagen, was einen bedrückt, aber auch wieder zu lachen, eigentlich das Schönste. Und das sind die besten Erinnerungen. Und dann sind eben viele Einsätze, die man hat, wo man auch Leute helfen konnte und dann auch da wieder Feedback von den Leuten bekommen hat, zusammen mit denen, das, was es eigentlich anmacht. Also es heißt zwar technisches Hilfswerk, aber hinten dran ist auch ganz viel Menschliches.
1: Ja, ich finde auch dieses Einsatzgeschehen, das ja doch oft sehr komplex ist, was wir haben. Wir kommen ja nicht zu den einfachen, leichten Sachen in den Einsatz. Das bringt halt einen großen Zusammenhalt. Man kann das, was man gelernt hat, was man aus dem Leben mitbringt, aus anderer Seite irgendwo aus dem Beruf oder aus den Erfahrungen, die man gemacht hat, kann man da wunderbar anbringen. Und wenn man komplexe Dinge zusammen erledigt hat, dann ist das nachher ein richtig geiles Gefühl und bringt auch eine richtig tolle Zusammengehörigkeit, weil man eben gemeinsam was geschafft hat, was vorher ziemlich unmöglich aussah. Und da sind, wie der Marcel das auch schon angedeutet hat, auch Dinge dabei, ja, wenn man es vorher wüsste, was man alles sehen muss, würde man das vielleicht lieber nicht machen. Wir hatten solche Erlebnisse auch schon zusammen. Aber auch das ist mit einem Abstand danach eigentlich sehr positiv, weil wir uns da eben miteinander wieder rausgewurschtelt haben und das für uns keine negativen Folgen hat. Und ganz vorne hinschreiben würde ich einfach dieses klassische Wort Kameradschaft. Das klingt nach nichts, aber das heißt eigentlich sehr viel, finde ich, weil man unglaublich viele Menschen sehr, sehr gut kennenlernt, die aus ganz vielen verschiedenen Bereichen kommen. Also in der Altersstruktur, wo man normalerweise nicht Kontakte hätte. Wir haben ja in den Ortsbetten von, keine Ahnung, Leuten, die 80 sind, bis Leuten, die 6, 7, 8, 9, 10 Jahre alt sind, alles durch, bis hin zu allen möglichen Berufen, von technikbegeisterten Berufen über Büroberufe, über Akademiker, die man normalerweise nie getroffen hätte, weil das alles außerhalb der eigenen Bubble gewesen wäre. Auch über sexuelle Orientierungen hinweg und Weltanschauungen, weil Menschen aus anderen Ländern kommen. Und wenn man da offen ist für, ist das eigentlich perfekt. Und das macht, glaube ich, ganz, ganz viel aus. Und das sind die Dinge, an die ich mich auch gerne zurückerinnere, dass da so eine Zusammengehörigkeit da ist, die man so fühlt.
4: Ja, nicht nur das technische Know-how, was das THW hat, sondern auch, wie jetzt schon meine beiden Vorredner gesagt haben, die Kameradschaft, Freundschaft ist sehr, sehr groß beim THW. Nicht nur regional, sondern auch bundesweit, wenn man sich noch nie gesehen hat, aber man ist an einem Großeinsatz zusammen, da kommt dann irgendeine Einheit aus München zum Beispiel. Das ist halt eine große Familie, deshalb heißt es ja auch THW-Familie. Und das macht halt auch Spaß, dann beim THW immer mitzuwirken, mitzumachen, weil man weiß, ja, hier ist ist man irgendwo, wo auch andere Menschen dem gleichen Hobby frönen und alle sind glücklich und wir machen auch dann immer nach dem Dienst oder nach dem Einsatz mal was zusammen oder man spricht sich aus oder man kriegt Hilfe privat, wenn man irgendwas braucht, dann kann man sich immer auf die ganzen Kameraden und Kameradinnen verlassen, dass da auch eben einem geholfen wird.

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1: So, die nächste Frage ist, könnte einer von euch mal eine besondere Erinnerung von einem Einsatz oder einem Lehrgang erzählen?
2: Ja, also mir kommt dann vielleicht mein erster großer Einsatz so in den Sinn, der 1997 stattfand. Das war die große Oderflut, ein Jahrhunderthochwasser. Naja, heute sind wir ein bisschen schlauer. Es gab dann doch noch ein paar weitere Jahrhunderthochwasser, aber was für mich prägend war, wir sind damals hingefahren und haben dann als Fernmeldehilfe damals noch dann dort die Fernmeldezentrale aufgebaut in der Regionalstelle Frankfurt und Ortsverband Frankfurt-Oder und waren dann auch 2 Wochen vor Ort. Und sich an diese Situation, so ein bisschen Campleben, da zu gewöhnen, auch lange Tage konzentriert arbeiten zu müssen, viel Technik zu bewegen. Und vor allen Dingen, wenn man dann im Nachgang sieht, so vieles, was für uns heute selbstverständlich ist, Smartphone gab es nicht, nur wenige hatten Handy, Telefonie war alles über Kabel. Das dann trotzdem alles zu bewerkstelligen, die Informationen wirklich dann auch in erster Hand zu bekommen. Und dann einfach auch selbst da am Funkgerät und am Telefon dann eben die Mengen mitzubekommen, die da bewegt werden, wie viele Leute da sind, wie viel Material besorgt werden muss und auch repariert werden muss, was also dann aber auch als Rückhalt von Familien, von Unternehmen, als Spenden gab, ja, ein großer Fensterbauer hat irgendwie mal eben eine Produktion rausgeschmissen für den Wiederaufbau. Ein Fahrzeughersteller hat gesagt, kommt vorbei, da stehen irgendwie 20 Kipper auf dem Hof, holt euch das ab. Irgendwo ein Mineralölhersteller hat gesagt, wir stellen euch einen Tanker irgendwo hin, einfach um diesen Menschen zu helfen. Und das fand ich sehr beeindruckend und das hat mich dann auch eigentlich bestärkt, dann halt auch über die damals verpflichteten 8 Jahre, die ich dann hatte, dann beim THW mitzubleiben, weil das wirklich auch diese spannenden Sachen sind, die man da sonst im Alltagsleben nicht erleben kann und man fühlt sich auch ein bisschen weniger hilflos, wenn man Teil einer so großen Geschichte war, dann eben doch helfen zu können, ne?
3: Ja, dann ergänze ich vielleicht mal etwas Kleineres, was wir eben schon angedeutet hatten. Wir hatten einen Einsatz auf der Autobahn zwischen Mainz und Bingen. Ist dort jemand zu Tode gekommen, der hatte Ladung auf einem kleinen Anhänger hinter seinem PKW und die Ladung verloren und hatte dann die Idee, diese Ladung von der Autobahn selbst runterzuholen, was er mit seinem Leben bezahlt hatte. Die Feuerwehr geht dort natürlich als erstes in den Einsatz mit dem Rettungsdienst zusammen. Nur irgendwann müssen die auch wieder auf die Wache zurück, um den Brandschutz zu gewährleisten. Die Unfallstelle war, obwohl nur eine Person zu Tode gekommen ist, über beide Autobahnfahrtrichtungen und alle Spuren verteilt. Die Autobahn war also voll gesperrt. Wir wurden nachgefordert, um dort die Autobahn über mehrere Kilometer für den Unfallgutachter auszuleuchten. Zum einen ist es, man ist irgendwo so mittendrin in dem, ja, im Leben von jemand anderem, dem da was ganz Schlimmes passiert ist. Man kann da auch gar nicht so schnell und so einfach raus. Dann ist es wichtig, dass man da die richtigen Leute um sich hat, mit denen man das Ganze bewerkstelligt. Zum anderen fand ich es unglaublich interessant zu sehen, wie hochprofessionell dieser Gutachter arbeitet, was der genau macht, was der da aufnimmt, wie der vorgeht, was der da drin erkennt. Das hat sehr auch für die Bewältigung der Bilder, die man dort sieht, weil wir ja mitten mit der Ausleuchtung mitten dabei waren, wo der Gutachter durchgelaufen ist praktisch, hat das sehr viel gebracht. Und jetzt so viele Jahre danach hat es mich eigentlich jetzt auch noch dazu gebracht, im Einsatznachsorgeteam des THWs mit tätig zu werden, wo ich in diesem Jahr jetzt angefangen habe. Weil wir da ja genau dafür da sind, solche Einsätze für unsere Kräfte bewältigbar zu machen und zu schauen, dass da nichts haften bleibt über Dauer, das uns Probleme macht. Und man kann es eben nicht vermeiden, dass man mit solchen Dingen in Berührung kommt. Ist etwas, was mir nachhaltig im Gedächtnis geblieben ist.
4: Ja, in über 20 Jahren THW, wo ich schon mitwirke, habe ich kleine Einsätze gehabt, große Einsätze gehabt, aber so dieser eine Einsatz, der mir wirklich in Erinnerung geblieben ist und auch immer wieder bleiben wird, ist natürlich die Katastrophe im Ahrtal. Da gab es ja eine Riesenzerstörung, auch sehr viel Leid und da kann ich mich noch an eine Situation erinnern, da war ich mit einem Kamerad gerade beim Mittagessen, das war von der Gemeinde organisiert, da konnten alle Helfer, alle Burger, die auch dort waren, auch essen. Wir haben gerade gegessen gehabt, da kam dann so eine ältere Frau rein, die total aufgelöst war, hat geweint, war schon verwitwet gewesen, hat auch da das Haus verloren, ist da in Tränen ausgebrochen, weil sie ja nicht mehr weiter wusste. Also das war für mich so emotional, ich konnte in dem Moment gar nicht mehr weiter essen, habe selbst Tränen in den Augen gehabt und ich bekomme heute immer noch Gänsehaut von dieser Situation.

0: Ja, beim Ahrtal haben ja wir als Außenstehender oder Außenstehende nicht so viel Emotionen mitbekommen durch die Nachrichten. Inwiefern hilft da die öffentliche Arbeit von euch und was macht ihr genau?
1: Ja, das THW als Bundesbehörde hat natürlich auch die Aufgabe, die Öffentlichkeit mit Informationen zu versorgen, seine eigene Arbeit darzustellen. Natürlich sind da berechtigte Ansprüche auch da, zu wissen, warum sind wir da, warum geben wir Steuergeld aus, um irgendwo da helfen zu dürfen. Natürlich haben wir da eben auch, sind wir da mit Unterschnittstelle auch mit diesen Emotionen. Ich kann mich zum Beispiel auch, eine Aufgabe des Öffentlichkeitsbeauftragten ist aber auch zu dokumentieren, Einsätze zu dokumentieren. Ich kann mich auch erinnern, dass wir mal in meinem alten Ortsverband einen Unfall hatten mit einem PKW und ich musste hinkommen und musste dann unser Fahrzeug, musste das Unfallfahrzeug fotografieren. Und es hat schon ein bisschen Überwindung gedauert, dann einfach dann den Fotoapparat auf so eine Szenerie zu richten, wie gesagt, man ja dann auch Teil eigentlich dieser Geschichte auch ist und man ja nicht Sensationsreporter da sein kann und will, was aber auch zum Teil unserer Arbeit gehört. Und wichtig ist halt, dass man die Sachen dann auch einsortiert, dass man klar und transparent darstellt, was tun wir, warum tun wir es und wir erleben natürlich dann auch immer wieder so die gleichen Fragen, die dann herankommen. So eine der überraschendsten und die wir auch nicht müde werden zu erklären, ist, dass ja die ganzen Einsatzkräfte ehrenamtliche Kräfte sind, die in ihrer Freizeit halt dann in die blauen Autos springen und dann zur Verfügung stehen, wenn halt was passiert.
2: Ja, und bei größeren Einsatzlagen kann schon eine Person, die halt die Öffentlichkeitsarbeit im Ortsverband macht, sehr schnell überfordert werden, weil das Medieninteresse oder das Medienrummel wird dann natürlich größer. Dafür hat jeder Landesverband das sogenannte Mediateam. Das ist eine spezielle Fachgruppe, die dann bei so Großschadenslagen natürlich unterstützt. Wir betreuen dann die Presse, machen die Dokumentation in 24-Stunden-Schichten, wenn es auch sein muss. Und da tun wir natürlich auch, wie gesagt, einiges zur Öffentlichkeitsarbeit dazu beitragen.
3: Ja, dann ergänze ich mal noch einen wesentlichen Punkt dabei. Da treffen ja verschiedene Interessen und auch verschiedene Rechte aufeinander. Zum einen hat natürlich vollkommen berechtigt jeder Bürger hier im Land ein Interesse daran zu erfahren, was da passiert ist. Und deshalb ist es auch unsere Aufgabe, das in die Öffentlichkeit zu bringen. Zum anderen sind dort auch Menschen emotional hoch betroffen, weil ihnen etwas passiert ist, Angehörigen, Freunden, Nachbarn, ihr Haus kaputt ist, was man sich alles vorstellen kann bei solchen Einsätzen. Die haben natürlich auch Rechte. Und jetzt ist es noch ein dritter Part dabei, unsere Einsatzkräfte. Die müssen natürlich auch die Möglichkeit haben, dort vor Ort ordentlich zu arbeiten. Das funktioniert natürlich auch nicht, wenn drumherum 100.000 Leute durch die Gegend laufen, weil alles Mögliche aufgenommen werden soll. So, und diese Dinge, die muss die Öffentlichkeitsarbeit dann irgendwie unter einen Hut bringen. Zum einen muss der Informationsfluss gewährleistet sein. Ich muss also irgendwie organisieren, dass Presse, Rundfunk und so weiter zu dem Recht kommen, dort berichten zu können. Zum anderen muss auch der Schutz der Betroffenen irgendwie gewährleistet sein. Und natürlich auch auf der dritten Seite die Möglichkeit, dass unsere Einsatzkräfte überhaupt arbeiten können. Auch das muss irgendwie funktionieren und muss gewährleistet sein.

0: Wir haben jetzt ganz viele Aufgaben von.
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0: Wichtige Aufgaben.
2: Die Anna wurde gerade kurz unterbrochen, aber die macht jetzt weiter, nachdem sie sich wieder eingekriegt hat.
0: Ja, genau. Ich musste mich kurz einmal fangen, weil ich hatte ganz vergessen, was ich erzählen wollte, nachdem ich hier so ein paar Handzeichen gezeigt bekommen habe, ohne dass ich wusste, worum es geht. Aber ich wollte einfach nochmal auf meine Lieblingserinnerung zurückblicken, weil diese ganzen Aufgaben bekommen wir in Lehrgängen erklärt, erzählt und müssen sie danach natürlich auch umsetzen. Und in einem Lehrgang für die Öffentlichkeitsarbeit habe ich zwei sehr gute Freundinnen kennengelernt und bis heute auch behalten. Und ich finde, das ist halt einfach so eine schöne Zeit gewesen. Wir sehen uns immer noch mindestens einmal im Jahr, weil wir besuchen jeden Ortsverband einmal und gucken uns dort die Öffentlichkeitsarbeit an, weil wir sind natürlich alle drei dementsprechend Öffentlichkeitsbeauftragte. Ja, und das ist einfach so eine meiner Lieblingserinnerungen, weil diese zwei Freundinnen einfach geblieben sind. Und ich habe auch die liebe Silvia in diesem Lehrgang kennengelernt.
3: Genau, und dann haben wir uns zufällig hier im Studio wieder getroffen. Das war wirklich super. Mir ging es ganz ähnlich. Also dieser Lehrgang an der Bundesschule in Hoya war mein erster Lehrgang. Und es war toll, weil man direkt Gleichgesinnte trifft, man hat das gleiche Thema, man findet immer etwas, worüber man sich unterhalten kann, egal welche Herkunft, welches Alter. Und auch ich habe da einen wirklich guten Freund aus Nürnberg kennengelernt, der uns auch im vergangenen Jahr mal in Bingen besucht hat. Und wenn wir es schaffen, werden wir, also mein Mann und ich, ihn dann auch mal in Nürnberg besuchen. Und auch ansonsten steht man da immer sehr gut in Kontakt und findet auch immer jemanden, den man anschreiben kann, wenn man irgendein Problem hat. Und das ist auch, geht mir genauso, eine meiner Lieblingserinnerungen.
2: Ja, auch ich war dann mal mit dem Frank allerdings auf einem Öffentlichkeitslehrgang. Da war das mit dem Freundenfinden natürlich nicht ganz so einfach.
4: Ja, was soll man machen? So ist das, so musst du durch.
2: Ja, aber nichtsdestotrotz hatten wir natürlich auch sehr viel Spaß dort, beziehungsweise natürlich haben wir da ganz viele Leute kennengelernt, sehr, sehr spannende Leute mitgelernt, zum Beispiel den Björn, Grüße nach Hamburg, der zum Beispiel auch immer diese OSI-Einweisungen Anfang des Jahres gibt und ganz viele andere Menschen. Auch unseren Dozenten möchten wir grüßen, den Mario, der stellvertretender Chefredakteur des Deutschlandfunks ist, der hat den Kurs geleitet. Und das zeigt doch das hohe Niveau, das eigentlich das THW dort aufstemmen kann, um eben den Helfern und Helferinnen was an die Hand zu geben, in ihrer Arbeit sicher zu werden und dort auch ihnen auch den Boden zu bereiten, dort die richtigen Schritte zu tun.
4: Ja, und ich finde, das ist auch immer eine schöne Mischung. Dieses hohe Niveau, das konnte man wirklich, wirklich gut feststellen. Also Interviews mit so jemandem, der da Ausbilder ist, der manövriert einen an die Wand. Und das ist ja auch der Sinn, mal rauszukriegen, wie kann ich mich denn da noch retten, wenn ich da den falschen Partner gegenüber habe. Und auf der anderen Seite ist es eine gesunde Mischung zwischen viel Spaß und Freude, die man da hat. Und ja, auch nur mit Freude und Spaß, wie wir von den Vorrednerinnen schon gehört haben, lässt sich ja eigentlich auch gut lernen. Ja.
2: Und Kreativität vor allen Dingen sehr viel.
4: Wir waren sowas von kreativ. Wir haben getanzt, Marcel, wir haben gesungen, du erinnerst dich?
2: Ja, wir haben Videos geschnitten.
4: Und die anderen sind jetzt wahrscheinlich noch in Behandlung deshalb, denke ich mal. Aber
2: ja, sie sind dann getanzt, in dem Giftschrank.
5: Oder wie ich euch kenne?
4: Nein, wir haben nicht auf den Tischen getanzt, so sind wir doch nicht.
2: Nein.
0: Also auf den...
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0: Ja, also man lernt auf jeden Fall viele Leute bei diesen Lehrgängen kennen, aber bei der Radioshow ja auf jeden Fall auch. Und welche Geschichte eurer Gäste ist euch bisher am meisten im Gedächtnis geblieben?
1: Ja, da gibt es einige. Ein weiterer Vorteil dieser Sendung ist, man kann ja sehr gut über den eigenen Tellerrand hinausschauen. Ich bin, wie gesagt, noch nicht lange dabei und erfahre hier von Einheiten, von Teileinheiten, zu denen ich sonst gar keinen Bezug hätte. Und eine Geschichte, die mich sehr bewegt hat, die mir ganz unbekannt war, war, hatte uns ein Zugtrupp erzählt, das war im August vergangenen Jahres, also 2025, als sie von einem Einsatz erzählt hatten in Worms. Dort war gab es im Jahr 2008 eine Verpuffung in einem Silo. Und bei diesem Einsatz kam ein junger Feuerwehrmann ums Leben und weitere wurden zum Teil schwer verletzt. Und das war sehr nachhaltig bei mir und hat aber dann auch gezeigt, wie wichtig bei solchen belastenden Einsätzen eben die Einsatznachsorge ist, von denen Frank ja vorhin schon erzählt hatte. Auch dazu hatten wir schon mal Besuch. Und auch diese beiden Gäste, Markus und Kerstin, haben da auch wirklich toll aus ihrem Leben berichtet, was sie tun, um Helferinnen und Helfer nach Einsätzen, wie sie unterstützt werden können. Haben wir denn noch ein Thema?
2: Ja, haben wir auf jeden Fall. Ich erinnere mich an unsere Sendung mit dem Ölschaden zum Beispiel.
1: Ja, das war auch.
2: Die ist auch noch nicht so lange her, wo wir erfahren haben, dass Öl auf Oberflächen auch mit Hubschraubern irgendwo an die richtige Stelle mit der Luft gedrückt wurde. Total interessant. Ja,
1: zeigt auch, wie gut das THW improvisieren kann. Ne? Also wir müssen uns ja in Einsätzen immer wieder neue Möglichkeiten einfallen lassen, weil es gibt ja, also Plan A funktioniert ja eben in den selteneren Fällen.
2: Ja, wenn Plan A funktionieren würde, würden wir wahrscheinlich gar nicht gebraucht werden, weil das Problem schon gar nicht mehr da wäre. Ne?
1: Genau.
2: Das ist, und ich finde immer auch sehr interessant, wie engagiert doch die Leute in ihrem Bereich sind, in einem Bereich, in den wir selber vielleicht noch nie reingeschaut haben, aber trotzdem dann sehen, guck mal da, an wie vielen Stellen Leute für das, was sie machen, richtig brennen. Ne? Und das deshalb dann funktioniert. Ne?
1: Und was mir auch beim Improvisieren einfällt, Anna, als wir Einsatznachsorge hatten, Markus hatte erzählt, er war im Ahrtal und es war ein Helferpaar, die eigentlich heiraten wollten. Oder ich weiß es nicht, ob es Helferinnen und Helfer, ob es jemand war. Auf jeden Fall, die Hochzeit drohte irgendwie ins Wasser zu fallen. Und dann hat er dann in seinem Fahrzeug eine schnelle Predigt geschrieben und hat den beiden dann doch eine kleine Trauung in Anführungszeichen ermöglicht.
0: Wir starten jetzt mit der letzten Frage, die ist jetzt schon zur Tradition geworden. Was würdet ihr euch von der THW-Fee fürs THW wünschen?
2: Ach, manchmal so ein bisschen weniger interne Querelen. Wenn viele Leute auf einem Haufen sind, dann bleibt es nie ganz aus, dass sich da irgendetwas überschneidet. Und dann ein bisschen mehr Lockerheit manchmal. Das fände ich dann schon an den Tag gebracht, dass man dann hingeht und sagt, ach, guck mal, die machen das alle in ihrer Freizeit und da gehen eben auch Dinge schief und es läuft nicht alles rund.
1: Wir müssen langsam wirklich mal auf die Uhr gucken. Die Sendung ist fast vorbei. Ich möchte aber auch noch, ich wünsche mir auch was. Und zwar, ich wünsche mir auf jeden Fall viel, viel, viel mehr Frauen im THW. Und würde mir auch wünschen, dass Ältere, die auch gerne schon im Renteneintrittsalter sind, sich einfach trauen, im THW aktiv zu sein. Es gibt für jeden was zu tun. Es gibt viele Funktionen. Und ja, ich wünsche euch auch nochmal schnell was, bevor die Sendung vorbei ist.
3: Ja, also ich würde mir von der Fee wünschen, dass weiterhin so viele Helferinnen und Helfer zum THW kommen und auch ihre Freizeit dafür opfern und hier tatkräftig mitwirken.
4: Ich würde mir von der Fee wünschen, dass wir als THW einfach ein bisschen mehr gesehen werden, weil in vielen Artikeln kommen wir doch schon nicht vor, obwohl wir auch anwesend waren, dass wir einfach auch gesehen werden, ja, gehört werden und Marcel.
5: Ja, ich wünsche mir, dass wir eigentlich weiterhin so toll zusammenarbeiten und auch die Chance haben, Menschen zu helfen und auch anderen Rettungsorganisationen zu helfen und dass wir hoffentlich nie für unseren eigentlich gesetzlich vorgesehenen Zweck tatsächlich eingesetzt werden müssen, dem Zivilschutz. Das wünsche ich mir.
2: Ja, dann bleibt uns noch der Hanna vielen Dank zu sagen, die heute ihre Freizeit geopfert hat, um uns zu interviewen, dass wir das nicht selbst machen müssen. Tausend Dank, Hanna.
0: Gerne, hat viel Spaß gemacht.
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So, ihr Lieben, Radio Rüsselsheim, das Radiogemüse mit Elmar Jason Lüttke, heute in der August-Ausgabe. Das ist der 2. August, das heißt, jetzt mal so, um gleich mit einer schlechten Nachricht anzufangen, es ist nur noch eine Woche Ferien. Andererseits ist es vielleicht für den einen oder anderen auch eine gute Nachricht, es ist nur noch eine Woche Ferien. Das ist mal so ein bisschen, glaube ich, abhängig von der Sichtweise. Tatsächlich sind ja die Ferien schon durchaus eine sinnvolle Geschichte. Man kann halt mal doch ein bisschen abschalten für die, die halt nicht die ganze Zeit durcharbeiten müssen. Man kann mal mit der Familie in Urlaub fahren, das war total schön. Und man kann einfach, finde ich, mal so ein bisschen die Seele baumeln lassen. Und auch wenn wir jetzt hier natürlich mitten in den Hundstagen sind und es jetzt natürlich dann doch halt eben nochmal richtig Sommer ist, den wir ja schon vor ein paar Wochen hatten, da habe ich ja auch schon in der letzten Sendung, haben wir da ja ein bisschen drüber geredet, ist es dann doch einfach mal ganz schön, dass wir hier halt mal alle so ein bisschen die Füße baumeln lassen und die Seele. Eigentlich kann man so ziemlich alles baumeln lassen. Und mal wirklich komplett entspannen, den lieben Gott einen guten Mann sein lassen, wie man so schön sagt. Und halt einfach mal so ein bisschen runterkommen. Ich habe heute mal das Programm ein bisschen geändert. Es ist jetzt natürlich immer noch Radiogemüse, aber wir sind heute ein bisschen weniger gemüsig unterwegs. Halt einfach, weil es noch so viele andere tolle Geschichten zu erzählen gibt, die auch einfach schon ins Portfolio von Radiogemüse passen, aber die halt auch einfach erzählt werden wollen. Zum einen habe ich ein ganz tolles Thema. Ich war beim Grand Jam dabei. Dazu erzähle ich jetzt hier in der ersten Stunde gleich nochmal ein bisschen mehr. Ich will da jetzt gar nicht massiv spoilern, sondern dann halt eben gleich so die erste Stunde primär damit begleiten. Und dann gab es jetzt gerade vor kurzem, also jetzt im Juli, gab es zwei ganz, ganz tolle Platten, Neuveröffentlichungen, die irgendwie eingeschlagen sind wie Donnerhall, finde ich, von ganz, ganz tollen Künstlern, die halt auch schon seit unfassbar langer Zeit Musik machen und die sich, der eine erfindet sich irgendwie schon immer wieder neu. Und die anderen erfinden sich auf einem niedrigen Level neu, würde ich mal sagen. Die machen eigentlich schon irgendwie so die gleiche Musik wie immer, aber dann doch wieder anders und wieder total frisch. Und in Anbetracht der Tatsache, dass sie halt alle auch schon irgendwie über 80 sind, einfach ganz, ganz toll. Wobei, wenn ich sage, die sind über 80, der andere ist 75, meine ich, oder 76, dann wird das jetzt eine Sendung, die eher so in der Geriatrie zu verorten ist. Aber nein, ist es total überhaupt nicht. Lasst euch überraschen. Und wie gesagt, der erste Teil jetzt, die erste Stunde, wird auch total spannend. Mit ein bisschen was übers Grand Jam, was ich euch erzählen möchte. Und mit Musik, die genau auch dazu passt. Und dann fangen wir jetzt auch einfach mal mit dem ersten Song an.

So, und bevor jetzt gefragt wird, wieso spielt der Mann denn jetzt schon wieder ABBA? Ist doch eigentlich niemand sonst dabei, der den Wunsch äußern kann. Ja, ABBA Dancing Queen war ein integraler Bestandteil des Grand Jam. Ich habe es ja eben schon gesagt, ich war am 18. Juli samstags, war in Frankfurt im Waldstadion im Deutsche Bank Park, hat der Grand Jam stattgefunden. Das ist die größte Rockband der Welt, heißt es auf den Plakaten so schön. Die haben letztes Jahr den Weltrekord aufgestellt mit 1231 MusikerInnen und SängerInnen, die halt sich durch ein wildes Programm durch die Musikgeschichte da durchgespielt haben mit Zuschauern im Stadion. Und das Ganze hat halt jetzt am 18.07. zum siebten Mal stattgefunden. Das wird organisiert primär von der Stadiongesellschaft der Frankfurter Eintracht, von Patrick Meyer, das ist der Geschäftsführer, und das ist die treibende Kraft letztendlich hinter diesem Thema, hinter dem Grand Jam. Der ist selbst Schlagzeuger und der hat halt irgendwie Bock, einfach Leute auch zu Musik zu bringen und einfach Musik, ja, so ein bisschen im Grunde genommen anfassbarer zu machen. Und das macht er halt eben in dem jetzt halt hier zum Grand Jam. Wie gesagt, da kommen halt über 1000 Leute kommen da zusammen aus allen Ecken der Welt sozusagen, also natürlich schon primär aus Deutschland, mit den unterschiedlichsten Instrumenten. Da gibt es also, wie gesagt, die SängerInnen, wir haben eine Bläsersektion, es gibt Gitarre, es gibt Bass, es gibt Schlagzeug, es gibt Keyboards, es gibt Streicher, und diese Menschen finden sich halt dann alle im Stadion zusammen. Da ist dann der Innenraum vom Stadion ist quasi einmal komplett freigemacht. Der Rasen ist überdeckt, wobei der nach dem Konzert so mal im Stadion sowieso ausgetauscht werden muss. Das hält so ein Rasen normalerweise nicht wirklich aus. Da wird also das Stadion quasi zu einer großen Jam-Session umgebaut. Und wir haben uns am Donnerstag schon getroffen, mittags, haben drei Proben gemacht, meine ich. Freitag dann ab morgens im Stadion bis zur Generalprobe, die war um 11 abends zu Ende, haben wir da also auch fünfmal geprobt insgesamt und sind dann Samstagmittag auch wieder im Stadion gewesen, haben auch nochmal zwei Ablaufproben gemacht, um dann halt abends um 8 da das Riesenkonzert zu geben. Ja, und wie gesagt, da wird halt sich durch die Musikgeschichte quasi so einmal durchgespielt und deshalb gehört dann natürlich halt auch Dancing Queen von ABBA mit. Ich erzähle gleich mal so ein bisschen weiter, wie das da so vom Ablauf her ist, wie wir uns auch vorbereiten als Musiker und was man eigentlich können muss, um dabei zu sein, weil das ist natürlich so im ersten Moment, denkt man so, uiuiui. Da muss ich bestimmt irgendwie total gut sein und mein Instrument super beherrschen. Ansonsten gehe ich da ja total unter, beziehungsweise falle total auf. Da kann man natürlich schon mal sagen, bei 1200 Leuten, die da unten unterwegs sind, da fällt es nicht auf, wenn man sich mal verspielt. Und da ist es auch nicht so schlimm, wenn man irgendwie denkt, man hat sein Instrument jetzt noch nicht so wahnsinnig gut im Griff. Also von daher kann man da eigentlich ziemlich gespannt sein. Es ist alles gut und ja, wie gesagt, es geht so ein bisschen durch die Musikgeschichte da halt auch durch und jeder, der so ein bisschen auch in der Musik unterwegs ist, weiß halt einfach, es gibt so ein paar Songs, die sind irgendwie einfach so groß, dass sie zu so einer Veranstaltung dazugehören, dass sie auch zur Night of the Proms beispielsweise dazugehören und deshalb haben wir da halt auch alle zusammen im Stadion Music von John Miles gespielt.

So, wer die Nummer schon mal bei The Night of the Proms beispielsweise gehört hat, weiß, glaube ich, so ein bisschen, wovon ich spreche, wenn ich sage, dass dieses Lied halt einfach eine unfassbare musikalische Energie und Power einfach hat. Und das Ganze dann jetzt halt eben in einem Stadion mit einer vierstelligen Anzahl an Leuten, die Musik machen. Ich erzähle gleich nochmal ein bisschen mehr über das Setup sozusagen, was da stattgefunden hat, wie das Ganze so funktioniert. Das ist einfach großartig. Also das gibt einem eine wahnsinnige Energie einfach, Teil halt von so einer musikalischen Feier zu sein. Also das ist wirklich, ich meine, ich mache ja wahnsinnig gerne Radio und spiele ja gerne Musik von anderen, aber tatsächlich dann halt einfach mal selbst Musik zu machen, ist halt noch mal viel krasser einfach. Und macht schon auch irgendwie schwer süchtig. Und ja, wie gesagt, wir haben uns da so ein bisschen durch die Musikgeschichte gespielt, haben natürlich auch populäre Lieder aus der filmischen Unterhaltung dabei gehabt. Beispielsweise auch Irene Cara, What a Feeling, was halt auch ziemlich abrockt, ehrlich gesagt.

Ja, und tatsächlich funktioniert halt auch so eine Nummer, die ja schon sehr Synthesizer-lastig ist, halt so Giorgio Moroder-Produktion. Das ist natürlich schon, ja, sehr elektronisch und ich habe ja schon gesagt, wir haben Schlagzeuger dabei gehabt, wir haben Bassisten, Gitarristen, Streicher und Bläser und also mit Bläser meine ich halt auch wirklich so das komplette Paket von der Querflöte bis zur Posaune. Ich meine, Tuba habe ich nicht gesehen, aber halt auch ganz viele Saxophone, Trompeten, also wirklich eine riesen Bandbreite an Instrumenten einfach, die da unterwegs waren. Und ja, da funktionieren halt auch solche Songs, die eben, wie gesagt, eigentlich eher elektronisch unterwegs sind. Das kann man dann trotzdem total gut hören und es gibt da halt super gute Leute, die halt eben dann die Songs dann auch aufbereiten für die MusikerInnen, dass wir halt eben wissen, welche Noten wir spielen müssen und dass halt also quasi man wirklich für den Song einen Notensheet hat. Und halt eben auch, dass die Songs, auch wenn sie jetzt halt wie hier sehr elektronisch sind, oder so Sachen wie, wir haben Blinding Lights von The Weeknd gespielt, was ja nun auch jetzt nicht so unbedingt so ein ganz handgemachter Song ist, die funktionieren einfach in diesem Setting total gut. Das sind halt auch Songs, die das Publikum halt auch dann irgendwie ranholen. Wir hatten 12.000 Leute im Publikum da im Stadion. Ja, das Stadion war nicht ausverkauft oder so. Aber es war halt trotzdem einfach schon wirklich eine ganze Menge an Leuten, die da waren. Und das Publikum wird auch aufgefordert letztendlich, dass sie halt mitmachen, ne? Dass sie halt eben singen. Die Texte werden im Stadion überall eingeblendet. Man soll mitklatschen, man soll ja auch mittanzen letztendlich. Wir sind zu Dancing Queen, das war unser dritter Song. Da hat das Publikum, das haben sie vorher einstudiert, da hat das Publikum dann halt eine Choreo für uns gemacht. Ne? Da sind dann irgendwie, waren dann halt wir unten, haben halt die Musik gemacht und im Publikum haben sie dann halt da irgendwie alles schön choreografiert rumgehampelt. Und das war auch nochmal eine tolle Geschichte, die halt auch nochmal so ein bisschen einfach so eine Energie dann auch vom Publikum rüberbringt. Also halt eben nicht nur von der Band zum Publikum, sondern eben auch in die andere Richtung. Dass wir auch da auf dem Wege ja abgeholt werden sozusagen. Ne? Dass man halt einfach sieht, die Leute sind da und sie finden es halt auch irgendwie geil, was wir da tun. Also von daher einfach eine sehr, sehr coole Sache. Ja, und genau, ich habe gesagt, die MusikerInnen stehen halt unten im Innenraum vom Stadion. Wir hatten jetzt in Frankfurt einen Riesenblock, wie gesagt, SängerInnen, das waren irgendwas 500, 600 oder so, die halt so die Außenseiten, das war so wie so ein U geformt und die Außenseiten waren halt die ganzen Stimmen. Und auf der Vorderseite zur Osttribüne im Stadion hin waren die StreicherInnen, die haben da halt eben ihren Platz letztendlich gehabt. Und dann haben wir hinter den StreicherInnen waren dann die Gitarren und die Keyboards waren da untergebracht und dann war halt hinten dran ein riesengroßer, sehr, sehr langer Block. Da war ein ganz großes Podest aufgebaut von, 166 Schlagzeugern. Also ein massiver Druck, der da letztendlich dann von hinten da wirklich auch kam und wir waren mit den Bässen, also für die es nicht wissen, ich habe Bass gespielt beim Grand Jam. Wir waren dann quasi so an beiden Seiten des Schlagzeugpodestes, das ist sehr lang, waren wir untergebracht und dann an beiden Seiten vor uns zum Publikum auf der Haupt- und auf der Gegentribüne dann die Bläsersektion, sodass wir quasi, ja, also wir Bässe haben dann quasi immer so massiv den Druck der Drums von hinten gespürt, was halt irgendwo auch sehr geil war. Und tatsächlich habe ich nachher auch mal ein Lied, bei dem wirklich so dieser Druck, der da von hinten kommt, halt auch vielleicht im Song so ein bisschen rüberkommt. Mal gucken. Wir hatten natürlich auch, wie sich das gehört, immer auch, war ja auch fast Ende der WM, hatten wir natürlich auch was von Oasis, Don't Look Back in Anger. Wir haben es gemacht, ohne dass wir uns gegenseitig verprügelt haben. War, glaube ich, auch mal eine coole Sache, aber auch ein ganz, ganz toller Song.

Ach, seufz. Ja, also es ist halt Radio, deshalb kann man natürlich nicht sehen, was ich hier so tue, aber ich bin irgendwie hier auch voll in Bewegung bei den Songs jetzt hier, weil wie gesagt, ich habe es jetzt gerade ja erst, ist jetzt einfach noch massiv im Kopf drin. Man sieht auch auf Social Media halt auch ständig irgendwelche Videos, die halt dann jetzt auch so nach und nach veröffentlicht wurden. Und man ist halt irgendwie so komplett wieder voll in der Bewegung drin und ja, man fühlt irgendwie die Musik halt auch einfach total. Das ist wirklich sehr, sehr krass. Und das ist auch so ein bisschen das Gefühl, ja, also die, was passiert da in einem, während man da halt unten steht und die Musik einfach hört und dabei ist. Ich meine, wir kriegen über Kopfhörer, jede MusikerInnengruppe hat einen eigenen Kanal für Kopfhörer. Wir kriegen Funkkopfhörer, kriegen wir leihweise beim Konzert und auch schon bei den Proben, wo halt eben dann der Click-Track die ganze Zeit eingespielt wird, also quasi das Metronom, damit wir da halt auch alle im Takt bleiben. Und ihr könnt euch vorstellen, jetzt allein schon mal so bei 166 Schlagzeugern ist das auch schon eine Mammutaufgabe, da halt eben hinzukriegen, dass die irgendwie im Takt sind. Ich bin mal bei den Proben, bin ich mal ohne die Kopfhörer einfach mal bei uns bei den Schlagzeugern vorbeigegangen. Das war noch, ich glaube, das war sogar noch am Donnerstag, also sprich recht früh in den Proben. Und also zum einen ist es ein Höllenlärm tatsächlich, wenn da 166 Schlagzeuger spielen. Also das ist mit den Kopfhörern allein auch schon so ein Selbstschutzthema, ne? Dass man halt eben, man muss ja schon auch so ein bisschen auf sein Gehör aufpassen, weil wenn man nicht mehr so gut hört, kann man auch nicht mehr so schön Radio hören oder Musik machen. Also man muss da schon massiv auch einfach auf sein Gehör aufpassen. Deshalb diese Kopfhörer. Ich bin dann halt mal ohne die Kopfhörer mal während eines Songs einfach mal bei den Schlagzeugern, an den Schlagzeugern vorbeigegangen. Und wie gesagt, das sind 166 Leute. Das ist zu, ich sag mal, zu 95% war das mega, was da halt auch so taktmäßig passiert ist. Aber natürlich schon gab es dann halt auch mal so den einen oder anderen, bei dem es dann halt nicht ganz so geklappt hat, wo dann schon so ein bisschen Unterschiede auch einfach zu hören waren. Und die Schlagzeuger haben natürlich den großen Nachteil, wenn sie dann halt so am Spielen sind, sie können halt natürlich jetzt nicht einfach mal über einen Regler am Instrument sozusagen das Ganze mal leise stellen und so nach der Devise, ich spiele jetzt zwar, aber es hört halt ansonsten keiner, weil vielleicht bin ich mir jetzt bei der Nummer gerade nicht ganz so sicher. Dementsprechend ist halt einfach, wenn die halt draufhauen, dann hauen sie drauf und dann hört man das auch. Also dementsprechend ist das schon nochmal akustisch ein ganz anderes Thema. Auch die Streicher sind ja letztendlich zumindest hörbar, wenn man halt dran vorbeigeht. Jetzt bei uns, bei den Bassisten und bei den Gitarristen und auch bei den Keyboardern ist es natürlich so, da braucht es halt einen Verstärker, damit da halt was rauskommt. Und tatsächlich waren auch jetzt bei den Bassisten und bei den Gitarristen sind jetzt auch nicht alle tatsächlich dann in die direkt ins Mischpult reingegangen, sondern eigentlich nur ganz wenige. Primär unsere Coaches, also die Leute, die halt für die einzelnen Instrumentengruppen halt auch so ein bisschen zuständig waren, die sind natürlich schon dann, weil es teilweise auch einfach Profimusiker sind die halt dann auch tatsächlich in den offiziellen Sound sozusagen mit reingekommen. Das war jetzt bei uns nicht so. Also wir haben halt da gespielt, jeder hat so seinen Lautsprecher, seinen Verstärker dabei gehabt, mehr oder weniger leistungsstark, sodass das Ganze dann mehr oder weniger irgendwie in den Sound mit eingeflossen ist. Aber jetzt halt eben tatsächlich nicht so, dass man einzelne MusikerInnen hätte raushören können. Also das war, Brei wäre das falsche Wort. Im leeren Stadion war es tatsächlich irgendwie so gefühlt, wenn man mal die Kopfhörer abgenommen hat, war es gefühlt schon ein Musikbrei, weil natürlich ein leeres Stadion halt auch einen unfassbaren Hall erzeugt. Das war dann mit Publikum am Samstag auch schon mal ganz anders. Und die Tonleute haben natürlich auch quasi so das ganze Wochenende halt getüftelt, um den Sound halt richtig hinzukriegen, weil halt eben ein Mischpult mit mehreren hundert Kanälen ist jetzt schon auch wirklich eine Herausforderung, da halt eben letztendlich final eine Mischung zu bekommen, eine Abmischung, mit der man arbeiten kann. Mischung, mit der man arbeiten kann, ist auf jeden Fall auch immer eine gute Sache, nämlich eine Musik, mit der man arbeiten kann. Wir hatten natürlich einfach auch Songs, die
ja, die Leute zum wirklich Mitmachen animieren, die halt erst recht Power erzeugen. Und eins davon war auch schon eigentlich ewig sonst nicht mehr gehört, aber jetzt halt hier an der Stelle gehört, mehrfach gespielt und mittlerweile muss ich sagen, finde ich den Song halt wieder super geil. Dann auch noch mit einer deutschen Band, Narcotic von Liquido, das geht halt auch massiv ab, wenn man da halt so als Band unten steht.

So, irgendwann haben dann bei dem Song halt die ganzen Bassisten auf unserer Seite, wir haben dann da irgendwie alle gestanden und haben halt zusammen uns bewegt und sind dann, ich glaube, so eine Minute vor Schluss vom Song oder sowas, sind wir dann halt nach vorne zu den Gitarristen rüber und haben halt mit denen da so eine kleine Party gefeiert. Und das war dann tatsächlich so einer dieser lustigen Momente, weil wir halt tatsächlich natürlich alle gespielt haben. Und es hatte natürlich keiner von uns ein Funksystem für die Übertragung zu den Verstärkern, weil ich glaube tatsächlich, das ist eh schon schwierig genug mit den Funkkanälen für 1200 irgendwas Leute. Plus natürlich noch die Produktion und so. Und wenn dann halt auch noch irgendwie 500 verschiedene private Funksysteme, die auf irgendwelchen Kanälen senden, unreguliert dabei gewesen wären, wäre das, glaube ich, ein totales Chaos geworden. Also wir sind nach vorne zu den Gitarristen, haben schön brav die Kabel von unseren Bässen gezogen, weil keiner jetzt hier irgendwie auch ein 50-Meter-Kabel dabei hatte, und haben dann halt einfach vorne gespielt. Es hätte uns dann noch weniger jemand hören können als vorher schon. Aber das war egal, das Bild zählt halt auch irgendwie. Also bei der Veranstaltung geht es schon auch so ein bisschen darum, einfach so zu zeigen, dass es einfach geil ist, was wir da tun, und dass wir Spaß haben bei dem, was wir tun. Und dementsprechend ist es jetzt, ja, wenn man dann halt eben mal irgendwie, wenn von gerade ein Kameramann vorbeikommt, dann ist es halt auch, ist mir auch gleich gesagt worden, ganz am Anfang ist dann halt auch einfach, wenn die Kamera kommt, guck in die Kamera, freu dich, tu halt einfach ein bisschen so, als ob du was spielst, merkt eh keiner. Wichtig ist einfach nur, dass man Freude ausstrahlt. Und da haben wir uns natürlich schon auch alle dran gehalten, und es war total cool. Und ich bin halt auch mal gespannt, ob dann in irgendeinem von den Videos, die dann jetzt irgendwie immer noch eingetrudelt kommen, ob ich da irgendwo mal zu sehen bin. Ich weiß, dass ich wohl im Live-Bild im Stadion war ich nicht zu sehen, aber ist ja eigentlich auch egal. Der Spaß ist halt das, was bei der Sache halt einfach total, total zählt. Und ich hatte Spaß, muss ich halt wirklich ganz klar sagen. Ich hab mir letztes Jahr gesagt, ich möchte bei dieser Veranstaltung dabei sein. Meine Basskenntnisse sind jetzt nicht so wirklich massiv ausgeprägt. Ich habe zwar so ein paar Instrumente stehen und jetzt auch schon ein paar Monate länger, habe es aber irgendwie einfach nicht hingekriegt, mir jetzt wirklich mal ganz konzentriert die Zeit zu nehmen und zu sagen, so, jetzt lerne ich da mal fokussiert und schaue, dass ich irgendwie...

beziehungsweise die zu lernen waren. Und ich habe dann schon erstmal geschluckt, weil das war dann nicht wenig zum Üben und habe dann also wirklich massiv tatsächlich eigentlich fast jeden Abend und dann quasi so durchschnittlich pro Tag bestimmt 2 Stunden geübt, habe dann den Ermüdungsbruch gehabt. Das hat mich dann so ein bisschen rausgebracht und hatte eigentlich schon gesagt, nee, ich melde mich wieder ab. Das bringt so nichts. Ich kann viel zu wenig von den Songs und habe dann das auch in der WhatsApp-Gruppe der Bassfamilie mal so kundgetan. Da hieß vor, nee, komm, mach trotzdem. Sowas kommt nie wieder. Das ist einfach einmalig und das ist vom Gefühl her total gut. Und ja, liebe Bassfamilie, ich habe mich bei euch schon im Stadion bedankt. Ich mache es auch hier einfach nochmal. Das war ganz toll, dass ihr mich da so motiviert habt, dass ich da dabei geblieben bin und das gemacht habe, weil das war einfach großartig. Also wirklich eine ganz, ganz, ganz tolle Erfahrung. Hat einfach massiv Spaß gemacht und von daher war das großartig. Und ich habe auch einen neuen Lieblingssong tatsächlich. Den spiele ich jetzt mal, den ich vorher, ich weiß gar nicht, ob ich den schon mal irgendwie großartig gehört hätte oder so, aber eine ganz geile Nummer und vor allen Dingen eine, die nach den ersten 4 Takten, weil dann das Schlagzeug einsetzt, richtig massiv Punch gibt. Total geiler Song und wir hatten auch super Sänger dabei und unsere Band war total toll und deshalb war dieses Lied nochmal geiler. Es ist The Emptiness Machine von Linkin Park.

Also ich bin ja in der Musik normalerweise wirklich überhaupt nicht zu Hause. So eigentlich ja, muss ich schon sagen, höre ich zu Hause, würde ich zu Hause tatsächlich so nie

irgendwie großartig hören. Muss ich jetzt allerdings von der Vergangenheitsform reden, weil einfach richtig, richtig geile Musik und geht halt auch sowas von nach vorne letztendlich mit dem, was da so passiert. Also das ist einfach unfassbar, ganz, ganz toll und macht halt auch tatsächlich so als Band zu spielen wahnsinnig viel Spaß. Also so ein bisschen, muss man sagen, hat das jetzt hier auch so eine Grundlage geliefert dazu, irgendwie, dass man jetzt mal in einer Coverband wahrscheinlich sich jetzt schon nicht mehr ganz so verloren vorkommen würde. Ach so, und übrigens tatsächlich muss ich sagen, unsere Variante von The Emptiness Machine ist geiler. Also ist nichts gegen Linkin Park und so. Ich meine, die machen ja auch jetzt schon nicht seit gestern Musik. Aber tatsächlich unser Play-Along-Video, was wir vorab hatten zum Üben, war schon eigentlich fast krasser. Und das Ganze dann halt da so im Stadion mit, ich kann es ja sagen, 1277 MusikerInnen, die wir jetzt waren, neuer Weltrekord wieder. Das ist halt nochmal eine ganz andere Energie, die da passiert. Genau, Weltrekord. Das, jetzt muss man sagen, wer zählt denn sowas? Es gibt da, glaube ich, irgendwie so ein Weltrekordinstitut oder sowas. Ich weiß nicht, ob es die von der irischen Bierfirma waren, die das gemacht haben. Aber da gibt es so ein Institut, die halt dann irgendwie zertifizieren, dass da halt 1277 MusikerInnen und SängerInnen da unten standen und gemeinsam Musik gemacht haben. Die Stadion GmbH hatte wohl vor 10 Jahren auch schon mal so ein Klassikkonzert, wo sie, ich glaube, auch Music gespielt haben von John Miles. Da waren es nochmal viel mehr Leute, aber es war halt keine Rockband. Von daher zählt das dann sozusagen nicht an der Stelle, keine Ahnung. Also auf jeden Fall waren wir halt echt viele Leute und ich kann es nur schon mal sagen, 14.08.2027 ist wieder der Grand Jam in Frankfurt. Und ich werde dabei sein, würde mich total freuen, wenn noch mehr Leute dabei sind hier aus Rüsselsheim und Umgebung. Und wenn wir das da gemeinsam rocken könnten. Also ich hätte da total Spaß drauf. Und es wird nächstes Jahr wohl auf jeden Fall noch einen Song geben, den ich jetzt spiele, bei dem es spannend wird, wie das mit dem Schlagzeug klingen wird. Hört's euch an.

Ja, also wie gesagt, das wird eine spannende Geschichte. Wenn das so kommt und der Song tatsächlich gespielt wird, bin ich wirklich mal sehr, sehr gespannt auf die Play-Along-Videos und was dann halt so, was man so für uns bereithält. Das wird auf jeden Fall auch eine sehr coole Sache. So, und jetzt ist es auch schon 18 Uhr. Wir sind in der zweiten Stunde vom Radiogemüse hier auf Radio Rüsselsheim. Ich habe gesagt, ich mache die zweite Stunde, mache ich so ein bisschen mal musikalisch eher so, ja, was anderes, eher so Legenden der Musik, die uns musikalisch jetzt vor gar nicht mal so langer Zeit, jetzt noch vor ein paar Wochen, beide mit neuen Werken beglückt haben, muss man tatsächlich sagen. Und gerade bei der einen Band hat das jetzt auch für mich so einen komplett neuen Fokus irgendwie geschaffen. Geht um die Rolling Stones. Ich habe die Stones tatsächlich irgendwie immer schon so, ja, sind ganz cool und kann man hören und gibt so ein paar Songs, die halt irgendwie sehr cool sind, aber tatsächlich haben es die Stones eigentlich nie so wirklich bei mir auch mal ins, in den Plattenschrank geschafft. Ich kann tatsächlich gar nicht so wirklich sagen, warum, aber irgendwo war das immer so, ja, okay, die sind cool, aber dann kam auch so ein bisschen der Punkt, ey, die sind halt auch schon ziemlich alt. Also muss man halt auch an der Stelle irgendwie sagen, da habe ich habe vor 20 Jahren oder sowas, gab es mal so ein Thema irgendwie, können die Stones eigentlich live noch überhaupt was machen? Und ich weiß, es gab da auch mal so ein bisschen Gerüchte, dass sie eigentlich gar nicht mehr so wirklich viel live spielen, sondern dass halt vieles dann halt auch schon aus dem Computer kommt, wenn sie live auftreten. Ich glaube da mittlerweile nicht mehr so dran, dass das halt in irgendeiner Form stimmt, sondern finde die alten Herren, diese sind halt mittlerweile wirklich großartig und jetzt so die letzten zwei Alben, die sie gemacht haben und ganz besonders das aktuelle Album Foreign Tongues ist großartige Musik. Man merkt halt und das finde ich krass, man merkt halt nicht den gerade Mick Jagger merkt man eigentlich nicht wirklich an, dass er halt schon wirklich sehr, sehr alt ist und ich meine, so generell ist ja auch das Thema, dass man ja irgendwie immer gesagt hat, dass das mit den Drogen bei den Musikern ja irgendwie ganz schlimm ist und die werden ja dann eh nicht alt, Club of 27 und sowas und dann hast du da halt Mick Jagger und Keith Richards und auch Ron Wood, die höchstwahrscheinlich jede Substanz, die dieser Planet hergibt, auf jeden Fall schon mal mindestens einmal probiert haben, geraucht, geschnupft, gespritzt, was auch immer, getrunken haben und die halt einfach unfassbar fit wirken, sodass man also irgendwie mit sämtlichen Argumenten, ja, mach mal langsam hier irgendwie, trink nicht so viel, rauch nicht so viel, da muss man dann irgendwie sagen, ja, warum eigentlich? Weil wenn man sich Keith Richards anguckt, dann kann man nur auf die Idee kommen, dass es alles funktioniert. Von daher, ich finde es total geil, fange jetzt aber trotzdem mal mit einer ganz alten Nummer von den Stones an. Die haben wir früher in der Band immer so zum Aufwärmen gespielt. Also vor ganz, ganz, ganz, ganz langer Zeit. Das ist in den 80ern, das ist über 40 Jahre her. Trotzdem einfach geile Musik.

so, das Ding ist jetzt 46 Jahre alt, nein, 45 Jahre alt. Unfassbar eigentlich. Und dann halt eben der Gedanke, dass diese Band halt irgendwie weiterhin aktiv ist. Und ich habe jetzt mal das nächste Album, das vorletzte Album Hackney Diamonds mitgebracht mit dem ersten Song, der halt auch einfach großartig ist, Angry.

Ja, da haben sie schon irgendwie massiv einen rausgehauen, finde ich ja. Das ist jetzt quasi die Stones-Version von Gereizt von Badesalz. Sie sind halt angry. Kennt der eine oder andere dann vielleicht auch irgendwie, wenn er Hunger hat und genervt ist, dann benutzt man ja gerne mal hangry. Ja, also das war schon, Hackney Diamonds war schon ein wirklich großartiges Album. Habe ich mir jetzt tatsächlich vor kurzem dann doch auch mal geholt, weil halt, ja, ich wollte halt auch einfach was spielen hier in der Sendung von dem Album, wollte einfach gerne Angry spielen. Von daher habe ich mir dann da halt jetzt auch nochmal die CD geholt. Bisher sind wir noch sehr CD-lastig gewesen, aber jetzt kommen wir dann auch mal in Richtung Vinyl. Einfach, weil ich mir die zwei Alben, um die es mir heute primär auch geht, weil ich mir die halt beide jetzt auch auf Vinyl geholt habe. Zum einen, weil ich sie halt einfach hier gerne spielen wollte. Zum anderen, weil es jetzt gerade von dem neuen Stones-Album von Foreign Tongues gibt es ja jetzt irgendwie auch schon N-Sonderversionen und mit Blu-ray und DVD und CD und hast du nicht gesehen. Und ich habe mich entschieden fürs Doppelalbum mit dem gelben Cover und den beiden pinkfarbenen Platten, weil zum einen tatsächlich das Material es auch hergibt, dass man es auf insgesamt 4 Seiten Vinyl verteilt, und weil es geil aussieht tatsächlich, und weil, wie ich auch festgestellt habe, das Ganze klanglich halt sehr schön ist, dadurch, dass man halt die halt wirklich jetzt nicht so viele Songs eben auf mehr Scheiben verteilt hat, dadurch ist der, ja, dann, da ist halt dann doch nochmal einfach ein bisschen mehr Platz in der Rille, so dass halt, wie ich finde, die Dynamik jetzt halt hier bei der Veröffentlichung halt auch wirklich sehr, sehr cool ist. Also da kommen wir dann auch gleich dazu, was ich sehr, sehr geil tatsächlich finde bei Foreign Tongues. Deshalb fange ich jetzt auch tatsächlich gar nicht mit Foreign Tongues mit einem Song an von dem Album, sondern fange an mit Amy Winehouse, You Know I'm No Good, was halt auch schon eine sehr, sehr geile Nummer ist. Bei Amy Winehouse sind wir dann halt wieder bei dem Thema, was halt Drogen und all sowas anrichten bei jungen Menschen, bei Künstlern, weil da natürlich tatsächlich das halt eben ganz genau, ja, so passiert ist, wie man es sich eigentlich hätte denken können, dass da halt eine junge Künstlerin, unfassbar talentiert, halt einfach zerbrochen ist am Ruhm und an den Begleitumständen und eventuell auch an den Menschen um sie rum. Das ist ja auch immer so die ganz große Gefahr dann, die gerade im Musikbusiness einfach da ist, dass halt, da gibt es ganz viele Menschen um einen rum, die irgendwie alle was von einem wollen, und sie wollen vielleicht nicht immer unbedingt dein Bestes, sondern auch eher ihr Bestes. Ja, und Amy Winehouse ist halt einfach das perfekte Beispiel, was passieren kann, wenn sowas halt junge Menschen, die vielleicht auch einfach eine Unsicherheit auch haben, wenn die halt von sowas getroffen werden. Und warum spiele ich You Know I'm No Good? Weil die Stones haben es auch auf Foreign Tongues als Coverversion. Ich wollte jetzt einfach mal erstmal Amy Winehouse spielen und später spiele ich dann auch nochmal die Stones-Version, die tatsächlich mindestens genauso geil ist wie die von Amy Winehouse. Aber ich fange jetzt erstmal mit Amy Winehouse an.

Ja, also großartige Musik einfach von den älteren Herren. Wie gesagt, die sind ja jetzt auch schon über 80. Aber sie rocken einfach. Also da muss man, kann man einfach tatsächlich wirklich das Ganze sehr einfach zusammenfassen. Die Herren rocken einfach massiv und sie haben einen unfassbaren Spaß dabei. Und wenn man auch mal so ein bisschen, das war ja jetzt auch Thema, dann bestimmt auch schon in ganz vielen Sendungen, jetzt auch bei HR1 neulich Anfang des Monats, beziehungsweise kurz nachdem das Album rauskam, die Gastmusiker auch, die da sind, die alle ja irgendwie so, also sie sind da und sie stehen auch auf der Plattenhülle drauf, aber es ist jetzt nicht so, dass man irgendwie, dass einen die Gastmusiker anspringen und dass es halt ja darum geht halt, dass der und der dabei ist. Ich meine, da ist ein Bruno Mars dabei, der spielt bei einem Lied einfach nur die Kuhglocke. Der könnte natürlich auch halt talentiert, wie er ist, auch so ziemlich alles andere mitspielen. Oder jetzt eben bei Divine Intervention war Stevie Winwood dabei am Piano. Halt auch, ja, die sind alle laid back und völlig entspannt unterwegs. Auf einem Song ist Paul McCartney mit drauf und hat vorher auch gesagt, dass das für ihn irgendwie so auch ein Jugendtraum ist, der da in Erfüllung geht. Also ich meine, das ist halt auch so ein Thema. Da hast du halt Paul McCartney, der jetzt auch eine nicht ganz unerfolgreiche Musikkarriere hinter sich hat und ja auch schon so ein bisschen bekannt ist, der sich aber halt irgendwie freut, wie ein Schneekönig bei den Stones mitspielen zu dürfen. Also das ist schon krass einfach, was an künstlerischer Power auch da ist, aber halt alles so komplett zurückgenommen, so im positiven Sinne egolos. Das finde ich großartig und das macht halt auch einfach so einen wahnsinnigen Spaß, diese Musik zu hören von den Stones, weil es halt einfach so, ja, ich meine, sie müssen sich ja wirklich so überhaupt nichts beweisen, niemandem, sondern die können ja einfach so weiter Musik machen, wie sie Lust haben. Keith Richards, ja, ob die Stones nochmal wieder auf Tournee gehen mit ihm, er hat ein massives Arthritis-Problem, was natürlich für einen Gitarristen jetzt schon eher schlechte Voraussetzungen sind tatsächlich. Und er sagt halt auch, er hat irgendwie ziemlich Schmerzen. Für so Aufnahmesessions geht das natürlich mal, zumal sie, wie ich jetzt gerade von Ron Wood gelesen habe, eigentlich jeden Song spätestens mit dem dritten Take dann auch fertig aufgenommen hatten. Also halt auch nicht irgendwie, dass sie pro Song stundenlang rumgebastelt hätten oder so. Sondern ich meine, die Herren wissen, was sie zu tun haben, die wissen, was sie wollen. Und wenn die dann halt mal so einen Song aufnehmen, dann sitzt das Ganze halt relativ schnell. Von daher ist das natürlich an der Stelle auch einfach, es ist großartig, ich mag es, man hört das vielleicht auch tatsächlich. Und ich hatte ja gesagt, dass ich diese Amy Winehouse-Nummer, dass die von den Stones halt auch ziemlich gut ist. Und das zeige ich jetzt hier einfach mal.

0: So, jetzt kommt die härteste aller Fragen an euch. Welche Version ist jetzt irgendwie cooler? Also ich täte mich echt schwer, da irgendwie einen Favoriten zu benennen. Muss allerdings sagen, dass die Nummer von den Stones halt wirklich einfach unfassbare Power hat. Es hat wirklich Gründe, warum halt auch in den Medien überall halt über diese Platte gesprochen wird, warum es im Spiegel Thema ist und in der Frankfurter Rundschau. Und wie gesagt, Werner Reinke macht eine Sendung quasi ausschließlich, fast ausschließlich über diese Scheiben. Also das ist großartige Musik. Es ist ganz, ganz toll, dass die alten Herren einfach weiter Musik machen, dass sie da einfach weiter Bock drauf haben, weil da kann man sich nur freuen, was da noch kommt, wenn die halt mit der Spielfreude weiter unterwegs sind. Dann haben wir da wirklich alle massiv Spaß dran. Und was habe ich dann ansonsten noch für euch? Ich habe ja gesagt, es geht um zwei Leute, beziehungsweise um zwei Künstler, mit denen ich mich heute mal ein bisschen beschäftigen will. Der andere, jetzt altersmäßig noch nicht ganz bei den Stones, aber auch schon, glaube ich, 75, das ist Sting, der jetzt halt wieder ein Album rausgebracht hat, zusammen mit einem Fernsehsender, wo er im Rijksmuseum in Amsterdam, da wo halt ganz viele Rembrandt-Gemälde hängen, hat er mit seinem besten Kumpel Dominik Miller hat er ein Album aufgenommen, ein Live-Album vor, ja, im Grunde genommen nur eine Handvoll Zuschauer mit Songs, die er schon oft gespielt hat, auch mit Songs aus seinem Musical The Last Ship. Da habe ich dann auch nachher nochmal was, wo er ja auf eine sehr, sehr zurückgenommene Art und Weise, da sind wir jetzt quasi so komplett im Gegensatz zu dem, was halt jetzt die Stones gemacht haben. Das ist halt sehr viel relaxter, was er macht. Er ist ja unfassbar wandelbar und das merkt man auch hier wieder und deshalb will ich jetzt gar nicht so richtig großartig reden. Ein Song, den wir auch alle kennen, Message in a Bottle, hier halt mal in so einer, ja, das ist ja quasi unplugged, was er da macht, Version.
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dieses diebische kleine Lachen eben so am Ende von der Nummer, das hat mir irgendwie richtig gut gefallen, weil das zeigt für mich, ohne dass ich jetzt das Konzert gesehen hätte, aber das zeigt für mich, dass er halt einfach massiv Spaß hat an dem, was er da macht. Und Sting hat ja jetzt, ich meine, blickt ja jetzt, glaube ich, auch schon so auf knappe 50 Jahre Karriere zurück, was halt auch, ja, auch schon wieder krass ist, um nochmal zu den Stones zurückzukommen. Ich habe mal neulich, habe ich gesagt, mal so im Spaß, dass es länger Musik von den Rolling Stones gibt, als dass ich auf der Welt bin. Und ich bin jetzt auch keine 21. Also das alleine zeigt halt einfach schon, dass unsere musikalischen Helden dann doch mittlerweile sehr, sehr langlebig geworden sind. Und offensichtlich hält Musik machen dann doch jung. Und gerade Sting sorgt natürlich durch seine Vielfältigkeit, durch seine Variabilität in der Musik, sorgt er halt auch eigentlich dafür, dass er irgendwie immer wahrgenommen wird und dass halt auch er musikalisch, ja, dass er stattfindet. Ich finde das total krass. Ich habe ihn jetzt ja auch schon in vielen Ausprägungen gesehen, als Mitglied von The Police. Ganz normale, also auch da schon mal live in Mannheim. Als Sting mit dem Sting-Programm jetzt auch schon, glaube ich, zweimal, was ja auch immer so ein bisschen ein Programm ist, in dem er halt The Police-Sachen macht und eigene Sachen. Ich habe ihn mit seiner lauten Musik, da hat er mal ein Album gemacht mit Edin Karamazov, einem bosnischen Lautenkünstler, und hat da auch Laute gespielt, ganz, ganz toll. Da hat er live dann halt auch so die Sachen gespielt, die man, glaube ich, auch von ihm hören möchte, so Roxanne und So Lonely und diese Geschichten Message in a Bottle und die Symphonicities Tour, wo er ja mit einem Symphonieorchester zusammen halt seine Songs darbietet. Also er macht irgendwie immer wieder Sachen, die musikalisch wieder was komplett anderes sind, die aber dann doch am Ende im Kern halt dann doch wieder Sting bleiben und spielt natürlich dann halt auch eigentlich überall dann die Songs, die wir alle kennen, die wir alle lieben. Und die man auch so ein bisschen von ihm erwartet, glaube ich. Ich habe die Geschichte, glaube ich, auch schon mal erzählt von diesem lauten Konzert, wo halt Zuschauer da waren, die nicht wussten, was sie erwartet. Die halt gedacht haben, ach hier, das ist ja der Sting, da passiert ja das, was man immer mal hört und das finden wir total toll. Die sind dann irgendwie nach der Hälfte des Konzerts gegangen, weil halt er gerade am Anfang und bis so drei Viertel des Konzerts halt tatsächlich nur diese lauten Musik gespielt hat, die unfassbar schön ist, die auch wirklich total toll ist und er ist auch da ein sehr, sehr guter Künstler. Aber da waren die Leute halt einfach massiv enttäuscht und sind dann halt eben gegangen schon und haben dann verpasst, dass er halt am Schluss eben doch noch Roxanne und Message in a Bottle und sowas gespielt hat. Also das war dann blöd für die letztendlich. Aber man muss halt bei Sting auch irgendwie immer damit rechnen, dass halt interessante Sachen, neue Sachen passieren. Aber er spielt halt auch immer mal die alten Sachen. Und deshalb mache ich jetzt mal so drei Songs hintereinander aus verschiedenen Epochen. Und beim letzten Lied landen wir dann auch wieder beim aktuellen Album.

Ich finde, das Ding macht unheimlich viel auch einfach daraus, dass seine Stimme jetzt natürlich nicht mehr die Höhen erreicht, die es früher mal hatte. Was man halt dann auch gerade so, wenn man das eben mal mit einem Song von The Police aus den späten 70ern vergleicht und halt heute, er ist halt einfach die Höhen, die er mal hatte, die ja ihn auch sehr ausgezeichnet haben, die sind natürlich jetzt nicht mehr da. Also das ist ganz klar, kann ja tatsächlich eigentlich auch nicht sein mit dem Alter, aber er hat seine Stimme sehr, sehr gut ausgebildet, so dass sie, ja, dass er das abfängt letztendlich, ne? Dass quasi jetzt eigentlich gar nicht mal so sehr ein Thema für ihn ist, dass er halt diese Höhen nicht mehr hat, sondern er hat eine sehr, sehr schöne, ja, fast so eine Bariton-Stimme mittlerweile bekommen, was natürlich auch irgendwo ganz gut dazu passt, dass er ja Bass spielt, was natürlich dann jetzt wieder so ein bisschen den Bogen spannt zum The Grand Jam im nächsten Jahr in 2027, weil da spiele ich ja auch Bass. Und tatsächlich muss ich mal fragen, warum wir eigentlich nicht mal auch irgendwelche Sachen von Sting beziehungsweise von The Police spielen. Aber andererseits hat halt der Patrick Meyer, der das organisiert, sagt halt auch, er kriegt halt irgendwie auch einfach jeden Tag Anfragen von Leuten, die halt irgendwie sagen, boah, lass uns doch mal das machen, oder kriege ich ein Ticket für ein Eintracht-Spiel, kannst du da was organisieren, oder was hat er? Er hat am Samstag hat er erzählt, als das Konzert war, vor dem Konzert hat er gesagt, ich muss hier halt natürlich auch die ganze Zeit rumlaufen, weil er halt auch mit bei den Proben am Organisieren ist und sowas. Und er hat halt gesagt, und Leute, fragt mich nicht, wo die Toiletten sind. Jeder, der mich anspricht, fragt, wo die Toiletten sind. Es gibt überall Schilder, es gibt jede Menge Leute, die man fragen kann. Es muss jetzt nicht unbedingt eher gefragt werden, wo jetzt eigentlich die Toiletten sind. Fand ich auch sehr schön. Ja, zeigt halt einfach manchmal, wenn man Chef ist, dann kommen die Leute irgendwie schon automatisch zu einem. So, das war das Radiogemüse, die August-Ausgabe am 2.8. Wir hören uns wieder am 6.9. hier auf dieser Welle. Dann wahrscheinlich aus dem neuen Studio, so wie es aussieht. Ich freue mich total drauf. Radiogemüse war wie immer eine Sendung von Elmar Jason Lüttke. 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Und jetzt kommt noch ein kleiner Rausschmeißer.

Und auch heute habe ich wieder ein Thema. Ja, es dreht sich alles rund um Berge, um die Alpen, um Österreich und die Schweiz. Aber lasst euch überraschen.

Ja, und dazu sind wir ja mal ins Jahr 1880 beziehungsweise 1881 gegangen. Denn nämlich in eben diesen Jahren hat die Schweizer Autorin Johanna Spyri diese beiden Kinderbücher, Heidis Lehr- und Wanderjahre und Heidi kann brauchen, was es gelernt hat, geschrieben. Und der Titel von Gitti und Erika, den wir gerade gehört haben, ist aus dem Jahr 1977 und ein Jahr später wurde dann die ganz berühmte Zeichentrickserie verfilmt. Wir gehen ins Jahr 1983 und jetzt gehen wir direkt mal auf den ersten Berg mit Wolfgang Ambros.

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1: Die Geschichte hören wir uns jetzt nicht komplett an. Das war Wolfgang Ambros. Und wir kommen zum ersten Wunsch, denn die A ist die Playlist sehr voll und B habe ich sehr viele Wünsche. Und der erste Wunsch, ja, da freue ich mich ganz besonders, denn ich war am Wochenende in München und da habe ich zwei sehr, sehr gute Freundinnen getroffen, die Claudia und die Marion. Die hören uns heute also auch aus München zu und die Claudia wünscht sich Formello bis Geschopperno.

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Das war der Holzturner Musik Big Band Club. Ich hoffe, ich habe es richtig ausgesprochen. Der Ausschreiben ist auch schwierig. Ja, das war der Wunsch von der Claudia aus München. Nochmal ganz, ganz liebe Grüße. Wir gehen ins Pinzgau. Die Gruppe nennt sich die Sumpfkröten und auch die wollen auf den Berg.

Sumpfkröten. Jetzt gehen wir ins Jahr 1947. Geschrieben wurde der Titel von Karl Ganzer. Gewünscht hat ihn sich der Thomas und ich habe ihm rausgesucht die Version von den Zillertaler Schürzenjägern aus dem Jahr 1977 und ich spreche natürlich vom Kufsteinlied. Ganz, ganz liebe Grüße an den Thomas und viel Spaß mit diesem tollen Titel.

Ja, da kamen jetzt auch die Jodelfreunde mal voll auf ihre Kosten. Die Zillertaler Schürzenjäger mit dem Kufsteinlied. Nicht nur in den Alpen gibt es Berge, sondern auch in Afrika, genauer gesagt in Tansania. Der höchste Berg dieses Massivs ist mit 5.895 Metern Höhe der Kibo. Und der ist damit der höchste Berg Afrikas. Und damit gehört er zu den Seven Summits, den jeweils höchsten Bergen der sieben Kontinente. Aber der Titel von Andrea Berg, der geht über das ganze Bergmassiv, das dann nämlich heißt Kilimanjaro.

Andrea Berg und das war aus dem Jahr 1982 und das Album heißt Du bist frei. Ich habe vorhin erzählt, dass ich in München war am Wochenende und da habe ich nicht nur meine beiden lieben Freundinnen Marion und Claudia getroffen, sondern auch ganz zufällig, oder was heißt zufällig, ich saß in einem Biergarten und ja, auf einmal fing es an zu regnen und unterm Schirm saßen drei Jungs, die haben gesagt, komm doch rüber, da sitzt du im Trockenen. Und da sage ich, okay, sehr gerne. Und ja, dann haben wir doch zwei, drei Stündchen zusammengesessen. Die drei haben erzählt, dass sie einen Junggesellenabschied machen. Und zwei von den beiden kommen aus Mönchengladbach. Das ist der Patrick und der David. Also an der Stelle erstmal ganz liebe Grüße nach Mönchengladbach. Und der dritte im Bunde war der Marco, der hier aus Griesheim bei Darmstadt kommt. Und die beiden haben sich aus dem Jahr 1981, den Titel hatten wir zwar letztes Mal auch schon, aber er passt ja, weil das Schloss oder die Burg in den Bergen von Norton Green liegt. Und der Titel heißt natürlich Albany von Roger Whittaker.

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Der Wunsch vom Patrick, vom David und vom Marco, die ich wie gesagt gestern in München kennengelernt habe. Vielen Dank an der Stelle nochmal, dass ihr mich unter den Schirm gelassen habt. Wir haben dann echt einen super, super netten Nachmittag miteinander verlebt. Und ihr beiden haben mir gerade ein Foto geschickt, dass sie schon oder im Auto sitzen auf der Rückfahrt und Radio Rüsselsheim hören. Aber ich war in München eigentlich, um einen Fotokurs zu besuchen. Und auch der Lars, der mir diesen Fotokurs gegeben hat, der hat gesagt, er wollte eventuell mal reinhören bei Radio Rüsselsheim. Solltest du also zuhören, lieber Lars, dann auch an dich ganz, ganz liebe Grüße. Dieser Fotokurs war echt toll und ich habe heute Morgen schon ein bisschen mit der Kamera experimentiert und rumgespielt. Da haben wir schon wieder mehr als Halbzeit beim Schlagerflor am Sonntag. Mein Name ist Florian Heinrich und ihr hört immer noch Radio Rüsselsheim. Der nächste Wunsch, der kommt von der Britta und dass Urlaub in den Bergen nicht immer so toll ist, das könnt ihr jetzt hören.

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1: Also ich finde, da hat Sven Phantom dem Taunus ein bisschen Unrecht getan. Also so schlecht ist es nicht. Gut, vielleicht nicht, um 2 Wochen Urlaub zu machen, aber trotzdem ein sehr, sehr schönes Naherholungsgebiet, was ja hier bei uns bekanntlichermaßen direkt vor der Haustür liegt. Also ich finde, ein Besuch ist der Taunus immer wert. Weiter geht's mit dem nächsten Wunsch. Dazu gehen wir ins Jahr 2019. Das Album heißt Wirbelwind. Die Künstlerin Melissa Naschenweng. Der Titel Ich stehe auf Bergbauernburm. Und der Wunsch kommt von der Sabine aus Flörsheim. Ganz, ganz liebe Grüße.

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1: Melissa Naschenweng, ich stehe auf Bergbauernburm. Der Wunsch von der Sabine. Was wäre eine Schlagerflohsendung ohne einen Wunsch der Firlefanz-Gruppe? Und der kommt diesmal von der Marion und die grüßt die Firlefanz-Gruppe, die zum Teil unterwegs sind, zum Teil hier in Rüsselsheim sind und auch ihren Mann Ralle, der ein Turnier spielt, und zwar ein Discgolf-Turnier, und sie wünscht sich von Reinhard Fendrich, I am from Austria, ganz, ganz liebe Grüße an die Firlefanz-Gruppe.

Welch eine Hymne von Reinhard Fendrich aus dem Jahr 1989. Das Album heißt Von Zeit zu Zeit. Ja, es geht hier beim Schlagerflow am Sonntag um Lieder der Berge und genau diesen Titel trägt ein Lied aus dem Jahr 1989. Und jetzt müssen alle ganz, ganz stark sein, denn der Interpret ist Heino.

Das war Heino mit Lieder in den Bergen oder die Lieder der Berge. Ja, der Schlagerflow am Sonntag ist ja spontan, kann ab und zu auch nochmal einen Wunsch einbauen, der während der Sendung hier reinkommt. Und die Birgit hat mir noch geschrieben während der Sendung und dazu gehen wir nach Südtirol, genauer gesagt nach Kastelruth. Und sie hat sich aus dem Jahr 1995 von den Kastelruther Spatzen Wetterleuchten in den Bergen gewünscht. Ganz, ganz liebe Grüße, liebe Birgit.

Kastelroter Spatzen mit Wetterleuchten in den Bergen. Und auch der nächste Wunsch, der kam gerade eben erst rein. Und auch den können wir noch hinkriegen. Der kommt nämlich von meinem lieben Freund Jens. Und der wünscht sich, und dafür gehen wir mal weg vom Schlager, sondern wir gehen in die neue deutsche Welle ins Jahr 1981. Der Titel von Fräulein Menke, Hohe Berge. Viel Spaß, lieber Jens.

Fräulein Menke, die sich dann später mit ihrem bürgerlichen Namen Franziska Menke nannte. Andreas Gabayé, der sagt seiner Angebeteten, wie sie sich anzuziehen hat.

Ja, das war's schon wieder mit dem Schlagerflor am Sonntag hier bei Radio Rüsselsheim. Mein Name ist Florian Heinrich, ich habe hier live gesendet aus Studio 1. Und ja, ich hoffe, ihr habt ein bisschen Spaß gehabt mit dem Thema. War ja ein bisschen abwechslungsreich, hoffe ich. Und ja, jetzt, wer sich für Whisky und Schottland interessiert, der sollte jetzt mal dranbleiben, denn der Andreas Becker hat jetzt gleich seine Sendung. Ist zwar die Wiederholung von letzter Woche, aber ein sehr interessantes Thema, hat auch einen interessanten Studiogast dabei. Und ja, einfach dranbleiben. Ich schließe mit dem Titel Voice der Herzhast via Bergwerk von Reinhard Fendrich. Macht's gut, ciao, ciao, einen schönen Feiertag morgen noch und ja, guten Start in die kurze Woche und bis bald, bye bye, ciao, ciao.

0: 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Herzlich willkommen zur Sendung Sternstunde bei Radio Rüsselsheim im Januar 2026 und ich wünsche allen, die hier hinhören, ein frohes neues Jahr mit viel Glück und Segen. Mein Name ist Susanne Landskron. Mit meinem Gast spreche ich darüber, wie es ihr heute nach vielen Herausforderungen und ganz besonderen Erlebnissen gelingt, aus ihrem Herzen heraus zu leben. Als einen Schlüssel zum glücklichen Leben hat sie entdeckt, dass sie über das tiefe Gefühl der Dankbarkeit Gott nahe kommt und dies in jedem Moment eine völlig neue Qualität in ihr Leben bringt. Ich freue mich auf unser Gespräch. Herzlich willkommen, liebe Elke.
1: Hallo Susanne, ich freue mich sehr, hier zu sein.
0: Ja, wunderbar. Ja, wie kam es zu unserer Sendung? Vor ein paar Wochen hattest du mir geschrieben mal wieder und hast geschrieben, dir geht's richtig gut. Mhm. Und da ich dich in einer anderen Lebensphase kennengelernt habe, wo das nicht so war, habe ich dann so ein bisschen nachgefragt und hatte den Eindruck, das, was du mir dann erzählt hast, das sollten noch mehr Menschen hören.
1: Und da bin ich auch sehr dankbar für, weil du hast mich echt in so dunklen Zeiten kennengelernt, ja, wo ich einfach so die inneren Abgründe nur noch gefühlt habe. Und es sind so schöne Dinge passiert. Und es ist einfach wichtig für mich als Menschen, der mir auch damals geholfen hat, die Hand gereicht hat, zu sagen, schau mal, was aus mir geworden ist. Ich habe gut zugehört und ich habe jetzt ein Leben, was ich liebe und wofür ich täglich dankbar bin.
0: Ja, das ist wundervoll. Ja, vielleicht magst du uns so einen kurzen Abriss geben über dein Leben. Ja. Du bist 1961 geboren.
1: Genau, ich bin in Aachen geboren. Meine Mama war damals Drogistin, ich habe noch zwei Geschwister und nachdem wir in Aachen waren, sind wir nach Darmstadt gezogen, habe ich die Grundschule besucht, das Gymnasium besucht und habe dann Betriebswirtschaftslehre studiert und bin dann zu einer Großbank gegangen. Relativ früh hat man festgestellt, dass ich ein Händchen für Mitarbeiter habe, was für mich auch sehr, sehr schön war. Und ich wurde ausgebildet zur Führungskräftetrainerin. Ja. Das hat mir sehr, sehr viel Freude gemacht. Ich habe wohl auch den Zeitgeist getroffen, sodass man mir sogar 600 Mitarbeiter anvertrauen wollten als Personalleitung einer großen Filiale.
0: Oha.
1: Da habe ich also geschluckt. Ich war dankbar, dass ich so früh Prokuristin werden durfte. Aber wenn es weiterging, würde das für mich bedeuten, mich entscheiden zu müssen. Ja. Entweder Karriere zu machen und diese 600 Menschen wären meine Herzensmenschen, um die ich mich kümmere. Mhm. Oder eigene Kinder zu haben und eine Familie zu haben. Und dieser Wunsch, der war bei mir sehr groß. Ich hatte das Gefühl, Karriere gemacht zu haben für mich selbst, für meinen inneren Anspruch. Aber die Kinder waren für mich sehr wichtig.
0: Aber es war noch kein Mann in Sicht.
1: Nein, kein Mann in Sicht. Und ich habe mich immer sehr ferngehalten von Männern, weil ich einfach einen guten Job machen wollte. Und ich wusste, es bringt mich durcheinander.
0: Das heißt, du hast im Grunde genommen eine Entscheidung getroffen für eine theoretisch mögliche Zukunft, die so kommen konnte oder auch nicht.
1: Ja, und ich wollte sie nicht ausschließen. Und ich hätte diese Zukunft für mich ausgeschlossen. Aber das Schicksal spielt seine eigenen Melodien. Mir wurde dann gesagt, ich kann keine Kinder kriegen.
0: Oha.
1: Ich war damals 35. Und und das war für mich schlimm. Ich weiß noch, dass ich diesen ganzen Tag durchgeweint habe. Ja. Meine Kollegen haben versucht, mich zu trösten. Und dann habe ich abends die Entscheidung getroffen, okay, dann halt nicht.
0: Dann halt nicht was?
1: Keine Kinder.
0: Okay.
1: Und diesen großen, großen Wunsch, der auch über dem Weiterkarrieremachen stand. Aber ich habe einfach gedacht, es hilft nichts, ich muss es annehmen.
0: Ja. Ja.
1: Dadurch wurde ich aber irgendwie frei und innerhalb kürzester Zeit habe ich den Vater meiner jetzigen Kinder kennengelernt. Und das war wirklich absolut magisch in einem Moment, wo ich akzeptiert habe, dass ein großer Traum nicht wahr wird, passierte es Schlag auf Schlag und es war ein wunderschönes Zusammenkommen und sehr magisch. Also es war ein Seminar, in dem ich war. War schon sehr schön.
0: Ja. Okay, das ist die Magie des Loslassens.
1: Absolut, absolut.
0: Ja, wie ging es dann weiter?
1: Ja, die Magie blieb. Wir kamen ganz, ganz schnell zusammen. Ich wurde schnell schwanger mit unserer ersten Tochter und war überglücklich, diesen Schritt gegangen zu sein. Dennoch war die Beziehung zum Vater angespannt und schwierig. Also das ist menschlich und bei uns hat es sehr gemenschelt. Wir bekamen noch Zwillinge nach 2 weiteren Jahren und ich war schon sehr glücklich mit als Mutter von 3 Kindern. Aber unsere Ehe hat eigentlich nur 7 Jahre gehalten. Dann mussten wir erkennen, dass es so nicht weitergeht.
0: Okay.
1: Und haben uns getrennt. Ja, aber ich bin einfach dankbar für diese Zeit. Und dann begann für mich was anderes als alleinerziehende Mutter von 3 Kindern mit neuen Herausforderungen.
0: Oh, das kann ich mir vorstellen. Und so wie du dir das dann früher erdacht hattest, hast du dich dann intensiv um die Kinder gekümmert?
1: Ja, genau. Also ich war hauptberuflich Mutter und die Berufstätigkeiten, die ich habe, die waren eigentlich mein Muttersein untergeordnet.
0: Und nachdem du dann viele Jahre hauptberuflich Mutter warst oder mit dem einen oder anderen Nebenjob, hast du heute etwas gefunden, was du in Vollzeit ausübst?
1: Ja, darüber bin ich auch sehr glücklich und sehr dankbar. Ich bin an einer anthroposophischen heilpädagogischen Schule und darf mit der Klassenlehrerin gemeinsam Kinder, die Besonderheiten haben wie Autismus, ADHS oder Down-Syndrom, begleiten in ihrer Entwicklung. Und das ist einfach traumhaft. Und ich habe praktisch beide Seiten erlebt, was es heißt, voll auf den Verstand zu tanzen. Das war auch gut. Und jetzt wirklich auf meine Intuition zu hören, mich absolut vom Herzen leiten zu lassen. Das ist für mich ein Traumberuf, den ich jetzt ausübe. Und ich bin jeden Tag glücklich, wenn ich dorthin gehe.
0: Ach, ist das schön. Das Wort Tanzen ist gefallen und das ist das Stichwort für den Song, den du dir ausgesucht hast.
1: Genau, die Dancing Queen, die mein jetziges Lebensgefühl darstellt.
0: Wir hören ABBA mit Dancing Queen.

0: hören die Sendung Sternstunde bei Radio Rüsselsheim im Januar 2026 und ich freue mich, heute mit meinem Gast Elke zusammen zu sein. Wir haben ja vor der Musik schon angedeutet, dass es auch schwierige Zeiten in deinem Leben gab. Und nach der Kindheit ging das so langsam los, gell?
1: Ja, das war eigentlich bis Kindheit, Jugend, bis 14, 15 war es wirklich so das Gefühl, wie ich bei der Dancing Queen auch gefühlt habe. Und mit der Pubertät wurden die Gefühle anders. Ich kann einfach nur sagen, ich war niedergeschlagen, fühlte mich nicht richtig, fühlte mich einsam, fühlte mich unverstanden, wie einfach nicht angekommen. Ich kann es einfach, das war so ein Gefühl im Bauch von, es fühlt sich schlecht an.
0: Mhm. Und die Pubertät ist ja auch eine Phase dieses großen Umbruchs im Endeffekt.
1: Absolut.
0: Wo sich viele junge Menschen erstmal neu orientieren wollen. Und,
1: ja.
0: Und du hast gesagt, dass du aber die meiste Zeit wirklich sehr in der Dunkelheit warst.
1: Ja, sehr in der Ablehnung meiner selbst. Mhm. Und dadurch hatte ich auch immer das Gefühl, die anderen lehnen mich ab. Das war einfach so ein Kreislauf, wo ich kaum rauskam. Und das hat dafür gesorgt, dass ich mich immer sehr zurückgezogen habe. Also ich war in der Schule, war im Unterricht teilgenommen, war alles okay. Und dann war ich zu Hause, weil Menschen waren für mich anstrengend, weil ich fühlte mich ja meinen eigenen Vorstellungen ausgesetzt. Die hatten ja gar keine Chance, nett zu mir zu sein, weil ich ja schon erwartet habe, dass ich wieder irgendwas falsch mache. Und deswegen habe ich diese Zurückgezogenheit der Gemeinschaft vorgezogen, was leider das Gefühl der Einsamkeit produziert hat. Also es war so, Pubertät war eine sehr, sehr schwere und belastete Zeit und hat auch dafür gesorgt, dass ich dieses Dancing Queen Gefühl vollkommen verloren habe und ich habe mich auch so verlassen gefühlt. Ich konnte damals gar nicht sagen, von wem und was ich mich verlassen gefühlt habe, weil meine Eltern waren da. Aber dieses Gefühl, ich bin alleine, und wenn wir von Gott sprechen, so dieses Gefühl von Gott verlassen, so ungefähr, wie kann man mich hier, Menschlein, so rumlaufen, ohne zu sagen, wo es lang geht. Und leider waren meine Muster und Programme so, dass nichts Besseres hinzukam. Also meine Traurigkeit hat dann traurige Anlässe verursacht. Mein Ich kann es nicht hat genau dafür gesorgt.
0: Ja,
1: und ich war so ein bisschen, jetzt im Nachhinein weiß ich, dass ich so im Gefängnis meiner eigenen Muster und Strukturen war, wie im Verlies. Ich habe mich dann so runtergedacht, so schlecht gedacht, dass sich im Äußeren das auch so gezeigt hat, auch körperlich abgelehnt. Wer war ich denn? Und alle waren schöner und besser und es war einfach ein schweres Gefühl, das so im Herzen ist. Einfach wie Wackersteine auf dem Herzen. Und das war sehr, sehr, sehr lange. War das so mein Leitgefühl.
0: Ich verstehe. Und dann wurde dir irgendwann aber eine große Liebe geschickt.
1: Ja, und dann habe ich was Wunderbares erlebt. Ich habe mich also ich bin jüngst immer ferngeblieben, weil irgendwie passte die Liebe nicht zu meinem Gefühl der Ablehnung. Und dann habe ich mich aber sehr verliebt und es war eine so reine, ich war damals 17, so reine, so erhebende Liebe, dass ich gedacht habe, wie fühlt sich das denn an? Das war wie Himmel auf Erden.
0: Ja.
1: Und es ist heutzutage noch, wenn ich dran denke an diese Liebe, wunderschön. Aber ich habe das nicht verkraftet. Ich war ganz, ganz lange dieses Gefühl gewohnt, nicht gut zu sein, abgelehnt zu sein. Das war so breit in mir.
0: Ja,
1: und dann kam
0: dieser
1: kleine Funke, wie Liebe sein kann, weil da war von einem zum anderen Moment war das Leben anders.
0: Ja.
1: Es war einfach, ich kriege jetzt Gänsehaut. Es war alles schön, es war alles toll. Und leider hatte ich Angst vor dem schönen Gefühl und habe Schluss gemacht. Einfach, weil ich Angst davor hatte. Das ist ganz paradox. Mhm. Ich hatte Angst davor, diese große Liebe zu verlieren. Und weil ich das so erwartet habe, habe ich sie selber beendet.
0: Sie gar nicht erst zugelassen.
1: Das hat mich wirklich jahrelang verfolgt, dass ich es nicht zugelassen habe, dass ich geliebt werde oder dass ich liebe. Das hat nicht zu meinem ganzen überwiegenden Programm gepasst.
0: Ja. Und das zeigt ja auch, dass die Voraussetzung dafür, die Liebe annehmen zu können, eben auch ist, dass man sich selber annimmt.
1: Absolut. Absolut. Das habe ich jetzt gelernt und ich habe auch erkannt, dass es, dass wir Liebe auch als Gefühl wahrnehmen müssen. Also wir sprechen drüber, aber wirklich mal, wenn wir lieben, innezuhalten, sagen, wie fühlt sich das Gefühl an und zu spüren. Später habe ich dann gelernt, dieses Gefühl der Liebe auch zu produzieren, mir zu holen. Aber das habe ich damals nicht gewusst. Früher war Liebe sowas wie so ein Schmetterling, der schnell wieder weg war.
0: Ja.
1: Aber ich habe jetzt verstanden, dass es einfach ein Gefühl ist, was wir uns auch für uns selbst holen dürfen.
0: Dazu passt der nächste Musiktitel.
1: Mhm.
0: Love Changes Everything.
1: Genau. Und da geht es, glaube ich, in diesem Lied auch gerade um eine 17-Jährige und es war ziemlich passend und ja.
0: Dann hören wir uns das an und danach geht es weiter und wir sprechen dann ein bisschen über den spirituellen Weg, auf den du dich begeben hast.
1: Ja, weil ich die Liebe nämlich doch haben wollte und mich nicht so schnell geschlagen habe.

0: Love Changes Everything von Climie Fischer in der Sendung Sternstunde bei Radio Rüsselsheim. Die Liebe verändert alles und das hast du gespürt und hast dich dann auf deinen Weg begeben.
1: Ja, ich habe mich dann auf meinen Weg begeben, diese Liebe zu finden, beziehungsweise ich musste erst mal gucken, dass all das, was nicht Liebe ist, vielleicht doch verschwindet und habe sehr, sehr viele Persönlichkeitsentwicklungsseminare gemacht. Ich glaube, da kann ich mir jetzt ein Haus von bauen. Und okay, das Gute war, in diesen Seminaren wurde mir praktisch klar, dass meine Programme, mein Denken, meine festen Überzeugungen mir mein Leben machen. Und das war sehr, sehr schockierend, weil jetzt sollte ich dran schuld sein, dass mein Leben so verläuft. Und das war für mich sehr, sehr, sehr schwer. Ich habe dann versucht, wirklich mit Visualisierung die neuen Glaubenssätze hinzuschreiben, habe mir die immer wieder gesagt. Es hat sich aber trotzdem nichts geändert und ich war einfach sehr verzweifelt. Jetzt hatte ich ja die Erkenntnis, ich muss anders denken, ich muss es mir anders vorstellen, aber es hat sich nichts getan und ich habe mich immer wieder gezwungen, so reiß dich zusammen, es wird schon weitergehen. Mhm. Und dann kam ein Tag, an dem ich einen Autounfall hatte und durch eine Unachtsamkeit, das war sehr eigenartig, jedenfalls habe ich eine Vorfahrt übersehen, habe mich gedreht und im Moment, kurz bevor ich wusste, wenn das Auto jetzt in dich hineinfährt, bist du nicht mehr, hatte ich das Glück, anscheinend aus dem Körper auszusteigen und habe mich in absoluter Liebe gehüllt gefühlt. Es war so viel Licht, ich habe geguckt, wo sind meine Hände, wo ist alles, war nichts mehr da, aber ich war so klar wie jetzt im Moment.
0: Ja.
1: Und habe diese unendliche Liebe gespürt. Ich habe meinen Vater gesehen, meine Familie gesehen und habe gemerkt, die lieben mich ja alle. Und das hätte ich vorher gesagt, stimmt nicht. Das war traumhaft und ich habe entschieden, da bleibe ich. Und so ungefähr, hier bleibe ich. Weil mir ist egal, wie ich da hingekommen bin.
0: Und es ist doch so, dass das ein klassisches Nahtoderlebnis war, oder?
1: Ja, das habe ich hinterher auch gelesen, das wusste ich nicht. Aber es ist absolut, als ich hinterher nachgelesen habe, und zwar war es ein Nahtoderlebnis, weil ich habe den Tod kommen sehen. Also der wäre in mich reingefahren, es hätte mich zerfetzt. Ja. Und in dem Moment war, als wäre das Leben angehalten worden. Ich wäre ausgestiegen und ich habe in dieser anderen Dimension stundenlang verharrt, weil es war einfach... war wirklich Gold und war einfach sehr, sehr schön. Mhm. Und als ich entschieden habe, hier bleibe ich, hat eine Stimme gesagt, nein, das geht nicht. Ich sagte, wie? Ich habe das wirklich gehört. Und dann hat diese Stimme gesagt, du hast noch einen Auftrag. Und das fand ich richtig doof. Und zwar, du hast noch den Auftrag, das Paradies auf Erden zu erschaffen, erst in deinem Herz und dann im Herzen der anderen. Ich habe gesagt, na bitte, danke, wie soll ich das denn schaffen? Ich mache das nicht, ich bleibe jetzt hier, ich habe es ja schon. Und dann hat diese Stimme gesagt, was mit deinen drei Kindern? Und in dem Moment saß ich im Auto, habe realisiert, was los ist, habe aufs Gaspedal getreten. Das Auto hat mich nur hinten erwischt, habe mich ein paar Mal gedreht. Dann ging der Airbag auf, es roch nach Feuer. Aber letztendlich habe ich alles vollkommen unbeschadet überlebt.
0: Ja.
1: Ich bin ausgestiegen. Es war eine himmlische Situation. Die Menschen waren vollkommen nett zu mir, obwohl ich die Vorfahrt genommen habe.
0: Okay.
1: Ich wurde in den Notarztwagen gebracht und dann saß der Mann, den ich da den Vorfahrt genommen habe, auch. Ich habe mich entschuldigt, ich habe gesagt, tut mir leid, dass ich den Unfall verursacht habe. Und dann hat dieser Mann gesagt, das wurde im Himmel entschieden. Mir blieb wie jetzt auch die Spucke weg, dass der Unfallverursacher da sitzt und sagt, das wurde woanders entschieden, dass wir den Unfall haben.
0: Oha.
1: Genau. Und ich habe die, also es war eine Situation, wo ich dachte, ich bin raus aus der Welt.
0: Ja.
1: Und das geschieht gerade im Moment für mich.
0: Du hast ja auch gesagt, dass du das Gefühl hattest, stundenlang da zu sein.
1: Stundenlang.
0: Aber de facto aus menschlicher Sicht waren das ein paar Sekunden.
1: Nicht mal Sekunden, weil das Auto war schon ganz nah. Das ist nicht nachzuvollziehen.
0: Ja. Ja. Ja.
1: Und dann habe ich gesagt, okay, lieber Gott, jetzt nicht mehr ohne dich. Ich schaffe das hier unten nicht. Jetzt habe ich angedockt.
0: Wow.
1: Jetzt bitte mit dir zusammen.
0: Ach, wie wundervoll.
1: Und dann hatte ich die Liebe kennengelernt, die ich gesucht habe. Es war diese Liebe, die ich dort oben empfunden habe.
0: Ja, und der nächste Musiktitel... You Are Not Alone von Michael Jackson erinnert daran, eben nie allein gelassen zu sein.

0: You Are Not Alone von Michael Jackson in der Sendung Sternstunde. Diese Sendung wird an jedem Sonntag im Januar 2026 um diese Uhrzeit wiederholt. 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Ja, mein lieber Gast Elke hat von ihrem Nahtoderlebnis erzählt. Und da möchte ich auch nochmal drauf zurückkommen. Ja. Du hast auch berichtet, dass es im Anschluss 10 besondere Tage für dich gab.
1: Ja, es war wunderbar, dass letztendlich hatte ich kaum körperliche Blessuren. Und es ist so, als wäre ich wirklich neu geboren worden. Mhm. Alles durfte ich wieder ein erstes Mal machen. Also der Tod war so nah, dass ich wirklich wieder neu geboren werden musste. Ja. Und es war alles Magie. Das erste Vogelzwitschern, der erste Sonnenstrahl, das erste Mal den Mond wiedersehen. Also es war eine zauberhafte Zeit danach. Und es ist sowas wie eine Unschuld zurückgekommen. Ich habe wirklich das Gefühl gehabt, ich wäre in so einer Waschanlage gewesen. Einmal in den Himmel, frei gewaschen zu werden von allen Mustern und Programmen, die ich mir, woher sie auch immer kommen, angeeignet habe und mir das Leben erschwert habe. Und es lief alles wie am Schnürchen.
0: War das so, um dir zu zeigen, wie das Leben sein kann?
1: Ganz genau, ganz genau. Ich durfte da ein Leben leben ohne meine ganzen Stolpersteine, die ich mir erschaffen habe oder die durch die Gene oder wer weiß, was immer auch da waren. Das heißt, das Leben ging ohne Ruckeln und war voll mit Liebe. Jeder war freundlich zu mir. Ich habe Freundlichkeit und Liebe in mir gespürt. Genau, es war so, wie ich es jetzt auch fühle. Mhm. Damals waren es aber nur 10 Tage. Das war wie so ein Schnupperkurs. Ach. So kann es sein. Und jetzt verstehe ich erst, dass das wahrscheinlich der Himmel auf Erden war, den ich spüren sollte. Das fällt mir jetzt erst gerade auf.
0: Ja, um in gewissermaßen auch diesen anzustreben.
1: Richtig.
0: So wie du damals diese Liebe gefühlt hast mit diesem jungen Menschen, als du 17 warst.
1: Ja.
0: Um das anzustreben.
1: Genau.
0: Sodass, vielleicht ist das auch ein Hinweis für alle, die jetzt auch hinhören, um mal zu schauen, wo haben wir eigentlich schon mal Hinweise bekommen auf ein besseres Leben für uns, die sozusagen ein Vorgriff waren und uns vielleicht auch Mut machen sollten, das weiterhin anzustreben und uns dafür auch sich lohnt zu verändern.
1: Ja.
0: Und nach den 10 Tagen war das dann drastisch sofort vorbei, oder?
1: Nein, also wie gesagt, es waren wirklich 10 Tage frei vom Programm, also Himmel auf Erden. Und das ließ dann langsam nach. Mhm. Also das sich ungut fühlen, Streitereien, ungeschickt, was mir passiert ist, und kam dann alles wieder. Und plötzlich war das Leben wieder wie vorher.
0: Okay.
1: Und es war sehr traurig, dass ich es also noch nicht geschafft habe, das zu wandeln. Und ich habe mich dann nochmal dran gesetzt, jetzt wirklich hinzuhören. Das heißt, wie denke ich und was passiert dann?
0: Du hast also schon verinnerlicht gehabt, dass du mit dem, was dir geschieht, direkt auch was zu tun hast.
1: Ja.
0: Dass du es beeinflussen kannst, dass es dir nicht einfach geschieht und du dem Ganzen ausgeliefert bist, sondern du etwas tun kannst durch deine Gedanken, um es auch tatsächlich dann herbeizuführen.
1: Ja, genau. Ich habe einfach gemerkt, dass ich mir mit gewissen Sätzen ein Unglück kreiere und habe mich entschieden, ich habe Glaubenssätze, die mich in ein schönes Leben führen, und auch Tag für Tag dran gearbeitet. Und zwar nicht nur so, dass ich das gedacht habe, ich bin glücklich und ich bin gesund, sondern mich hingesetzt habe und habe auch gefühlt und war dankbar. Also eine Kombination zwischen einer neuen Überzeugung, ich bin gesund, und dann diesem tiefen Gefühl, danke, dass ich gesund bin. Und ich habe gemerkt, dass das Gefühl das Wichtige ist.
0: Ja.
1: Das Gefühl der Dankbarkeit für etwas, was noch nicht da ist, sorgt dafür, dass das ein Magnet ist.
0: Um dann Ereignisse anzuziehen, die dann Grund für noch mehr Dankbarkeit sein können.
1: Ja.
0: In der Vorbereitung zur Sendung hatte ich dich ja gebeten, mal zu schauen, welche Musiktitel dir vielleicht gefallen und auch einen Zusammenhang haben zu dem, was du erzählen wirst. Und du hast erzählt, dass dieses Folgenlied, das Gewinnerlied, dass dir das zugeschickt wurde, genau in der Zeit, in der du Titel gesucht hattest.
1: Ja, es tauchte einfach in einer Chat-Kommunikation auf, war gar nicht an mich gerichtet, aber dieses Gewinnerlied hat mich so fasziniert, weil es so positiv ist.
0: Und es geht ja nicht um Affirmationen, darum, dass man es sich einfach nur immer wieder sagt, sondern eben um das Gefühl.
1: Um das Gefühl.
0: Ja.
1: Genau, es geht um das Gefühl. Und bereit zu sein, sich als Gewinner zu fühlen, das wäre für mich in meinem früheren Leben, Anführungszeichen, nicht möglich gewesen. Und jetzt, langsam, wäre ich bereit, das Gefühl, ich bin ein Gewinner zu haben, zu fühlen. Vorher hätte ich mich schlecht gefühlt, weil ich hätte gedacht, was mit den Verlierern? Aber die gibt es hierbei nicht. Hier geht es nur uns. Wir dürfen ein schönes Leben gewinnen. Wir dürfen, ja, Gewinner sein.

0: Das Gewinnerlied von Andi Stern. Komm, mach mit, eine schöne Einladung, oder? Gewinner sein, ohne dass es Verlierer gibt. Ein wunderbarer Gedanke. Ja, wir kommen jetzt mal zur Wende im Jahr 2025. Man könnte ja meinen, dass dieses Nahtoderlebnis schon allein eine riesige Wende gebracht hat. Aber diese 10 Tage waren ein Vorgeschmack auf das, was noch kommen sollte. Und wie hat sich das angebahnt in diesem Jahr für dich?
1: Ja, also von 2017 bis jetzt habe ich sehr, sehr viel an mir gearbeitet, auch mit sehr viel Freude, mit so einer Entdeckerfreude, dass ich wieder einen Glaubenssatz gefunden habe, der mir etwas kreiert, was ich nicht möchte und mich entschieden habe, den möchte ich nicht mehr und den lasse ich los. Ich bedanke mich bei ihm auch für alles, was er bewirkt hat und sage, okay, und ab jetzt denke ich anders. Mhm. Ja. Das war aber ein ganz, ganz langer Weg, dahin zu kommen. Und deswegen auch diese vielen Jahre von 2017 bis jetzt. Und bei mir geht es auch immer auf und ab. Und es gibt auch Tage, wo ich mit Aufzug sozusagen ganz unten bin und es mir nicht gut geht. Und ich eine Trauer spüre oder ich ärgerlich bin. Und dann versuche ich das einfach wahrzunehmen. Also zu registrieren, okay, es fühlt sich mies an. Und dann schaue ich, dass ich mich hinsetze und fange an, dankbar zu sein für das, was ich gerade habe.
0: Weil du weißt, dass du das damit erreichen kannst, dass es dir besser geht. Ja. Das ist wie eine Erste-Hilfemaßnahme.
1: Absolut, absolut. Mhm. Und ich mache mir dabei auch nichts vor, sondern ich habe wirklich gemerkt, wie Dankbarkeit wirkt. Und deswegen mache ich es einfach so. Und dann Stück für Stück geht der Aufzug weiter nach oben.
0: Und die unteren Stockwerke, das sind halt eher so durch den Denker verursachte Emotionen, Trauer, Wut, Neid, Missgunst und so weiter. Und die oberen Stockwerke, die sind dann immer mehr am Wohlbefinden, an der Seele, an der Freude, am Glück. Mhm. Hast du auch beobachtet, dass du zwar dich mal gegen einen Glaubenssatz entschieden hattest, aber du gemerkt hast, oh, der ist ja doch noch da. Und wie bist du dann damit umgegangen?
1: Ja. Steht der Tropfen, hüllt den Stein.
0: Genau.
1: Immer wieder.
0: Ja, das heißt, die Wiederholung ist schon ein richtig wichtiger Faktor bei der Sache.
1: Und nicht zu verbissen zu sein, sondern das als Spiel zu sehen. Also wirklich so als eine Challenge mit sich selber, so ungefähr früher oder später kriege ich dich.
0: Und du hast ja gesagt, dass es da einen Schlüsselmoment gab im Juni 25.
1: Ja, ich habe also nochmal ein Instrument ausprobiert. Nicht ein neues Seminar, aber ich habe das Thema Meditation mir näher angeschaut und habe dann angefangen zu meditieren, immer wieder morgens in die Ruhe zu gehen und lange in die Ruhe zu gehen. Und es hat sehr gut getan. Geholfen hat mir dabei ein guter Freund, der mir das vermittelt hat. Und wir sind dann öfters spazieren gegangen, haben sehr viel auch über das Thema geistige Welt gesprochen. Und zu diesem Zeitpunkt hatte ich schon sehr, sehr viel Dankbarkeitsarbeit auch gemacht. Und dann ist so ein Wunder geschehen, was ich nicht erklären kann. Wir haben uns unterhalten und sind stehen geblieben. Er hat mich umarmt und dann wieder losgelassen. Und in dieser Umarmung ist etwas passiert, was ich nicht erklären kann und was ich als göttliche Gnade empfinde.
0: Wie hast du dich in diesem Moment gefühlt?
1: Ich habe mich plötzlich viel leichter gefühlt. Ich habe so viele Jahre lang Angst gehabt und Schwere im Herzen und Trauer und diese Niedergeschlagenheit. Und die war wie, als hätte Gott mir in der Umarmung all das genommen. So als hätte er die ganzen Gebete erhört, die ich immer wieder losgeschickt habe.
0: Das heißt, du hast dich immer wieder an ihn gewandt?
1: Ja, ich habe immer wieder gesagt, ich kann nicht mehr, bitte hilf mir. Es ist zu viel für mich, bitte nimm mir das ab.
0: Und das hat angehalten?
1: Das hält bis heute an.
0: Das heißt, wenn du dich an früher erinnerst, an deinen Schmerz von früher, dann hat sich das auch verändert.
1: Ich weiß zwar, dass ich sehr in Schmerz war und sehr niedergeschlagen war, aber ich kann das nicht mehr fühlen.
0: Heißt es, dass du jetzt dann eher als Beobachterin auf die Vergangenheit blickst und keine Zeitreise mehr machst sozusagen?
1: Der Hund hat es wunderbar ausgedrückt. Ich sehe das. Ich sehe auch, dass es heftige Schicksalsschläge waren, aber ich kann sie jetzt viel mehr als eine Erfahrung sehen, die ich einfach gemacht habe.
0: Hast du das Gefühl, dass diese besondere Umarmung am Ende deine Beziehung zu Gott auch nochmal verändert hat?
1: Ich habe einfach das Gefühl, dass in dem Moment auch noch einmal eine Anbindung an Gott stattgefunden hat. Und ich habe das Gefühl, ich habe Gott bei mir und an meiner Seite. Und ich bin mehr oder weniger gelaufen mit ihm in Kommunikation. Und ich fühle mich jetzt getragen, gehalten.
0: Ja.
1: Und habe eine Gewissheit, dass die Dinge, die kommen, dass ich die bewältigen kann. Und dass er mich nicht mehr verlässt.
0: Das ist so wunderbar. Ja, also ich finde, wir haben einen ganz großen Bogen gespannt. Jetzt kommen wir noch zum vorletzten Musiktitel in der Sendung. Es ist eine moderne Fassung vom Psalm 23, Der Herr ist mein Hirte. Und zwar eine Live-Aufnahme von People and Songs featuring Josh Sherman. Und wer Lust hat, kann nämlich jetzt mitsingen.
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0: hörten People and Songs mit dem Psalm 23 im Titel I am not alone. Wir kommen nun langsam zum Ende der Sendung Sternstunde. Vielen Dank, liebe Elke, für das inspirierende Gespräch.
1: Sehr gerne.
0: Diese Sendung wird im Januar 2026 an jedem Sonntag um 21 Uhr wiederholt.

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Wenn Sie die Sendung nachhören möchten, das wäre dann ohne die GEMA-pflichtige Musik, dann können Sie das gerne über die Webseite susannelandskron.de bei den Radiosendungen tun, und zwar bei der Sendung Sternstunde. Falls Sie uns eine Rückmeldung zu dieser Sendung geben möchten, freuen wir uns über ein Feedback an radio@susannelandskron.de. Im Februar wird an dieser Stelle dann die nächste Folge Nachtklänge erscheinen. Ruhige Musik und Worte zum Tagesausklang. Und jetzt wünsche ich Ihnen noch einen schönen Abend und eine gute Nacht. Diese Sendung klingt jetzt aus mit dem Titel Grateful, Dankbar von der Gruppe Empty Hands Music. Am Mikrofon verabschiedet sich Susanne Landskron mit einem herzlichen Bis bald.

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